0: in diesem Chaos wohl auch über die Grenze gelangt sind und die hoffen wohl darauf, in das Aufnahmezentrum zu kommen und werden jetzt aktuell vom Militär mit Wasser versorgt.
1: Im Waldbrandgebiet in Griechenland sind beim Zusammenstoß von zwei Löschhubschraubern zwei Menschen getötet worden. Zwei weitere Besatzungsmitglieder überlebten den Unfall. In der Nähe von Athen teilte die Feuerwehr mit. Westlich der griechischen Hauptstadt und auf der Halbinsel Peloponnes wüten die größten Feuer. Landesweit brennt es auf einer Fläche von 100 Quadratkilometern. Mehrere Ortschaften sind evakuiert worden, rund 200 Häuser bereits verbrannt. Das Fürstentum Liechtenstein ist von Hackern angegriffen worden. Zehntausende hochsensible Daten wurden erbeutet. Thomas Wagner mit den Einzelheiten.
2: Es geht um sage und schreibe 31.000 Datensätze, die, so hieß es am Sonntagabend auf einer eiligst einberufenen Pressekonferenz, von bislang unbekannten Hackern von den Servern des Amtes für Justiz des Fürstentums Liechtenstein illegal heruntergeladen worden sind. Es handelt sich, so Liechtensteins Regierungschefin Brigitte Haas, um das sogenannte Verzeichnis der Wirtschaft berechtigten Personen, all diejenigen, die hinter den vielen Stiftungen, Treuhandgesellschaften und Unternehmen stehen, die im Fürstentum Liechtenstein ihren Sitz haben und die eigentlich gerade nicht öffentlich in Erscheinung treten wollen.
1: US-Präsident Trump hat für heute neue Gespräche mit dem Iran angekündigt. An Bord seiner Präsidentenmaschine Air Force One sagte er, die Verhandlungen würden am Nachmittag beginnen. Am Samstagabend hatte Trump erklärt, die USA und Israel würden den Iran vorläufig nicht mehr angreifen. Die Iraner und andere Golfstaaten hätten darum gebeten. Eine Aussage, die der Iran bestreitet. Einen Tag vorher hatte Trump dem Iran noch massive neue Angriffe angedroht. Das Wetter in Deutschland. In der Nacht ist es meist trocken bei Tiefstwerten von 20 bis 11 Grad. Am Tage dann freundlich, vermehrt Wolken, vom Rheinland bis zu den Alpen Schauer und teils schwere Gewitter bei Höchstwerten von 23 bis 31, in Rheinland-Pfalz auch 38 Grad. Dienstag gebietsweise heiter, teils kräftige Schauer und Gewitter, 24 bis 38 Grad. Es ist 2.03 Uhr.
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4: Mit Sven Knappe am Mikrofon, herzlich willkommen. Bis zu den 4 Uhr Nachrichten erwarten uns Charles Gounod mit einer Konzertsuite, Jean-Philippe Rameau mit einer Ballettsuite, Claude Debussy mit einem Tanzgedicht, Fanny Hensel mit einer Klaviersonate und zu Beginn Franz Schubert mit seiner berühmten unvollendeten Sinfonie in H-Moll. Antonello Manacorda steht am Pult des SWR-Symphonieorchesters.

Das war die unvollendete Sinfonie in H-Moll von Franz Schubert in einer Aufnahme aus dem Jahr 2017 mit dem SWR-Symphonieorchester, geleitet von Antonello Manacorda. Mit Tastenspielen aus der ersten Hälfte des 19. Jahrhunderts machen wir im ARD-Nachtkonzert weiter. Fanny Hensels Klaviersonate in G-Moll bietet die Pianistin Kyra Steckeweh.

Die 1984 in Bonn geborene Pianistin Kyra Steckewe interpretierte die Klaviersonate in G-Moll von Fanny Hensel. 15. Mai 1913. Im Pariser Théâtre des Champs-Élysées wird das Tanzgedicht Je von Claude Debussy zum ersten Mal aufgeführt. Die Choreografie stammte von Václav Nijinsky, einem legendären russischen Tänzer polnischer Abstammung. Sylvain Combrelin leitet das SWR-Sinfonieorchester Baden-Baden und Freiburg.

Jeu, Spiele. Ein Tanzgedicht von Claude Debussy, zum Klingen gebracht vom SWR-Sinfonieorchester Baden-Baden und Freiburg unter Sylvain Cambrelin. Und wir tanzen weiter im ARD-Nachtkonzert zu barocker Ballettmusik von Jean-Philippe Rameau. Die Suite zu Les Saintes Galantes bietet Le Concert des Nations unter Jordi Savall.

Das war die Orchestersuite zur Ballettoper Les Saintes Galantes von Jean-Philippe Rameau, gespielt vom Orchester Le Concert des Nations unter Jordi Savall im ARD-Nachtkonzert. Vor den 4 Uhr Nachrichten gibt's noch eine Konzertsuite für Pedalklavier und Orchester von Charles Gounod aus dem Jahr 1887. Der Pianist Roberto Proceda wird umrahmt vom Orchestra della Svizzera Italiana unter Howard Shelley.

Suite Concertante in A-Dur für Pedalklavier und Orchester von Charles Gounod mit dem italienischen Pianisten Roberto Proseda und dem Orchestra della Svizzera Italiana unter der Leitung von Howard Shelley. Nach den 4 Uhr Nachrichten sind wir vom ARD-Nachtkonzert wieder für Sie da mit Musik von Julius Röntgen, Josef Haydn und Franz Liszt.

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1: Um 4 Uhr mit Olaf Knapp. Marokko hat Falschinformationen in den sozialen Medien für den Ansturm auf Ceuta verantwortlich gemacht. Außerdem sei ein spanisches Gerichtsurteil falsch interpretiert worden, teilte das Innenministerium mit. Aus der Nachrichtenredaktion Constanze Semidey.
2: Diese Erklärung deckt sich mit dem, was Spanien schon am Freitag mitgeteilt hat. Das entsprechende Gerichtsurteil stammt von Anfang Juli und besagt, dass Migranten, die über das Meer auf spanischem Gebiet eintreffen, nicht ohne ordnungsgemäßes Verfahren zurückgeschickt werden dürfen. Etwa 60.000 Menschen waren binnen Stunden von Marokko in die Exklave Ceuta gelangt. Nach spanischen Angaben kamen 72 Menschen dabei ums Leben. Marokko spricht dagegen von 11. Unklar ist, wie viele der Menschen sich momentan noch in Ceuta befinden. Der Regionalpräsident spricht von Tausenden.
1: Im Waldbrandgebiet in Griechenland sind beim Zusammenstoß von zwei Löschhubschraubern 2 Menschen getötet worden. 2 weitere Besatzungsmitglieder überlebten den Unfall in der Nähe von Athen, teilte die Feuerwehr mit. Westlich der griechischen Hauptstadt und auf der Halbinsel Peloponnes wüten die größten Feuer. Landesweit brennt es auf einer Fläche von 100 Quadratkilometern. Mehrere Ortschaften sind evakuiert worden, 200 Häuser verbrannten. US-Präsident Trump hat für heute neue Gespräche mit dem Iran angekündigt. An Bord seiner Präsidentenmaschine Air Force One sagte er, die Verhandlungen würden am Nachmittag beginnen. Am Samstagabend hatte Trump erklärt, die USA und Israel würden den Iran vorläufig nicht mehr angreifen. Die Iraner und andere Golfstaaten hätten darum gebeten. Eine Aussage, die der Iran bestreitet. Die Polizei setzt ab heute wieder verstärkt auf Geschwindigkeitskontrollen. Die europaweite Speed Week, auch Blitzermarathon genannt, läuft bis Sonntag. Christian Nagel zur Frage, wo genau Autofahrerinnen und Autofahrer mit Blitzern und Kontrollen rechnen müssen.
3: Ja, konkret will die Polizei aus nachvollziehbaren Gründen natürlich nicht die Orte nennen, aber vor allem dort, wo Fußgänger und Radfahrer besonders von zu schnell fahrenden Autos, LKW oder Motorrädern gefährdet werden, also zum Beispiel in der Nähe von Krankenhäusern, Seniorenheimen, Fußgängerüberwegen und Bushaltestellen, wollen Beamte in den nächsten Tagen die Geschwindigkeit kontrollieren. Dabei kommen nach Angaben der Polizei nicht nur stationäre Blitzer zum Einsatz, auch zivile Autos, die mit Videoaufzeichnung ausgestattet sind, werden unterwegs sein.
1: Das Wetter in Deutschland. Tagsüber wird es freundlich, vermehrt Wolken vom Rheinland und an den Alpen vom Rheinland bis zu den Alpen, Schauer und teils schwere Gewitter. Höchstwerte 23 bis 31 Grad, bis teils 38 Grad in Rheinland-Pfalz. Ein Blick zur Uhr, es ist gleich 4.03 Uhr.
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4: Und dazu begrüßt Sie Sven Knoppe. Herzlich willkommen. Los geht's mit einer Orchestersuite von Julius Röntgen, die aus 4 niederländischen Volksweisen besteht. Alt-Niederlande lautet der naheliegende Titel. David Porcelein dirigiert die Staatsphilharmonie Rheinland-Pfalz.

Alt-Niederlande, eine Orchestersuite von Julius Röntgen, vorgestellt von der Staatsphilharmonie Rheinland-Pfalz unter der Leitung von David Porcelein. Joseph Haydn gilt nicht nur als der Erfinder der klassischen Sinfonie, auch die Gattung Streichquartett geht auf seine Rechnung. 68 Stück hat er komponiert, darunter dieses hier in E-Dur, serviert von The Angelus String Quartet.

The Angeles String Quartet, 1988 in den USA gegründet, interpretierte das Streichquartett Opus 17 Nummer 1 von Joseph Haydn im ARD-Nachtkonzert. Man kann nicht immer fröhlich sein, dachte sich seinerzeit Franz Liszt, nahm sich einen Trauermarsch für Klavier von Franz Schubert vor und machte daraus eine Version für Orchester. Das Ergebnis präsentiert das Orchester Wiener Akademie unter Martin Haselböck.

Franz Liszt in einer Aufnahme mit dem Orchester Wiener Akademie unter der Stabführung von Martin Haselböck. Bis zu den 5 Uhr Nachrichten gibt's noch den Tanz der Tritonen von Georg Philipp Telemann, gespielt von der Akademie für Alte Musik Berlin.

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1: Um 5 Uhr mit Olaf Knapp. Vor der spanischen Exklave Ceuta suchen Einsatzkräfte im Mittelmeer weiterhin nach Ertrunkenen. Bisher wurden nach offiziellen Angaben 72 Leichen geborgen. In Ceuta selbst warten weiterhin Menschen, vor allem aus Marokko, darauf, ob sie in Spanien aufgenommen werden. Aus Madrid, Anne Mund.
2: Wie viele noch in der Exklave sind, das ist aktuell nicht ganz klar. Manche sprechen von Hunderten, der Regionalpräsident von Tausenden. Sicher ist, viele von ihnen, die halten sich vor dem Aufnahmezentrum auf, dem CETI. Das ist ziemlich überfüllt. Deshalb sind viele draußen. Viele sind wohl offenbar auch Menschen aus Subsahara-Afrika, die in diesem Chaos wohl auch über die Grenze gelangt sind und die hoffen wohl darauf, in das Aufnahmezentrum zu kommen und werden jetzt aktuell vom Militär mit Wasser versorgt.
1: Im Waldbrandgebiet in Griechenland sind beim Zusammenstoß von zwei Löschhubschraubern zwei Menschen getötet worden. Zwei weitere Besatzungsmitglieder überlebten den Unfall in der Nähe von Athen, teilte die Feuerwehr mit. Westlich der griechischen Hauptstadt und auf der Halbinsel Peloponnes wüten die größten Feuer. Landesweit brennt es auf einer Fläche von 100 Quadratkilometern. Mehrere Ortschaften sind evakuiert worden, 200 Häuser verbrannten. US-Präsident Trump hat für heute neue Gespräche mit dem Iran angekündigt. An Bord seiner Präsidentenmaschine Air Force One sagte er, die Verhandlungen würden am Nachmittag beginnen. Am Samstagabend hatte Trump erklärt, die USA und Israel würden den Iran vorläufig nicht mehr angreifen. Die Iraner und andere Golfstaaten hätten darum gebeten. Eine Aussage, die der Iran bestreitet. Die Polizei setzt ab heute wieder verstärkt auf Geschwindigkeitskontrollen. Die europaweite Speed Week, auch Blitzermarathon genannt, läuft bis Sonntag. Christian Nagel zur Frage, wo genau Autofahrer mit Blitzern und Kontrollen rechnen müssen.
3: Ja, konkret will die Polizei aus nachvollziehbaren Gründen natürlich nicht die Orte nennen, aber vor allem dort, wo Fußgänger und Radfahrer besonders von zu schnell fahrenden Autos, LKW oder Motorrädern gefährdet werden, also zum Beispiel in der Nähe von Krankenhäusern, Seniorenheimen, Fußgängerüberwegen und Bushaltestellen, wollen Beamte in den nächsten Tagen die Geschwindigkeit kontrollieren. Dabei kommen nach Angaben der Polizei nicht nur stationäre Blitzer zum Einsatz, auch zivile Autos, die mit Videoaufzeichnung ausgestattet sind, werden unterwegs sein.
1: Das Wetter in Deutschland. Am Tage wird es freundlich, es gibt vermehrt Wolken, vom Rheinland bis zu den Alpen Schauer und teils schwere Gewitter. Höchstwerte 23 bis 31 Grad, im Rheinland-Pfalz sogar bis 38 Grad. Dienstag dann gebietsweise heiter, zum Teil kräftige Schauer und Gewitter bei 24 bis maximal 38 Grad. Es ist gleich 5.03 Uhr.
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4: Einen guten Montagmorgen, am Mikrofon begrüßt Sie noch einmal Sven Knappe. Im Dreivierteltakt starten wir in die letzte Runde Nachtkonzert. Die tschechoslowakische Staatsphilharmonie Košice serviert die Nocturne Kadrille Opus 120 von Johann Strauss.

Die tschechoslowakische Staatsphilharmonie Košice unter Alfred Walter hörten wir mit der Nocturne-Kadrille Opus 120 von Johann Strauss Sohn. Eigentlich sollten in Antonio Vivaldis Konzert in A-Dur, Riom-Verzeichnis 158, nur Streicher vorkommen. Doch der Argentinier Lorenzo Alpert hat noch ein paar Bläser hinzugefügt. Kein Wunder, Alpert ist gelernter Fagottist. Bühne frei für das Concerto Köln.

Das Concerto Köln spielte das Konzert in A-Dur von Antonio Vivaldi, Riom-Verzeichnis 158. Die Instrumentierung mit Bläsern stammt von Lorenzo Alpert, Solofagottist des Ensembles. 7 Miniaturen für Klavier zu 4 Händen bietet das Piano-Duo Ivanova-Zagarinsky, komponiert von César Cui, einem Komponisten, Musikkritiker und Offizier der russischen Armee mit französischen Vorfahren.

Miniaturen, 7 Stücke für Violine und Klavier von César Cui aus Russland in einer Version mit dem Klavierduo Maria Ivanova und Alexander Zagarinsky. Hier ist das ARD-Nachtkonzert, präsentiert von BR Klassik mit virtuosen Klängen von Pablo de Sarasate aus Spanien. Die Zigeunerweisen Opus 20 meistern der Geiger Gil Shaham und das London Symphony Orchestra.

Das waren die Zigeunerweisen, Opus 20 von Pablo de Sarasate, zum Besten gegeben vom amerikanischen Geiger Gil Shaham und dem London Symphony Orchestra unter Lawrence Foster. 31. August 1882, im Rahmen des Birmingham Festivals, wird die Sinfonie Nummer 1 von Sir Hubert Parry uraufgeführt. Den Finalsatz daraus spielt das London Philharmonic Orchestra unter Matthias Barmert.

Allegro molto vivace. Der vierte Satz der Sinfonie Nummer 1 in G-Dur von Sir Hubert Parry. Das London Philharmonic Orchestra wurde von Matthias Barmatt geleitet. Den Schlusspunkt im ARD-Nachtkonzert setzt Friedrich Ernst Fesker aus Magdeburg mit einer Ouvertüre in D-Dur, gespielt von der NDR-Radio Philharmonie unter Frank Beermann.

Friedrich Ernst Fesker schrieb diese Ouvertüre in D-Dur, sein Opus 41. Die NDR-Radiophilharmonie wurde von Frank Beermann dirigiert. Und damit schließt unser ARD-Nachtkonzert, das Ihnen von BR Klassik präsentiert wurde, dem Klassikprogramm des Bayerischen Rundfunks. Sven Knappe war für Sie am Mikrofon. Herzlichen Dank fürs Einschalten. Ich wünsche Ihnen einen reibungsfreien Start in die neue Woche.

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1: Wegen eines Streiks im Norddeutschen Rundfunk heute eine kurze Ausgabe der Nachrichten mit Mischa Kreisgott. Guten Morgen. US-Präsident Trump hat neue Gespräche mit dem Iran angekündigt. Die Verhandlungen würden im Laufe des heutigen Tages aufgenommen. Das sagte Trump an Bord seiner Präsidentenmaschine Air Force One. Vorher hatte er angekündigt, auf weitere Angriffe auf den Iran zu verzichten. Gestern erklärte der Iran, seine Verhandlungen mit dem Oman über Durchfahrtsrechte für die Straße von Hormuz befänden sich in der Endphase. Das Fürstentum Liechtenstein ist Ziel eines Cyberangriffs geworden. Rund 31.000 Datensätze von Gesellschaften, Stiftungen und Treuhänderschaften wurden gestohlen. Die Regierung in Vaduz teilte mit, Ziel sei das Verzeichnis wirtschaftlich berechtigter Personen gewesen. Dieses Register gibt es seit 2021. Die Regierung führte dieses Verzeichnis nach einigen Angaben, um Geldwäsche und Terrorismusfinanzierung zu verhindern. Weiter hieß es, der Angriff habe sich bereits in der Nacht zum Donnerstag ereignet. Die Regierung richtete einen Krisenstab ein. In Ägypten hat ein Erdbeben unweit der Hauptstadt Kairo den Nordwesten des Landes erschüttert. Die US-Erdbebenwarte gab die Stärke der Erschütterung mit 5,0 an. Das Helmholtz-Zentrum für Geoforschung in Potsdam mit 5,1. Das Zentrum lag den Angaben zufolge etwa 30 Kilometer östlich der am Suezkanal gelegenen Ortschaft Fayed. Das Wetter, zunächst viel Sonnenschein, im Verlauf vom Norden abgesehen zunehmend Quellbewölkung, einzelne schwere Gewitter möglich, Höchsttemperaturen 23 bis 37 Grad. Das war eine kurze Ausgabe der Nachrichten mit Mischa Kreisgott. Guten Morgen.
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2: Wunderbaren Start in die neue Woche. Auf einmal ist schon August.
3: Ja, ist ja schon seit zwei Tagen August, nicht?
2: 3.8.2026 und wir beginnen diesen Tag mit Musik von Johann Sebastian Bach, gleich Partita für Violine Solo und davor ein Stück von Johannes Bernardus van Bree, Streichquartett Nummer 2 a-Moll. Und damit moin zusammen.

hochgradig poetisch mit Momenten von stiller Erotik. Ja, so starten Sie heute in den Morgen hier mit uns, mit NDR Kultur. So hat mal ein Kritiker dieses Album Plagt Bach beschrieben oder rezensiert von Alon Sariel. Darauf auch das Stück, das Sie gerade gehört haben, auf der Mandoline Partita für Violine Solo Nummer 2 D-Moll von Johann Sebastian Bach. Also kommen Sie gut rein in die neue Woche. 6:12 ist es, aufstehen. Jetzt mit Jean Sibelius.

Das dänische Radio-Sinfonieorchester unter der Leitung von Leif Segerstam mit Musik von Jean Sibelius, Liebeslied. 6.17 Uhr, die neue Woche startet ganz schön sommerlich bei uns im Norden. Viel Sonne, ganz häufig den ganzen Tag trocken, auch wenn immer mal ein paar Wolken durchziehen. Erst heute am Abend kommen hier und da mal Schauer oder zum Teil auch kräftige Hitzegewitter, denn es wird auch wieder ziemlich warm heute, 23 bis maximal 33 Grad, so warm wird es heute in Neuenhaus. Jetzt erstmal einen ganz, ich möchte im wahrsten Sinne des Wortes sagen, märchenhaften Start in diesen 3. August 2026. Norwegische Märchen in Tönen. Ja, Johan Halvorsen hat aus den alten Sagen seiner Heimat eine bunte Suite gemacht. Trolle, Prinzessinnen, Riesen, da ist alles dabei. Der erste Satz, das ist der Tanz der Trollmädchen. Ja, man hört sie förmlich jetzt durch ihr Schlafzimmer hüpfen, wenn sie so wollen. Das Bergen Philharmonic Orchestra unter der Leitung von Neeme Järvi.

0: Trio-Sonate. G-Moll, Allegro. Das ist der dritte Satz, den wir gerade gehört haben, hier von Antonio Vivaldi. Gespielt hat das Stück gerade hier bei NDR Kultur um kurz vor 6:30 Peter Katona zusammen mit Zoltán Katona, die beiden Katona Twins hier bei NDR Kultur zum Aufstehen, zum Wachwerden an diesem Montag. Heute ist der 3. August 2026. Wir verschaffen uns mal einen kleinen Überblick.
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0: US-Präsident Trump hat für heute neue Gespräche mit dem Iran angekündigt. An Bord seiner Präsidentenmaschine Air Force One sagte er, die Verhandlungen würden heute Nachmittag beginnen. Samstagabend hatte Trump erklärt, die USA und Israel würden den Iran vorläufig nicht mehr angreifen. Die Iraner und andere Golfstaaten hätten darum gebeten. Der Iran bestreitet diese Aussage. Die österreichische Schriftstellerin Monika Helfer ist tot. Das hat der Hansa Verlag mitgeteilt. Im Alter von 78 Jahren ist sie gestorben. Helfer hat Romane, Erzählungen und Kinderbücher veröffentlicht. Und die ehemalige Kulturstaatsministerin Grütters hat sich gegen zu starke Kürzungen in der Berliner Kulturpolitik ausgesprochen. Kultur sei Identität, Wirtschaftsfaktor und Aushängeschild. Das hat die CDU-Politikerin in einem Gastbeitrag für den Tagesspiegel geschrieben. Das Wetter bei uns im Norden heute sehr heiter, sehr sonnig, ein paar Wolken, die durchziehen, aber Regen erst heute gegen Abend, dann kann es auch mal ein kräftiges Hitzegewitter sein. 23 Grad maximal an der Ostsee bis 33 Grad heute in Osnabrück. Damit 6:31 Uhr. Ich bin Keno Bergholz. Guten Morgen.

0: Guten Morgen, am Montag 6:30 in der Kultur ist hier. Diejenigen von Ihnen, die Kinder haben oder Enkel, die wissen, wie das ist, wenn Kinder mit Knete loslegen. Knete und dann irgendwas herstellen, irgendwo zwischen Dinosaurier und Blumentopf. Und man weiß gar nicht so genau, wie haben die das denn jetzt hingekriegt? So in dieser Art geht Mona Hari mit Sprache um. Dichterin, Poetry-Slammerin ist sie. Sie knetet Wörter, sie baut Gedichte aus Legosteinen und erfindet Tiere, die es gar nicht gibt. Den Girasch zum Beispiel, halb Giraffe, halb Fisch. Vor 10 Jahren ist sie mit ihrer Liebeserklärung an den Norden viral gegangen, wie man heute sagt. Also im Internet berühmt geworden. So berühmt, dass Katja Weiser aus unserem NDR-Kulturteam sie jetzt getroffen hat.
1: Sie kommt nicht mit leeren Händen. Ihr Strickzeug hat Mona Hari immer in einem Leinenbeutel dabei. Und heute auch dies. Hören Sie mal.
2: Wahrscheinlich ist dieses Geräusch auch ein Geräusch, was die meisten, ja, vielleicht. Also es ist auf jeden Fall, es sind Legosteine. Und das ist ein Material, mit dem ich sehr gerne arbeite. Und zwar habe ich Legosteine, auf denen Worte drauf sind.
1: Worte, mit denen Kinder und Jugendliche in den Workshops, die sie gibt, Gedichte bauen können. Stein für Stein. Sei Teil einer Wolke, las sie da neulich. Poesie pur. Die Fantasie anregen, Regeln einfach mal außer Kraft setzen, das ist der Plan und der funktioniert. Auch Magnetworte nutzt Mona Hari. Nicht nur Grundschulkinder, sondern auch gelangweilte Teenager schieben die mit Feuereifer auf Tafeln hin und her.
2: Ich finde es immer gut oder spannend, Sprache wie so ein Material zu betrachten, so wie man Knete als Material betrachtet. Und da kann man dann natürlich auch die Knete in eine Form reindrücken und dann hat man dann immer gleich ein Gartenzwerg. Oder man knetet halt wild drauf los. Und genauso mache ich das auch gerne mit Sprache. Und ich muss auch sagen, dass das Format Poetry Slam, durch das ich ja auch mit dem Schreiben so angefangen habe, da auch hilft, weil man dort relativ wenig Regeln von außen hat und deswegen auch so angeregt ist, selber so ein bisschen rumzukneten.
1: Denken, schreiben, basteln. Für Mona Hari ist das nicht zu trennen. Ihre Hände sind fast immer in Bewegung. Früher hat sie zusammen mit dem Vater gewerkelt, jetzt oft allein. Im letzten Winter hat sie Vogelhäuschen gebaut, für die Wohnung ein Sofa, weil ihre Katze das letzte ruiniert hatte. Die Katze hat sie außerdem zu einem Gedicht inspiriert. Nachzulesen in dem im Frühling erschienenen Lexikon der ganz, ganz sicher nicht ausgedachten Tierarten.
2: Der Katzspatz aus der Familie der Fellflügler. Der Katzspatz jagt ratzfatz seinen Katzspatzschwanz. Das ist der Ratzfatz-Katzspatz-Tanz.
1: Auf der Illustration neben dem Text, auch sie stammt von Mona Hari, ist ein stolzer Spatz mit Katzenkopf und Katzenschwanz zu sehen. Viele der in dem Lexikon versammelten Gedichte sind in Workshops zusammen mit Kindern entstanden. Kein Problem, sich den Spaß vorzustellen, den die beim Erfinden hatten. Zum Beispiel des Girasch, halb Giraffe, halb Fisch.
2: Einige Tiere sind vom Namen her entstanden, andere Tiere sind vom Gedicht her entstanden und andere, da war zuerst das Bild da und danach habe ich das Gedicht dazu erfunden. Ich liebe das einfach auch so sehr, das Schreiben und das Zeichnen so ineinander zu fließen und so im Ping-Pong sich das immer wieder gegenseitig bereichern zu lassen. Aber vor allem, und ich glaube, das merkt man diesem Buch auch an, habe ich auch viel Freude an Schabernack, an Wortspielen und Blödsinn und das ist auf jeden Fall im Buch auch gelandet.
1: In den Texten, die Mona Hari beim Poetry Slam vorträgt, geht es ruhiger zu, wird sie oft politisch. Auch hier sucht sie nach neuen Perspektiven.
2: Ich glaube, das liegt vor allem daran, dass für mich das Schreiben immer auch eine Art Denkprozess selber ist. Also, dass einen Text zu formulieren häufig zu neuen Gedanken führt oder neuen Perspektiven. Und das ist dann manchmal sehr spannend, dass man mit einem Text anfängt und noch gar nicht genau weiß, wo es hingeht. Und dann am Ende ganz überrascht ist, welche Wendung es unterwegs genommen hat.
1: Für dieses Jahr hat Mona Hari sich übrigens vorgenommen, genauso viele Texte zu schreiben, wie sie Pullover strickt. Eine große Herausforderung.
2: Ich denke, der Trick wird sein, dass ich noch viele kurze Texte schreibe. Dann holt es das mit dem Pullovern wieder ein.
0: Viele kurze und ganz unterhaltsame Texte sind auf jeden Fall in diesem Lexikon der ganz, ganz sicher nicht ausgedachten Tierarten erschienen. Mona Hari, eine muntere Person, sowas braucht man doch an so einem Montagmittag. Sie lernen sie heute noch näher kennen, ausführlich in NDR Kultur à la carte hier bei uns ab 13 Uhr.

0: Musik aus dem Film Der Duft von Lavendel mit Judi Dench. Maggie Smith, auch Daniel Brühl hat eine Rolle gespielt in diesem Film. Die Musik dazu komponiert von Nigel Hess hier bei NDR Kultur. In 11 Minuten ist es 7. Guten Start in den Montag wünschen wir Ihnen. Und die Landtagswahl rückt immer näher. 20. September ist ja Landtagswahl bei uns im Norden in Mecklenburg-Vorpommern. Und damit wollen wir uns in dieser Woche mal ein bisschen beschäftigen. Wir gucken noch genauer als sonst üblich in den Nordosten. Wir haben eine kleine Wochenserie für Sie. Ja, genauso ist es. Lenore Lötsch aus unserem NDR-Kulturteam, selbst Mecklenburgerin. Worum geht es nun genau in dieser Wochenserie, Lenore?
1: Ja, ich habe vor allem geschaut, dass wir mal da unterwegs sind, wo wir nicht so häufig sind. Also unsere Reporterinnen sind nach Lötz, nach Molzow, nach Gneuen oder nach Brülin gefahren. Heute zum Beispiel starten wir die Serie mit einer Reportage aus Boitzenburg. Liegt an der Elbe, ehemals Grenzgebiet. Und da hat unsere Reporterin die Minna besucht. Das ist so ein umgebauter Kahn mit wirklich vollem Kulturkalender. Und das ist so die Idee. Also wir berichten von den vielen, vielen Kulturinitiativen, die vermeintlich klein sind, wo nichts Spektakuläres passiert, aber wo man trotzdem eben mitbekommt, was beschäftigt die Leute, woran reiben sie sich, vor allem wofür engagieren sie sich. Ich bin ja selbst Mecklenburgerin, lebe in so einem kleinen Dorf bei Bützow und ich habe da schon manchmal das Gefühl, das Klischee vom nur nöhlenden, so ewig meckernden Ossi da in Mecklenburg-Vorpommern, das ist schon ziemlich zementiert und es ist, ich sag mal, nicht immer gerechtfertigt.
0: Okay, also wird das jetzt diese Woche quasi eine Image-Kampagne für die Mecklenburger und Vorpommer oder wie, oder was?
1: Naja, also ich glaube schon, wir müssen auch dahin schauen, wo Gemeinwesen gestaltet wird und zwar abseits der Städte. Und ich glaube, mit so gut zitierfähigen Sätzen wie der Osten hat sich von der Demokratie verabschiedet, sagt ja die Autorin Jana Hensel, da gibt es ein spannendes Gespräch mit ihr auf unserer Seite ndr.de/kultur. Da bin ich überzeugt, verschärft man die Grabenkämpfe. Heute erscheint zum Beispiel ein Buch von Katja Just, die erzählt gar nichts aus dem Osten, sondern von der Hallig-Hooge. Da war sie Bürgermeisterin und ihre Analyse. Es engagieren sich einfach zu wenige. Das ist Anspruchsdenken. Das müssen doch die da oben schon regeln. Das ist wahnsinnig gewachsen in den vergangenen Jahren. Und das ist eben kein Ostproblem.
0: Okay. Mit Katja Just sind wir heute Nachmittag auch verabredet hier im Journal bei NDR Kultur ab 16 Uhr. Du hast aber ja, Lenore, noch ein paar andere Bücher gelesen, die sich im weitesten Sinne auch mit der Landtagswahl in Mecklenburg-Vorpommern beschäftigen. Hast du heute früh schon mal direkt eine Empfehlung?
1: Ja, sogar zwei, die erscheinen beide jetzt im August. Zum einen ein Buch von Monchi, das ist der Sänger der linken Punkband Feine Sahne Fischfilet. Mhm. In diesem Buch Jenseits der Brandmauer heißt es, da erzählt er sehr handfest und sehr pragmatisch vom Zusammenleben in seinem Dorf im vorpommerschen Jarmen. Da kommt man eben nicht weiter mit so 1a moralischen Urteilen und Forderungen wie mit Wählern bestimmter Parteien redet man nicht. Und ein zweites wirklich gut lesbares Sachbuch zum Thema hat Marieke Reimann geschrieben, die ist Journalistin, kommt ursprünglich aus Rostock. Zweite Wende, warum Ostdeutschland uns alle angeht, heißt es. Und sie erinnert daran, wie das eben in der Vergangenheit häufig war. Ne? So Berichterstattung über den Osten war in manchen Medien allenfalls Krisen, Wahl oder Jubiläumsberichterstattung. Und auch bei Marieke Reimann gibt es ein großes Plädoyer, sich von Stereotypen zu verabschieden, ne? Den Osten nicht zu pathologisieren. Und sie vermisst ostdeutsche Vorbilder und Führungskräfte. Und ich glaube, diese Sicht auf Macher, so auch im Kleinen, das könnte ganz spannend sein, auch in unserer Wochenserie.
0: In dieser Woche beschäftigen wir uns mit Mecklenburg-Vorpommern. Der kleine Auftakt dazu von Lenore Lötsch aus unserem NDR-Kulturteam. In 7 Minuten 7.

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1: Heute wird im NDR gestreikt, deswegen gibt es eine ganz kleine Nachrichtenausgabe mit Mischa Kreisgott. Guten Morgen. Seit Wochen lodern sie, die verheerenden Waldbrände in Südeuropa. Die Feuer in Südfrankreich konnten zwar inzwischen unter Kontrolle gebracht werden, auch in Spanien hat sich die Situation gebessert. Die Waldbrände in Griechenland wüten aber weiter. Da brennt eine Fläche, die ist ungefähr so groß wie Osnabrück. Ein besonders großes Feuer tobt bei Athen. Beim Versuch, es zu löschen, sind zwei Rettungshubschrauber zusammengestoßen. Dabei sind zwei Menschen ums Leben gekommen. Marokko hat Falschinformationen in den sozialen Medien für den Ansturm von fast 60.000 Menschen auf die spanische Enklave Ceuta verantwortlich gemacht. Außerdem sei ein spanisches Gerichtsurteil falsch interpretiert worden. Das hat das Innenministerium mitgeteilt. Diese Erklärung deckt sich mit der, die Spanien schon am Freitag veröffentlicht hatte. Das Gerichtsurteil wurde Anfang Juli gefällt und es besagt, dass Migranten, die über das Meer nach Spanien einreisen, nicht ohne ordnungsgemäßes Verfahren abgeschoben werden dürfen. Im Krieg zwischen den USA und Iran wurde immer wieder versucht zu verhandeln. Beendet werden konnte der Krieg bisher dadurch nicht. Jetzt hat US-Präsident Trump neue Gespräche angekündigt. Die sollen heute Nachmittag beginnen. Vorher hat Trump gesagt, dass die USA und Israel Iran nicht mehr angreifen, weil die Iraner und andere Golfstaaten darum gebeten haben sollen. Aus Iran heißt es, das stimme so nicht. Das Fürstentum Liechtenstein ist Opfer eines riesigen Hackerangriffs geworden. Etwa 31.000 sensible Daten sollen dabei gestohlen worden sein. Bei den Daten handelt es sich um Personeninformationen über Menschen, die in Liechtenstein Stiftungen haben oder Unternehmen, die im Verdacht stehen, Geldwäsche zu betreiben oder Terrorismus zu finanzieren. Wer hinter dem Angriff steckt, das ist noch nicht bekannt. Das Wetter im Norden. Heute länger heiter bis sonnig, zeitweise ein paar hohe Wolkenfelder, meist trocken und freundlich. Höchstwerte 30 Grad in Emden, 31 in Hannover, 24 Grad auf Usedom und 25 in Flensburg. Das sind eher so meine Temperaturen. Mischa Kreisgott, guten Morgen.
2: Dankeschön, Mischa.
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3: Guten Start in den Montag. Heute ist der 3. August 2026. Poetisch, anmutig, kunstvoll, aber nicht verkopft. Die Sprache von Monika Helfer hat doch immer ein bisschen was von am Lagerfeuer sitzen und erzählen.
4: Hier, nimm die Stifte, male ein kleines Haus, einen Bach, ein Stück unterhalb des Hauses, einen Brunnen, aber male keine Sonne. Das Haus steht nämlich im Schatten. Vor dem Haus eine aufrechte Frau, sie hängt die Wäsche an die Leine. Jetzt gerade klammert die Frau eine Strampelhose fest und ein Jäckchen, also hat sie Kinder.
3: Am Wochenende ist die österreichische Schriftstellerin im Alter von 78 Jahren gestorben. Wir erinnern uns gleich an sie und an ihre Literatur.

Diese Töne kennt nun wirklich, möchte ich behaupten, fast jeder. Die ersten Töne von Für Elise ist ja immer das, was man irgendwie als erstes ausprobiert. Also ich zumindest, wenn irgendwo ein Klavier steht und man hören möchte, wie es klingt, immer nur. Man braucht ja nur zwei erstmal. Zwei Tasten, nämlich das E und das darunterliegende S. Oder dies, je nachdem, wie sie halt eben gucken. Ja, und dann geht es so weiter mit Für Elise. Was ja die wenigsten wissen, Beethoven hat Für Elise zu Lebzeiten nie veröffentlicht. Das ist irgendwann nach seinem Tod in einer Schublade aufgetaucht. Und keiner weiß, wer diese Elise gewesen ist. Aber das Janoska-Ensemble aus Wien hat sich diesen Welthit vorgenommen und einmal durch den Jazz- und Kaffeehaus Wolf gedreht. Souvenir pour Elise. Hier gerade gehört bei NDR Kultur. Es ist 7:07.

0: Frederick Dalius eigentlich ein Brite, aber scheinbar hat es ihm Florida auch angetan. Aus der Florida Suite, der erste Satz der Dance hierbei in der Kultur. Es ist 7.17 Uhr, guten Morgen am Montag. Gestern am späten Nachmittag hat der Hansa Verlag eine traurige Nachricht verschickt. Die österreichische Schriftstellerin Monika Helfer ist gestorben an den Folgen eines Sturzes. Also ganz überraschend, 78 Jahre ist sie alt geworden, ist ja besonders bekannt gewesen für ihren Roman Die Bagage. Ihre gerade, klare, wahrhaftige Literatur hat die Welt lebendiger gemacht, hat ihr Verleger gestern geschrieben, ja, der Leiter vom Hansa Verlag. Ich möchte mit Alexander Soloch darüber sprechen aus unserer NDR Kultur Literatur Redaktion, der Sie und Ihr Werk gut kennt und Sie eben auch gut gekannt hat. Alex, schönen guten Morgen.
1: Ja, guten Morgen, Keno.
0: Was also bedeutet der Tod von Monika Helfer für die deutschsprachige Literatur?
1: Ja, das ist einfach eine ganz schlimme, tief traurige Nachricht, ein riesiger Verlust für die Literatur. Monika Helfer, ich habe sie eigentlich immer für ein Wunder gehalten, ein Erzählwunder, eine Autorin, die so ganz nonchalant mit dem Gedanken, ach, jetzt wollen wir doch mal sehen, in eine ihrer Schatztruhen greift und mit übervollen Händen voll an Beobachtungen, an Staunen und Staunenswertem, an Formulierungen, an ihren so unglaublich schönen Worten, wirft sie dann freigebig eine hinreißende Geschichte in die Welt. Und irgendwie denkt man, oder dachte man, muss man ja nun leider sagen, das muss doch noch ewig so weitergehen. Aber auch für Wunder gibt es halt keine Unsterblichkeit. Ich glaube, jeder, der Monika Helfer kannte, hat sie auch geliebt. Das zeigen auch die ersten Reaktionen aus dem Literaturbetrieb. Ungläubiges Entsetzen, tiefe Trauer. Jeder hat sie geliebt, zum einen für ihr warmherziges Wesen, ihren Witz, ihre Großzügigkeit und eben geliebt für ihre Erzählkunst, die einnehmende Melodie ihrer Sprache, einer Sprache, die mit märchenhafter Ursprünglichkeit, eigentlich wie am Lagerfeuer, eine Geschichte erzählt, die dann aber auch mit großer Kunstfertigkeit gemacht ist. Kunstfertig und leicht gleichzeitig, doppelbödig und nahbar. Und dann, das gehört immer auch dazu, wenn man über Monika Helfer nachdenkt, ist da eben auch das Wunder ihres späten Erfolgs. Das ist ja eben eine tolle Geschichte. Sie hat seit Ende der 70er Jahre etliche Romane und Erzählungen geschrieben, immer eigentlich am Rande größerer Wahrnehmung. Und dann mit 72 kam ganz plötzlich der späte Ruhm für ihren ja auch wirklich einzigartig schönen Roman, Die Bagage. Und das Tolle ist, dieser Roman wurde ganz ohne große Kampagne, ohne irgendeine Longlist- oder Shortlist-Nominierung, ohne dass es größere Rezensionen gegeben hätte, ein gewaltiger Verkaufserfolg, einfach weil sich in der Leserschaft seine Qualität herumgesprochen. Und es konnte auch, wenn man mit ihr darüber sprach, Monika Helfer kaum glauben und sie sagte, ich denke mir immer, da steht jemand neben mir, der hat's geschrieben und nicht ich. Ich glaub's einfach nicht.
0: Sehr interessante, vielschichtige Person, also auch Monika Helfer, die du ja, Alex, sogar mal besucht hast in Hohenems, in der Nähe von Bregenz in Vorarlberg in Österreich. Also du hast sie zu Veranstaltungen in Hamburg und Hannover getroffen, hier für unsere NDR-Kulturreihe Der Norden liest. Was war Monika Helfer also für ein Mensch? Wie würdest du sie beschreiben?
1: Ach, sie war einfach so dankbar dafür, dass man ihre Bücher mochte. Dabei musste und wollte man ja ihr dankbar sein für ihr Schreiben. Dankbar war sie, offenherzig, interessiert. Sie war Schriftstellerin und wollte wissen, wie es den Menschen geht in ihren großen und kleinen Verstrickungen in der Welt, den familiären Verstrickungen vor allem. Das war ihr Thema eigentlich, also seltsame, verzwickte Familienkonstellationen. Und was eben auch immer dazugehört, wenn man an sie denkt, und dazu gehörte, wenn man sie traf, ihre geradezu symbiotische Verbindung mit ihrem Mann, dem Schriftsteller Michael Köhlmeier. Ganz oft scheint dieser Michael in ihren Büchern auf, vor allem in ihrem Roman Löwenherz, wie auch die Monika in seinen Büchern, wie auch in den Büchern der beiden immer eine Paula aufblitzt. Monika Helfer hatte 4 Kinder, 2 mit Michael Köhlmeier. Ihre gemeinsame Tochter Paula ist 2003 mit 20 Jahren beim Bergwandern tödlich verunglückt. Und dieser Schmerz, das darf man annehmen, war überhaupt nur gemeinsam auszuhalten. Und das kann man gesichert sagen, nach einigen Gesprächen mit ihr auch nur auszuhalten durch das Schreiben. Es gibt eine schöne Geschichte von ihr, in der ein Mensch in tiefer Not ausruft: Wenn Sie mir nur zuhören, bin ich schon halb gerettet. Also beide, Monika Helfer und Michael Köhlmeier, haben geschrieben und geschrieben, einander ihre Texte immer vorgelesen und einander kritisiert. Und wenn man sie gefragt hat, ja, ist das nicht schwierig, so eine Schriftstellerehe? Dann hat zum Beispiel Michael Köhlmeier immer gesagt: Nee, wieso? Bei Monika weiß ich ja, wenn sie mich kritisiert, dass sie es gut mit mir meint. Monika Helfer und Michael Köhlmeier haben, finde ich, das Ideal einer menschlichen Verbindung und Liebe einfach gelebt, als sei es selbstverständlich und gar nicht unmöglich. Und darum denke ich, denken viele, in dieser schlimmen Zeit auch sehr an Michael Köhlmeier.
0: Wer jetzt sagt, ich möchte heute ein bisschen einsteigen ins Werk von Monika Helfer, welches Buch würdest du empfehlen?
1: Ich möchte nur kurz sagen, da sie ja für Die Bagage und die Folgebände Fatih und Löwenherz zu Recht so berühmt wurde, dass ich jedem unbedingt auch ihre Bücher ans Herz legen will, die sie vor ihrem Erfolg geschrieben hat, weil in ihnen das große Alterswerk schon anklingt und ganz viel herrliche Verspieltheit und ganz viel Witz, etwa in Die wilden Kinder, das ist ein ganz früher Roman, frühe 80er Jahre, oder auch den tollen Roman Schau mich an, wenn ich mit dir rede. Aber es stimmt schon, ihr Meisterwerk, Die Bagage, ist einfach unübertroffen. Das schlage ich eigentlich immer auf, wenn ich Trost brauche. Diese schöne, traurige, verworrene Geschichte einer österreichischen Familie am Beginn des 20. Jahrhunderts im Bregenzer Wald. Ich meine, allein schon die ersten Sätze, mit denen sie da die Landschaft so ganz leichthin entwirft, das sind so Sätze, die mich immer wieder umhauen. Hier, nimm die Stifte, male ein kleines Haus, einen Bach und ein Stück unterhalb des Hauses einen Brunnen, aber male keine Sonne. Das Haus steht nämlich im Schatten. Das war die einzigartige Monika Helfer.
0: Jetzt ist sie verstorben im Alter von 78 Jahren, ganz überraschend. Erinnerungen an sie und ihr Werk von Alexander Solloch aus unserem NDR Kulturteam. Dankeschön dafür. In 6 Minuten, 7:30.

0: Guten Morgen. Schön, dass Sie schon wach sind. Schön, dass Sie mit uns in die neue Woche starten. Kurzer Überblick, damit Sie Bescheid wissen über die Themen, die dieser Tag heute mit sich bringt.
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0: In der Straße von Hormus hat sich in der Nähe eines Tankers offenbar eine Explosion ereignet. Das hat die britische Seefahrtbehörde mitgeteilt. Der Tanker und die Besatzung seien nicht zu Schaden gekommen und in Sicherheit. Unterdessen hat Donald Trump neue Verhandlungen mit dem Iran angekündigt. Immer noch Waldbrände. Auf rund 100 Quadratkilometern in Griechenland breiten sich die Feuer aus. Mehrere Ortschaften evakuiert, 200 Häuser sind ausgebrannt. Außerdem sind dann auch noch zwei Löschhubschrauber zusammengestoßen. Dabei sind zwei Menschen ums Leben gekommen. Gott, oh Gott. Laut Feuerwehr ist das in der Nähe von Athen passiert. Die ehemalige Kulturstaatsministerin Grütters hat sich gegen zu starke Kürzungen in der Berliner Kulturpolitik ausgesprochen. Kultur sei Identität, Wirtschaftsfaktor und Aushängeschild, hat die CDU-Politikerin in einem Gastbeitrag für den Tagesspiegel geschrieben. Und das Wetter bei uns im Norden heute sehr sommerlich, sonnig den ganzen Tag. Und später ziehen ein paar Wolken durch. Gegen Abend ist auch mal ein Hitzegewitter möglich. Das kann punktuell auch mal richtig kräftig ausfallen. Bis dahin wird's warm. 30 Grad in Oldenburg heute, maximal 24 auf Sylt, 28 in Schwerin bis 32 in Göttingen. Keno Bergholz bin ich. Guten Morgen.

0: Johannes Brahms. Ungarische Tänze Nummer 1, Allegro Molto, um richtig wach zu werden und fit hoffentlich für diesen Tag, überhaupt für die neue Woche. Hier ist NDR Kultur. Schönen guten Morgen. In ein paar Wochen guckt die ganze Bundesrepublik zu uns in den Norden. Genauer gesagt nach Mecklenburg-Vorpommern. Da ist ja Landtagswahl. Deswegen beschäftigen wir uns die ganze Woche. In dieser Woche mit diesem wunderbaren Bundesland gucken nach Kulturinitiativen und werden Menschen vorstellen, die eine ganze Menge auf die Beine stellen in Mecklenburg-Vorpommern. Jetzt begeben wir uns ganz in den Westen dieses nordöstlichen Bundeslandes, möchte ich sagen. In den Kreis Ludwigslust-Parchim im Beutzenburger Hafen liegt ein Frachter, der zu einem Kulturschiff umgebaut worden ist. Ein soziokulturelles Zentrum soll das sein, das vor allem Zugezogenen die Möglichkeit bietet, Kultur zu schaffen. Lucy Kluth aus unserem NDR-Kulturteam hat die Mannschaft der Minna in Beutzenburg besucht.
1: Der Minna war der Rheinfall des Jahrhunderts.
2: Hier muss niemand perfekt singen können. Etwa 25 Musikbegeisterte sitzen zusammen unter Deck des alten Elbefrachters Minna im Hafen von Beutzenburg, der ehemaligen Grenzstadt im Westen Mecklenburg-Vorpommerns. Im Sommer ist hier jedes Wochenende Programm. Musik, Workshops, Theater, Lesungen, Tanzkurse oder Strickrunden. Kostenlos. Projektmanagerin Nora Prötzig beschreibt das Ziel der Minna so.
3: Also wir versuchen ein Gefühl von Unkompliziertheit, also im Sinne von alles ist möglich. Wir machen es nicht besonders kompliziert. Jeder ist willkommen und dieses Heimatgefühl, das heißt, du kommst hierher und du fühlst dich gut und du hast Entertainment und du hast Leute und genau, also das ist der Vibe der Minna.
2: Der Mittwochnachmittag auf der Minna gehört dem Jugendtreff. Dauerbrenner genannt. Heute versuchen 7 Jungen und Mädchen mit der Laubsäge ein Katzenmotiv auszuschneiden. Svea Preuß ist 13 Jahre alt und fast jede Woche hier, sagt sie.
4: Die Leute, die hier auch sind, sind für mich wie eine Familie. Wir machen sehr viel zusammen, wir haben sehr viel Spaß. Die Minna kann uns sehr viele Aktivitäten anbieten, die uns allen Spaß machen und ich finde das einfach super hier.
2: Die 56 Meter lange Minna wurde 1918 in der ehemaligen Beutzenburger Werft gebaut und kam 2009 als Kultur- und Museumsschiff zurück. Betrieben vom Kinoclub Beutzenburg. Nora Prötzig ist die einzige Festangestellte für das Projekt. Dazu kommen ca. 25 Ehrenamtliche.
3: Das heißt, jeder, der hier sich engagiert, der hier Projekte umsetzt, der hier mit beim Jugendnachmittag betreut, das sind alles Leute, die wirklich in ihrer Freizeit ehrenamtlich sich engagieren für die Stadt, damit es ein besserer Ort wird. Und das kann man wirklich gar nicht hoch genug loben.
2: Wie Detlef Treichel. Der Rentner packt seit 5 Jahren mit an. Egal ob Vereinskasse, Tresendienst oder als Handwerker. Es fehle aber der Nachwuchs, erzählt er.
5: Das Schiff ist zwar etabliert hier im Ort, aber nicht vollends durch die Gesamtbevölkerung sozusagen. Deswegen ist da schon eine Schwierigkeit, Menschen zu erreichen, die mit Lust und Leidenschaft irgendwie da einsteigen können.
2: Gerade mit den Einheimischen sei es schwieriger, so die Macher der Minna. Detlef Treichel kommt eigentlich aus Hamburg, ist Zugezogener, wie die meisten, die sich bei der Minna engagieren oder sie besuchen.
5: Ich glaube, grundsätzlich ist es eine konservative Gegend, die dieses Schiff und das Kino oder all das, was so daran klebt, skeptisch betrachten oder denen das vielleicht auch zu linksorientiert ist oder zu chaotisch.
2: Die Minna selbst positioniert sich unpolitisch, weil Kultur für alle da sei und Förderrichtlinien das vorschreiben, sagt Nora Prötzig. Als Kulturmanagerin blickt sie mit Sorge auf die Landtagswahl.
3: Das bedeutet, dass wir ja schon mitgekriegt haben, dass gerade in Mecklenburg das Thema Kultur von der AfD gezielt schon angesprochen wurde und sich da ein offensichtlich anderes Leitbild rausgearbeitet hat, als das, was wir anbieten. Also für alle offen, das ist nicht gewünscht.
6: Genau, jeder kriegt hier noch so einen Arbeiter, so einen Ingenieur, einen Cowboy, einen Arbeiter und einen Joker.
2: Ein wichtiges Motto der Minna: jeder kann was. Dadurch ist auch der Brettspielabend entstanden, initiiert von Tino Melinski. Er war schon länger auf der Suche nach Gleichgesinnten in Beutzenburg.
7: War eigentlich nur gedacht als monatliche Aktion, also einmal im Monat sollte es Brettspiele geben. Kam aber eigentlich direkt am ersten Abend so gut an, dass wir das seitdem jeden Freitag hier unseren Brettspielabend haben. der meines Wissens auch noch nie ausgefallen ist.
2: Gespielt wird aber nicht auf dem Schiff, sondern in der Beutzenburger Altstadt. Seit 3 Jahren hat der Verein dort Räume angemietet. Seitdem gilt, Minna macht das ganze Jahr Programm in Beutzenburg. Die Gäste und Ehrenamtlichen hoffen, dass das noch lange so bleibt.
0: Kultur in Mecklenburg-Vorpommern die ganze Woche in unserer kleinen Serie. Es gibt nicht nur solche Kulturinitiativen, sondern auch richtig Prominente, die von Mecklenburg-Vorpommern aus natürlich zum Teil ganz lustige Sachen machen. Einer von ihnen ist Roger G., Comedian, kommt aus Rostock und hat schon mehr als 500.000 Follower in den sozialen Netzwerken. Wie er über sein Heimatbundesland denkt, hören Sie in einer guten halben Stunde ungefähr gegen 7:50 hier bei NDR Kultur.

0: Ein richtiger Star, Yo-Yo Ma, am Cello mit dem Thema aus dem Film 7 Years in Tibet. Er kommt zu uns in den Norden. Nächste Woche Samstag am 15. August Yo-Yo Ma und Daniel Barenboim zusammen mit dem West Eastern Divan Orchestra im Konzerthaus am Schloss in Kiel. 8:10.
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0: Heute von der evangelischen Kirche. Die Morgenandacht hat Matthias Bernsdorf für Sie. Matthias Bernsdorf ist Pastor in Schwerin.
2: Eine elegante Doppeltür in schwarzem Klavierlack, darauf eine silberne Hausnummer 10, das Ganze umrahmt von einer schwarzen Backsteinfassade und oft umringt von Kameras und Mikrofonen. Das ist Downing Street No. 10, die weltbekannte Residenz der britischen Premierminister. Weniger bekannt ist vielleicht, wem Downing Street No. 10 ursprünglich gehörte. Davon erzählt ein eindrucksvolles Schloss an der Ostseeküste, Schloss Bodmer bei Boltenhagen in Mecklenburg-Vorpommern. Prächtig liegt die monumentale Anlage vor Ihnen. Johann Caspar von Bodmer war der wichtigste Berater von Kurfürst Georg Ludwig, des späteren Königs von Großbritannien, George I. In London hatte es der umtriebige Berater Bodmer zu Reichtum gebracht. Dort besaß er ein elegantes Stadthaus, Adresse Downing Street No. 10. Noch lieber aber hätte er einen Adelstitel besessen. Dafür brauchte er ein großes Stück Land, das kaufte sich Bodmer an der Ostsee, und ein Schloss. Das sollte vor allem eins sein, größer als die seiner Kollegen. Schon die Baupläne genügten, um in London Eindruck zu schinden. Der Plan gelang. Fast. Bodmer wurde Graf, doch sein Schloss hat er nie gesehen. Er verstarb, ehe es fertig war. Das Motto, das er über dem Schloss hatte anbringen lassen, lautet: Bedenke das Ende. Es stammt aus dem biblischen Buch Jesus Sirach. Dort heißt es: Hilf den Armen, tröste die Traurigen, erfreue die Mitmenschen durch das, was du kannst, besuche die Kranken. Und was immer du tust, bedenke das Ende, so wird es dir gut gehen. Heute ist Schloss Bodmer ein beliebtes Ausflugsziel und ein schicker Ort zum Heiraten, viel schicker als Downing Street No. 10. Als dort der britische Premier Keir Starmer seinen Rücktritt erklärte, sagte er, er freue sich, jetzt mehr Lebenszeit mit seiner Frau verbringen zu können. Ans Ende zu denken kann also auch bedeuten, sich am Leben zu freuen und diese Freude zu teilen. Und das geht wohl auch ohne Schloss und Titel.
0: Die Morgenandacht. Heute ein Beitrag von der evangelischen Kirche von Matthias Bernsdorf. Er ist Pastor in Schwerin. 8:08, Musik jetzt von Ola Yellow. Das Ensemble Watches 8 singt sein Stück Northern Lights.

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1: Um 8 Uhr mit Beate Rüsapp. Nach dem Ansturm

0: Zehntausender Menschen auf die spanische Exklave Ceuta beraten heute die Botschafter der EU-Staaten über den Vorfall. Inzwischen haben Einsatzkräfte 72 Tote aus dem Meer geborgen. Aus der NDR-Nachrichtenredaktion Peter Eichenberg.
1: Die Lage in Ceuta, der spanischen Exklave in Nordafrika, ist weiter ruhig. Die meisten Migranten aus Marokko haben das Gebiet verlassen und sind freiwillig in ihre Heimat zurückgekehrt. Trotzdem gibt es großen Beratungsbedarf. Die EU-Botschafter wollen heute die Entwicklungen bewerten und über die weitere Koordinierung für solche Fälle sprechen. Morgen wird Ceuta Thema eines Treffens der EU-Innenminister sein, denn der massenhafte Grenzübertritt hat eine neue Diskussion über die europäische Asylpolitik ausgelöst, vor allem über den Schutz der EU-Außengrenzen. Spanien hat Schleppernetzwerke für den Ansturm auf Ceuta verantwortlich gemacht. Italien und Dänemark schrieben einen offenen Brief, in dem sie Madrid vorwerfen, mit migrationspolitischen Entscheidungen unerwünschte Signale gesendet zu haben. 20 Mitgliedstaaten tragen den Brief mit, unter ihnen auch Deutschland.
0: In Griechenland kämpft die Feuerwehr weiter gegen die Waldbrände, die sich immer stärker ausbreiten. Heftiger Wind erschwert das Löschen und facht die Flammen immer wieder an. Anna Giordano mit den Einzelheiten.
2: Der Brandherd in der Region Attika, rund 60 Kilometer westlich von Athen, ist immer noch außer Kontrolle. In der Nacht gaben die Behörden erneut Evakuierungsaufforderungen für mehrere Ortschaften rund um das Kithairon-Gebirge heraus. Anwohner erhielten per SMS die Nachricht, ihre Häuser zu verlassen. Nach Angaben der Feuerwehr breiten sich die Flammen unter anderem in unwegsamen Schluchten nahe der Großstadt Megara aus. Löscharbeiten sind dort besonders schwierig. Gestern Nachmittag war es bei Löschflügen in der Region zu einem Unfall gekommen. Zwei Hubschrauber kollidierten. Ein dänischer Pilot und sein griechischer Flugbegleiter kamen ums Leben. Die Besatzung des anderen Hubschraubers überlebte verletzt.
0: US-Präsident Trump hat für heute neue Gespräche mit dem Iran angekündigt. An Bord seiner Präsidentenmaschine Air Force One, sagte er, die Verhandlungen würden am Nachmittag beginnen. Am Samstagabend hatte Trump erklärt, die USA und Israel würden den Iran vorläufig nicht mehr angreifen. Die Iraner und andere Golfstaaten hätten darum gebeten, eine Aussage, die Teheran bestreitet. Einen Tag vorher hatte Trump dem Iran noch massive neue Angriffe angedroht. Der Präsident des Deutschen Instituts für Wirtschaftsforschung, Fratscher, hält die geplante Abschaffung der abschlagsfreien Rente mit 63 für unverzichtbar. Dies sei ein zentrales und finanziell das wichtigste Element der geplanten Rentenreform, sagte er der Rheinischen Post. Ohne dieses sei die Rentenreform tot, so Fratscher weiter. Auch CSU-Chef Söder warnte vor einem Scheitern der gesamten Rentenreform. Im ARD-Sommerinterview sagte er, es brauche eine langfristige Antwort auf die Herausforderung der Demografie. Die Rentenreformkommission habe da gute Arbeit geleistet. Das Deutschland-Ticket könnte im kommenden Jahr um rund 3,40 Euro teurer werden. Das berichtet der Berliner Tagesspiegel. Aktuell kostet das Monatsabo 63 Euro. Aus der NDR-Nachrichtenredaktion Peter Behrendt.
3: Grundlage für die Preisanhebung ist laut der Zeitung der von den Verkehrsministern im Frühjahr beschlossene Preisindex. Der wurde eingeführt, um den politischen Streit um den Preis zu beenden. In den Index fließen unter anderem die Personal- und Energiekosten ein. Die Ampelregierung hatte das Deutschlandticket vor etwas mehr als 3 Jahren für 49 Euro eingeführt. Schon bald stritten Bund und Länder über die Finanzierung. Der Preis stieg dann im Januar vergangenen Jahres auf 58 Euro und ein Jahr später auf 63 Euro. Der Bund will die Finanzierung bis 2030 stabil halten. Der Preisindex und der sich daraus ergebende Ticketpreis sollen jährlich bis jeweils Ende September allen Verkehrsunternehmen sowie Bund und Ländern mitgeteilt werden.
0: Ab heute wird auch auf den Straßen im Norden mehr geblitzt und kontrolliert als üblich. Im Fokus der sogenannten Speed Week stehen vor allem Raser und Drängler. Ziel der bundesweiten einwöchigen Aktion ist, Verkehrsteilnehmer für die Fahrgeschwindigkeit zu sensibilisieren. Überhöhte Geschwindigkeit ist nach wie vor Unfallursache Nummer 1. Verstärkt kontrollieren will die Polizei in der Nähe von Krankenhäusern, Seniorenheimen, Bushaltestellen und Fußgängerüberwegen. Das waren die Nachrichten. Das Wetter in Norddeutschland. Überwiegend sonnig und trocken, im Süden und Westen Niedersachsens am Nachmittag einzelne Schauer oder Wärmegewitter. Höchstwerte 23 Grad auf Fehmarn und 33 Grad in Nordhorn. Morgen mehr Wolken, zum Teil regnerisch mit Gewittern, maximal 24 bis 34 Grad. Am Mittwoch wieder freundlicher, zum Teil aber auch Schauer und Gewitter, Höchstwerte 32 Grad. Es ist 8:05 Uhr.
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5: Das bin ich. Guten Morgen. Und wer sind Sie?
6: Vielleicht zu mir, für die, die mich nicht kennen. Ich bin Gregor. Alle nennen mich Roger. Was komisch ist, weil ich Thorsten heiße. Und ich freue mich. Wie gesagt, ich komme aus Mecklenburg-Vorpommern, kennt ihr im Prinzip Sachsen mit Wasser und
5: ja, und er ist einer derjenigen, der Mecklenburg-Vorpommern und dieses Mecklenburg-Vorpommersche Lebensgefühl gerade richtig bekannt macht. Roger G. ist Comedian, hat eine richtig große Reichweite bei Social Media und in dieser Woche gucken wir ganz besonders nach Mecklenburg-Vorpommern und sprechen gleich mit einem der Fürsprecher dieses Bundeslands, mit Comedian Roger G. in 5 Minuten.

0: Die Sinfonie mit dem Paukenwirbel, Sinfonie Nummer 103 von Joseph Haydn hier bei NDR Kultur. Mecklenburg-Vorpommern wird das Bundesland sein, über das die ganze Republik spricht, spätestens am 20. September, dann ist Landtagswahl. Wir hier bei NDR Kultur sind ja derzeit immer schon ein bisschen voraus. Wir stellen die ganze Woche, in dieser Woche, Mecklenburg-Vorpommern mal in den Fokus und gucken vor allem, was geht in Sachen Kultur. Wenige Wochen also vor der Landtagswahl. Und da sind wir auf jemanden gestoßen, der war bis vor gar nicht allzu langer Zeit eigentlich Ergotherapeut, ist mittlerweile aber bekannter Stand-up-Comedian, tourt durchs ganze Land, also nicht nur durch Mecklenburg, sondern durch ganz Deutschland, hat über 600.000 Follower bei Instagram, völlig unglaublich, und er heißt Roger G. Eigentlich heißt er Gregor, aber er nennt sich Roger, ist sozial engagiert, unterstützt Vereine, und ich konnte vor der Sendung mit ihm sprechen. Wir haben uns dann auch gleich aufs komödiantische Du geeinigt.
1: Grüß dich, Keno, hallo.
0: Du bist wahrscheinlich gemeinsam mit Sänger Materia der bekannteste Mecklenburger unter jungen Leuten. Hat die Landesregierung schon gefragt, ob du offizieller MV-Botschafter werden möchtest?
1: Ja, ja, also es wird das erste Mausoleum ist im Bau, was sie hier anlegen wollen für uns. Also insofern, ich habe noch keinen Anruf bekommen, aber hier mit MV ist auch schlechtes Netz.
0: Wie fühlt sich das an, einer der wenigen Promis in einem Bundesland zu sein? Ich meine, ich komme aus Niedersachsen, noch dazu aus Emden. Ich muss mich immer mit Otto Walkes streiten, bei dir ist es einfacher.
1: Ich zucke immer noch zusammen, wenn jemand mich prominent, ehrlich gesagt, weil in meiner Wahrnehmung ist das irgendwie so, weiß ich nicht, einfach zu mir gekommen. Und ich bin ja irgendwie noch der gleiche Typ wie vorher. Das Rundrum hat sich nur ein bisschen verändert. Insofern, es fühlt sich ein bisschen so an vorher, außer dass mir sehr viel mehr Menschen Hallo sagen auf der Straße.
0: Wie ist denn das überhaupt zu dir gekommen? Ich meine, bis vor nicht allzu langer Zeit hast du einfach als Ergotherapeut gearbeitet und mehr nicht.
1: Ja, du, ich hatte das auch nicht mehr auf meiner Bingo-Karte, Keno, das ist irgendwann nochmal passiert. Also ich war Ergotherapeut, 20 Jahre gearbeitet, davon 15 jetzt die letzten Jahre in der Pflege. Habe immer nebenbei ein bisschen Instagram gemacht, weil ich es witzig fand. Eigentlich ursprünglich um meine Zeichnung. Ich zeichne ja auch irgendwie so ein bisschen zu zeigen. Und drumherum habe ich immer ein bisschen gequatscht. Und naja, irgendwie so vor 3 Jahren wurde das ganze Thema Quatschen und mal einen lustigen Film drehen immer mehr. Und dann kamen so ein paar Einschläge, so virale Sachen, die irgendwie ist... ja, dazu geführt haben, dass dieser Kanal immer Stück für Stück explodiert ist. Und das hat eigentlich bis heute nicht so viel aufgehört, ehrlich gesagt.
0: Und inzwischen sind es über 660.000 Follows allein bei Instagram. Hast du da einfach irgendwie den richtigen Riecher gehabt? Oder was ist die Faustformel für einen Mecklenburger, um so erfolgreich zu werden?
1: Das ist eine sehr gute Frage. Ich wünsche, ich hätte da jetzt das Geheimrezept, das alle jetzt nachmachen können. Also bis heute ist mein Kanal jetzt nicht irgendwie großartig geplant. Ich habe keinen Posting-Plan oder irgendwas. Ich habe immer gemacht, was mir eingefallen ist. Und ich glaube, vielleicht war das auch so ein bisschen das Geheimrezept. Ich habe natürlich einen gewissen Witz, ob man den Humor nur erteilt, ist eine andere Frage. Aber grundsätzlich ist er erstmal da und habe kreative Ideen. Ich glaube, das in Kombination einfach damit, dass man, also wenn ich jemand fragen würde, wie ist der denn so privat, würden alle sagen, guck dir den Kanal an, dann weißt du, wie der privat ist. Also vielleicht ist das so ein bisschen das Geheimnis in der heutigen Zeit, wo doch sehr vieles glatt gebügelt ist, Menschen sich ein bisschen nach Realität sehen irgendwie.
0: Nun bist du ja wahnsinnig verwurzelt in deiner Heimat, also in Mecklenburg-Vorpommern. Deswegen sprechen wir ja auch heute, weil wir bei NDR Kultur heute eben uns mit diesem Bundesland mal beschäftigen. Ist ja auch nicht mehr lange hin bis zur Wahl irgendwie. Und jetzt gibt es natürlich die ganzen Umfragen, die rauszufinden versuchen. Wie ist er denn nun, der Mecklenburger, der Vorpommer? Ja, wie ist er denn nun, Roger?
1: Ja, wer ist er denn nun? Ich würde schon behaupten, dass das eine gewisse regionale Abhängigkeit hat in Mecklenburg-Vorpommern. Also MacPom teilt sich schon, finde ich, in dem Bereich dichter besiedelt Tourismus. Das sind so diese ganzen Küstenregionen, wo auch Rostock liegt und so weiter. Da würde ich sagen, hat man sich schon dran gewöhnt, dass hier auch mal fremde Menschen da sind. Und Tourismus sorgt dafür, dass Leute in Interaktion kommen. Rostock ist eine Touristen- und Studentenstadt. Aber natürlich habe ich auch Verwandtschaft und Freunde, zum Beispiel irgendwo, ich sag mal, im Hinterland von Vorpommern, im Inland. Da ist es ja schon eher so, dass dort die Regionen sind, wo man vielleicht doch eher seltener mit Menschen in Kontakt kommt, die jetzt irgendwie einem unbekannt sind. Was dazu führt, glaube ich, dass der Mecklenburger eine gesunde Skepsis Fremden gegenüber hat. Er ist auch bereit, diese Skepsis fallen zu lassen, wenn er merkt, da ist jemand ehrlich. Aber erstmal ist es schon erstmal so, dass man erstmal so ein bisschen guckt, naja, mal gucken.
0: Und hat sich da in den letzten Jahren was an der Stimmung in Mecklenburg-Vorpommern verändert?
1: Tja, das ist eine sehr gute Frage. Ich glaube, es hat sich insofern was verändert. Das erlebt ja auch jeder Mecklenburger, der im ländlichen Raum mal war oder größer geworden ist. Es hat sich natürlich in den letzten 20 Jahren einfach verändert, dass sehr viel Infrastruktur kaputt gegangen ist auf den Dörfern. Also aus dem Dorf in Mecklenburg-Vorpommern rauszukommen, ist ohne Auto mittlerweile quasi unmöglich. Es wurde an den Zugverbindungen gespart. Viele Bahnhöfe wurden lahmgelegt. Die sind jetzt Wohnhäuser. Und so ein bisschen, glaube ich, haben viele da auch so das Gefühl, dass sie da einfach auch so ein bisschen vergessen worden sind.
0: Was meinst du, wird das für eine Auswirkung auf die Wahl haben?
1: In den Dörfern, wo zum Beispiel meine Mutti lange gelebt hat oder eine Zeit lang oder wo Bekannte von uns gelebt haben, gab es genau zwei Menschen, die den jungen Leuten noch was angeboten haben. Also da war halt nichts los. Aber wenn was los war, dann war es entweder die Kirche, die einzige im Dorf, die irgendwie so einen Bastelnachmittag oder Ausflug hier organisiert hat. Oder es waren Menschen aus dem, ich nenne es mal ganz vorsichtig, aus dem rechten Spektrum. Das waren diejenigen, die vor Ort waren und sich darum gekümmert haben, dass was passiert. Und sowas hinterlässt natürlich nach ein paar Jahren auch seine Spuren, logischerweise ein bisschen, wenn auch nur unbewusst.
0: Viele Promis aus Mecklenburg-Vorpommern haben das Land irgendwann verlassen. Das scheint eine Faustregel zu sein. Wie lange bleibst du im Plattenbau?
1: Tja, das ist eine sehr gute Frage. Also ich werde immer ganz oft gefragt, es gibt immer echt wirklich viele, die auch immer denken, ich wohne hier schon gar nicht mehr und gehe hier nur noch, um meine Stories zu drehen, her. Ich habe keinen Plan, so wie in meinem Insta-Kanal auch. Das heißt, ich bin happy hier. Ich habe nette Nachbarn und im Grunde genommen wüsste ich jetzt aktuell noch nicht, warum ich das ändern sollte.
0: Wie viel Kunstfigur steckt in Roger G.?
1: Ich würde fast sagen, also mein Kanal ist ein Entertainment-Kanal. Ich habe meinen Kanal nie so verstanden, wie das vielleicht manche Influencer machen. Ich nehme euch mit durch die Höhen und Tiefen meines Lebens. Also wer meinen Kanal anmacht, der wird irgendwann feststellen, oh, der hat ja nur Höhen. Also bei mir ist immer gute Laune und es ist immer was los. Und ich habe irgendwann immer gedacht, die Leute sollen sich, und die sitzen ja meistens auf dem Klo, wenn sie das gucken, auf ihr Klo setzen nach einem langen Tag, gucken sich das an und danach sind sie ein bisschen glücklicher als vorher, weil es witzig war. Das heißt aber, ich spare auch alles Negative aus, weil das gehört für mich da nicht so richtig rein. Und das ist auch was Privates. Insofern würde ich sagen, das Positive ist zu 100% ich, aber es zeigt nicht die Gesamtfigur, den gesamten Menschen sozusagen.
0: Aber das tut uns so ja auch mal ganz gut, einfach mal. Was
1: Ich
0: Positives.
1: glaube
0: Roger
1: auch,
0: G., schönen Dank
1: jeder hat
0: für
1: so
0: deine
1: seine
0: Zeit heute
1: Probleme.
0: Morgen hier bei
1: Genau.
0: NR Kultur.
1: Ja, ich habe zu danken. Vielen Dank.

Musik für alle von Ihnen, die heute Nacht schlecht geschlafen haben. Broken Sleep von Agnes Obel. Kommt ja aus Dänemark, lebt in Berlin. Sie hat diesen Song geschrieben, als sie selbst nicht einschlafen konnte. Seit ihrer Kindheit schon hat sie Probleme mit dem Schlafen. Aber sie hat einen sehr guten Trick entwickelt. Sie tut einfach so, als sei die Schlaflosigkeit ein alter Freund, der immer mal wieder vorbeischaut. Und dazu sagt Agnes Obel, sobald man keine Angst mehr vor ihr hat, verliert die Schlaflosigkeit ihre Macht. Ein wunderbarer Gedanke, hier vertont in Broken Sleep. In 3 Minuten, 8:30.

0: 8.30 Uhr ist es.
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0: In dieser Woche das letzte Drittel des Märchenromans Das Leben der Hochgräfin Gritta von Rattenzuhaus bei uns. Von Bettina und Gisela von Arnim. Die Abenteuer der kleinen Gritta sind zuletzt durch die fantastischen Erlebnisse eines Bootsmanns bereichert worden. Der hat reichlich erzählt und am Schluss wird er gelobt, dass es eine schöne, lange Geschichte gewesen sei. Und gefragt, ihr habt gewiss viel hinzugesetzt? Thoms erwidert, vielleicht alles. Deswegen ist sie auch so schön. Oh, ich könnte euch Dinge erzählen, die so seltsam sind, wie des Teufels seiner Großmutter ihre Kaffeehaube. Ebenso seltsam sind auch die Erlebnisse der kleinen Hochgräfin Gritta von Rattenzuhaus bei uns. Die 12 ehemaligen Klosterschülerinnen und der Hund Schamorzel sind nach einem Schiffbruch an einem Strand angespült worden. Sie haben sich gerade alle wiedergefunden, als eine Ziege herangesprungen kommt. Und hier geht's jetzt weiter, gelesen von Ulrike Grote.
2: Schamorzel stand auf der Lauer. Sie langte an und nun lief er hinter ihr her. Beide verschwanden hinter einem Felsblock. Gritta lief hin. Er wird sie gefasst haben, dachte sie und sah neugierig herum. Blütenduft drang ihr entgegen aus einem dunklen Höhlengang, an dessen Ende grünes Laub schimmerte. »Ach, seht«, rief Gritta freudig, »ich hab ein Loch ins Paradies gefunden.« Alle kamen herbeigelaufen. Gritta lief voran durch den langen, dunklen Gang. Am End standen sie vor einer grünen Waldwiese, übersät mit Blumen und Schmetterlingen, die rings aus dem Wald hervor in die weite Freiheit eilten. Von Scharmorzel war nichts zu sehen. »Das ist am Ende wirklich das Paradies, in das wir hier eingedrungen sind. Hier wollen wir wohnen«, sagte Gritta. Margareta, die über ihre Schulter weg alles anguckte, redete zu ihrer blauen Schürze. »Wenn aber nun Wilde hier sind, von denen Thoms uns gesagt hat, dass sie die kleinen Kinder fressen wie nichts?« Die blaue Schürze ward ganz dunkel vor Schreck und Camilla antwortete, »mich fressen sie nicht, ich kann ihnen Tabak schneiden. Wenn ich nur erst den Apfelbaum sehe von Eva, es werden gewiss noch Äpfel dranhängen. Ob die wohl gut schmecken? Find ich ihn, so wissen wir auch gewiss, dass hier das Paradies ist. Aber seht doch das Quellchen am Waldesrand. Ich laufe hin. Wer durstig ist, komme mit.« Alle folgten. Margareta die Hände in den Schürzentaschen und die Wiese betrachtend, kam langsam nach. Sie fand die anderen bei der Quelle an der Erde zwischen den Heidelbeeren und unter den Sträuchern voll Brombeeren herumsuchend. Doch die Hitze machte sie müde. Und sie schliefen weich gebettet im hohen Grase ein. Nur Wilde Beere sucht in einer Baumrinde Schmetterlingspuppen und Käfer und Gritta spähte zwischen den Bäumen herum. Margareta legte sich auch unter einen Busch und hielt ein Gespräch mit ihrer Schürze, die zwischen Zweigen über ihr hängend im lauen Sommerwind wehte. Es handelte über die Gefahren des Paradieses, ob Löwen und Tiger noch zahm wären, ob sich diese wilden Tiere wohl melken ließen, dass man Butter daraus machen könne. Dann, ob nicht vielleicht ein kleiner Adam noch zurückgeblieben sein möge. Der Tag verging. Immer schwerer trugen die Flügel der Bienen, die durch die Wiese streiften, und sie wendeten sich zur Heimat. Die Käfer, die zu Abend erwachen, brummten wie Geläut. Da weckte Grittas Stimme alle aus ihrem ersten Schlummer. »Wie könnt ihr so lange schlafen?« »Vom Mittag bis zum Abend. Elfried und Veronika haben die Ziege gefangen mit dem Scharmorzel und ich habe Entdeckungen gemacht.« »Hast du den Engel mit dem feurigen Schwert entdeckt?« fragte Camilla und guckte ganz blau aus den Heidelbeeren. »Er wird wohl nichts zu tun haben und kann uns ein wenig die Gegend zeigen. Und vielleicht hat er später Zeit, uns eine Suppe zu kochen oder ein Feuerchen anzuzünden, das sein flammendes Schwert zu Nutzen kommt.« ach ja«, riefen alle. »Oh, wenn er wollte, so könnte er auch später meinen Rock flicken. Meinen auch. Er kann uns ein Stück aus seinem roten Rock mit Goldfransen leihen, den er auf dem Bild im Kloster anhatte.« »Nein, ich habe eine Höhle entdeckt, in der wir wohnen können«, sagte Gritta. »Ich habe mir den Eingang gemerkt. Ein bunter Schmetterling, wie ich noch nie einen gesehen, flog hinein und immer wieder zu mir, bis ich ihm folgte. Nun sprangen alle auf und liefen mit Gritta nach der Höhle. Wenige Schritte in den Wald, so standen sie vor dem Eingang. Ein Strauch hing von oben herab über ihn und wilde Ranken hatten alles fast zugewachsen. Gritta riss die Ranken in die Höhe, dass die gelben Blüten herabflatterten. Ein Eichkätzchen sprang mit gesträubtem Schwanz davon und schaute vom wiegenden Zweige auf die Einwanderer. Die Vögel flogen auf. Sie sahen manch heimlich angelegtes Nest voll bunt gesprenkelter Eier. Endlich standen sie in der Höhle. Durch zwei Löcher im Gestein fiel Licht herein und erhellte die braunen, moosüberwachsenen Wände. »Ach ja, hier wollen wir wohnen«, rief Margareta. »Aber erst guckt in alle Spalten, ob kein Bär drin sitzt.« Camilla holte ein Feuerzeug von Toms aus ihrer Tasche hervor. Es war noch wohl erhalten. Sie schoben das zerstreute, dürre Laub auf einen Haufen und zündeten es an. Es flammte auf und erleuchtete das dunkle Gestein. Sie legten Reiser hinzu und lagerten sich auf den Boden. Das bärtige Tier bekam seinen Platz nahe dem Feuer. Es schien nicht unbekannt mit anständiger Gesellschaft, denn es vertrug sich, nun es gefangen, mit Scharmorzel sehr gut. Und er achtete seine Würde als Haustier, lag dicht neben ihm und fuhr ihm zuweilen in den Pelz, aber bloß aus Scherz. »Wenn wir nur erst hier eingerichtet sind«, sagte Margareta, »ich baue einen Herd unter das eine Loch der Höhle, und wenn wir erst Hühner haben und Eier und Kücheln und erst Töpfe und Schüsselchen auf der Wiese Lämmer weiden, wie schön wird es dann sein!« Sie verlor sich im Anschauen ihrer Schürze. Obgleich sie heute schon viel geruht hatten, so lockte doch die Stille zum Schlafen. Ehe Camilla sich versah, nickten schon alle. »Hört ihr nicht einen Bären brummen?«, fragte sie und drückte nah an das Feuer. »Wollen wir nicht den Eingang versperren? Wenn hier ein Tiger oder Löwe wohnt, so wird er gewiss zur Nachtzeit wiederkommen. Aber ihr schlaft ja schon fest.« Es half nichts. Keiner wachte auf. Endlich schlief sie bei der Ziege ein. Am anderen Morgen waren sie früh auf. Um die Höhle ward es lebendig von ihrer Geschäftigkeit. Einige sammelten Gras und Moos zum Lager und bereiteten es in der Sonne aus. Margareta baute den Herd von Felssteinen. Reseda und Elfried schafften eine Art Lehm von des Bächleins Rand herbei. Camilla schnitzte mit dem Messer von Toms ein Milchgeschirr, mühsam aus einem Ast, an den sie alle Zwölfe sich mit voller Wucht gehängt hatten, um ihn abzubrechen, und wie überreife Früchte mit ihm herab zwischen die Sträucher fielen. Camilla ging heimlich umher nach dem Apfelbaum des Paradieses und schlug sich durch Brennnesseln und Dornen, wenn etwas wie ein rotbäckiger Apfel durch die Zweige blickte. Petrina baute ein Hüttchen für die Ziege aus Zweigen mit Laub gedeckt. Es war an die Wand der Höhle geklebt, sie polsterte es mit Moos und schrie bald nach Gras, bald nach Lehm, was ihr die anderen Hand langten. Auf einmal kam eine zweite Ziege angelaufen. Sie sprang wild und sah sich scheu um. Es schien, als flögen Brennnesselzweige, wie von unsichtbaren Geistern gehandhabt, ihr nach und peitschten auf ihrem Pelz herum. Alle liefen erschrocken auseinander. Aber als sie stillstand, lachten sie darüber, fingen sie und banden sie an ein Grasseil neben die andere. Der Tag verging unter Arbeit. Die Milch der Ziege und Waldbeeren stärkten sie, auch Pilze, von denen wilde Beere erklärte, sie seien nicht giftig und zur Beglaubigung einen verzehrte. Es schmeckte zwar nicht zu gut, aber sie hatten den bewussten Apfelbaum des Paradieses noch nicht gefunden, und so nahmen sie vorlieb. Die anderen Tage brachten neue Geschäfte und Erfindungen. Sie machten es heller, reinlicher um die Höhle, rissen das Gestrüpp hinweg und bahnten einen kleinen Weg. Am Abend schliefen sie vergnügt und müde ein. Es war, als werde über Nacht alles fertig, so schnell gelang es. Wilde Beere allein half nicht, nur dann und wann ließ sie sich in der Ferne sehen, selbst in der Nacht kam sie nicht heim. Darüber machte Margareta ein bedenkliches Gesicht. Sie erschien nur noch, wenn sie des Morgens beim Feuer saßen, mit verfrorener Nase und rieb sich die Hände an der Glut. Wollte Margareta ihr dann eine Strafrede halten und hielt sie zwischen den Knien, um den Vorrat weiser Gedanken auszuspinnen, die wilde Beere zu Art und Sitte zurückführen sollten, so holte diese jedes Mal gedankenvoll aus ihrem grauen Sack eine Menge vertrockneter Spinnen und Käfer und legte sie zierlich auf Margaretas braunen Zopf in Ordnung. Überwand sie den ersten Schreck, so holte wilde Beere zuletzt noch Salamander und Frösche hervor. Nun fuhr Margareta auf und sie lief davon. Es war an einem Sonntagmorgen, als alles in Ruhe prangte. Ein reinlicher Gang von gelbem Sand führte bis vor die Höhle, an der die Ranken heraufkletterten und unter einem grünen Laubdach die weißen Käse auf einem Brett beschatteten. Die Hochgräfin Gritta saß in sanftem Schlafe vor der Höhle auf einem Stein. Die Sonne spielte friedlich auf ihrem Angesicht und Scharmorzel ihr zur Seite schnappte nach den Fliegen, die sich störend nahten. Eine große Sehnsucht drängte ihn zum Schlaf. Wie dehnten die Büsche ihre Zweige und flüsterten müde. Die Halme ließen die vollen Samenkapseln springen, ein Vogel pfiff, der vertrauensvoll sich genaht, den Samen unter den Blättern abpickte und ihn auf Gritta regnen ließ. Dann wurde es wieder so still, dass es Geräusch erregte, wenn die Bäume aus Faulheit die Eicheln fallen ließen. Doch Scharmurzel schlief nicht. Da knisterte es in den Zweigen. Ein Regen von Eicheln stürzte herab. Gritta fuhr voll Schreck in die Höhe. Aus den Ästen über ihr guckte wilde Beere. »Gib Acht«, rief sie, »was da aus dem Walde kommt über die Wiese. Ein Wilder, er will euch fressen.« Der Zweig knackte unter seiner Last und sie war fort. Gritta lief in die Höhle. Kaum hatte sie gerufen, »ein Wilder«, als Margareta die Milch, die sie hielt, vor Staunen ins Feuer laufen ließ. Die anderen liefen herzu und blieben dicht beieinander stehen. Gritta stieg auf den Felsblock, der vor dem Luftloch der Höhle lag. Man konnte von da aus unter den Baumzweigen weg bis auf die Waldwiese sehen. Es schritt wirklich über die Wiese etwas lustig daher. »Wenn das ein kleiner Adam wäre«, rief Gritta. Es war ein grünes Röckchen. Und in dem Röckchen ein Knabe. Ein silbernes Jagdhorn hing an seiner Seite. Sie wollte ihn eben näher besehen, als der Wilde seine Schritte nach der Höhle wendete. Woher mochte das kommen? Sie guckte sich um. Das Feuer hatte bis jetzt gebrannt und der Rauch war als Wahrzeichen ruhig seine luftige Bahn gezogen. »Lösch aus!« rief Gritta. Margareta goss Wasser hinein, Camilla breitete ihr Röckchen darüber, aber die Rauchwolken stiegen von allen Seiten hervor. Es half nichts mehr, wusste Gritta wohl. »Er wird nachspüren, wo der Rauch herkommt und uns entdecken. Ich will ihm entgegenlaufen und sagen, ich wohne allein hier und ihn woanders hinführen«, dachte sie, »damit er die anderen nicht entdeckt oder ihm sagen«, sie wusste selbst nicht was. Sie lief zur Höhle heraus und durch das Gesträuch. Die Zweige rührten sich vor ihr, sie hielt an. Die Äste bogen sich auseinander und ein rundrot vollwangiges Antlitz blickte neugierig ihr entgegen, umkräuselt von einem stolzen Lichtschein blonder Härchen. Das Kinn ragte stolz über einen feinen, steifen Spitzenkragen. Der Knabe drang durch das Gestrüpp und stand vor ihr. Er legte seine Hand an das silberne Jägerhorn, das über seinem Wämslein hing, als wolle er blasen, dass er einen Bären im Fang habe. Doch dann blieb er erstaunt und schweigend stehen und sah sie an, bis ein helles Lächeln ihm den Mund öffnete. »Wir geruhen dir, gnädig zu sein«, sagte er und nickte mit dem Kopf, dass der goldene Haarschein in Wallung geriet. Grittas Angst war verschwunden. »Komm, kleiner Knabe«, sagte sie, fasste ihn bei der Hand und führte ihn nach der Höhle. Margareta guckte neugierig mit den anderen aus dem Eingang. »Er sieht gar nicht fürchterlich aus«, flüsterte sie. »Nussbraune Augen und weiße Zähnchen.« »Sieh, wie er lacht, der kleine Adam«, sagte Mayeli. Seine Nase ist sehr schön und er trägt seinen Kopf auf einem Präsentierteller. »Das ist ein weißer Spitzenkragen«, sagte Margareta, »aber sieh die schönen Stiefelchen.« Als der fremde Knabe sich von seinem Staunen erholt, schien ihm, dass sie sich vor ihm fürchteten. »Ich geruhe euch nichts zu tun«, rief er vergnügt. »Erst hielt ich euch für Waldgeister, von denen der Hirtenknabe mir erzählt hat, der nicht weit von hier die Ziegen hütet, dass sie ihm die Ziegen wild machten und schon zwei davon vertrieben hätten.« Er gewahrte Grittas zwei lange Zöpfe, griff heimlich danach und fühlte sie an, fuhr aber erschrocken zurück, wie sie sich umsah. »Wer bist du denn?« fragte Margareta. Die größte Verwunderung spiegelte sich auf seinem Gesicht. Er strich über das Spitzenkrägelchen, wiegte mit dem Kopf und sagte, »Ich? Das Prinzchen Bonus? Von Sumbona? Das wisst ihr nicht? Ich gehe doch alle Tage unter das Volk spazieren.« »Ach«, sagte Gritta, »wir sind weit hergekommen übers Meer und wissen nichts.« »Von weit her übers Meer? Das könnte ich anhören«, rief Prinz Bonus. »Wir wollen dir zu erzählen erlauben, kleines, langzöpfiges Mädchen, aber schnell, ich höre gern Geschichten. Ihr übrigen braucht euch gar nicht, um unsere Gegenwart zu tun zu machen.« Er setzte sich auf den Felsblock, holte Nüsse aus seiner Tasche und knackte. Gritta erzählte. Oft hielt er verwundert mit Nussknacken inne oder sagte, »So geht's, reist man ohne Marschall und Kämmerer.« Camilla hatte unterdessen ein Schnäpfchen aus des Prinzen Jagdtasche gucken sehen. Sie schlich hinter ihn und zerrte daran, bis es heraus war. Dann rupfte sie es und steckte es an den Holzspieß über das Feuer. Wie der Bratenduft dem aufmerksamen Prinzen in die Nase stieg und seine Blicke auf die Schnäpfe fielen, griff er bestürzt nach der Jagdtasche. Als er den Verlust bemerkte, rief er, »Ach, das Schnäpflein für meinen Vater! Ich habe es mir vom Jäger schießen lassen, dass ich doch sagen konnte, ich hätte etwas geschossen, und nun steckt's am Spieße hier!« »Sei still und höre zu. Du sollst auch davon essen«, sagte Gritta. »Soll ich davon essen? Und soll ich helfen kochen? Ich will den Spieß herumdrehen.« »Nein. Hör, ich erzähle weiter, wie wir über das weite Meer schifften und herkamen.« Das Prinzchen hörte wieder zu, konnte jedoch nicht unterlassen, nach dem Feuer zu schielen. Die Unruhe stieg bei ihm, je besser der Braten dampfte. Da tönten Jagdhörner und Hundegebell ganz in der Nähe im Wald. Das Prinzchen raffte die Jagdtasche auf, sprang zur Höhle heraus, nickte und verschwand im Dickicht. Lange kam das Prinzchen nicht wieder. Sie sprachen täglich von ihm und die Zeit verschwand, still durch den Wald eilend. Endlich, eines Morgens, kam Prinz Bonus über die Wiese daher und von nun an kam er oft. Die Kinder vermissten ihn, war er nicht da. Er erzählte nie viel vom Hof, seinem Vater und dem Sommerschloss nicht weit hinter dem Walde, obwohl sie viel neugierige Fragen danach taten. »Ich bin froh, dass ich hier bin. Fragt mich nicht, Waldfräulein«, sagte er dann, beschwichtigend, und zog aus seiner vollgestopften Jagdtasche Krammetsvögel und Schnepfen. »Guckt, wie fett die Vögel sind. Ich habe mir heute 6 Tintenkleckse gemacht. Und der Gouverneur hat geschrien, »Halten Sie sich gerade, Prinz! Es ist so eine unwürdige Neigung nach unten in Ihnen. Fassen Sie sich nicht an die Nase und kauen an der Feder und lassen Sie die Beinchen nicht wie Perpendikel gehen, wenn ich Ihnen erzähle, dass die Welt rund ist und dass Sie so viel wie möglich von ihr besitzen müssen.« »Ach, Waldfräulein, ich erzähle euch nichts mehr. Ich mag nicht daran denken.« Prinz Bonus vergaß bald so aller Würde, dass er den goldbrokatenen Rock auszog und die Vögel rupfen und kochen half. Wissbegierig und ernst sah er Margareta kochen. Sein eifriges Gesicht glänzte vor Hitze, er verbrannte die Finger, verdarb das Westchen und der goldene Haarschein schwebte stets in Feuersgefahr, wenn er die Nase zu dicht über die rauchenden Töpfe hielt. Die Töpfe hatte er vor nicht gar lange auf Margaretas Bitten aus der Schlossküche entfernt und seine Taschen steckten stets voll Rüben oder Kartoffeln, die er zu Anpflanzungsversuchen für sie mitgebracht. Er probierte alle Tage eine Stunde im Winkel der Höhle ein Hühnerei auszubrüten, da er die Henne nicht heimlich wegtragen konnte. Denn er mochte das Mäntelchen drehen, wie er wollte. Der Schwanz guckte doch immer hervor. Den ganzen übrigen Tag, außer der Küchenzeit, tat er allen alles zu gefallen. Mit dieser lief er auf die Wiese Gras holen, jener pflückte er Buchnüsse. »Hier, Prinzchen, hilf mir Beeren suchen«, rief die eine hinter einem Baum hervor, während die andere schon rief, »Komm, lieber Prinz, wir suchen Reiser zu einem Besen.« Dabei wurde er ganz heiß, riss das Schnupftüchlein heraus, trocknete den Schweiß und sagte, »Wir sind sehr heiß, aber wir opfern die Ruhe.« Gegen Abend hatte er eine besondere Lieblingslaune. Er setzte sich an das unweit der Höhle vorüberlaufende Bächlein, wo die Birke ihre Zweige tief herabhängte ins Moos, entledigte sich der Stiefel und hängte sie an einen Zweig, ließ die Füße ins Wasser hängen und stellte die Rute aus zum Fischen, bis die Sonne die spielenden Wellen und den säuselnden Baum purpurn durchschien. Sah er dann Gritter durch die Bäume laufen, so lockte er sie und rief, »Setz dich ein wenig ins Grüne zu mir!« Dann trug er ihr allerlei Ernste und Volkswohlgesinnungen vor, während sie die Leuchtkäferchen im kühlen Moos fing und goldene Sterne aus ihnen zusammensetzte. »Wenn ich hier sitze, denke ich über die Welt nach«, sagte er einstmals. »Ich finde, dass es sich im Grünen viel lieblicher sitzt als auf dem goldenen Thron, wenn ich Probe darauf sitze. Ich finde, dass die Vöglein in den Bäumen viel schöner musizieren als die Hofmusikanten. Sie leben auch in gleicher Würde mit mir und sitzen nicht am Katzentisch, sondern über mir. Guck, Greta, einmal in meine linke Rocktasche. Da stecken die goldenen Dosen mit Brillanten. Hol eine heraus. Ich meine, der Stieglitz dort strengt sich wieder recht an.« »Ach, Prinzchen, was hast du wieder für Ideen?« sagte Greta. »Der Stieglitz ist viel zu anständig für deine goldenen Dosen.« »Ich bin zuweilen sehr dumm«, sagte das Prinzchen, »aber das ist mir angewöhnt. Ich finde die Abendsonnenbeleuchtung viel schöner als allen Lampenglanz, und die Bäume sehen wie alte, ehrliche Staatsperücken aus. Sie rauschen bloß, ich kann sagen, was ich will. Sie rauschen bloß ein wenig, und ich kann machen, was ich will. Siehst du, in den Wald möchte ich gern entfliehen, wo im Frühling die Bäume die Blüten treiben, die Blüten Früchte werden und die Früchte Samen tragen, aus dem wird wieder ein Baum. Wo die Vögel durch die Blätter schleichen, zu den weichen Nestern, in denen die Jungen mit den hellen Augen durch die Dämmerung nach der Mutter Ankunft schauen. Wo die Halme aus der Erde dringen, Tau und Nahrung finden, alle schwatzen sie zugleich. Und der Baum gibt sein ernstes Wort darein, wenn er seine Frucht fallen lässt. Ja, der Königbaum. Sein lustiges Blättervolk sitzt an seinem Stamm. Er gibt ihnen allen Nahrung und lässt sie alle plaudern. Und will eins fort? So zieht er ihm einen festen, roten oder gelben Rock an und es eilt dahin im Tanze. Der Morgen, der Mittag, der Abend und die Nacht schleichen alle durch den Wald. Eins lässt das andere aus seiner liebenden Umarmung. Und siehst du, mein fester Entschluss ist, im Walde zu leben und in seine Tiefe zu entfliehen vor dem Gouverneur Pekavus. Aber ich verstehe mich nicht darauf, meine fein gestärkten Halskrausen einzupacken, ohne sie zu verknittern. Und wie viel Röckchen ich brauche, weiß bloß der Gouverneur und der Leibdiener. Prinzchen, denk doch an dein Volk, sagte Greta. Ach ja, rief Prinz Bonus, an die Bäcker und Brauer meiner lieben Stadt Sumbona. Nun stand er auf, nahm seine Jagdtasche und ging. Greta und Scharmorzel geleiteten ihn bis über die Waldwiese, auf der schon Abendnebel lagen. Am Waldrand drückte ihr Prinz Bonus so zärtlich die Hand, dass ihr die Finger brannten.

0: drängte sich durch und stand in einem weiten, vom Mond beglänzten Waldplatz. Sie duckte sich in den Schatten einer Eiche, denn erstaunt sah sie weiße Spinnwebchen gleich Gestalten einander nacheilen. Hier flog eine Reihe hoch durch die Lüfte, und dort sank eine hinter einem Busch nieder. Es mussten kleine Geister sein. In Ringelreihen flogen sie über das Gras und ließen Streifen darin zurück. Dann zogen sie in immer engeren Kreisen bis zum Mond hinauf. Andere eilten dicht unter dem Gras weg und warfen sich mit Tautropfen. Es war, als spinne der Mond von Zweig zu Zweig goldene Strahlenfäden, an die sie sich hängten und sich schaukelten. Gritta sah ihn an. Er lachte. Er zog sein goldenes Gesicht zu einem lustigen Gelächter. Aber mittendrin hielt er inne und verfiel wieder in einen tiefen Ernst. Da war es, als wenn der Wind die Geister in einem weiten Nebelkreis trieb. So eilig flogen sie und zitterten und flimmerten an den Büschen entlang. Es wurde eine tiefe Stille. Die Zweige des Gesträuchs beugten sich ehrfürchtig zurück. Der Mondglanz wurde heller und Gritta sah in die Dunkelheit eines Laubgangs. Aus der Ferne schienen kleine, leuchtende Sterne herabzueilen. Immer näher kamen sie. Es waren weiße Elfchen, die Leuchtwürmchen trugen, welche ihre wunderschönen Gesichtchen erleuchteten, die aus den feinen Gewändchen hervorguckten. Die roten Rosenwänglein, die blauen Augensterne, so glänzend und fliegendes Haar. Je näher sie kamen, je mehr Lichter verloschen, zuletzt schwebte ein Elfchen mit goldenem Krönchen in den Mondschein, so schön wie Gritta nie etwas gesehen. Ein Kerlchen, dünn wie ein Zwirnsfaden, folgte ihr. Er winkte und der Kreis schloss sich an. Sie flogen dicht an ihr vorbei und fort. Außer Einzelnen, die noch hinter den Sträuchern hervorkamen, war alles leer. Ein durchsichtiges Gewölk zog über den Mond. Da zischelte es dicht neben Gritta. Sie bog die Zweiglein auseinander. Elfchen schwebten hin und her und suchten, sich niederzulassen. »Rosenärmel«, sagte das eine, das über einer großen Blume schwebte, »es wäre doch schön, wenn hier ein weicher Lilienstuhl oder ein Rosenschemelchen wäre. Diese Blumen sind so groß.« Es verlor sich bei diesen Worten ganz in der Blume und steckte nur dann und wann den Kopf hervor, klopfte den Blumenstaub vom Blatt, um sich nicht zu beschmutzen, und lehnte sich auf, um zuzuhören, wenn die anderen etwas Besonderes erzählten. Sonst verschwand es in ärgerlicher Laune und ließ sich in der Blume vom Nachtwind schaukeln. »Das kenne ich noch gar nicht. Ein Lilienstuhl, ein Rosenschemelchen«, sagte ein anderes, das sich gleich einer Schneeflocke an ein Blatt gehängt hatte. »Das glaub ich«, rief ein drittes, nachdem sie in Ruhe an allen Zweigen hingen, »du wirst in Grönland keine solche Stühlchen haben.« »Nein, wir bauen uns da Nesterchen von dem Pelz, den der Eisbär an den Sträuchern hängen lässt. Sonst reiten wir den ganzen Tag auf den Schneeflocken.«
1: Ulrike Grote mit Folge 10 aus Das Leben der Hochgräfin Ritter von Ratten zu Haus bei uns. 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
3: Um 9 Uhr mit Astrid Fietz. Nach dem Ansturm zehntausender Menschen auf die spanische Exklave Ceuta beraten heute die Botschafter der EU-Staaten über den Vorfall. Inzwischen haben Einsatzkräfte 72 Tote aus dem Meer geborgen. Aus der NDR Nachrichtenredaktion Peter Eichenberg.
4: Die Lage in Ceuta, der spanischen Exklave in Nordafrika, ist weiter ruhig. Die meisten Migranten aus Marokko haben das Gebiet verlassen und sind freiwillig in ihre Heimat zurückgekehrt. Trotzdem gibt es großen Beratungsbedarf. Die EU-Botschafter wollen heute die Entwicklungen bewerten und über die weitere Koordinierung für solche Fälle sprechen. Morgen wird Ceuta Thema eines Treffens der EU-Innenminister sein, denn der massenhafte Grenzübertritt hat eine neue Diskussion über die europäische Asylpolitik ausgelöst, vor allem über den Schutz der EU-Außengrenzen. Spanien hat Schleppernetzwerke

0: für den Ansturm auf Ceuta verantwortlich gemacht. Italien und Dänemark schrieben einen offenen Brief, in dem sie Madrid vorwerfen, mit migrationspolitischen Entscheidungen unerwünschte Signale gesendet zu haben. 20 Mitgliedstaaten tragen den Brief mit, unter ihnen auch Deutschland.
1: In Griechenland kämpft die Feuerwehr weiter gegen die Waldbrände, die sich immer stärker ausbreiten. Heftiger Wind erschwert das Löschen und facht die Flammen immer wieder an. Anna Giordano mit den Einzelheiten.
2: Der Brandherd in der Region Attika, rund 60 Kilometer westlich von Athen, ist immer noch außer Kontrolle. In der Nacht gaben die Behörden erneut Evakuierungsaufforderungen für mehrere Ortschaften rund um das Kithairon-Gebirge heraus. Anwohner erhielten per SMS die Nachricht, ihre Häuser zu verlassen. Nach Angaben der Feuerwehr breiten sich die Flammen unter anderem in unwegsamen Schluchten nahe der Großstadt Megara aus. Löscharbeiten sind dort besonders schwierig. Gestern Nachmittag war es bei Löschflügen in der Region zu einem Unfall gekommen. Zwei Hubschrauber kollidierten. Ein dänischer Pilot und sein griechischer Flugbegleiter kamen ums Leben. Die Besatzung des anderen Hubschraubers überlebte verletzt.
1: US-Präsident Trump hat für heute neue Gespräche mit dem Iran angekündigt. An Bord seiner Präsidentenmaschine Air Force One sagte er, die Verhandlungen würden am Nachmittag beginnen. Am Samstagabend hatte Trump erklärt, die USA und Israel würden den Iran vorläufig nicht mehr angreifen. Die Iraner und andere Golfstaaten hätten darum gebeten. Eine Aussage, die Teheran bestreitet. Einen Tag vorher hatte Trump dem Iran noch massive neue Angriffe angedroht. Der Präsident des Deutschen Instituts der Wirtschaftsforschung Fratscher hält die geplante Abschaffung der abschlagsfreien Rente mit 63 für unverzichtbar. Dies sei ein zentrales und finanziell das wichtigste Element der geplanten Rentenreform, sagte er der Rheinischen Post. Ohne dieses sei die Rentenreform tot, so Fratscher weiter. Auch CSU-Chef Söder warnte vor einem Scheitern der gesamten Rentenreform. Im ARD-Sommerinterview sagte er, es brauche eine langfristige Antwort auf die Herausforderungen der Demografie. Die Rentenreformkommission habe da gute Arbeit geleistet. Das Deutschlandticket könnte im kommenden Jahr um rund 3,40 Euro teurer werden. Das berichtet der Berliner Tagesspiegel. Aktuell kostet das Monatsabo 63 Euro. Aus der NDR-Nachrichtenredaktion Peter Behrendt.
3: Grundlage für die Preisanhebung ist laut der Zeitung der von den Verkehrsministern im Frühjahr beschlossene Preisindex. Der wurde eingeführt, um den politischen Streit um den Preis zu beenden. In den Index fließen unter anderem die Personal- und Energiekosten ein. Die Ampelregierung hatte das Deutschlandticket vor etwas mehr als 3 Jahren für 49 Euro eingeführt. Schon bald stritten Bund und Länder über die Finanzierung. Der Preis stieg dann im Januar vergangenen Jahres auf 58 Euro und ein Jahr später auf 63 Euro. Der Bund will die Finanzierung bis 2030 stabil halten. Der Preisindex und der sich daraus ergebende Ticketpreis sollen jährlich bis jeweils Ende September allen Verkehrsunternehmen sowie Bund und Ländern mitgeteilt werden.
1: Ab heute wird auch auf den Straßen im Norden mehr geblitzt und kontrolliert als üblich. Im Fokus der sogenannten Speed Week stehen vor allem Raser und Drängler. Ziel der bundesweiten einwöchigen Aktion ist, Verkehrsteilnehmer für die Fahrgeschwindigkeit zu sensibilisieren. Überhöhte Geschwindigkeit ist nach wie vor Unfallursache Nummer 1. Verstärkt kontrollieren will die Polizei in der Nähe von Krankenhäusern, Seniorenheimen, Bushaltestellen und Fußgängerüberwegen. Das waren die Nachrichten. Das Wetter in Norddeutschland. Überwiegend sonnig und trocken. Im Süden und Westen Niedersachsens am Nachmittag einzelne Schauer oder Wärmegewitter. Höchstwerte 23 Grad auf Fehmarn und 33 Grad in Nordhorn. Morgen mehr Wolken, zum Teil regnerisch mit Gewittern. Maximal 24 bis 34 Grad. Am Mittwoch wieder freundlicher, zum Teil aber auch wieder Schauer und Gewitter. Höchstwerte 32 Grad. Es ist gleich 9.05 Uhr.
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5: Hallöchen und einen wunderbaren Start in den Montag. Künstliche Intelligenz ist in aller Munde. Scheinbar ist überall auf einmal künstliche Intelligenz drin. Am Ende sogar im Kühlschrank, nicht? Dann geht das Licht an, wenn man die Tür aufmacht. Das ist auch eine Form der künstlichen Intelligenz, wenn Sie so wollen, nicht? Ja, KI ist jetzt auch Thema in einer Ausstellung bei uns im Norden. Was es da zu sehen gibt, was wir nicht ohnehin schon wussten, darüber sprechen wir in etwas mehr als 10 Minuten.

Guten Morgen und alles Gute für den neuen Tag NR Kultur am Montag. Jetzt ein Stück von Ron Sexsmith, gesungen von Ron Sexsmith. Das wird Sie auf der einen Seite nicht so wahnsinnig überraschen, wenn ich Ihnen aber diese lustige Anekdote aus der Albumproduktion erzähle. Dann vielleicht ist das etwas, wo Sie sagen, ach so. Ron Sexsmith hatte sein Album gerade soweit fertig eingespielt und der Produzent war dabei, die ganzen Spuren abzumischen und ins richtige Verhältnis zu setzen, ja, damit das alles vernünftig klingt. Normaler Vorgang in der Musikproduktion. Da nun Ron Sexsmith sich für einen miserablen Pianisten hält, hat der Produzent einen Freund gebeten, mal eben kurz die Klavierspuren neu einzuspielen. Und der Freund kam und hat gesagt, weißt du was, ich spiele nicht nur Klavier, ich singe auch gleich noch die Nummer. Insofern gibt es eine zweite Version, gesungen von diesem Freund, kein geringerer als Chris Martin, der Frontmann der Band Coldplay. Aber das hier ist das Original von Gold in Them Hills. Hier ist Ron Sexsmith bei NR Kultur.

0: Die Trompete des Morgens, heute gespielt von Lucien Renaudin, Vary My Funny Valentine aus dem Musical Babes in Arms hier bei NDR Kultur. Die einen freuen sich total, weil künstliche Intelligenz ihren Arbeitsalltag erleichtert. Die anderen zucken zusammen und werden ganz schwindelig, wenn sie überlegen, was KI alles kann. Und dann kommen so Nachrichten wie in der vergangenen Woche, dass sich KI-Modelle selbstständig in irgendwelche Netzwerke und Firmen gehackt haben. Ja, ja, die Geister, die ich rief. Wie schnell sich diese Technologien weiterentwickeln, können Sie sich jetzt in Lübeck angucken. In einer Ausstellung Homo Digitalis heißt sie. Astrid Wolf.
1: Nutzen wir digitale Technologien oder werden wir benutzt? Bei der Vernissage zur Ausstellung Homo Digitalis in der Lübecker Kunsttankstelle sind sich die Besucherinnen und Besucher alles andere als einig.
2: Im Alltag haue ich halt alles in ChatGPT rein, was ich mich frage.
3: Das fällt uns alles mal auf die Füße. Wir beherrschen das ja nicht. Andere beherrschen uns.
2: Es gab schon viele Quantensprünge in der Entwicklung in der Menschheit und das hat, glaube ich, insgesamt immer zu einer Verbesserung der Lebenslagen aller herbeigeführt.
4: 5 Jahre vielleicht oder so, dann haben wir schon alle irgendwelche Chips implantiert.
5: Würden Sie sich einen Chip implantieren lassen?
4: Nein.
1: Gezeigt werden die oft großformatigen Bilder von Gerd Rehme. Ihn inspiriert, wie künstliche Intelligenz und Algorithmen unser Leben beeinflussen, wie Grenzen von Technologie und Mensch zerfließen.
6: Ich denke, diese Entwicklung vom natürlichen Wesen des Menschen zum künstlichen Wesen, die läuft gerade ab.
1: Der Künstler aus Lübeck-Travemünde wandelt bekannte Kunstwerke ab. In seiner Version des liegenden Akts auf weißen Kissen von Amedeo Modigliani schmücken Dioden die Frisur der porträtierten Frau und Elektronikteile ihre Intimbehaarung. Der Wanderer über dem Nebelmeer von Caspar David Friedrich steht hier nicht auf dem Gipfel eines Berges, sondern auf einem Haufen Elektromüll. Auch an Motiven aus der Bibel bedient sich Gerd Rehme. Ein weiblicher Roboter reicht einem Mann einen Apfel, schaut ihm tief in die Augen.
2: Also mega, finde ich sehr kreativ, dass man jetzt diese biblische Geschichte umgemünzt hat auf die Verführung der KI, der wir auch so ein bisschen erliegen, ne, im Alltag. Wir sind nicht mehr so kreativ, weil wir dann lieber die KI nutzen. Wer weiß, was da noch so alles kommt, ja, für Verführungen.
3: Schon interessant, das bringt die Leute jetzt zum Reden.
4: Ganz toll, diese Bilder. Aber auch erschreckend. Es ist im Grunde genommen die Ablösung des Menschen, was wir hier sehen.
1: In seinen abstrakten Bildern kombiniert Gerd Rehme klassische Techniken wie Ölmalerei und Holzschnitt mit elektronischen Bauteilen, Metallfragmenten und Rost. Mit seiner Kunst will er Bewusstsein schärfen. Dafür, wie Technologien funktionieren, welche Unternehmen und Interessen hinter KI-Chatbots und anderen Programmen stecken. Für die Möglichkeiten und auch die Risiken.
6: Wir haben ja gerade soeben ein aktuelles Beispiel erlebt, wo eine künstliche Intelligenz, also sprich eine Software im Internet selbstständig bestimmte Fehlstellen gefunden hat, und zwar in Sekundenschnelle, und damit bestimmte Systeme lahmlegen kann.
1: Gerd Rehme glaubt, weder naiver Optimismus noch Angst vor den technischen Entwicklungen bringen Gesellschaften weiter.
6: Ich denke einfach, dass durch eine Diskussion in der Öffentlichkeit sicherlich Staaten oder Regierungen oder eben Staatenbündnisse dort beginnen, über Regulierungen nachzudenken. Das passiert ja auch zum Beispiel in der EU durchaus. Und das hat nichts mit Ablehnung zu tun, sondern das heißt einfach, dass der Mensch insgesamt über diese Entwicklung die Kontrolle behält.
1: Diskutiert wird auch in der Lübecker Kunsttankstelle über eine technologische Revolution, die längst begonnen hat.
0: Homo Digitalis in Lübeck läuft noch bis zum 9. August.

0: So starten Sie in diesen Tag. Castilla, das ist Stück Nummer 7 aus der Suite Hispaniola von Isaac Albéniz, das Duo Bergerac. Und gleich ist es 9:30. Zeit für uns mal einen kurzen Überblick über die Nachrichtenlage zu verschaffen.
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0: Der Ansturm von Geflüchteten auf die spanische Enklave Ceuta ist heute Thema in Brüssel. Die Botschafter der EU-Staaten beraten darüber, welche Konsequenzen aus dem Vorfall gezogen werden sollten. 60.000 Menschen sind da innerhalb weniger Stunden von Marokko in diese kleine Stadt gelangt. Mindestens 72 sind dabei ums Leben gekommen. Die USA haben neue Verhandlungen mit dem Iran angekündigt. Donald Trump hat gesagt, im Laufe des Tages sollen die beginnen. Deswegen hätte er geplante neue Angriffe am Wochenende abgesagt. Und die Waldbrände in Griechenland sind weiter außer Kontrolle. Das betrifft zum Beispiel eine Region in der Nähe von Athen. Da sind Anwohner dazu aufgerufen worden, ihre Häuser zu verlassen. Und dann auch noch das, bei einem Löscheinsatz sind gestern zwei Menschen ums Leben gekommen, weil zwei Hubschrauber zusammengestoßen sind. Oh Mann. Bei uns im Norden heute sonnig und trocken. Später gerade in Südniedersachsen auch Schauer und Gewitter möglich. Das alles bei Top-Temperaturen zwischen 23 Grad an der Ostseeküste heute bis 33 in Osnabrück. Keno Bergholz hier. Guten Morgen.

0: Das Chicago Symphony Orchestra, geleitet von Georg Solti, mit dem neapolitanischen Tanz aus Tschaikowskis Schwanensee-Ballett. Hier ist NDR Kultur. Traurige Nachricht, die am Sonntagnachmittag, also gestern, wie aus dem Nichts auf einmal vom Hansa Verlag vermeldet worden ist. Die österreichische Schriftstellerin Monika Helfer ist tot, nach einem Sturz gestorben im Alter von 78 Jahren. Sie hat Romane geschrieben, sie hat Erzählungen geschrieben, Kinderbücher, Theaterstücke, Hörspiele, ist aber erst recht spät berühmt geworden mit ihrer Bregenzerwald-Trilogie. 2020 haben die Hörerinnen und Hörer von Bayern 2 sogar ihr den Publikumspreis für die Bagage verliehen. Knut Kotzen erinnert an Monika Helfer.
1: Also die Bagage, das sind meine Leute. Das sind, so möglich und unmöglich wie sie sind, sind das die eigenen Leute. Und zu denen hilft man, was immer auch geschieht.
2: Dieser Bagage ihrer Familie, ihren Großeltern, ihren Eltern, ihren Geschwistern, einem Haufen herrlicher Originale, Eigenbrötler und Außenseiter, hat Monika Helfer in Form mehrerer schmaler Bücher ein berührendes literarisches Denkmal gesetzt. In Form von 3 autofiktionalen Romanen, die nicht nur allesamt Bestseller werden sollten, sondern bald als Bregenzer Wald-Trilogie firmierten. Die Bagage, Fati und Löwenherz. So hießen sie. Sie erschienen binnen 3er Jahre, 2020, 21 und 22, und verhalfen Monika Helfer zu später Berühmtheit.
1: Ja, ich meine, bevor ich die Bagage angefangen habe, habe ich oft daran gedacht zu schreiben über meine Familie, habe auch immer wieder kleine Szenen geschrieben, aber ich hatte mir gedacht, ich warte lieber, bis sie alle gestorben sind, damit mir niemand da Vorwürfe machen kann. Und als sie dann alle gestorben waren, habe ich mich dran gesetzt und habe es geschrieben. Na, es war gut so, weil ich hatte dann auch genügend Erfahrung gesammelt. Und ich glaube nämlich, dass man über die Familie erst schreiben sollte, wenn man selber schon einiges erlebt hat. Dann ist das Ganze auch irgendwie ausgewogener, glaube ich.
2: An Erfahrungen, traumatischen Erfahrungen, war dieses Leben reich. Ihr Bruder Richard, ein kauziger Schriftsetzer und Maler, hatte sich früh mit 30 Jahren suizidiert. Eines von Monika Helfers Kindern, ihre Tochter Paula, kam mit 21 Jahren bei einem Bergunfall ums Leben. Und auch Monika Helfers Eltern starben weit vor der Zeit.
1: Der Wunsch, dass ich Schriftstellerin sein will, der war schon da, als ich so 14 war, weil ich mir gedacht habe, probieren kann ich es ja. Man wird ja sehen, ob es klappt. Und dann stehe ich dann auf dem Buchrücken und das ist ja mein Traum gewesen.
2: Es ist wohl nicht falsch, wenn man sagt, dass die frühe Begegnung mit dem Tod im Teenageralter, erst starb ihre Stiefmutter, dann ihr geliebter Vater, Monika Helfer zur Schriftstellerin hat reifen lassen. Sie mochte die Formel vom Schreiben als Therapie gar nicht, aber sie schrieb gegen die komische Stummheit zu Hause an.
1: Ich habe dann halt angefangen, auf Zettel zu schreiben und so meine Gedanken da aufzuschreiben und mich damit zu trösten, weil ich dachte mir, da kann ich einfach alles sagen, was ich will und niemand hört es und trotzdem ist es aus mir heraus.
2: Monika Helfer, in zweiter Ehe mit dem Schriftsteller Michael Köhlmeier verheiratet, eine sehr enge, symbiotische Beziehung, war eine großartige Erzählerin.
1: Ja, die Imagination ist etwas, was ich sehr gut beherrsche, ja.
2: Obwohl sie oft heraus wollte aus ihrer Heimat, blieb sie, die früh Mutter geworden war, immer dort leben. Sie ging jeden Tag 1,5 Stunden lang im Wald bei Hohenems in Vorarlberg spazieren. Nur dann nicht, wenn es Kröten hagelte, wie man das in ihrer Herkunftsgegend nennt. Sie tat dies bis zuletzt, bis zu ihrem tragischen, tödlichen Sturz. Monika Helfer wurde 78 Jahre alt. Als sie einmal über das Leben und die Heimat nachdachte, sagte diese große Erinnerungskünstlerin.
1: Also die Heimat ist ja dann zuerst die Welt und dann ist es das Land und dann ist es die Stadt und dann das Dorf und am Schluss ist es nur mehr das Bett, in dem man stirbt. Es wird ja alles immer kleiner und dann wird es immer vertraulicher.
0: Erinnerung an Monika Helfer von Knut Kotzen.

0: Guten Morgen mit NDR Kultur. Sind Sie gut drauf? Alles okay? Das ist schade. In Finnland haben Sie dann im Moment nichts zu suchen, zumindest nicht beim Festival der Pessimisten. Was ist da denn los? Christian Stichler, unser Korrespondent in Skandinavien.
1: Für die Pessimisten von Puolanka hätte es nicht besser laufen können. Am zweiten Festivaltag zieht plötzlich ein Gewitter auf. Die Schleusen des Himmels öffnen sich, ein ordentlicher Sommerregen ergießt sich über das Festivalgelände. Worüber andere sich ärgern, freut die Pessimisten. Hinter dem Festival von Puolanka steht der Verein der Pessimisten, der in diesem Jahr seinen 20. Geburtstag feiert. Dass er überhaupt das Licht der Welt erblickt hat, hat einen traurigen Grund, erzählt Tommy Rajala, der künstlerische Leiter und damit so etwas wie der Oberpessimist.
2: Puolanka has been the fastest dying town in for many decades.
1: Über Jahrzehnte war in Finnland Puolanka der am schnellsten sterbende Ort. Da bleibt einfach nur Pessimismus. Was man nicht aufhalten kann, muss man akzeptieren und trotzdem das Beste daraus machen, so das Motto der Pessimisten. Schau doch dieses Festival an. Natürlich macht das diesen Ort ein Stückchen besser, aber das war gar nicht unser Ziel, Puolanka besser zu machen. Es ist ein kleiner Nebeneffekt unserer Aktivitäten. Wie viele finnische Landstriche ist auch Puolanka vom Aussterben bedroht. Eine Kirche, ein paar flache Gebäude, ein Wasserfall, mehr ist hier nicht. Erst gehen die Jobs verloren, dann gehen die Menschen weg, danach schließen Geschäfte und öffentliche Einrichtungen. Ein Teufelskreis.
2: Nobody even in Finland had ever heard of Puolanka.
1: Niemand in Finnland hatte, bis wir kamen, etwas von Puolanka gehört. Du kannst deinen Ruf nicht ruinieren, wenn du keinen hast. Manch ein Einheimischer blickt etwas pikiert auf die Pessimisten, aber immerhin hat Tommy mit seinem Verein dafür gesorgt, dass es sein Dorf zu einer ungewöhnlich großen Bekanntheit geschafft hat. Mehrere ausländische Medien waren schon in Puolanka, inklusive der britischen BBC. Seit 20 Jahren nun verändern die Pessimisten den Ort. Und dieses Jahr ist das Jubiläum sogar offizieller Teil des Programms der europäischen Kulturhauptstadt Oulu, die gut 120 Kilometer westlich von Puolanka liegt. Und neben verschiedenen Konzerten gibt es auf dem Gelände auch viele kleine Stände, die die Pessimisten aufgebaut haben. Ein Unglücksrad ist dabei, also eine Lotterie des Pechs mit dem Hauptgewinn einer leeren Klorolle. Oder man sucht die Wahrsagerin der Pessimisten auf. Bei ihr kann man sicher sein, dass man nur schlechte Prophezeiungen bekommt. Bei den Festivalbesuchern scheint das Konzept anzukommen. Ob sie selbst Pessimistin sei, wird Hanna Maria gefragt, die aus Nordkarelien angereist ist. Vielleicht zu wenig, meint sie und lacht. Aber fügt sie hinzu, insgeheim spüre sie doch etwas Optimismus unter den Leuten hier. Vielleicht kann man ja von Puolanka etwas lernen. Mehr Zufriedenheit. Denn wenn du vom Leben einfach nicht so viel erwartest, dann schützt dich das vor der einen oder anderen Enttäuschung.
0: So fröhlich und gut gelaunt kann Pessimismus klingen. Da muss man nochmal sich nach Finnland begeben. Wunderbar. Wobei ein gut gelaunter Start in den Montag, dagegen ist auch nicht irgendwas einzuwenden. Wir sind ja schließlich in Norddeutschland und nicht in Finnland. NDR Kultur, in 7 Minuten ist es 10.

Nelson Garner spielt Valsa d'Ador von Héctor Villa-Lobos hier bei NDR Kultur. Montagmorgen, aus dem Morgen wird jetzt so langsam ein Vormittag. In 3 Minuten ist es 10. Dann bringen wir Sie einmal auf den neuesten Stand und dann ist gleich ab 10 Ralica Nikolov für Sie da, begleitet Sie durch diesen wunderbaren Sommertag. Haben Sie damit gute Unterhaltung und überhaupt einen schönen Vormittag. Bis zu den Nachrichten. Musik von Dmitri Schostakowitsch. Das Scottish National Orchestra unter der Leitung von Neeme Järvi spielt den 2. Satz Tanz aus Schostakowitschs Ballettsuite Nummer 1.

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1: Um 10 Uhr mit Astrid Fietz. In der Diskussion um die abschlagsfreie Rente mit 63 hat sich Mecklenburg-Vorpommerns Ministerpräsidentin Schwesig für den Erhalt ausgesprochen. Im Morgenmagazin von ARD und ZDF sagte die SPD-Politikerin, gerade in Ostdeutschland würden überdurchschnittlich viele Menschen ab 16 arbeiten und lange einzahlen. Das muss sich lohnen.
2: Mein Eindruck ist, dass die Rentenkommission sich nicht konkret auch mit der besonderen ostdeutschen Biografie beschäftigt hat. Und zweitens, wenn man jetzt ausgerechnet diejenigen bestrafen will, die am längsten arbeiten und am längsten einzahlen, frage ich mich, was ist das für ein Leistungsanreiz? Und man sollte doch lieber überlegen, wie alle anderen länger arbeiten und einzahlen. Denn der Durchschnitt arbeitet nur 37 Jahre und zahlt nur 37 Jahre ein.
1: Manuela Schwesig, Ministerpräsidentin in Mecklenburg-Vorpommern. Marokko erklärt, dass Falschinformationen in sozialen Medien für den Ansturm zehntausender Menschen auf die spanische Exklave Ceuta in Nordafrika verantwortlich waren. Das Urteil eines spanischen Gerichts, das die sofortige Rückführung von auf See abgefangenen Migranten verbiete, sei zudem falsch interpretiert worden. Aus Madrid, Franka Welz.
3: Die Erklärung deckt sich grundsätzlich mit Äußerungen der spanischen Regierung zu dem Vorfall. Allerdings sprach das marokkanische Innenministerium in einer ersten Reaktion am Sonntag in Rabat von 11 Todesopfern. Die meisten von ihnen seien ertrunken. In der Erklärung wurde erneut bekräftigt, dass Marokko sich der Bekämpfung der

0: regulären Migration verpflichtet fühle, aber auch eine gemeinsame Lastenteilung bei der Steuerung der Migration gefordert. Spanien hatte die Zahl der Menschen, die bei dem Ansturm starben, hingegen auf bisher 72 beziffert. Auch bei der Gesamtzahl der Beteiligten liegen die Angaben deutlich auseinander. Während Spanien von mehr als 60.000 Menschen ausgeht, die nach Ceuta gelangt sind, sprach das marokkanische Innenministerium von 40.000. Die EU-Innenminister werden sich laut irischer EU-Ratspräsidentschaft am Dienstag in einer Dringlichkeitssitzung mit der Migrationskrise in Ceuta befassen.
1: Die schweren Waldbrände in Griechenland sind weiter nicht unter Kontrolle. In der Nähe von Athen haben sich die Flammen bis auf wenige Kilometer der Stadt Megara genähert. Nach ersten Schätzungen wurden allein in dieser Region mehr als 10.000 Hektar Wald zerstört. Für heute erwartet der griechische Wetterdienst landesweit nachlassende Winde. Entwarnung könne dennoch nicht gegeben werden, betonte der Zivilschutz. In Spanien hat sich die Lage weiter entspannt. Im Süden Frankreichs ist gestern ein neuer Waldbrand nahe der Stadt Carcassonne ausgebrochen. Ausgelöst wurde er durch einen brennenden Wagen auf einer Autobahn. Etwa 100 Menschen mussten in Sicherheit gebracht werden. Im Norden starten heute tausende junge Menschen ihre Ausbildung. Nach Angaben der Kammern für Handel und Handwerk sind aber noch zahlreiche Lehrstellen unbesetzt. Allein in Niedersachsen werden noch mehr als 16.000 Azubis gesucht. Die Bundesagentur für Arbeit weist darauf hin, dass Suchende auch nach dem Start ins neue Ausbildungsjahr sehr gute Chancen auf eine Lehrstelle haben. Viele Betriebe stellten noch bis Ende Oktober ein. In Schleswig-Holstein könnten viele Ausbildungsplätze auch deshalb unbesetzt bleiben, weil in diesem Jahr kein Abiturjahrgang von der Schule abgeht. Grund ist die Rückkehr des Landes vom 8- zum 9-jährigen Gymnasium. Die Polizei setzt ab heute auch im Norden wieder verstärkt auf Geschwindigkeitskontrollen. Die europaweite Speed Week, auch Blitzermarathon genannt, läuft bis Sonntag. Christian Nagel zur Frage, wo genau Autofahrerinnen und Autofahrer mit Blitzern und Kontrollen rechnen müssen.
2: Ja, konkret will die Polizei aus nachvollziehbaren Gründen natürlich nicht die Orte nennen, aber vor allem dort, wo Fußgänger und Radfahrer besonders von zu schnell fahrenden Autos, Lkw oder Motorrädern gefährdet werden, also zum Beispiel in der Nähe von Krankenhäusern, Seniorenheimen, Fußgängerüberwegen und Bushaltestellen, wollen Beamte in den nächsten Tagen die Geschwindigkeit kontrollieren. Dabei kommen nach Angaben der Polizei nicht nur stationäre Blitzer zum Einsatz, auch zivile Autos, die mit Videoaufzeichnung ausgestattet sind, werden unterwegs sein. Den Beamten geht es vor allem darum, die Verkehrsteilnehmer für Geschwindigkeit zu sensibilisieren. Denn sie entscheidet im Fall eines Unfalls oftmals darüber, wie schwer Menschen verletzt werden.
1: Das waren die Nachrichten. Das Wetter in Norddeutschland. Überwiegend sonnig und trocken. Im Süden und Westen Niedersachsens am Nachmittag einzelne Schauer oder Wärmegewitter. Höchstwerte 23 Grad auf Fehmarn und 33 Grad in Nordhorn. Morgen mehr Wolken, zum Teil regnerisch mit Gewittern, maximal 24 bis 34 Grad. Am Mittwoch wieder freundlicher, zum Teil aber auch wieder Schauer und Gewitter, Höchstwerte 32 Grad. Am Donnerstag überwiegend heiter, zum Teil aber auch recht windig mit gelegentlichen Regen, maximal 28 Grad. 10.05 Uhr.
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4: Einen wunderschönen guten Morgen wünsche ich. Schön, dass Sie dabei sind. Bitter im Jubiläumsjahr wird getitelt. Der KI-Ring versinkt im Bilderkrempel. Die Bayreuth-Fans mögen es analog. Was bringt der KI-Ring in Bayreuth? Ja, was bleibt von dem Ring des Nibelungen bei den Bayreuther Festspielen zum 150. Jahr? Diesem großen Jubiläum, das fragen wir den Kritiker Bernhard Neuhoff in dieser Stunde und starten mit Johann Sebastian Bach.

Die Ouvertüre zur Orchestersuite Nummer 3 D-Dur von Johann Sebastian Bach mit dem Concentus Musicus Wien unter Leitung von Nikolaus Harnoncourt. Harnoncourt ist mal gefragt worden nach einem Lieblingsstück von Bach und da hat er natürlich abgewunken. Ich kann kein Lieblingsstück haben. Bach ist für mich als Künstler, vielleicht als einziger, immer am besten. Das ist mir vollkommen unbegreiflich. Er steht unter irgendeiner Dusche von Eingebung. Es gibt kein Wort dafür, vielleicht Vollkommenheit in allem.

0: The Born King aus der Musik zum Film King Arthur von Daniel Pemberton. NDR Kultur am Montag nach dem neuen Ring des Nibelungen von Richard Wagner bei den Bayreuther Festspielen. Reichlich aufgeladen in diesem 150. Jahr. Ich kann darüber jetzt sprechen mit einem, der ganz nah dran war, mit dem Kritiker Bernhard Neuhoff. Hallo.
1: Hallo, servus.
0: Sie haben es ja ganz deutlich gemacht, diese Zeitreise ist erkenntnisfrei, haben Sie in Ihrer Kritik geschrieben. Der Kritiker der Süddeutschen Zeitung Helmut Mauroth schrieb so schön, den Ring schaut man sich nicht an, man mutet sich ihn zu. Kein Komponist hat so deutlich gemacht, dass er nicht unterhalten will, sondern bewegen, aufrütteln, Bewusstsein verändern, Leben umkrempeln. Wagners Ring, in diesem Jahr also ganz experimentell gezeigt in KI-generierten Bildwelten. Hat Sie das trotzdem irgendwie bewegt, aufgerüttelt, Ihr Leben umgekrempelt?
1: Nein, mein Leben hat es wirklich nicht umgekrempelt. Man verbringt ja doch sehr viel Zeit, aber es ist einfach sehr eintönig, erkenntnisfrei, dabei bleibe ich. Und ja, also diese KI-generierten Bilder waren ja eine Sparentscheidung. Man muss das schon so deutlich sagen. Das wird natürlich verkauft jetzt, als dass man da irgendwelches Neuland betreten habe und so. Das ist auch ganz interessant. Also aus der Perspektive der Macher stelle ich mir das wirklich interessant vor. Als jemand, der da drin gesessen hat, war das wirklich eine große Enttäuschung.
0: Aber gab es nicht doch von Abend zu Abend eine gewisse Entwicklung? Inwieweit hat der Kurator Markus Lobbes doch Einfluss genommen auf die KI?
1: Also er hat ganz stark Einfluss genommen. KI macht ja doch das, was man von ihr möchte. Sie wird gepromptet. Mhm. Und Markus Lobbes hat ja der KI Regeln vorgegeben. Er hat jetzt zunächst mal das gesamte Bildmaterial gegeben, das man so hat, aus 150 Jahren Aufführungsgeschichte Ring des Nibelungen in Bayreuth. Da sieht man dann also Bühnenbilder von der Uraufführung 1876 bis zu vor wenigen Jahren Valentin Schwarzring, Castorf und so weiter. Und da erkennt man so einiges wieder. Dieses Bildmaterial wird immer wieder verfremdet. Das verändert sich so wie so ein dickflüssiger Teich, der sich ständig irgendwie umformt und wo ständig so gemorpht wird. Das ist also immer in Bewegung, immer am Gleiten. Und dann entstehen so Muster. Viel ist einfach auch abstrakt Farben. Und eine dritte Ebene sind dann Bilder aus der politischen Geschichte. Das hat mich immer so ein bisschen an mein Geschichtsbuch der Oberstufe erinnert, Fragen an die Geschichte. Da waren dann so Bildquellen drin. Ja, und dann sieht man ja abgemagerte schwarze Menschen, wahrscheinlich Kolonialverbrechen der Deutschen in Namibia, vermutet man. Dann sieht man Kaiser Wilhelm, dann sieht man Hitler natürlich, Thomas Mann. Und das geht dann durch die ganzen Jahre durch über Queen Elizabeth, die dann plötzlich auftaucht. Oder ein Bild von der Ölkrise, sorry, no gas today. Und das bei einer Liebesszene, also 1973 war ja die erste große Ölkrise, ja, über die deutsche Einheit bis zu Klimaprotest. Und das ploppt dann immer zu komplett sinnfreien Stellen auf. Und zuerst denkt man, ich muss doch noch rauskriegen, warum. Der hat sich doch bestimmt was oder die KI hat sich doch bestimmt was dabei gedacht, dass das gerade jetzt kommt. Man findet aber nichts und das ist frustrierend.
0: Das heißt, es war nicht gut gepromptet oder?
1: Ja. So würde ich sagen. Ich glaube, das wäre schon spannend, da mal mit KI ranzugehen und die wie so ein Spielpartner zu benutzen. Es gibt ja auch in der Komposition, spricht man von gelenktem Zufall. Ja. Sowas könnte ja auch spannend sein.
0: Und das Ensemble, die Sängerinnen und Sänger, mussten sich dann gegen diese Inszenierung behaupten, die keine ist.
1: Sie stehen ja erstmal hinter so einer Gasewand. Auf diese KI-Bilder werden, und das ist ganz interessant, die haben so eine dreidimensionale Tiefenwirkung. Die werden einmal auf eine Gasewand projiziert, die so halb durchsichtig ist, und dann auf die Rückwand. Und dadurch entsteht eine räumliche Tiefe. Und dazwischen stehen die Sänger. Das heißt aber auch, die Sänger werden wie von dieser Wand wie abgetrennt. Sowohl vom Orchester und dem Dirigenten als auch vom Publikum. Die sind nur halb sichtbar. Die haben alle sehr hässliche, so sagen wir mal Fantasy-Kostüme an. Die sehen so ein bisschen aus wie gerupfte Krähen oder Engel oder weiß ich nicht, oder Walküren, alle gleich. Und zuerst haben die sich nicht bewegt. Die standen nur da wie konzertant. Ja. Und da haben sie insofern recht, da hat sich von Aufführung zu Aufführung was geändert, weil gegen Ende dann haben sie immer mehr gespielt und das tut dann auch ganz gut und vielleicht war das auch eine Reaktion auf die Buß, weil was die gespielt haben, das sah jetzt nicht so wahnsinnig raffiniert inszeniert aus. Ich glaube, das können die Sänger auch so. Also vielleicht haben die da gesagt, spielt ruhig ein bisschen, sonst sind die Leute so gelangweilt.
0: Und gesungen wurde aber fulminant.
1: Ja, das kann man schon sagen, vor allen Dingen Michael Voller als Wotan. Der trägt diese Produktion, das ist fantastisch. Der Mann ist 66 und man glaubt das nicht, wenn man ihn hört. Die Stimme ist so gesund, so voluminös, der hat so ein tolles, geschmeidiges Piano auch und man hört ihn einfach als Gott. Der hat diese Souveränität und kann ganz toll erzählen. Ja, und dann war natürlich tragend auch Klaus Florian Vogt. Der hat sich was zugemutet. Der hat nämlich alle vier Haupttenorrollen übernommen. Ja. Das heißt auch den Loge im Rheingold und den Siegmund in der Walküre und dann die beiden Siegfriede in Siegfried und Götterdämmerung. Und naja, der hat ja diese sehr helle Stimme. Das ist eine Superpower bei Wagner, weil dann hört man ihn immer, ohne dass er sich anstrengen muss. Der hat eine tolle Textverständlichkeit auch. Mich erreichte halt emotional nicht so stark. Das hat dann Camilla Nylund getan als Brünnhilde. Die hat ein bisschen zu großes Vibrato bekommen. Also ich glaube, das war in der Radioübertragung vielleicht für manche auch ein bisschen ein Hindernis. Aber mich im Saal hat sie einfach emotional erreicht, weil die verschenkt sich. Die ist jemand, der wirklich diese Gefühle, die Wut, die Liebe, diese totale Entäußerung bringt. Das hat mich schon berührt.
0: Alles unter der Leitung von Christian Thielemann. Ganz kurz noch, was wird von diesem Ring zum großen Jubiläum bleiben?
1: Ja, vor allen Dingen die Tonspur, weil Thielemann hat das schon sehr mitreißend gemacht. Manchmal ist er ein Tick behäbig, aber er kann schon einfach auch mit der Dynamik so ein Flackern reinbringen, so eine Leidenschaft. Das ist schon sehr, sehr toll. So ein kompakter Sound, das ist nicht irgendwie revolutionär, das ist sehr romantisch, sehr traditionell, aber innerhalb dieser Art ist es schon sehr, sehr toll. Also ja, und eine Neugier. Vielleicht kommt ja jemand und macht mal was Besseres mit KI.
0: Vielen Dank unserem Kritiker Bernhard Neuhoff. Und wir hören Klaus Florian Vogt mit der Szene des Siegmund aus der Walküre. Winterstürme wichen dem Wonnemond.

Klaus-Florian Vogt hier, begleitet vom Orchester der Deutschen Oper Berlin unter Leitung von Peter Schneider mit der Szene des Siegmund aus der Walküre von Richard Wagner. NDR Kultur, Samuel Barber hat längst nicht nur ein Adagio für Streicher komponiert. Das ist die Konzertouvertüre The School for Scandal.

0: sein erstes Werk für Orchester im Studium entstanden, die Ouvertüre The School for Scandal von Samuel Barber mit der NDR Radiophilharmonie unter Leitung von Alan Gilbert.
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0: Mit dem Schreiben begann der Lyriker Günter Ullmann in den 60ern, aber erst nach dem Ende der DDR konnte seine teils politischen Gedichte und Prosastücke als Buch erscheinen. Sandra Hüller liest das Gedicht »Alles spricht«.
2: 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Der Mensch, das Tier, die Pflanze. Selbst der Stein lächelt, wenn du ihn sanft berührst. 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Der Himmel, die Erde, das Wasser, das Feuer. Nur wir sind blind und taub und verstehen uns nicht.

Jeskilim und ihr Ensemble mit On the Nature of Daylight von Max Richter. Sie sind bei NDR Kultur. Igor Levit war auch dabei beim großen Klaviermarathon in der vergangenen Woche bei den sommerlichen Musiktagen Hitzacker. Und das war auch für ihn was ganz Besonderes, was Neues. Wir waren dabei bei NDR Kultur und werden einen Mitschnitt später senden. Jetzt ist er hier mit Beethoven.

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0: In the Middle of the Fighting aus dem Cellokonzert von Anna Klein mit Inbal Segev.
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2: Um 11 Uhr mit Astrid Fietz. In der Diskussion um die abschlagsfreie Rente mit 63 hat sich Mecklenburg-Vorpommerns Ministerpräsidentin Schwesig erneut für den Erhalt ausgesprochen. Im Morgenmagazin von ARD und ZDF sagte die SPD-Politikerin, gerade in Ostdeutschland würden überdurchschnittlich viele Menschen ab 16 arbeiten und lange einzahlen. Das müsse sich lohnen.
3: Mein Eindruck ist, dass die Rentenkommission sich nicht konkret auch mit der besonderen ostdeutschen Biografie beschäftigt hat. Und zweitens, wenn man jetzt ausgerechnet diejenigen bestrafen will, die am längsten arbeiten und am längsten einzahlen, frage ich mich, was ist das für ein Leistungsanreiz? Und man sollte doch lieber überlegen, wie alle anderen länger arbeiten und einzahlen. Denn der Durchschnitt arbeitet nur 37 Jahre und zahlt nur 37 Jahre ein.
2: Manuela Schwesig, Ministerpräsidentin in Mecklenburg-Vorpommern. Marokko erklärt, dass Falschinformationen in sozialen Medien für den Ansturm zehntausender Menschen auf die spanische Exklave Ceuta in Nordafrika verantwortlich waren. Das Urteil eines spanischen Gerichts, das die sofortige Rückführung von auf See abgefangenen Migranten verbiete, sei zudem falsch interpretiert worden. Aus Madrid, Franka Welz.
4: Die Erklärung deckt sich grundsätzlich mit Äußerungen der spanischen Regierung zu dem Vorfall. Allerdings sprach das marokkanische Innenministerium in einer ersten Reaktion am Sonntag in Rabat von 11 Todesopfern. Die meisten von ihnen seien ertrunken. In der Erklärung wurde erneut bekräftigt, dass Marokko sich der Bekämpfung der irregulären Migration verpflichtet fühle, aber auch eine gemeinsame Lastenteilung bei der Steuerung der Migration gefordert. Spanien hatte die Zahl der Menschen, die bei dem Ansturm starben, hingegen auf bisher 72 beziffert. Auch bei der Gesamtzahl der Beteiligten liegen die Angaben deutlich auseinander. Während Spanien von mehr als 60.000 Menschen ausgeht, die nach Ceuta gelangt sind, sprach das marokkanische Innenministerium von 40.000. Die EU-Innenminister werden sich laut irischer EU-Ratspräsidentschaft am Dienstag in einer Dringlichkeitssitzung mit der Migrationskrise in Ceuta befassen.
2: Die schweren Waldbrände in Griechenland sind weiter nicht unter Kontrolle. In der Nähe von Athen haben sich die Flammen bis auf wenige Kilometer der Stadt Megara genähert.

0: Nach ersten Schätzungen wurden allein in dieser Region mehr als 10.000 Hektar Wald zerstört. Für heute erwartet der griechische Wetterdienst landesweit nachlassende Winde. Entwarnung könne dennoch nicht gegeben werden, betonte der Zivilschutz. In Spanien hat sich die Lage weiter entspannt. Im Süden Frankreichs ist gestern ein neuer Waldbrand nahe der Stadt Carcassonne ausgebrochen. Ausgelöst wurde er durch einen brennenden Wagen auf einer Autobahn. Etwa 100 Menschen mussten in Sicherheit gebracht werden. Im Norden starten heute tausende junge Menschen ihre Ausbildung. Nach Angaben der Kammern für Handel und Handwerk sind aber noch zahlreiche Lehrstellen unbesetzt. Allein in Niedersachsen werden noch mehr als 16.000 Azubis gesucht. Die Bundesagentur für Arbeit weist darauf hin, dass Suchende auch nach dem Start ins neue Ausbildungsjahr sehr gute Chancen auf eine Lehrstelle haben. Viele Betriebe stellten nur noch bis Ende Oktober ein. In Schleswig-Holstein könnten viele Ausbildungsplätze auch deshalb unbesetzt bleiben, weil in diesem Jahr kein Abiturjahrgang von der Schule abgeht. Grund ist die Rückkehr des Landes vom 8- zum 9-jährigen Gymnasium. Die Polizei setzt ab heute auch im Norden wieder verstärkt auf Geschwindigkeitskontrollen. Die europaweite Speed Week, auch Blitzermarathon genannt, läuft bis Sonntag. Christian Nagel zur Frage, wo genau Autofahrerinnen und Autofahrer mit Blitzern und Kontrollen rechnen müssen.
1: Ja, konkret will die Polizei aus nachvollziehbaren Gründen natürlich nicht die Orte nennen, aber vor allem dort, wo Fußgänger und Radfahrer besonders von zu schnell fahrenden Autos, Lkw oder Motorrädern gefährdet werden, also zum Beispiel in der Nähe von Krankenhäusern, Seniorenheimen, Fußgängerüberwegen und Bushaltestellen, wollen Beamte in den nächsten Tagen die Geschwindigkeit kontrollieren. Dabei kommen nach Angaben der Polizei nicht nur stationäre Blitzer zum Einsatz, auch zivile Autos, die mit Videoaufzeichnung ausgestattet sind, werden unterwegs sein. Den Beamten geht es vor allem darum, die Verkehrsteilnehmer für Geschwindigkeit zu sensibilisieren. Denn sie entscheidet im Fall eines Unfalls oftmals darüber, wie schwer Menschen verletzt werden.
0: Das waren die Nachrichten. Das Wetter in Norddeutschland. Überwiegend sonnig und trocken. Im Süden und Westen Niedersachsens am Nachmittag einzelne Schauer oder Wärmegewitter. Höchstwerte 23 Grad auf Fehmarn und 33 Grad in Nordhorn. Morgen mehr Wolken, zum Teil regnerisch mit Gewittern, maximal 24 bis 34 Grad. Am Mittwoch wieder freundlicher, zum Teil aber auch wieder Schauer und Gewitter, bei Höchstwerten von 32 Grad. Und am Donnerstag dann überwiegend heiter, zum Teil aber auch recht windig, mit gelegentlichem Regen, bei maximal 28 Grad. Es ist 11.05 Uhr.
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3: Guten Morgen, ich freue mich, dass Sie dabei sind und habe viele schöne Aufnahmen für Sie. Hilary Hahn mit dem HR-Sinfonieorchester in Dvořáks Violinkonzert. Das NDR Elbphilharmonieorchester mit Schumann und zu Beginn Katja Bunyati-Schwili mit ihrem perlenden Anschlag, begleitet von der Academy of St. Martin in the Fields im Finale des A-Dur-Klavierkonzerts. Köchelverzeichnis 488 von Wolfgang Amadeus Mozart.

Katja Buniatischvili und die Academy of St. Martin in the Fields mit dem dritten Satz des Klavierkonzerts Nummer 23 in A-Dur von Wolfgang Amadeus Mozart. Mozart hat die Musik von Johann Sebastian Bach bewundert, hat sich mit den Fugen auseinandergesetzt, zum Teil gequält, man soll es nicht glauben. Er war mit Bachs Sohn Johann Christian befreundet und über Karl Philipp Emanuel Bach hat er gesagt, er ist der Vater. Wir sind die Buben. Wer von uns was Rechtes kann, hat's von ihm gelernt. Karl Philipp Emanuel Bach, damals so hochgeschätzt. Hier hören wir The English Concert unter Leitung von Andrew Manzi mit dem ersten Satz dieser Sinfonie D-Dur von Karl Philipp Emanuel Bach.

0: So originell beginnt die Sinfonie D-Dur, Wodkin-Verzeichnis 183 Nummer 1 von Carl Philipp Emanuel Bach, hier gespielt von The English Concert unter Leitung von Andrew Manzi. 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Kirchen waren jahrhundertelang ein wichtiger Fixpunkt für so viele Menschen, waren sinnstiftend, haben Orientierung gegeben. Aber ob katholisch oder protestantisch, sie haben für viele Christen heute an Bedeutung verloren. Außer an Ostern oder Weihnachten bleiben sie oft leer, sind wegen abnehmender Mitgliederzahlen in teils erschreckendem Zustand. Auch in Schleswig-Holstein gibt die Kirche deshalb Häuser und Grundstücke auf. Dann wird entwidmet, so heißt das, sodass eine andere Nutzung möglich wird. Frank Hajasch gibt uns ein Beispiel aus dem mittelholsteinischen Großvollstedt.
1: Na klar, das können wir immer hier darum. Zum guten Hirten ist die kleine Kirche überschrieben, die in Großvollstedt seit 1958 steht. Vom Bautyp her ist es eine sogenannte Dachkirche. Man sieht außer dem Spitzdach wenig Unterbau. Es ist eine Kirche, die so nur zweimal in Schleswig-Holstein entstand. Und das eben in Notzeiten nach dem Krieg. Und vielleicht ist das der Grund. Einfache Materialien, ständiges Ausbessern zeigen einen schlimmen Zustand und erlauben auch kein Betreten.
2: Das wird leider nichts, da die Kirche noch saniert werden muss. Also im Moment ist die Statik nicht gesichert, da vorne hier ein paar Balken morsch sind.
1: Christopher Schmidt, Bürgermeister von Großvollstedt und seit dem 4. Juni dieses Jahres verantwortlich für diesen Bau mit eindeutig Renovierungsstau.
2: Im Endeffekt ist es so, dass die Kirchengemeinde dafür ja kein Geld mehr hatte, das Gebäude weiter instand zu halten und weiter zu betreiben. Und das war ja auch der Anlass, weswegen die vor 2-3 Jahren gesagt haben, sie kommen mal auf die Gemeinde zu und fragen mal, ob wir das Grundstück mitsamt Kirche übernehmen würden.
1: Schon 2024 hatte der Statiker die Sperrung angeordnet. Seit Anfang Juni nun ist die Gemeinde im Besitz des Grundstücks samt Kirche. Wobei die gesamte Anlage grün und schön bewachsen ist, dazu immer noch gärtnerisch gut gepflegt, eine echte Perle. Außerdem liegt der Ort günstig zur Autobahn A7. Manch einer dürfte da auf Bauland gehofft haben.
2: Na, wir wollen natürlich die Kirche so, wie sie ist, erhalten. Insofern ist das jetzt kein Bauland. Genau. Aber ja, für die Gemeinde stand da im Vordergrund, dass wir verhindern wollten, dass die Kirchengemeinde Nordhof das Grundstück irgendwann auf den freien Markt wirft.
1: Den Kirchhof vor Investoren zu sichern und für eine spätere gemeindliche Nutzung, zum Beispiel als Dorftreff, parat zu haben, ist das eine. Unterhalt und Sanierung das andere. Und Bürgermeister Christopher Schmidt schmunzelt.
2: Das ist durchaus kontrovers diskutiert worden in der Gemeinderatssitzung. Aber letztendlich war die Mehrheit dann dafür, dass wir der Kirche ein Angebot machen. Wir würden das Grundstück mit Kirche für 1 Euro übernehmen und haben dann quasi die laufenden Gebäudekosten, die dann in unseren Haushalt fließen.
1: Wobei man wissen muss, dass das Grundstück vor langer, langer Zeit der Kirche auch mal geschenkt wurde. Für Großvollstedt innerhalb der Kirchengemeinde Nordorf ist Brinja Bauer Pastorin. Sie steht an diesem Vormittag in der St. Martin-Kirche. Warum verkauft die Kirche ihr Tafelsilber?
3: Also aus emotionalen Gründen hätten wir es natürlich nicht gemacht. Also es ist schon, dass die Kirche eben schauen muss, was geht noch. Also angesichts schwindender Mitgliederzahlen, dadurch sinken unsere finanziellen Zuweisungen, die wir hier als Kirchengemeinde bekommen. Und mit diesen finanziellen Mitteln müssen wir umgehen. Und wir haben gesagt, an unser Personal gehen wir als Letztes ran. Die wollen wir auf jeden Fall halten, weil die sind es, die unsere Kirchengemeinde lebendig machen. Und dann ist der nächste größte Posten Gebäude.
1: Dagegen stehen die Kirchenglieder vor Ort. Und Brinja Bauer nickt dann auch gleich, spricht von 4 Dörfern, wo schon entwidmet wurde.
3: Gerade an Heiligabend ist es total wichtig, dass wir vor Ort sind, dass die Leute in ihrer Kapelle Weihnachten feiern können. Und dass auch an Ewigkeitssonntag dort eben den Verstorbenen aus den Dörfern gedacht wird, da wo sie dann eben auch begraben liegen.
1: So oder so sind Entwidmungen wie die vom Guten Hirten in Großvollstedt am 7. Juni dieses Jahres immer anrührende Momente für beide Seiten, sagt die Pastorin. Das könne letztlich auch mal zum Verlust der Kirche führen.
3: Und dann ja sehr emotional traurig dann die Altäre oder Taufbecken rausgetragen werden. Wir durften das drin lassen. Dadurch war es auch ein bisschen eine besondere Stimmung in diesem Gottesdienst, so ein bisschen widersprüchlich fast, weil wir weiter eben als Gast dort Gottesdienste feiern dürfen. Und es war wirklich eher ein formaler Akt.
0: Pastorin Brinja Bauer in Großvollstedt im Gespräch mit Frank Hajasch.

Das Detroit Symphony Orchestra, dirigiert von Neeme Järvi mit dieser Aria von Janis Medinsch. Viel Jubel gab es vor einigen Tagen in der Christkirche Rendsburg beim Schleswig-Holstein Musikfestival. Die Geigerin Hilary Hahn spielte zusammen mit der Deutschen Kammerphilharmonie Bremen das G-Moll-Violinkonzert von Max Bruch. Das Zusammenspiel sei geprägt gewesen von Harmonie und ernsthafter Heiterkeit, hieß es in einer Kritik. Das kann man auch von dieser Aufnahme sagen. Das Finale des Violinkonzerts von Antonín Dvořák, Hilary Hahn, hier zusammen mit dem HR-Sinfonieorchester unter Leitung von Andrés Orozco Estrada.

0: Hilary Hahn und das HR-Sinfonieorchester unter Leitung von Andres Orozco Estrada mit dem Finale des Violinkonzerts A-Moll von Antonín Dvořák. 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Gibt es für einen Jazzsänger, für einen Entertainer eine höhere Auszeichnung als ein Lob, ausgerechnet von Frank Sinatra? Tony Bennett hat es bekommen und hat dazu gesagt: Frank Sinatra hat mein Leben verändert, dass ich der beste Sänger sei, den er je gehört habe. Das war so unglaublich für ihn. Damals war Tony Bennett, so sagt er selbst, mittelmäßig erfolgreich, hatte hin und wieder eine millionenfach verkaufte Platte. Aber für ihn ging es immer darum, gut zu sein, nicht der berühmteste. Und dann nennt Frank Sinatra ihn, Tony Bennett, den besten, den er je gehört hat. Am 3. August 2026, also heute, würde Tony Bennett 100 Jahre alt. Er ist 2023 im Alter von 96 Jahren in seiner Heimatstadt in New York gestorben. Eine Würdigung von Beate Sampson.
1: I'm old-fashioned, but I don't mind it. That's how I wanna be.
2: Jazz-Klassiker. Tony Bennett wuchs mit ihnen auf und sang sie sein Leben lang. Ab seinem 80. Geburtstag auch im Duett mit wesentlich jüngeren Popstars. Sting, Amy Winehouse und Norah Jones gehörten dazu. Seine größten Erfolge feierte er zusammen mit Lady Gaga und mit Diana Krall.
1: Nice work,

Nice Work If You Can Get It. Das war für den jungen Anthony Dominic Benedetto am 3. August 1926 im New Yorker Bezirk Queens, als Sohn italienischer Einwanderer geboren, schon als Kind die Musik. Mit seinen Gesangseinlagen war er der Star jeder Familienfeier. Als Teenager wurde er singender Kellner und gewann nahezu jeden Gesangswettbewerb mit ordentlichem Preisgeld. Mit 18 aber musste er in den Krieg ziehen. Die Erfahrungen dort machten ihn zum Pazifisten und später in den 60er Jahren auch zum Bürgerrechtler. Denn Rassismus war ihm zuwider. Dem bekannten Gesangstar Tony Bennett, der schon 1950 mit seinem Plattendebüt einen ersten millionenfach verkauften Hit gelandet hatte.

Die Schnulze Because of You war nicht unbedingt das, was den jungen Jazzfan eigentlich begeisterte, der mit der Musik von Al Jolson und Louis Armstrong aufgewachsen war. Deswegen begann er bald mit angesagten Jazzern zusammenzuarbeiten. Art Blakey, Count Basie und der Pianist Bill Evans gehörten dazu.

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1: Jazz auf hohem poetischen Niveau. Mitte der 70er Jahre ließ sich mit dem nur wenig Geld verdienen. Tony Bennett ging nach Las Vegas und geriet in eine Abwärtsspirale aus Drogen und Geldnot. Doch dann orchestrierten seine beiden Söhne ein Comeback und stellten ihren Vater einem jungen Publikum vor. Und das zeigte sich begeistert von dem eleganten Crooner.
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1: Er habe nicht nur eine Brücke über die Generationenkluft gebaut, er habe sie komplett überwunden, hieß es damals in der New York Times. Und so ist es auch geblieben. Noch mit über 90, dann schon mit einer Alzheimer-Erkrankung lebend, sang er die Jazz-Klassiker. Auf der Bühne feierte er sie zum letzten Mal souverän und bestens gelaunt an seinem 95. Geburtstag in der Radio City Music Hall mit Lady Gaga zu stehenden Ovationen.
3: Eine Würdigung von Berthe Sampson. Heute würde Tony Bennett 100 Jahre alt. Wir hören ihn nochmal mit The Very Thought of You von Ray Noble, von dem Album Duets mit Paul McCartney, 2007 ausgezeichnet mit einem Grammy.

Das Scherzo aus Opus 52 von Robert Schumann in der Aufnahme mit dem NDR Elbphilharmonieorchester unter Leitung von John Elliott Gardiner. 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Haben Sie was gegen Blockflötenklänge? Ich hoffe nicht. Gottfried Finger, ein bisschen älter als Bach und Händel, hat diese Sonate C-Dur komponiert. Annette Berryman bläst, begleitet von dem Ensemble La Ricordanza.

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1: Um 12 Uhr mit Benjamin Kirsch. Die Binnenschifffahrt in Deutschland hat immer mehr Probleme mit niedrigen Pegelständen in den großen Flüssen. Grund für das Niedrigwasser sind unter anderem hohe Temperaturen und geringe Niederschläge. Aus Berlin Frank Eichmann.
2: 8 von 10 Messstellen der Donau registrieren extremes Niedrigwasser. Und für den Rhein sagt der Verkehrsminister von Nordrhein-Westfalen, Oliver Krischer, im ZDF-Morgenmagazin.
3: Wir haben Wasserstände so niedrig wie noch nie in Nordrhein-Westfalen am Rhein. In Köln ist da am Wochenende der Negativrekord gefallen. Und das führt dann natürlich dazu, dass Gütermengen nicht mehr transportiert werden können. Das macht sich in der Industrie unmittelbar bemerkbar.
2: Der Grünen-Politiker fordert eine nationale Taskforce. Auf ihrer Sonderkonferenz am Donnerstag müssten die Verkehrsminister der Bundesländer die Niedrigwasserlage besprechen. Für die nächsten Tage rechnen Experten mit weiter sinkenden Pegelständen. Niedrigwasser ist zwar nichts Außergewöhnliches, aber es kommt selten so massiv und so früh wie in diesem Jahr.
1: Marokko erklärt, dass Falschinformationen in sozialen Medien für den Ansturm zehntausender Menschen auf die spanische Exklave Ceuta in Nordafrika verantwortlich waren. Das Urteil eines spanischen Gerichts, das die sofortige Rückführung von auf See abgefangenen Migranten verbiete, sei zudem falsch interpretiert worden. Aus Madrid Franka Wels.
4: Die Erklärung deckt sich grundsätzlich mit Äußerungen der spanischen Regierung zu dem Vorfall. Allerdings sprach das marokkanische Innenministerium in einer ersten Reaktion am Sonntag in Rabat von 11 Todesopfern. Die meisten von ihnen seien ertrunken. In der Erklärung wurde erneut bekräftigt, dass Marokko sich der Bekämpfung der irregulären Migration verpflichtet fühle, aber auch eine gemeinsame Lastenteilung bei der Steuerung der Migration gefordert. Spanien hatte die Zahl der Menschen, die bei dem Ansturm starben, hingegen auf bisher 72 beziffert. Auch bei der Gesamtzahl der Beteiligten liegen die Angaben deutlich auseinander. Während Spanien von mehr als 60.000 Menschen ausgeht, die nach Ceuta gelangt sind, sprach das marokkanische Innenministerium von 40.000. Die EU-Innenminister werden sich laut irischer EU-Ratspräsidentschaft am Dienstag in einer Dringlichkeitssitzung mit der Migrationskrise in Ceuta befassen.
1: In der Diskussion um die abschlagsfreie Rente mit 63 hat sich Mecklenburg-Vorpommerns Ministerpräsidentin Schwesig erneut für den Erhalt ausgesprochen. Im Morgenmagazin von ARD und ZDF sagte die SPD-Politikerin, gerade in Ostdeutschland würden überdurchschnittlich viele Menschen ab 16 arbeiten und lange einzahlen. Das müsse sich lohnen.
5: Mein Eindruck ist, dass die Rentenkommission sich nicht konkret auch mit der besonderen ostdeutschen Biografie beschäftigt hat. Und zweitens, wenn man jetzt ausgerechnet diejenigen bestrafen will, die am längsten arbeiten und am längsten einzahlen, frage ich mich, was ist das für ein Leistungsanreiz? Und man sollte doch lieber über

0: überlegen, wie alle anderen länger arbeiten und einzahlen. Denn der Durchschnitt arbeitet nur 37 Jahre und zahlt nur 37 Jahre ein.
1: Manuela Schwesig, Ministerpräsidentin in Mecklenburg-Vorpommern. Die schweren Waldbrände in Griechenland sind weiter nicht unter Kontrolle. In der Nähe von Athen haben sich die Flammen bis auf wenige Kilometer der Stadt Megara genähert. Nach ersten Schätzungen wurden allein in dieser Region mehr als 10.000 Hektar Wald zerstört. Für heute erwartet der griechische Wetterdienst landesweit nachlassende Winde. In Spanien hat sich die Lage weiter entspannt. Im Süden Frankreichs ist gestern ein neuer Waldbrand nahe der Stadt Carcassonne ausgebrochen. Ausgelöst wurde er durch einen brennenden Wagen auf einer Autobahn. Nach dem gescheiterten Investorendeal droht die Europäische Fußballunion FIFA-Chef Infantino mit rechtlichen Schritten. Nach übereinstimmenden Medienberichten hat die UEFA Infantino schriftlich aufgefordert, kein Material im Zusammenhang mit dem Vorhaben zu vernichten. Aus der Sportredaktion Anne van Eickels.
2: Der Telegraph zitiert aus einem UEFA-Schreiben, dass der Verband aktiv die Einleitung rechtlicher Schritte sowie eines Schiedsgerichtsverfahrens und eine Beschwerde bei den zuständigen Aufsichtsbehörden prüfe. Infantino wollte Anteile an den Premium-Produkten des Weltverbandes an private Investoren verkaufen. Ein Tochterunternehmen hätte die kommerziellen Rechte an den FIFA-Wettbewerben wie der Männer- und Frauenfußball-WM sowie der Club-WM gebündelt. Und ein amerikanischer Investor, dessen Bruder mit der Tochter von US-Präsident Donald Trump verheiratet ist, hätte eine Schlüsselrolle übernehmen sollen.
1: Das waren die Nachrichten. Das Wetter in Norddeutschland: heiter und trocken. In Niedersachsen gebietsweise Schauer und Gewitter. Höchstwerte 23 Grad auf den Ostseeinseln bis 33 Grad in der Grafschaft Bentheim. Morgen viele Wolken, teils längere Zeit trocken, teils kräftige Schauer und Gewitter. Höchstwerte 24 bis 34 Grad. Es ist jetzt 12.05 Uhr.
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4: Und mit Ferdinand Hérold. Er war ein Zeitgenosse von Franz Schubert. Beide haben sich wahrscheinlich sogar kennengelernt in Wien, als beide Schüler von Antonio Salieri waren. Der französische Komponist Ferdinand Hérold hat Schubert auf jeden Fall inspiriert zu Klaviervariationen über ein Thema aus der Oper Marie. Hérold war erfolgreich als Komponist und auch als Klaviervirtuose. Klar, dass er auch Klavierkonzerte komponiert hat. Und das klingt dann zum Beispiel so.

Wie Ferdinand Hérold in Paris geboren, der Pianist Jean-Frédéric Neuburger, hier begleitet von der Sinfonia Varsovia unter Leitung von Hervé Niquet mit dem Rondo aus dem Klavierkonzert Nummer 4 E-Moll von Ferdinand Hérold. Sie sind bei NDR Kultur. Was hätte Gustav Mahler wohl dazu gesagt, wie Luchino Visconti 60 Jahre nach Mahlers Tod das Adagietto aus seiner 5. Symphonie verwendet hat? Es ist ein ganz besonderer Film geworden von Luchino Visconti und viele können die Musik von Gustav Mahler gar nicht mehr hören, dieses Adagietto, ohne sich Venedig vorzustellen, ohne diese morbide Atmosphäre. Und vielleicht hat ja Luchino Visconti da auch einen Punkt bei dieser sphärenhaften Musik. Wir hören das Adagietto aus der 5. von Gustav Mahler mit dem Konzertgebäude Orchester Amsterdam unter Leitung von Bernhard Haitink.

0: Das Adagietto der 5. Sinfonie von Gustav Mahler in der Aufnahme mit dem Konzertgebauorchester Amsterdam unter Leitung von Bernhard Heiting. Mona Harry ist Poetry Slammerin, Dichterin, Illustratorin. Sie hat Philosophie und Kunst studiert, wurde vor gut 10 Jahren bekannt, als ihre Liebeserklärung an den Norden viral ging. Sie finden das Video auch bei uns noch im Netz, ndr.de/kultur. Einfach Mona Harry eingeben. Mona Harry ist nach wie vor als Slammerin bundesweit unterwegs, aber daneben gibt es auch andere Projekte inzwischen, Bücher, Workshops, vor allem mit Kindern. Meine Kollegin Katja Weise hat sie getroffen.
1: Sie kommt nicht mit leeren Händen. Ihr Strickzeug hat Mona Harry immer in einem Leinenbeutel dabei. Und heute auch dies. Hören Sie mal.
2: Wahrscheinlich ist dieses Geräusch auch ein Geräusch, was die meisten, ja, vielleicht. Also es ist auf jeden Fall, es sind Legosteine. Und das ist ein Material, mit dem ich sehr gerne arbeite. Und zwar habe ich Legosteine, auf denen Worte drauf sind.
1: Worte, mit denen Kinder und Jugendliche in den Workshops, die sie gibt, Gedichte bauen können. Stein für Stein. Sei Teil einer Wolke, las sie da neulich. Poesie pur. Die Fantasie anregen, Regeln einfach mal außer Kraft setzen, das ist der Plan und der funktioniert. Auch Magnetworte nutzt Mona Harry. Nicht nur Grundschulkinder, sondern auch gelangweilte Teenager schieben die mit Feuereifer auf Tafeln hin und her.
2: Ich finde es immer gut oder spannend, Sprache wie so ein Material zu betrachten, so wie man Knete als Material betrachtet. Und da kann man dann natürlich auch die Knete in eine Form reindrücken und dann hat man den immer gleichen Gartenzwerg. Oder man knetet halt wild drauf los. Und genauso mache ich das auch gerne mit Sprache. Und ich muss auch sagen, dass das Format Poetry Slam, durch das ich ja auch mit dem Schreiben so angefangen habe, da auch hilft, weil man dort relativ wenig Regeln von außen hat und deswegen auch so angeregt ist, selber so ein bisschen rumzukneten.
1: Denken, schreiben, basteln. Für Mona Harry ist das nicht zu trennen. Ihre Hände sind fast immer in Bewegung. Früher hat sie zusammen mit dem Vater gewerkelt, jetzt oft allein. Im letzten Winter hat sie Vogelhäuschen gebaut, für die Wohnung ein Sofa, weil ihre Katze das letzte ruiniert hatte. Die Katze hat sie außerdem zu einem Gedicht inspiriert. Nachzulesen in dem im Frühling erschienenen Lexikon der ganz, ganz sicher nicht ausgedachten Tierarten.
2: Der Katzspatz aus der Familie der Fellflügler. Der Katzspatz jagt ratzfatz seinen Katzspatzschwanz. Das ist der Ratzfatz-Katzspatz-Tanz.
1: Auf der Illustration neben dem Text, auch sie stammt von Mona Harry, ist ein stolzer Spatz mit Katzenkopf und Katzenschwanz zu sehen. Viele der in dem Lexikon versammelten Gedichte sind in Workshops zusammen mit Kindern entstanden. Kein Problem, sich den Spaß vorzustellen, den die beim Erfinden hatten. Zum Beispiel des Girasch, halb Giraffe, halb Fisch.
2: Einige Tiere sind vom Namen her entstanden, andere Tiere sind vom Gedicht her entstanden und andere, da war zuerst das Bild da und danach habe ich das Gedicht dazu erfunden. Ich liebe das einfach auch so sehr, das Schreiben und das Zeichnen so ineinander zu fließen und so im Ping-Pong sich das immer wieder gegenseitig bereichern zu lassen. Aber vor allem, und ich glaube, das merkt man in diesem Buch auch an, habe ich auch viel Freude an Schabernack, an Wortspielen und Blödsinn und das ist auf jeden Fall im Buch auch gelandet.
1: In den Texten, die Mona Harry beim Poetry Slam vorträgt, geht es ruhiger zu, wird sie oft politisch. Auch hier sucht sie nach neuen Perspektiven.
2: Ich glaube, das liegt vor allem daran, dass für mich das Schreiben immer auch eine Art Denkprozess selber ist. Also, dass einen Text zu formulieren häufig zu neuen Gedanken führt oder neuen Perspektiven. Und das ist dann manchmal sehr spannend, dass man mit einem Text anfängt und noch gar nicht genau weiß, wo es hingeht. Und dann am Ende ganz überrascht ist, welche Wendung es unterwegs genommen hat.
1: Für dieses Jahr hat Mona Harry sich übrigens vorgenommen, genauso viele Texte zu schreiben, wie sie Pullover strickt. Eine große Herausforderung.
2: Ich denke, der Trick wird sein, dass ich noch viele kurze Texte schreibe. Dann holt es das mit dem Pullovern wieder ein.
0: Viele kurze, vergnügliche Texte sind auf jeden Fall in dem Lexikon der ganz, ganz sicher nicht ausgedachten Tierarten von Mona Harry erschienen im Hamburger KJM Buchverlag. Das ganze Gespräch mit ihr hören Sie heute Mittag nach den 13 Uhr Nachrichten in NDR Kultur à la carte oder wann Sie mögen. 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

Los Romeros mit der Academy of St. Martin in the Fields unter Leitung von Neville Mariner mit dem ersten Satz, dem Tempo de Bolero aus dem Concierto Andaluz von Joaquín Rodrigo. 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Simone Kermes erfindet sich immer wieder neu. Die Sängerin hat zuletzt zum ersten Mal auch Regie geführt in Lübeck mit Erfolg Händels Alcina auf die Bühne gebracht. Nach fast 6 Jahren hat sie in diesem Jahr auch mal wieder ein neues Album herausgebracht. La Luce heißt es und sie nennt es selbst eine Reise zum Licht mit Stücken, die sie ihr Leben lang begleiten, von Barock bis Filmmusik. Und das ist ein Titel mit dem Kammerchor und Orchester der Oper Warschau von Julien Salemcourt. Simone Kermes singt in Die zwei Leben der Veronika des polnischen Filmmusikkomponisten Zbigniew Preisner.

0: Musik zum Film Die zwei Leben der Veronika von Zbigniew Preisner von dem neuen Album von Simone Kermesk mit Kammerchor und Orchester der Oper Warschau unter Leitung von Julien Salem-Cour. La Luce.
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0: Eine neue Redensart ist im Anflug, findet mein Kollege Alexander Solloch. Auf die Frage, wie geht's dir, braucht man jetzt nicht mehr zu antworten. Ja, ganz gut oder passt schon. Man kann stattdessen auch sagen, da ist noch Luft nach unten. Luft nach unten, so heißt der zweite Roman der Wiener Bratschistin und Schriftstellerin Tamara Steiner, geboren 1987 in Slowenien. Es ist eine Geschichte über Mütter, über die Lasten der Vergangenheit im zerfallenen Jugoslawien und über die Sehnsucht, ein pralles Leben zu führen. Und ein Roman, der viel mehr zu bieten hat als nur ein prima Titel, findet unser Kritiker Alexander Solloch.
2: Mami, warum warst du immer so wütend, immer so unglücklich, hast immer Unmögliches verlangt von mir und gar nicht kapiert, dass ich gerade deshalb immer alles anders machen musste? Warum, Mami? Iva kann ihre Fragen nur in Gedanken stellen. Wenn sie auch sonst keinen Draht zu ihrer Mutter findet, sucht sie zumindest nach einer inneren Verbindung und hört doch nicht auf zu hoffen.
3: Wenn ich zu dir komme, dann erzählst du. Ich will dich hören. Wer warst du, bevor du nur noch Dunkelheit sehen und Dunkelheit leben wolltest? Ich werde so lange bei dir bleiben, wie es dauert, bis du alles aus dir heraus erzählt hast.
2: Tatsächlich ist es Iva selbst, die Tochter, die alles aus sich heraus erzählt. Sie ist Ende 30, lebt als Musikerin in Wien und kann ihre Mutter gar nicht anhören, weil sie es nie lange bei ihr aushält, im Elternhaus in Slowenien, wo die Mutter krank im eigenen Uringestank vor sich hin vegetiert und der Vater ermattet und stumpf dabei sitzt, beide erdrückt von den Lasten der Vergangenheit. Ist es also das, worauf Elternschaft hinausläuft, dass am Ende alles in Scherben liegt? Das zu wissen, ist gerade jetzt wichtig für Iva, weil sie selbst unbedingt Mutter werden möchte, eigentlich. Allerdings scheint ihr Mann Felix, trotz aller rhetorischen Bekenntnisse, die Kinderwunschbehandlung hinterrücks zu torpedieren. Immer wieder findet er Ausreden dafür, warum gerade jetzt kein Spermiogramm möglich ist. Immer wieder bringt er die ohnehin in ihr lodernde Wut zum Ausbruch wie einen Vulkan.
3: Einmal habe ich ihn in Rom, die ganze lange Strecke der Via Flaminia entlang beschimpft, von der Milvischen Brücke bis zur Piazza del Popolo. So laut beschimpft habe ich ihn, dass selbst die Italiener verstummten, mit ihren Vespas anhielten oder langsamer an uns vorbeifuhren, die Fenster zumachten und uns in weiten Bögen auswichen. Dann ist er mir an einer Ampel sogar noch entwischt, hat sich in den umliegenden Gassen verstecken wollen. Aber ich kannte ihn zu gut, wusste genau, welche Wege er nehmen würde, dieser Feigling, und fand ihn sofort.
2: Sie allerdings ist auch nicht ehrlich zu ihm. In aller Heimlichkeit knüpft sie dem Alltag einzelne Stunden ab und taumelt in den Liebesrausch mit einem anderen Mann, Gabriel. Ein paralleles Leben.

0: Das Lügen war grausam, doch inzwischen fühlten sich meine Unwahrheiten gar nicht mehr wie Lügen an, eher wie Verwandlungen, als wäre ich nicht bloß eine. Ich schlüpfte von einer Rolle in die andere. Was eine tat, ging die andere nichts an.
1: Sie nennt das die unmögliche Möglichkeitsform. Die Grammatik des Lebens kennt nämlich keine moralischen Regeln. Sie setzt sich zusammen aus Umwegen, aus Verirrungen und den Abgründen, in die sie führen, aus denen aber vielleicht doch Verheißungen werden.
0: Merkst du's auch? Es wird was Neues, anders, zieht mich alles in eine unbekannte Richtung. Und wie gern gebe ich nach.
1: Dieser Roman hat alles, was der Mensch im Jahr 2026 braucht. Liebe, Witz, Trost, Identifikation, Verstörung, Halt und Poesie. Literarisch gibt's da kaum noch Luft nach oben.
2: Alexander Solloch über Luft nach unten, den neuen Roman von Tamara Steiner, bei Schollnai erschienen, 336 Seiten, 25 Euro. Diesen und viele weitere Buchtipps finden Sie auch bei uns im Netz ndr.de/kultur.

Der erste Satz dieses Streichquartetts von Henriette Bosmans mit dem Solemn Quartett von dem Album Painted Light. Da haben wir es wieder, das Licht. Ja, man kann auch viel Licht bringen in das Werk von Joseph Haydn. So ein bekannter Name und so viel Musik, die noch unbekannt ist. Ich glaube, diese Sinfonie Nummer 78 in C-Moll hört man auch nicht alle Tage. Eine so besondere Tonart. Hier der erste Satz mit dem Stockholmer Kammerorchester unter Leitung von Esa-Pekka Salonen.

Der erste Satz der Sinfonie Nummer 78, C-Moll von Joseph Haydn mit dem Stockholmer Kammerorchester unter Leitung von Esa-Pekka Salonen. Das muss man erstmal bringen, den eigenen Sohn Mozart zu nennen mit Vornamen Mozart Camargo Guarneri. Ist trotzdem Komponist geworden und das ist eine brasilianische Tanzweise von ihm.

0: mit dieser Träne von Francisco Tárrega, gespielt von Miloš Karadaljic, wünscht Ralica Nikolov noch einen sehr schönen sonnigen Tag.
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2: Um 13 Uhr mit Benjamin Kirsch. Hohe Temperaturen und wenig Regen führt zu stark sinkenden Pegelständen deutscher Flüsse. Besonders der Rhein ist zum Teil so niedrig wie noch nie. Aus der NDR-Nachrichtenredaktion Wiebke Drescher.
3: Diese Woche wird an der wichtigen Engstelle Kaub in der Nähe der Lorelei ein Rekordtief von 18 Zentimetern erwartet. Der Rhein ist eine wichtige Wasserstraße für Transport von Rohstoffen. Das niedrige Wasser des Rheins und auch anderer Flüsse wie Donau und Elbe bremse die Binnenschifffahrt massiv aus, warnte ein Experte der deutschen Industrie- und Handelskammer. Bei anhaltender Trockenheit könne das die Wirtschaft belasten. In Ungarn und Serbien wirkt sich der niedrige Wasserpegel der Donau auch auf die Stromversorgung aus. Ungarn fuhr bereits die Reaktoren seines einzigen Atomkraftwerks herunter. Serbien drosselte die Produktion von zwei Wasserkraftwerken und rief die Bevölkerung zum Stromsparen auf. Rumänien hat für diesen Monat wegen Wassermangels einen landesweiten Notstand ausgerufen.
2: In der Debatte um die Rente macht sich auch Mecklenburg-Vorpommerns SPD-Ministerpräsidentin Schwesig weiter dafür stark, die abschlagsfreie Rente nach 45 Beitragsjahren beizubehalten. Zuvor hatten sich schon drei CDU-Ministerpräsidenten aus Ostbundesländern gegen die Abschaffung der sogenannten Rente mit 63 ausgesprochen. Aus Berlin Katrin Aue.
4: Dabei ist das ein zentraler Bestandteil der Rentenreform, die eine Kommission entworfen hat und die Bundesregierung in Gänze umsetzen will. Im ZDF-Morgenmagazin sagte Schwesig, der Osten mit im Schnitt sehr langen Berufsbiografien wäre von einem Aus der sogenannten Rente mit 63 sehr stark betroffen. Sie kündigte an, im Bundesrat gegen das Rentenpaket zu stimmen, sollte es in puncto Rente mit 63 bleiben wie geplant. Aus der Bundes-CDU hingegen wird die Rentenreform verteidigt. Pascal Reddig etwa warnt vor Rosinenpickerei. Er war stellvertretender Vorsitzender der Kommission, die das Paket aus 33 Maßnahmen entworfen hat. Im Deutschlandfunk sagte er, wenn man einen Stein herausnehme, falle im Zweifel das ganze Haus zusammen.
2: Rund um Ceuta haben Einsatzkräfte weitere Leichen geborgen. Ende der vergangenen Woche hatten zehntausende Migranten die spanische Exklave an der nordafrikanischen Küste erreicht, viele von ihnen schwimmend. Aus Barcelona Julia Macher.
5: Nach Behördenangaben wurden 88 Leichen in Umgebung der Grenzmole geborgen. Die spanische Regierung bestätigt bisher 73, Marokko 11 Tote. Die meisten Menschen ertranken beim Versuch, schwimmend die spanische Exklave zu erreichen. Mit Tauchern sucht die spanische Polizei weiter nach Vermissten. Während die meisten volljährigen Migranten nach Marokko zurückgekehrt sind, halten sich in Ceuta nach Behördenangaben mehr als 850 minderjährige Migranten auf. Die Aufnahmezentren seien völlig überlastet.
2: Heute wollen die Botschafter der EU-Staaten über Konsequenzen aus den Geschehnissen in Ceuta beraten. Dabei geht es auch um die Frage, wie der Schutz der EU-Außengrenzen besser koordiniert werden kann. Morgen kommen dann die EU-Innenminister wegen Ceuta zu einer Dringlichkeitssitzung zusammen. Der Iran führt derzeit nach eigenen Angaben keine Verhandlungen mit den USA. Stattdessen spreche man mit dem Oman über eine vorübergehende Lösung für eine sichere Route durch die Straße von Hormus, so ein Sprecher des Außenministeriums in Teheran. Zuvor hatte US-Präsident Trump für heute neue Verhandlungen zwischen seinem Land und dem Iran angekündigt, ohne das näher zu erläutern. Auf eine neue Angriffswelle hatte er nach eigenen Angaben mit Blick auf die Gespräche kurzfristig verzichtet. Nach dem gescheiterten

0: Ein Investorendeal droht die Europäische Fußballunion, FIFA-Chef Infantino mit rechtlichen Schritten. Nach übereinstimmenden Medienberichten hat die UEFA Infantino schriftlich aufgefordert, kein Material im Zusammenhang mit dem Vorhaben zu vernichten. Aus der Sportredaktion Anne van Eickels.
1: Der Telegraph zitiert aus einem UEFA-Schreiben, dass der Verband aktiv die Einleitung rechtlicher Schritte sowie eines Schiedsgerichtsverfahrens und eine Beschwerde bei den zuständigen Aufsichtsbehörden prüfe. Infantino wollte Anteile an den Premium-Produkten des Weltverbandes an private Investoren verkaufen. Ein Tochterunternehmen hätte die kommerziellen Rechte an den FIFA-Wettbewerben wie der Männer- und Frauenfußball-WM sowie der Club-WM gebündelt. Und ein amerikanischer Investor, dessen Bruder mit der Tochter von US-Präsident Donald Trump verheiratet ist, hätte eine Schlüsselrolle übernehmen sollen.
0: Das waren die Nachrichten. Das Wetter in Norddeutschland: heiter und trocken, in Niedersachsen gebietsweise Schauer und Gewitter. Höchstwerte 23 Grad auf den Ostseeinseln bis 33 Grad in der Grafschaft Bentheim. Morgen viele Wolken, teils längere Zeit trocken, teils kräftige Schauer und Gewitter bei Höchstwerten von 24 bis 34 Grad. Es ist jetzt 13.05 Uhr.
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3: mit Katja Weise, und ich freue mich auf eine Stunde mit Mona Harry, Slam-Poetin, Dichterin, Illustratorin und ein echtes Nordlicht. Ihre Liebeserklärung an den Norden ging vor gut 10 Jahren viral. Immer noch ein toller Text, auch in Buchform nachzulesen. Außerdem hat sie in Hamburg Kunst und Philosophie studiert, auf Lehramt, arbeitet heute von Kiel aus als freie Künstlerin viel mit Kindern. Mona Harry, herzlich willkommen. Hallo.
4: Moin, ich freue mich, hier zu sein. Vielen Dank für die Einladung.
3: Sehr gerne. Die meisten kennen dich vor allem vermutlich als Poetry-Slammerin von vielen Bühnen im Norden, auch bundesweit. In diesem Jahr bist du wieder dabei beim Finale der Schleswig-Holstein-Meisterschaften in Lübeck am 21. August. Und jetzt im Juli warst du beim, ich glaube, ersten Fahrradslam überhaupt dabei im Herzogtum Lauenburg. Hast da auch gewonnen. Was bitte müssen wir uns darunter vorstellen?
4: Das war tatsächlich eine sehr ungewöhnliche Veranstaltung, aber auch eine sehr schöne Veranstaltung. Normalerweise ist es ja so, dass wir Poeten und Poetinnen zum Publikum hinfahren und dort auftreten. In dem Fall war es tatsächlich so, dass das Publikum zu uns gefahren ist. Denn wir, also 4 verschiedene Slammer und Slammerinnen, waren an verschiedenen Orten positioniert. Und die Menschen sind mit dem Fahrrad von einer Person zur nächsten gefahren, haben sich dann da ein paar Texte angehört, Wertungen abgegeben und sind dann wieder eben weitergefahren. So. Und es war spannend. Ich war ein bisschen traurig, nicht mit selber Fahrrad fahren zu können, ehrlich gesagt. Aber es war eine wahnsinnig schöne Veranstaltung und irgendwie eine ganz tolle Stimmung. Und es war richtig, richtig schön.
3: Ach, das ist ja wirklich schade, weil du bist ja wirklich eine begeisterte Fahrradfahrerin, oder?
4: Absolut, absolut. Ich habe da natürlich auch Texte übers Fahrradfahren gemacht, um es ein bisschen auszugleichen, genau. Nur konnte ich nicht selber in die Pedalen treten an dem Tag.
3: Mein Eindruck ist, dass es in den letzten Jahren aber auch zunehmend andere Projekte gibt. In dieser Stunde werden wir deshalb unter anderem aufbrechen nach Hornland, einer Insel irgendwo im Nirgendwo. Jetzt aber erstmal eine erste Musik, Familia von und mit Nils Frahm. Wie ist die zu dir gekommen?
4: Die ist tatsächlich auf den Teppich zu mir gekommen. Ich finde, es gibt Musik, die man sehr, sehr gut hören kann, während man auf einem Teppich liegt. Und bei Nils Frahm ist das absolut der Fall. Und deswegen kann ich nur allen empfehlen, auch diese Musik auf dem Teppich liegend zu hören.
3: Auf dem Rücken?
4: Auf dem Rücken, auf jeden Fall auf dem Rücken. Und dann mit schönen großen Boxen, die gut so positioniert sind, dass man gut auf dem Teppich liegen kann dabei. Und das ist, man sagt ja immer, man soll auf dem Teppich bleiben. In dem Fall soll man sich sogar auf den Teppich legen für diese Musik, finde ich.

0: Mona Hari ist mein Gast bei NDR Kultur à la carte. Ich habe einen Ausflug nach Hornland versprochen, eine Insel irgendwo im Nirgendwo. Wann warst du zum ersten Mal dort?
1: Ein bisschen war ich zum ersten Mal dort, als ich letztes Jahr auf Helgoland war. Und vor allem war ich zum ersten Mal dort in ganz vielen verschiedenen Klassenzimmern in Grundschulen. Da ist es mir, glaube ich, zum ersten Mal sind mir so erste Wesen begegnet, die auch auf Hornland zu finden sind.
0: Also das ist ein Lexikon der ganz, ganz sicher nicht ausgedachten Tierarten.
1: Ganz, ganz sicher nicht ausgedacht.
0: Ganz, ganz sicher nicht ausgedacht. Also die eine oder andere Tierart werden wir gleich noch vorstellen. Das heißt, diese Tiere, die auf Hornland leben, die waren da, bevor Hornland überhaupt Gestalt gewonnen hat?
1: Genau, ich habe sozusagen über die Tierwesen dann erst von Hornland erfahren, könnte man so sagen. Also um das Ganze ein bisschen konkret zu machen, ich habe schon seit ein paar Jahren Kinderbücher gehabt und damit auch immer wieder Lesungen gemacht an Grundschulen. Und wenn ich an Grundschulen Lesungen mache, dann mache ich das sehr gerne interaktiv. Das heißt, ich lasse die Kinder auch Sachen erfinden. Und dabei wurden eben auch Tiere erfunden, Fantasietiere, ungewöhnliche Tiere. Und dabei sind so viele entstanden und es hat so viel Freude gemacht, vor allem dieses gemeinsame Erfinden, dass ich dachte, oh, ich könnte ja mal ein Buch machen mit genau solchen Tieren, dann könnte ich ja eine ganze Lesung nur um solche Tiere herum machen. Das heißt, dieses Buch ist sehr, sehr stark auch mit dem Gedanken an die späteren Lesungen entstanden.
0: Wir finden da, also wenn wir jetzt mal bei A vorne anfangen, einen Aalbatros, halb Möwe, halb Aal. Und was ich sehr schön finde, wird dann auch noch ordentlich zugeordnet aus der Familie der Fischflügler. Ich mochte auch sehr die Heuschnecke aus der Familie der Flotthüpfer, den Salzbär, den Wollmops. Aus der Familie der Wollwickler. Ich meine, wie könnte es anders sein? Also man sieht, was auch sehr schön illustriert, so ein bisschen verdutztes Mopsgesicht, was aus einem Wollknäuel rausschaut. Wahrscheinlich wirst du jetzt gleich sagen, ich mag sie alle ganz, ganz gern. Aber hast du vielleicht doch so ein heimliches Tier, was du uns jetzt vorstellen möchtest?
1: Ganz verschiedene. Natürlich sind viele auch, und das, man lernt die auch neu kennen, wenn die Kinder sie kennenlernen und verschieden darauf reagieren. Aber ich könnte euch eins zum Beispiel mal kurz auch in Form eines Gedichtes vorstellen. Und zwar ist es ein Tier, was sehr stark von meiner eigenen Wohnung beziehungsweise mit einer Mitbewohnerin geprägt ist, nämlich von meiner Katze. Aber es ist keine Katze, es ist ein Katzspatz. Das heißt, es beginnt zwar mit der Katze, aber man sieht dann auch, okay, es ist auf jeden Fall auch zur Hälfte ein Spatz. Und das Gedicht geht so. Der Katzspatz aus der Familie der Fellflügler. Der Katzspatz jagt ratzfatz seinen Katzspatzschwanz. Das ist der Ratzfatz-Katzspatz-Tanz.
0: Muss man ganz schön üben vorher, oder?
1: Ein bisschen Zungenbrecher. Das macht ja auch Spaß. Eigentlich muss man das noch viel schneller sprechen, damit es dann noch mehr Freude macht.
0: Und ich kann vielleicht die Illustration noch mal versuchen zu beschreiben. Man sieht den Katzenkopf, also so rostbraun, weiß gefleckt und den Katzenschwanz hinten und der Rest ist eher vom Spatz entlehnt. Du hast gerade gesagt, das ist inspiriert durch deine Katze. Das heißt, da haben die Kinder sich jetzt nicht eingebracht.
1: Genau, und einige Tiere haben sie das definitiv. Also beispielsweise ist auf dem Cover ein Tier, das zur Hälfte Fisch und zur Hälfte Giraffe ist. Und das ist zum Beispiel in einer Grundschule entstanden, diese Idee, diese beiden Tiere so ineinander zu verschmelzen. Und dann habe ich eben weitergedacht zu Hause, habe angefangen, den Pinsel rauszuholen und irgendwie zu zeichnen. Und das ist auch ganz spannend, weil einige Tiere sind vom Namen her entstanden, andere Tiere sind vom Gedicht her entstanden und andere, da war zuerst das Bild da und danach habe ich das Gedicht dazu erfunden. Also es ging in beide Richtungen und ich liebe das einfach auch so sehr, das Schreiben und das Zeichnen so ineinander zu fließen und so im Ping-Pong sich das immer wieder gegenseitig bereichern zu lassen. Aber vor allem, und ich glaube, das merkt man diesem Buch auch an, habe ich auch viel Freude an Schabernack, an Wortspielen und Blödsinn und das ist auf jeden Fall im Buch auch gelandet.
0: Damit hat sich jetzt eine Frage, die ich ganz unbedingt stellen wollte, schon erledigt, nämlich was zuerst da heißt, das Bild oder der Text?
1: Tatsächlich mal so, aber es verändert sich dann auch immer wieder. Also man merkt dann auch, okay, ich fange jetzt an zu zeichnen und dann fange ich vielleicht an zu schreiben und dann verändere ich nochmal was. Also es ist wirklich so eine Interaktion, die auch immer wieder überraschende Wendungen dann hervorbringt.
0: Das geht aber dann ja trotzdem zumindest äußerlich sehr geordnet zu auf dieser Insel. Also wir haben gerade schon gehört, die werden verschiedenen Familien zugeordnet, die Tiere. Und im Buchumschlag ist auch eine Karte zu sehen. Da sehen wir also die Insel mit den Mänen, Moränen, den Friesen, Gebirge, der Schlafsand, Wüste. Und auf jedem Bild oder in jedem Text unten ist dann auch so eine kleine Angabe dazu, wo denn eben die einzelnen Tiere zu finden sind. Das ist eine lustige Mischung. Du hast gerade schon gesagt, du magst Schabernack. Wie viel Regeln braucht Fantasie?
1: Oh, das ist eine gute Frage. Ich sag mal so, häufig ist es ja so, dass Fantasie vor allem oder Kreativität da ihren Raum findet, wo sie mit Problemen umgeht. Und Probleme können ja zum Beispiel auch Einschränkungen sein. Ich habe mir zum Beispiel bei allen Gedichten gesagt, okay, die brauchen immer eine ähnliche Form, damit es auch so eine Wiedererkennbarkeit hat. Dann habe ich gesagt, okay, es soll auch sich so ein bisschen angleichen an alte Lexika. Und dann war auch so die Frage, okay, wie füllt man das? Wie gestaltet man das? Wie findet man so eine Balance aus Kinderbuch, aber dann doch auch so angelehnt an sehr, sehr traditionelle Zeichnungen, auch traditionelle Formen. Und dann sind natürlich Gedichte, stehen ja nun normalerweise nicht im Lexikon. Aber mich hat das total bereichert, zu sagen, okay, das ist mein Konzept. Ich will, dass diese Tiere da sind. Ich will auch, dass einige Familien, wir haben ja schon über die Fellflügler gesprochen, eine andere Familie sind zum Beispiel die Meerschweine. Da ist dann zum Beispiel der Schwisch drin und der Schwinguin, solche Tiere. Also ich habe auch gesagt, okay, es soll auch immer wieder diese Überschneidung geben. Sie sollen auch Lebensräume miteinander teilen. Und genau daraus sind dann auch immer mehr Ideen entstanden. Besonders lässt sich das im Anhang dann auch sehen. Und zwar gibt es da dann zum Beispiel die Entwicklungsstufen von einigen Tierarten. Beispielsweise der Weckerfrosch. Da sieht man also, wie der Weckerfrosch zuerst eine Kaulquappe ist, dann eine kleine Taschenuhr noch mit dem Scharnierschwanz und dann später eben zu einem Wecker mit Froschbeinen wird. Und weil ich auch diese Freude hatte, mit dieser etwas wissenschaftlicheren Form so fantasievoll zu spielen, aus diesem Grund gibt es hinten auch Fußnoten drin und die Fußnoten bestehen dann tatsächlich in kleinen Füßen auf
0: Notenlinien.
1: Auf mit, Notenlinien.
0: D-Dur, zwei Kreuze. Kannst du das singen oder hast du mal versucht, das?
1: Ich tatsächlich ist es angelehnt an ein Lied. Es ist tatsächlich Alle Vögel sind schon da.
0: Ich glaube, wir haben jetzt schon einiges mitgenommen, wie du arbeitest. Darüber wollen wir gleich noch weiter sprechen, weil wenn du mit den Kindern arbeitest, habe ich gelesen, reist du teilweise richtig auch mit so einem Werkzeugkoffer oder Lyrikkoffer an. Mehr dazu gleich. Nach Wait, also wir warten noch ein bisschen, insofern passt der Musiktitel von Tom Gatzer und Jörn Bielfeld. Hörst du das auch auf dem Teppich liegend oder?
1: Ja, das höre ich eigentlich überall, aber zu dem Song habe ich tatsächlich noch eine besondere Beziehung. Und zwar ist der entstanden bei einer Artist-Residency, bei der ich selber auch war. Und das war in Papenwold in der Nähe von Rendsburg auf dem Dorf. Und ich war die einzige Slam-Poetin da, die anderen waren überwiegend Musiker und Musikerinnen. Und wir sind dort angekommen, in diesem wunderschönen alten Bauernhaus. Und das Erste, was Tom gemacht hat, war, sich ans Klavier zu setzen. Und dann ist diese Melodie so Stück für Stück entstanden. Und die hat uns die ganze Woche so mit begleitet. Und dadurch ist diese Melodie für mich auch so ganz, ganz stark mit diesem Gefühl verbunden und auch so mit so einer Sehnsucht nach das zu verbinden, so die Kunst und das Kunstschaffen, aber auch, dass die Natur so nah dran haben und diese Gemeinschaft an so einem Ort. Deswegen hat dieser Song auch eine besondere Bedeutung für mich.

0: Ich arbeite chaotisch, hast du gerade gesagt, Mona Harry. Aber das stimmt ja so nicht. Denn alles braucht Regeln. Die Fantasie braucht Regeln und natürlich braucht auch die Sprache Regeln. Denn sonst könnten wir uns ja überhaupt nicht verständigen. Aber sie müssen immer wieder außer Kraft gesetzt werden, um auch Räume für Denken zu öffnen. Mhm. Wie entscheidest du, wann sie außer Kraft gesetzt werden müssen? Ist das überhaupt ein bewusster Vorgang?
1: Nee, wahrscheinlich ist der nicht so bewusst, aber wahrscheinlich wird es immer genau da interessant, wo man das Gefühl hat, oh, hier würde ich jetzt mich gerne über eine Regel hinwegsetzen. Ich finde es immer gut oder spannend, Sprache wie so ein Material zu betrachten, so wie man Knete als Material betrachtet. Und da kann man dann natürlich auch die Knete in eine Form reindrücken und dann hat man den immer gleichen Gartenzwerg. Oder man knetet halt wild drauf los. Und genauso mache ich das auch gerne mit Sprache. Und ich muss auch sagen, dass das Format Poetry Slam, durch das ich ja auch mit dem Schreiben so angefangen habe, da auch hilft, weil man dort relativ wenig Regeln von außen hat und deswegen auch so angeregt ist, selber so ein bisschen rumzukneten und sich vielleicht auch über Regeln hinwegzusetzen, zum Beispiel, dass ein Gedicht sich entweder durchgehend reimt oder gar nicht reimt und man da auch so zwischen den Genres immer wieder so ganz wild hin und her hüpfen kann. Ich glaube, das hat mir auch viel Spielfreude so mit der Sprache auf den Weg gegeben.
0: Wir haben ja gerade schon gehört, dass das Lexikon der ganz, ganz sicher nicht erfundenen Tiere auch viel in Arbeit mit Kindern entstanden ist. Was lernst du von denen?
1: Ganz, ganz viel. Also ich muss sagen, dass die Arbeit gerade auch mit Grundschulkindern mich als so unglaublich bereichernd auch für mein eigenes Schreiben oder mein eigenes Tun empfinde. Zum einen haben Kinder auch in dem Alter noch eine ganz andere Freude an so Klängen und die Freude an Albernheit auch. Das ist irgendwie immer sehr bereichernd. Und gleichzeitig, da kommen wir ja vielleicht gleich noch zu verschiedenen Methoden, mit denen ich gerne arbeite, gleichzeitig entstehen auch immer wieder wahnsinnig schöne Sachen, über die ich dann auch länger nachdenke. Zum Beispiel hat vor ein paar Wochen ein Kind in einer kleinen Gedichtswerkstatt, da haben wir Gedichte gebaut und der Anfang des Gedichtes war, sei Teil einer Wolke. Und da habe ich länger drüber nachgedacht.
0: Du hast ja gerade schon deine Methoden angesprochen. Ich vor der Musik schon den Werkzeugkoffer. Ich habe auch schon gesagt, du konntest den jetzt nicht mitbringen, weil das wirklich eine ganze Menge.
1: Die Anreise mit der Bahn und der Schienersatzverkehr, genau.
0: Ja, aber ein bisschen was hast du mitgebracht. Zeig doch mal, was du dabei hast.
1: Es ist nicht nur ein Zeigen, es ist vor allem auch ein Hören in diesem Fall. Und ich kann ja mal so ein paar hier Geräusche und bin wahrscheinlich ist dieses Geräusch auch ein Geräusch, was die meisten. Ja, vielleicht. Also es ist auf jeden Fall, es sind Legosteine. Und das ist ein Material, mit dem ich sehr gerne arbeite. Und zwar habe ich Legosteine, auf denen Worte drauf sind.
0: Ach.
1: Man kann also mit diesen Legosteinen tatsächlich Gedichte bauen. Auch bei Jugendlichen mache ich das häufiger. Wir hatten zum Beispiel mal im Literaturhaus in Kiel eine Textwerkstatt, die ich gemacht habe. Und da waren dann so ein paar Neuntklässler, die mit dem Schreiben, also war jetzt nicht so deren, aber die haben eine Dreiviertelstunde komplett vertieft Lego-Gedichte gebaut. Und da sind tolle Sachen bei rausgekommen. Und ich finde immer diese Mischung aus dem Begreifen, da ist ja schon das Greifen drin, also diese haptischen Elemente. Ich habe gerade schon darüber gesprochen, Sprache wie so ein Knetmaterial zu verwenden. Und ich dachte mir, warum nicht genau das auch so umsetzen? Also was man haptisch in die Hand nehmen kann, um dann daraus Sachen zusammenzubauen. Und ich finde, es regt auch dazu an, sich so ein bisschen über die Regeln hinwegzusetzen. Gerade wenn ich in Schulen bin, auch gerade in der Grundschule, merke ich doch, dass dann dadurch, dass man ja auch viel lernt, wie die Grammatik richtig sind, vollständiger Satz und so weiter, ist es manchmal schwer, sich davon wieder zu lösen und zu sagen, nee, wir arbeiten jetzt mal mit einzelnen Worten, wir machen jetzt mal was grammatikalisch nicht vollständig, aber vielleicht trotzdem interessante Kunst ist so. Und da finde ich es immer ganz schön, wenn man dann erst auf die Suche nach besonderen Worten geht und danach sich überlegt, jetzt habe ich da diese 10 Worte, in welchen Varianten könnte ich die überall zusammensetzen und was klingt dann vielleicht auch interessanter?
0: Jetzt hast du da 4 rote Legosteine zusammengesetzt, da steht irgendwas drauf, ich kann das von hier nicht erkennen.
1: Träumen, die sind einmal. Ja, das habe ich jetzt, also das war jetzt natürlich aus dem, also ich habe nicht hingeguckt. Aber selbst sowas ist dann ja die Frage, okay, wie könnte man es noch umstellen? Und die Legosteine sind nicht das einzige Material, was in die Richtung geht, sondern ich habe auch Magnetworte. Es gibt ja so Magnetwort-Sets für Kühlschrank, Poesie und so. Ich habe das so ein bisschen erweitert und habe also auch ganz viele Collagenworte aus Zeitschriften ausgeschnitten und dann auch
0: tragende Magnet, Rolle, lässig,
1: genau,
0: Leben,
1: tragende Rolle. Irgendwo ist noch Streuobstwiesen und Pizza wird auch immer gerne benutzt und so, genau. Und dann habe ich also ganz viele von diesen großen Worttafeln mit ganz vielen verschiedenen Worten. Und dann gehen die SchülerInnen eben auch auf die Suche und suchen sich erstmal nur Worte raus und fangen dann an, sie hin und her zu schieben. Und haben dann alle so ein kleines Magnetplättchen, wo sie die Worte also nun drauf platzieren können und dann anfangen können, hin und her zu schieben. Und da ist dann zum Beispiel auch, was in Gedichten ja auch sehr, sehr stark sind, sind ja nicht nur die Worte, sondern fast genauso wichtig sind ja auch die Pausen. Das kann man halt auch wunderbarer machen, ne? Man macht dann sich halt die Magnetworte drauf und kann dann immer wieder gucken, wenn ich jetzt da die Lücke hinmache und kann das hin und her schieben. Und das funktioniert unglaublich gut, auch bei den kleineren Kindern schon, also ab dem Punkt, wo sie halt lesen und schreiben können. So. Aber auch bei Älteren. Wir hatten vor einer Weile einen Poetry Slam Workshop in 8. Klassen und ich sag mal so, die Freude am reinen Schreiben in der reinen Schreibzeit, und ihr dürft auch ganz frei schreiben, in welche Richtung ihr wollt, das war sehr dürftig, aber vorher bei diesen Magnetsachen ist so viel rausgekommen. Die haben so konzentriert dran gearbeitet. Also ich merke immer wieder, dass nicht nur mir das viel Freude macht, so Sprache als Material und damit rumzubauen, sondern eben auch Kinder und Jugendliche. Und gleichzeitig denke ich eben auch, dass man so auch zu so einem experimentelleren Umgang mit Sprache kommen kann.
0: War das für dich immer schon, ich sag's jetzt mal so, Hand- und Kopfarbeit?
1: Ja, definitiv. Und vor allem war es für mich auch so, ich habe ja Kunst und Philosophie auf Lehramt studiert, das heißt auch eben Kunstpädagogik so ein bisschen, und da waren solche Themen natürlich immer auch schon drin, und dann habe ich auch lange im Philosophieren mit Kindern gearbeitet und da sind die ersten Koffer für mich entstanden, und zwar habe ich da vor allem Dinge-Koffer gehabt, also Koffer mit ganz vielen alten und komischen Dingen, da sind dann Kompasse drin und Murmeln und alles Mögliche, und mit diesen Koffern waren wir viel unterwegs und haben damit dann philosophiert, also dann zum Beispiel über Mut philosophiert, und dann holen erstmal alle ein Ding aus dem Koffer, das für sie etwas mit Mut zu tun hat zum Beispiel, um dann darüber ins gemeinsame Gespräch einzusteigen. Und was die Wunderkammerkästen, so nenne ich die Dinge-Koffer, angeht, die haben dann noch eine größere Form gefunden. Und zwar ist im Altonaer Museum dann irgendwann eine Ausstellung entstanden, die Wunderkammer. Das ist eine interaktive Ausstellung für Kinder, wo man eben auch Dinge dort vor Ort ordnen kann und so. Und da habe ich eben auch mitwirken dürfen an dieser Ausstellung. Und deswegen, ja, also das Bauen ist für mich einfach immer auch so ein wichtiger Bestandteil. Ich muss immer irgendwas mit den Händen machen. Ich habe schon in der Schule, musste ich immer was zeichnen. Vielleicht sollte ich selber auch so meine Texte einfach nur noch schreiben mit den Legosteinen.
0: Darüber sprechen wir gleich. Die Wunderkammer im Altonaer Museum ist wirklich ganz, ganz toll, aber leider jetzt im August komplett geschlossen, weil da saniert wird. Da kann man dann erst ab September wieder
1: aber
0: rein.
1: Aber im September wieder.
0: Genau. Accordion Tribe spielt diesen Song Swither von Gay Klusefik. Wie ist der zu dir gekommen?
1: Tatsächlich über meinen Partner, denn der spielt Akkordeon. Und ich hatte nie so eine innige Beziehung zu Akkordeon. Natürlich, ich komme aus dem Norden, ich habe diesen Nordentext geschrieben. So natürlich, ist man mal irgendwo mit einem Shantychor aufgetreten. Und das war auch immer meine einzige Assoziation zu Akkordeon. Und dann habe ich meinen Partner kennengelernt und der hat tatsächlich als Jugendlicher in einem Akkordeonorchester gespielt. Das war mir gar nicht so bewusst, dass das eine Sache ist, die man macht. So kam das Akkordeon zu mir, weil er mir dann eben auch gezeigt hat, wie viel mit Akkordeon und eben auch in größeren Arrangements es so gibt. Und ich finde das ganz toll.

0: In der Kultur à la carte mit Mona Harry, Poetry Slammerin, Dichterin, Illustratorin, die uns gerade schon ganz tief in ihren Werkzeugkasten hat schauen lassen. Letztendlich, finde ich, geht es in deinen Gedichten oder Texten ja auch viel ums Verstehen. Also unsere Welt verstehen, das beinhaltet manchmal auch das Verzweifeln an dieser Welt. Würdest du das so unterschreiben?
1: Ja, das würde ich so unterschreiben. Ich glaube, das liegt vor allem daran, dass für mich das Schreiben immer auch eine Art Denkprozess selber ist. Also, dass einen Text zu formulieren häufig zu neuen Gedanken führt oder vielleicht gar nicht neuen Gedanken, aber neuen Perspektiven, weil wir haben schon darüber gesprochen, dass Sprache auch wie so ein Material ist, was ja immer auch Einschränkungen mit sich bringt, gerade wenn man dann einen Text, der vielleicht auch einen bestimmten Klang oder eine Form haben soll, erarbeitet. Und das ist dann manchmal sehr spannend, dass man mit einem Text anfängt und noch gar nicht genau weiß, wo es hingeht und dann am Ende ganz überrascht ist, welche Wendung es unterwegs genommen hat. Und ich glaube, das macht für mich auch so einen Reiz am Schreiben, dass es immer so ein Experimentieren ist mit immer auch in gewisser Weise offenem Ausgang.
0: Ich habe natürlich jetzt so ein bisschen Texte von dir gelesen und bin da über eine oder zwei Zeilen, muss ich jetzt sagen, gestolpert. Da heißt es dann, und dann wünsche ich mir bei Zeiten zum Blickwinkel weiten ein Stück über den Dingen zu schweben, zu fliegen. Das heißt, es geht dir schon auch darum, immer neue Blickwinkel auch auf bekannte Themen zu finden. Weil ich meine, wir neigen ja schon dazu, die Welt auch aus unserer Perspektive, logischerweise, aus welcher sollte es sonst sein, zu verstehen und dann immer wieder in bestimmte Raster vielleicht auch einzuordnen.
1: Ja, das ist definitiv auch ein Thema, was mich durch sehr viele verschiedene Phasen auch so begleitet hat. Auf jeden Fall ist da auch wieder das Kunststudium oder das Philosophiestudium und dann die Auseinandersetzung mit den Dingen und mit der Wunderkammer und all diese Dinge sind ja immer wieder auch ein, wie könnte man es anders sehen? Wie sieht jemand anders das? Und auch, wir leben in einer Welt, wo wir sehr, sehr doll alles, was uns so umgibt, als total selbstverständlich und normal so begreifen. Und das beginnt auch bei sowas wie dieses Mikrofon hier vor mir oder so. Das ist total normal für uns, dass man in dieses Mikrofon reinspricht und dann wird das aufgenommen. Aber so normal ist das gar nicht. Das ist ganz schön faszinierend eigentlich und könnte auch ganz anders sein und eine ganz andere Gestalt haben. Und diese, also sowohl die Sprache und das Sprechen wieder zu so einem Material werden zu lassen, aus so einer Alltagsselbstverständlichkeit rauszulösen, aber auch Alltagsdinge aus so einer Selbstverständlichkeit rauszulösen. Also wieder dieses Staunen an so Dingen, um auch zu verstehen, dass alle Dinge, die uns umgeben, in der Regel gemachte Dinge sind, die auch anders sein könnten und die wir auch verändern können. Das finde ich, also das ist, glaube ich, ein Gedanke, der mich viel in verschiedenen Formen begleitet hat.
0: Welche Rolle spielt Politik für dich?
1: Natürlich eine große, selbstverständlich auch eine bedrückende so. Also ich glaube, dass das Kreativsein für mich auch viel mit Selbstwirksamkeitserfahrung und vielleicht auch so eine Selbstfürsorge zu tun hat, weil es mir dann auch hilft, klarzukommen angesichts der Welt. Aber ich bin immer am Suchen, wie ich einen guten Umgang mit diesen Themen finde, wie ich sie auch in meine Texte einfließen lasse. Und das tue ich ja gerade auf Slam-Bühnen, sind häufig allen Dingen, ne? Texte, ja, dass das irgendwie stark da auch Haltungen von mir einfließen und ich auch das Bedürfnis habe, dann eine Haltung zu vertreten auf Bühnen, wenn ich denn die Bühne schon bekomme. Ich glaube, ich suche nach wie vor noch mal, also einen Weg, wie ich auch über Texte hinausgehend irgendwie, ja, mehr zu einer Welt hinwirken kann, wie ich sie gerne hätte. So. Und ich glaube, dass da im Grunde auch das Arbeiten in Grundschulen und so schon in gewisser Weise anfängt. Und ja, auch wenn das jetzt ganz klein gedacht ist, aber so Raum für Kunst und Kultur, für Kreativität und so schon am Anfang mitgestalten und stark machen und zeigen, wie viel Freude das auch macht, selber sich Sachen auszudenken und vielleicht auch nicht sich nur KI die wilden Tierwesen ausdenken zu lassen, sondern das auch selber zu machen und zu merken, dass man das selber kann, dass man eine Selbstwirksamkeitserfahrung da hat, dass das Freude macht vor allem auch, dass es auch manchmal schwer und anstrengend ist, kreative Prozesse, aber dass es so eine Bedeutung hat und dass wir das verteidigen müssen und irgendwie uns bewahren müssen, weil das einfach ein ganz großes Glück ist, dass wir das machen können.
0: Und dass man auch ich weiß nicht mehr, in welchem Text von dir ich das gelesen habe, dass man auch Hoffnung sich immer wieder erarbeiten muss und nicht darauf warten muss, dass sie jemandem schenkt, sondern dass man sie gestalten kann.
1: Ja, und dass man sie machen muss, genau. Ich glaube, so heißt es auch in dem Text so, dass man ja nicht auf die Hoffnung warten kann, sondern dass man sie selber machen muss, sonst ist sie nicht da. Und ich hoffe, dass ich manchmal an einigen Stellen Hoffnung mache, aber vor allem gibt mir dann eben auch diese Begegnung im Rahmen von Kulturprojekten oder Kulturorten selber auch immer wieder Hoffnung. Weil ich glaube, man fühlt sich auch total leicht sehr einsam und vereinzelt in dieser Welt, gerade auch angesichts von Weltgeschehen und Nachrichten und so. Und ich glaube, es ist ganz, ganz wichtig, da immer wieder auch die Gemeinschaft zu suchen und festzustellen, da sind andere, denen sind Sachen genauso wichtig wie mir, Werte und Errungenschaften, die irgendwie wieder irgendwie auf dem Spiel stehen. Und ich glaube, sich da vor Augen zu führen, ich bin nicht alleine, das sind auch andere, dieses Vernetzen, dieses Gemeinsamsein, das ist ganz, ganz wichtig.

0: Mona Hari, wir können keine Sendung machen, ohne über den Norden zu sprechen. Ich sagte das ja eingangs schon, dass deine Liebeserklärung an den Norden vor, ich glaube, gut 10 Jahren viral gegangen ist. Das war gar nicht dein Verdienst, sondern der des Wirtschaftsministeriums in Kiel. Das auf einen Mitschnitt gestoßen ist und das dann einfach mal online gestellt hat.
1: Genau. Die haben das tatsächlich, es hat noch eine juristische Komponente. Die haben tatsächlich illegal das Video von YouTube runtergeladen und es neu hochgeladen bei sich auf dem YouTube-Kanal, auch ohne mich namentlich zu nennen oder zu verlinken oder zu informieren oder zu fragen. Also, aber ich meine, ja, ich habe natürlich auch davon profitiert, dass es dann dort viral gegangen ist. Aber es war auch ganz spannend, weil es ist ja immer interessant, warum geht was viral. Das war das einzige virale Video des Wirtschaftsministeriums Kiel. Es ist mir immer noch ein Rätsel, wie das alles passiert ist, aber ich bin natürlich in gewisser Weise auch dankbar dafür.
0: Und ihr habt euch irgendwie gütlich geeinigt.
1: Genau. Sie haben mich dann namentlich doch noch allen genannt.
0: Warum kannst du nicht ohne den Norden? Ich meine, du bist hier geboren, du hast hier Abitur gemacht, du hast in Hamburg studiert, du lebst jetzt in Kiel.
1: Ich habe tatsächlich aber dazwischen auch mal 2 Jahre im Schwarzwald gewohnt und ich glaube, das war mit prägend auch dafür, dass ich dann, als ich zurückgekommen bin, auch festgestellt habe, oh, okay, ich fand das so schön im Süden. Ich mag Berge, ich mag Wald, ich mag Wandern. Aber hier ist es irgendwie, fühlt sich das nochmal anders an, von der Natur her. Und ich bin einfach auch ein ganz, ganz doller Naturmensch. Und das Wetter und das Raue und Graue und Nasse und Kalte und Windige, das schätze ich schon auch sehr.
0: Und dann gehst du wahrscheinlich manchmal auch zum Dichten an den Strand. Es gibt ein Gedicht und da würde ich dich jetzt einfach bitten, uns das mal vorzulesen, das davon erzählt.
1: Okay, ich blätter hier einmal. Das Gedicht heißt tatsächlich Das Kitschige. Man muss das ja auch einfach manchmal anerkennen, dass manche Sachen kitschig sind. Ganz unironisch kitschig. Ich habe ein Gedicht im Strandgut gefunden. Es wartete dort, vermutlich seit Stunden. Ich zögerte erst, dann kam ich ihm nahe. Und es rauschte und brauste und zerzauste mein Haar. Ich nahm es zur Hand und summte voll Glück. Dann gab ich es den Wellen zurück.
0: Das ist entstanden auf Helgoland?
1: Es ist tatsächlich am Strand entstanden, ja. Ich habe tatsächlich am Strand auf Helgoland gesessen.
0: Das war eine Gruppe von Dichterinnen und Dichtern im vergangenen Jahr, die sich da im Mai getroffen hat. Anlass war der jetzt diesjährige 100. Geburtstag von James Krüß. Und in dessen Geiste sollte da gereimt und gedichtet werden. Aber du dichtest ja nicht nur in Helgoland am Strand, sondern wie wir gerade schon gehört haben, wahrscheinlich auch in der Nähe von Kiel und hast überhaupt eine große Affinität zu norddeutschen Inseln. Glaube ich, ist da das Norddeutsche auch nochmal besonders pur?
1: Ja, schon. Wobei natürlich die Frage wäre, was ist das pure Norddeutsche? Und ich glaube, das pure Norddeutsche ist schon auch die hässlichen Städten im Inland so und die nicht so spektakuläre, aber doch irgendwie sehr berührende Landschaft. Aber natürlich sind Inseln schon eine besondere Verdichtung. Ich finde so ein bisschen, Inseln sind wie Gedichte. Es ist alles so ein bisschen komprimiert und so ein bisschen, ja, hat größere Leerstellen und dann aber auch gleichzeitig dadurch so viel Raum zum Wirken, weil man diese weite Meer außenrum hat. So. Ich finde, das Inseln sind so ein bisschen im Meer wie einfach so kleine Gedichte auf großen Zetteln.
0: Wenn wir jetzt nochmal den Bogen zurückschlagen zum Anfang, zu dem Lexikon der ganz, ganz bestimmt nicht erfundenen Tiere. Möwe oder Fisch?
1: Oh. Ja, ich muss jetzt Möwe sagen, tatsächlich, ich wohne in Kiel in einer Dachgeschosswohnung und auf dem gegenüberliegenden Dach wohnt gerade ein Möwenküken. Und das ist ja einfach so lustig. Die sehen ja aus wie so eine große Kartoffel mit viel zu langen Beinen. Und dann, aber dann machen sie irgendwann die Flügel raus und man denkt so, ah, das ist gar nicht nur eine Kartoffel, sondern da sind ja riesige, flatterige Flügel dran. Außerdem habe ich natürlich auch zu Möwen nochmal eine andere Verbindung, weil wir auch eine Lesebühne haben, die heißt Irgendwas mit Möwen. Man muss mal kurz erzählen, warum wir so heißen. Also natürlich, weil wir eine Kieler Lesebühne sind, aber auch, weil wir früher Lesus Christus hießen. Und dieser Titel, ja genau, du guckst schon irritiert. Lesus Christus hatte ein bisschen Probleme und zwar haben Leute das nicht verstanden, was das bedeutet. Und zwar dachte die eine Hälfte, okay, das ist bestimmt eine christliche Veranstaltung. Und die christlichen Leute waren so, das ist aber nicht angebracht, solche Wortspiele zu machen. Entsprechend hatten wir sehr wenig Publikum. Und seitdem wir uns in irgendwas mit Möwen umbenannt haben, haben wir viel mehr Publikum. Und vor allem haben wir jetzt auch ganz viele Möwen. Ich habe irgendwann eine große Pappmaché-Möwe gebaut und hat ein Lesebühnenkollege eine große Pappmaché-Möwe noch auf der Straße gefunden, was man halt so findet auf der Straße in Kiel. Und neulich hat tatsächlich dann eine Frau aus dem Publikum hat uns ein kleines gesticktes Möwenbild geschenkt und so. Wir haben ganz viel. Das ist irgendwie auch schön.
0: Wenn du, ich weiß nicht, ob du überhaupt eine Schreibblockade hast oder vielleicht gerade nicht so gut schreiben kannst, machst du dann immer irgendwas mit den Händen? Also wie zum Beispiel Möwen basteln oder du hast es, glaube ich, jetzt auch dabei, stricken.
1: Ja, ich sage immer, am liebsten würde ich beruflich eigentlich basteln. Und das Schreiben ist ein Basteln davon, aber ich bin auch in jeglicher Hinsicht alles, was basteln und bauen und Möbel bauen und jetzt baue ich gerade ein Gewächshaus. Ja, und also es ist halt alles, was man so, oder für die Wunderkammer-Ausstellung im Altonaer Museum habe ich eine Murmelbahn gelötet. Also alles, was man irgendwie mit Material und so zusammenbauen kann oder nähen oder stricken. Ich muss immer was mit den Händen machen, ja. Und es erfüllt mich total, dann zu sehen, was man so zusammengeschustert hat. Und das Schreiben ist eine Form von Schustern davon. Wobei ich auch zugeben muss, dass es dann manchmal schwer fällt, sich hinzusetzen und wirklich was zu schreiben, wenn es so viele andere schöne Basteleien unterwegs gibt.
0: Ist das eine Qual, auch Schreiben manchmal für dich?
1: Naja, nicht wirklich. Also das Schreiben selber nicht. Aber ich glaube, manchmal sind die eigenen Ansprüche, die man an sich hat, was zum Beispiel die Menge oder Regelmäßigkeit des Produzierens im textlichen Hinsicht angeht. Ich glaube, da ringe ich manchmal mit mir. Da habe ich manchmal die Vorstellung, dass ich gerne mehr schreiben und fertig machen würde und dann, dass sich so ein bisschen an der Realität so ein bisschen versandet. Ich finde das immer ganz toll, wenn KünstlerInnen so jeden Tag sich für eine Stunde hinsetzen, jeden Tag was produzieren. Aber ich muss, glaube ich, einfach anerkennen, dass ich nicht diese Person bin, sondern ich bin so eine Phasenperson. Ich versinke total im Schreiben oder im Bauen oder so. Aber ich muss dafür erstmal so einen Anfang finden und dann mache ich das den ganzen Tag.
0: Letzte Musik. Hanya Rani, Glas.
1: Das ist tatsächlich ein Song, der einfach mir eine Freundin mal geschickt hat und der dann irgendwie hängen geblieben ist bei mir. Und das ist ja auch was Schönes. Ich meine, das ist ja auch eines der schönsten Dinge, die man mit Musik machen kann, teilen, oder?

0: In der Kultur à la carte heute mit Mona Harry. Wir haben jetzt sehr, sehr viel schon gesprochen über Strukturen, über Regeln, über das Brechen von Regeln. Wenn ich jetzt auf die Musik schaue, die du dir gewünscht hast für diese Sendung, habe ich den Eindruck, dass dich da bestimmte Strukturen, die dann auch immer wiederkehren, durchaus ansprechen. Oder ist das was, was du beim Hören dann suchst?
1: Oh, das ist eine interessante Beobachtung. Das stimmt sicher, aber ich habe noch nie drüber nachgedacht. Aber ja, das kann gut sein. Ich meine, ich mag einfach vor allem auch sich wiederholende Rhythmen. Und das ist ja auch in meinem Schreiben durchaus auch etwas, was immer wieder auftaucht und womit ich gerne spiele und was ich auch gerne als ein Stilmittel irgendwie so nutze.
0: Das brauchst du auch beim Poetry Slam eigentlich, oder?
1: Ja, zumindest mache ich es gerne. Also ob ich es brauche, weiß ich nicht, aber vielleicht brauche ich es für mich. Aber vielleicht ist es auch einfach diese Freude am Klang.
0: Du hast ja gerade schon gesagt, es gibt Schreibphasen und Phasen, in denen du weniger schreibst. Du hast dir vorgenommen, für dieses Jahr, ich glaube, so viele Texte zu schreiben, wie du Pullover strickst. Wie sieht es da aus?
1: Um Gottes Willen, ich hatte nicht gedacht, dass mich nochmal jemand darauf anspricht. Ja, katastrophal. Ich denke, der Trick wird sein, dass ich noch viele kurze Texte schreibe. Dann holt es das mit dem Pullovern wieder ein. Ja, die Sache ist natürlich die beim Stricken. Das kann man so unglaublich gut in der Bahn machen. Und ich hatte jetzt doch in letzter Zeit einige lange Zugreisen zu Auftritten und zurück. Zugreisen nach Luxemburg mit 2 Stunden Verspätung und so weiter. Also dann so 13 Stunden und davon 8 Stunden Regionalbahn. Und das sind Momente, in denen man einfach nicht sehr gut neue Texte schreiben und neue Gedanken entwickeln kann, aber sehr gut Pullover stricken. Insofern. Aber ich arbeite dran. Gut, dass du mich an dieses Vorhaben erinnert hast.
0: Du bist jetzt im August viel im Norden unterwegs. Mhm. Auf das Finale der Schleswig-Holstein-Meisterschaften im Poetry Slam habe ich ja schon hingewiesen. 21. August. Du wirst auch auf Sylt sein, in Hohenweststedt. Ende des Monats dann in Hamburg, im kleinen Saal der Elbphilharmonie. Norden pur, könnte man sagen. Und so komme ich jetzt zu meinem letzten Wunsch an dich. Würdest du uns das Ende von deiner Liebeserklärung an den Norden bitte hier noch einmal exklusiv vortragen?
1: Sehr gerne. Ja, ich mag diese Schroffe, das Raue, das Land und die Menschen. Das offene Blaue, den Strand an den Grenzen, sind die Enden Wassers. Mag die Kühe und Deiche mit Schafen aus Watte, die Dünen, die Weite der schlafenden Watten.

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1: Um 14 Uhr mit Benjamin Kirsch. Die Binnenschifffahrt in Deutschland hat immer mehr Probleme mit niedrigen Pegelständen in den großen Flüssen. Grund für das Niedrigwasser sind unter anderem hohe Temperaturen und geringe Niederschläge. Aus Berlin Frank Eichmann.
2: 8 von 10 Messstellen der Donau registrieren extremes Niedrigwasser. Und für den Rhein sagt der Verkehrsminister von Nordrhein-Westfalen, Oliver Krischer, im ZDF-Morgenmagazin.
3: Wir haben Wasserstände so niedrig wie noch nie in Nordrhein-Westfalen am Rhein. In Köln ist da am Wochenende der Negativrekord gefallen. Und das führt dann natürlich dazu, dass Gütermengen nicht mehr transportiert werden können. Das macht sich in der Industrie unmittelbar bemerkbar.
2: Der Grünen-Politiker fordert eine nationale Taskforce. Auf ihrer Sonderkonferenz am Donnerstag müssten die Verkehrsminister der Bundesländer die Niedrigwasserlage besprechen. Für die nächsten Tage rechnen Experten mit weiter sinkenden Pegelständen. Niedrigwasser ist zwar nichts Außergewöhnliches, aber es kommt selten so massiv und so früh wie in diesem Jahr.
1: Rund um Ceuta haben Einsatzkräfte weitere Leichen geborgen. Ende der vergangenen Woche hatten zehntausende Migranten die spanische Exklave an der nordafrikanischen Küste erreicht, viele von ihnen schwimmend. Aus Barcelona, Julia Macher.
4: Nach Behördenangaben wurden 88 Leichen in Umgebung der Grenzmole geborgen. Die spanische Regierung bestätigt bisher 73, Marokko 11 Tote. Die meisten Menschen ertranken beim Versuch, schwimmend die spanische Exklave zu erreichen. Mit Tauchern sucht die spanische Polizei weiter nach Vermissten. Während die meisten volljährigen Migranten nach Marokko zurückgekehrt sind, halten sich in Ceuta nach Behördenangaben mehr als 850 minderjährige Migranten auf. Die Aufnahmezentren seien völlig überlastet.
1: Heute wollen die Botschafter der EU-Staaten über Konsequenzen aus den Geschehnissen in Ceuta beraten. Dabei geht es auch um die Frage, wie der Schutz der EU-Außengrenzen besser koordiniert werden kann. Morgen schalten sich dann die EU-Innenminister wegen Ceuta zu einer Videokonferenz zusammen. Der Präsident des Deutschen Instituts für Wirtschaftsforschung, Fratscher, hält die geplante Abschaffung der abschlagsfreien Rente mit 45 Beitragsjahren für unverzichtbar. Dies sei ein zentrales und finanziell wichtiges Element der geplanten Rentenreform, sagte Fratscher der Rheinischen Post. Ohne dieses sei die Reform tot, so der DIW-Chef wörtlich. Mecklenburg-Vorpommerns Ministerpräsidentin Schwesig bekräftigte die Forderung, die sogenannte Rente mit 63 beizubehalten. Im Morgenmagazin von ARD und ZDF sagte die SPD-Politikerin, man dürfe nicht diejenigen bestrafen, die am längsten arbeiten und am längsten einzahlen. Der Iran widerspricht US-Präsident Trump, der neue Verhandlungen der beiden Kriegsparteien angekündigt hat. Laut Trump sollten die heute beginnen. Aus Istanbul Uwe Lüb.
5: Der Sprecher des Außenministeriums in Teheran, Bagaei, sagte am Vormittag, derzeit stünden keine Verhandlungen mit den USA an. Verhandlungen fänden momentan nur mit Oman statt. Dabei gehe es um die Festlegung einer Route für die sichere Durchfahrt durch die Straße von Hormuz. US-Präsident Trump hatte am Wochenende eine geplante neue Angriffswelle auf Iran vorerst gestoppt. Als Grund führte er unter anderem an, ein Abkommen mit Iran sei wieder näher gerückt. Gestern kündigte er neue Gespräche zwischen den USA und Iran für heute Nachmittag an.
1: Niemand weiß, wo die ehemalige Regierungschefin von Myanmar festgehalten wird oder ob die 81-Jährige überhaupt noch lebt. Jetzt hat die Militärregierung vermeintlich aktuelle Aufnahmen von ihr veröffentlicht. Sie soll Vertreter des Roten Kreuzes getroffen haben. Aus Singapur, Annalou Beckmann.
6: Zwei Fotos sollen die 81-jährige Friedensnobelpreisträgerin in einem holzvertäfelten Raum im Gespräch mit einem Mann im Anzug zeigen. Wann und wo diese Bilder aufgenommen worden sind und ob sie echt sind, lässt sich derzeit nicht unabhängig bestätigen. Mit dem Putsch 2021 hat das Militär die gewählte Regierung unter Aung San Suu Kyi entmachtet und die Führungsriege inhaftiert. Das löste landesweite Proteste aus und einen anhaltenden Bürgerkrieg. Rund 100.000 Menschen sind bereits ums Leben gekommen. Millionen wurden aus ihrer Heimat vertrieben.
1: Das waren die Nachrichten.

0: Das Wetter in Norddeutschland heiter und trocken, in Niedersachsen gebietsweise Schauer und Gewitter, Höchstwerte 23 Grad auf den Ostseeinseln bis 33 Grad in der Grafschaft Bentheim. Morgen viele Wolken, teils längere Zeit trocken, teils kräftige Schauer und Gewitter, Höchstwerte 24 bis 34 Grad. Und am Mittwoch und Donnerstag vereinzelt Schauer bei 21 bis 32 Grad. Es ist jetzt 14.05 Uhr.
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2: Und sonnigen Grüßen. Wir starten gemeinsam in diesen sommerlichen Montagnachmittag. Schön, dass Sie dabei sind.

Ein strahlender Start in diese Stunde. Die Ouvertüre zu Mozarts Così fan tutte, gespielt von Musiker Terna unter Theodor Korenzis. Und jetzt zwitschert ein Vögelchen hier bei NDR Kultur, der Stieglitz, Il Gardellino von Antonio Vivaldi.

0: da gibt's ordentlich Applaus für den vergnügten Stieglitz von Vivaldi, Il Gardellino, mit Maurice Steger und den Barockisti unter Diego Fasolis. 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Was braucht es, damit ein Opernabend in der Arena di Verona unvergesslich wird? Annette Frier und Michael Kessler gehen für eine Fernsehdokumentation dieser Frage nach. Zwischen Bühne, Maske und Technik, kurz vor der Premiere zu Verdis La Traviata, mit der die 103. Saison der Arena eröffnet wurde. Sie erleben, wie aus Präzision, Teamarbeit und Leidenschaft großes Musiktheater entsteht und warum La Traviata immer noch Menschen weit über das Opernpublikum hinaus berührt. Heute Abend ist die Fernsehdokumentation um 22.35 Uhr im Ersten zu sehen. Grit Schulze berichtet.
1: Das Herz von Verona schlägt auf der Piazza Bra. Inmitten des weitläufigen Platzes erhebt sich das römische Amphitheater. Hoch oben auf den steinernen Rängen sitzen an diesem Abend Annette Frier und Michael Kessler. Unter ihnen laufen die letzten Vorbereitungen für Verdis La Traviata. Für Michael Kessler schließt sich an diesem Abend ein Kreis.
2: Arena di Verona mit 6 Jahren. La Gioconda, das war wirklich im Grunde genommen der erste Kontakt. Ich habe es nur leider verschlafen, weil mit 6 ist man noch nicht so aufnahmefähig für so mehrstündige Opern.
1: Annette Frier und Michael Kessler sind nicht als prominente Gäste unterwegs. Mit ihren Fragen nehmen sie das Publikum mit hinter die Kulissen und zeigen, was Oper heute sein kann. Verdis La Traviata ist weit mehr als eine tragische Liebesgeschichte. Die Oper erzählt von gesellschaftlichen Erwartungen, Doppelmoral und der Frage, wie frei wir unser Leben tatsächlich gestalten können. Für Annette Frier sind das Themen, die bis heute nichts von ihrer Aktualität verloren haben.
3: Also es stimmt irgendwas nicht, dass es immer nur die Gesellschaft ist. Die Gesellschaft macht ihren Teil, aber in uns wütet natürlich auch eine Oper. Und das dürften wir jetzt auch noch mal so neu entdecken hier in den letzten Tagen.
1: Auf der Bühne dreht sich die berühmte Mühle des Moulin Rouge. Regisseur Paul Curran verlegt Verdis Oper in die Welt der Belle Époque.
4: Für mich ist es zwar wichtig, dass wir haben gefunden, so ein Ort, das könnte erzählen, die Freiheit der Leute da drin, aber draußen die Regeln immer zu beeinhalten.
1: Doch die Dokumentation bleibt nicht auf der Bühne. Sie führt dorthin, wo ein Opernabend überhaupt erst entsteht. In die Werkstätten, die Maske, in die Technik und in die Requisite. In den Maschinenraum der Oper. Kurz vor der Premiere werden die Menschen, die ihn am Laufen halten, auf eine harte Probe gestellt. Binnen weniger Minuten fegt ein Tornado über die Arena. Kulissen werden zerstört, Bühnenteile beschädigt. Und plötzlich steht der Eröffnungsabend auf der Kippe.
2: Es war ein Riesenschockmoment, wo auch nicht klar war, ob diese Premiere überhaupt stattfinden kann.
3: Also es war wirklich nicht
2: klar. Es war dramatisch.
3: Und dann aber so viel zu der Resilienz der Italiener und dieser fantastischen Crew hier aus Verona. Ja.
1: Was dann geschieht, beeindruckt selbst Regisseur Paul Curran.
4: Das ist wie eine 747 Boeing, ja? Du musst drehen an dieser Geschwindigkeit von der Arena und nicht auf deine eigene. Und die Wille der Leute, hier zu arbeiten, das ist eine der größten Erlebnisse meines Lebens.
1: Als am Abend die Dämmerung über die Arena zieht und sich die steinernen Ränge füllen, ahnt kaum jemand, wie knapp das alles war. Gerade die Vielfalt des Publikums macht für den stellvertretenden künstlerischen Leiter der Arena, Stefano Trespidi, den besonderen Reiz dieses Ortes aus.
5: Es kommen Besucher, die zum ersten Mal hier sind, ebenso wie ein Publikum, das die Oper und ihre großen Werke kennt. Und dann gibt es noch die absoluten Enthusiasten, die wahren Opernkenner.
1: Opernneulinge und leidenschaftliche Kenner. In der Arena finden sie alle ihren Platz. Annette Frier erinnert sich an ihre erste Sommernacht in Verona.
3: Ich war frisch verliebt und habe da oben gesessen. Damals konnte man noch picknicken während der Vorstellung. Das wussten wir wiederum nicht. Und haben aber von unseren italienischen Nachbarn Kartoffelsalat geschenkt bekommen. Und was wir aber vergessen haben, das ist ein kleiner Tipp. Wir hatten kein Kissen dabei. Riesenfehler, wenn man da oben auf den Stein tritt.
2: Die Steine sind hart.
0: 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Und passend dazu gibt's jetzt eine der bekanntesten Opernmelodien aus La Traviata.

Das berühmte Trinklied Libiamo Neglietti Calici aus Verdis La Traviata. Hier gesungen von Placido Domingo und Iliana Kotrubasch mit dem Bayerischen Staatsorchester unter Carlos Kleiber. Hier ist NDR Kultur und jetzt geht's in den hohen Norden nach Schweden. Wir hören das Sinfonieorchester Helsingborg mit Lars-Erik Larssons Sinfonie Nummer 3 C-Moll. Dies ist der erste Satz.

0: Das Sinfonieorchester Helsingborg mit Lars-Erik Larssons Sinfonie Nummer 3 C-Moll. Das war der erste Satz. Am späten Sonntagnachmittag kam diese Nachricht wie aus dem Nichts. Die österreichische Schriftstellerin Monika Helfer ist tot. Sie starb überraschend infolge eines Sturzes, wie ihr Verlag, der Münchner Karl Hanser Verlag, mitteilte. Die 1947 geborene Autorin veröffentlichte seit den 1970er Jahren Romane, Erzählungen, Kinderbücher, Theaterstücke sowie Hörspiele. Berühmt aber wurde sie erst im Alter mit ihrer Bregenzerwald-Trilogie. 2020 wählten die Hörerinnen und Hörer von Bayern 2 beim Bayerischen Buchpreis Monika Helfers Roman Die Bagage zum Publikumspreisträger. 2026 wurde sie mit der Karl-Zuckmayer-Medaille ausgezeichnet. Knut Kortzen erinnert an Monika Helfer.
1: Also die Bagage, das sind meine Leute. Das sind, so möglich und unmöglich wie sie sind, sind das die eigenen Leute. Und zu denen hilft man, was immer auch geschieht.
2: Dieser Bagage ihrer Familie, ihren Großeltern, ihren Eltern, ihren Geschwistern, einem Haufen herrlicher Originale, Eigenbrötler und Außenseiter, hat Monika Helfer in Form mehrerer schmaler Bücher ein berührendes literarisches Denkmal gesetzt. In Form von 3 autofiktionalen Romanen, die nicht nur allesamt Bestseller werden sollten, sondern bald als Bregenzer Wald-Trilogie firmierten. Die Bagage, Fati und Löwenherz. So hießen sie. Sie erschienen binnen 3er Jahre, 2020, 21 und 22, und verhalfen Monika Helfer zu später Berühmtheit.
1: Ja, ich meine, bevor ich die Bagage angefangen habe, habe ich oft daran gedacht zu schreiben über meine Familie, habe auch immer wieder kleine Szenen geschrieben, aber ich hatte mir gedacht, ich warte lieber, bis sie alle gestorben sind, damit mir niemand da Vorwürfe machen kann. Und als sie dann alle gestorben waren, habe ich mich dran gesetzt und habe es geschrieben. Na, es war gut so, weil ich hatte dann auch genügend Erfahrung gesammelt. Und ich glaube nämlich, dass man über die Familie erst schreiben sollte, wenn man selber schon einiges erlebt hat. Dann ist das Ganze auch irgendwie ausgewogener, glaube ich.
2: An Erfahrungen, traumatischen Erfahrungen, war dieses Leben reich. Ihr Bruder Richard, ein kauziger Schriftsetzer und Maler, hatte sich früh mit 30 Jahren suizidiert. Eines von Monika Helfers Kindern, ihre Tochter Paula, kam mit 21 Jahren bei einem Bergunfall ums Leben. Und auch Monika Helfers Eltern starben weit vor der Zeit.
1: Der Wunsch, dass ich Schriftstellerin sein will, der war schon da, als ich so 14 war, weil ich mir gedacht habe, probieren kann ich es ja, man wird ja sehen, ob es klappt. Und dann stehe ich dann auf dem Buchrücken und das ist ja mein Traum gewesen.
2: Es ist wohl nicht falsch, wenn man sagt, dass die frühe Begegnung mit dem Tod im Teenageralter, erst starb ihre Stiefmutter, dann ihr geliebter Vater, Monika Helfer zur Schriftstellerin hat reifen lassen. Sie mochte die Formel vom Schreiben als Therapie gar nicht, aber sie schrieb gegen die komische Stummheit zu Hause an.
1: Ich habe dann halt angefangen, auf Zettel zu schreiben und so meine Gedanken da aufzuschreiben und mich damit zu trösten, weil ich dachte mir, da kann ich einfach alles sagen, was ich will und niemand hört es und trotzdem ist es aus mir heraus.
2: Monika Helfer, in zweiter Ehe mit dem Schriftsteller Michael Köhlmeier verheiratet, eine sehr enge, symbiotische Beziehung, war eine großartige Erzählerin.
1: Ja, die Imagination ist etwas, was ich sehr gut beherrsche, ja.
2: Obwohl sie oft heraus wollte aus ihrer Heimat, blieb sie, die früh Mutter geworden war, immer dort leben. Sie gingen jeden Tag 1,5 Stunden lang im Wald bei Hohenems in Vorarlberg spazieren. Nur dann nicht, wenn es Kröten hagelte, wie man das in ihrer Herkunftsgegend nennt. Sie tat dies bis zuletzt, bis zu ihrem tragischen, tödlichen Sturz. Monika Helfer wurde 78 Jahre alt. Als sie einmal über das Leben und die Heimat nachdachte, sagte diese große Erinnerungskünstlerin:
1: Also die Heimat ist ja dann zuerst die Welt und dann ist es das Land und dann ist es die Stadt und dann das Dorf und am Schluss ist es nur mehr das Bett, in dem man stirbt. Es wird ja alles immer kleiner und dann wird es immer vertraulicher.
0: Ein Nachruf auf die österreichische Schriftstellerin Monika Helfer, die gestern gestorben ist. Hier ist NDR Kultur.

Die Nummer 2 der 2 Stücke aus Kuolema. Das ist ein finnisches Schauspiel, verfasst von einem gewissen Arvid Järnefelt, der Schwager von Jean Sibelius war. Wie praktisch. Der hat dann die Musik dazu geschrieben und der Walztrist ist eines seiner bekanntesten Werke geworden. Hier gespielt von Esa-Pekka Salonen und dem schwedischen Radiosinfonieorchester Stockholm.

Marie-Jaëlle muss selber eine fantastische Pianistin gewesen sein. Für ihre Konzerte wurde sie in ihrer Zeit sehr gefeiert. Als Komponistin ist sie aber ein bisschen in Vergessenheit geraten. Das war ihr Klavierkonzert Nummer 2 C-Moll. Der vierte Satz gespielt von David Violi und dem Orchestre National de Lille unter Joseph Swenson. Und jetzt gibt's Musik aus dem Soundtrack zum Film Chérie.

0: Aktion Wiebke Drescher.
1: Diese Woche wird an der wichtigen Engstelle Kaub in der Nähe der Lorelei ein Rekordtief von 18 Zentimetern erwartet. Der Rhein ist eine wichtige Wasserstraße für Transport von Rohstoffen. Das niedrige Wasser des Rheins und auch anderer Flüsse wie Donau und Elbe bremse die Binnenschifffahrt massiv aus, warnte ein Experte der Deutschen Industrie- und Handelskammer. Bei anhaltender Trockenheit könne das die Wirtschaft belasten. In Ungarn und Serbien wirkt sich der niedrige Wasserpegel der Donau auch auf die Stromversorgung aus. Ungarn fuhr bereits die Reaktoren seines einzigen Atomkraftwerks herunter. Serbien drosselte die Produktion von zwei Wasserkraftwerken und rief die Bevölkerung zum Stromsparen auf. Rumänien hat für diesen Monat wegen Wassermangels einen landesweiten Notstand ausgerufen.
0: Marokko erklärt, dass Falschinformationen in sozialen Medien für den Ansturm zehntausender Menschen auf die spanische Exklave Ceuta in Nordafrika verantwortlich waren. Das Urteil eines spanischen Gerichts, das die sofortige Rückführung von auf See abgefangenen Migranten verbiete, sei zudem falsch interpretiert worden. Aus Madrid, Franka Welz.
2: Die Erklärung deckt sich grundsätzlich mit Äußerungen der spanischen Regierung zu dem Vorfall. Allerdings sprach das marokkanische Innenministerium in einer ersten Reaktion am Sonntag in Rabatt von 11 Todesopfern. Die meisten von ihnen seien ertrunken. In der Erklärung wurde erneut bekräftigt, dass Marokko sich der Bekämpfung der irregulären Migration verpflichtet fühle, aber auch eine gemeinsame Lastenteilung bei der Steuerung der Migration gefordert. Spanien hatte die Zahl der Menschen, die bei dem Ansturm starben, hingegen auf bisher 72 beziffert. Auch bei der Gesamtzahl der Beteiligten liegen die Angaben deutlich auseinander. Während Spanien von mehr als 60.000 Menschen ausgeht, die nach Ceuta gelangt sind, sprach das marokkanische Innenministerium von 40.000. Die EU-Innenminister werden sich laut irischer EU-Ratspräsidentschaft am Dienstag in einer Dringlichkeitssitzung mit der Migrationskrise in Ceuta befassen.
0: Die Diskussion über die Rentenreform dauert an. Vor allem aus den ostdeutschen Ländern gibt es massiven Widerstand gegen die Pläne, die abschlagsfreie Rente nach 45 Beitragsjahren abzuschaffen. Dagegen warnt das DIW davor, das geplante Rentenpaket noch einmal aufzuschnüren. Einzelheiten von Julian Marxen aus Berlin.
3: DIW-Präsident Marcel Fratscher meint in der Rheinischen Post, die Rente mit 63 abzuschaffen, darauf könne man nicht verzichten. Das sei ein zentrales Element in der geplanten Rentenreform. Und aus finanzieller Sicht sogar das Wichtigste, sagt Fratscher. Ohne dieses Element wäre die Reform tot. Eine ganz andere Sicht haben die ostdeutschen CDU-Regierungschefs und auch Mecklenburg-Vorpommerns SPD-Ministerpräsidentin Manuela Schwesig. Schwesig hat heute nochmal im ZDF betont, die abschlagsfreie Rente nach 45 Versicherungsjahren, die müsse bleiben. Sonst wäre gerade der Osten stark betroffen, denn da sei es für viele Frauen und Männer typisch gewesen, schon mit 16 zu arbeiten.
0: Das ukrainische Militär hat erneut einen Standort des russischen Online-Händlers Wildberries angegriffen. Das Unternehmen teilte mit, in einem seiner Logistikzentren in der Region Wladimir sei ein Feuer ausgebrochen. Es gebe derzeit keine Berichte über mögliche Verletzte oder Tote. Die Ukraine hat seit Mitte Juli mindestens ein Dutzend Wildberries-Lagerhäuser attackiert. Nach Angaben aus Kiew wird das russische Militär über den Onlinehandel beliefert. Zudem beeinträchtigen die Angriffe die russische Konsumwirtschaft. Nach dem gescheiterten Investorendeal droht die Europäische Fußballunion FIFA-Chef Infantino mit rechtlichen Schritten. Nach übereinstimmenden Medienberichten hat die UEFA Infantino schriftlich aufgefordert, kein Material im Zusammenhang mit dem Vorhaben zu vernichten. Aus der Sportredaktion Anne van Eickels.
4: Der Telegraph zitiert aus einem UEFA-Schreiben, dass der Verband aktiv die Einleitung rechtlicher Schritte sowie eines Schiedsgerichtsverfahrens und eine Beschwerde bei den zuständigen Aufsichtsbehörden prüfe. Infantino wollte Anteile an den Premium-Produkten des Weltverbandes an private Investoren verkaufen. Ein Tochterunternehmen hätte die kommerziellen Rechte an den FIFA-Wettbewerben wie der Männer- und Frauenfußball-WM sowie der Club-WM gebündelt. Und ein amerikanischer Investor, dessen Bruder mit der Tochter von US-Präsident Donald Trump verheiratet ist, hätte eine Schlüsselrolle übernehmen sollen.
0: Das waren die Nachrichten. Das Wetter in Norddeutschland meist freundlich, in Niedersachsen gebietsweise Schauer und Gewitter, Höchstwerte 23 Grad auf den Ostseeinseln bis 33 Grad in der Grafschaft Bentheim. Nachts teilweise kräftige Schauer und Gewitter, im Osten trocken bei 21 bis 14 Grad und morgen viele Wolken, teils längere Zeit trocken, teils kräftige Schauer und Gewitter, 24 bis 34 Grad. Es ist 15.05 Uhr.
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6: Herzlich willkommen. Wir stellen Ihnen gleich unser neues

Wie ein schöner Sommerwind, erfrischend und belebend. Das war der erste Satz aus Carl Philipp Emanuel Bachs Flötenkonzert D-Moll, gespielt von Emanuel Pahü zusammen mit der Kammerakademie Potsdam unter Trevor Pinnock. Und jetzt gibt's einen Stimmungswechsel hier bei NDR Kultur. Tief melancholische Musik. Beethovens zweiter Satz aus der Sinfonie Nummer 7 A-Dur.

0: Die Berliner Philharmoniker unter Herbert von Karajan mit Beethovens zweitem Satz aus der Sinfonie Nummer 7 A-Dur.
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0: Matthias Görne ist seit vielen Jahren einer der profiliertesten Leadsänger. In den vergangenen Jahren hat er mit großen Pianisten wie Daniil Trifonov oder Jan Liszewski zahlreiche Leadalben veröffentlicht. Jetzt hat Matthias Görne sich Robert Schumann gewidmet und unter anderem den berühmten Liederkreis Opus 39 mit Vertonungen von Eichendorff-Gedichten aufgenommen. Daraus wurde das Gedicht Zwielicht zum Albumtitel. Am Klavier Markus Hinterhäuser. Elisabeth Richter stellt es vor.

Voller Glückseligkeit wird hier die Ankunft des Frühlings besungen. Vögel, blühende Bäume, Frühlingsdüfte und am Schluss die Erfüllung der Sehnsucht, dass dieses Wunder der Natur auch mit dem Wunder zusammenfällt, mit der Geliebten vereint zu sein. So durchgehend positiv wie in dem Lied Frühlingsnacht geht es selten in einem Lied von Robert Schumann zu. Es ist das letzte aus dem sogenannten Eichendorff-Liederkreis und es hat einen wichtigen biografischen Hintergrund. Schumann und seine Verlobte Clara hatten endlich den Rechtsstreit gewonnen, um heiraten zu können, was Claras Vater Friedrich Wieck verhindern wollte. Matthias Görne und sein Pianist Markus Hinterhäuser vermitteln das Glücksgefühl authentisch, aber auch mit einer Spur Pathos. Ganz anders die Stimmung im Lied Zwielicht.

0: Dämmerung will die Flügel spreiten, schaurig rühren sich die Bäume, Wolken ziehen wie schwere Träume. Was will dieses Grauen bedeuten? Einfach faszinierend, mit welch starken Bildern Josef von Eichendorff die Natur, aber auch eine vage, unheimliche, depressive Stimmung beschreibt. Faszinierend, wie ambivalent Schumann den Charakter der Musik gestaltet. Matthias Görne setzt diese Unsicherheit mit gekonnt zurückgenommener Stimme um.
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0: Zwielicht, das titelgebende Lied des Albums, zeigt besonders eindrücklich die zwiegespaltene Seele von Robert Schumann. Zeitlebens hatte er mit schweren psychischen Problemen zu kämpfen und trotzdem war er ein genialer Komponist. Die auf diesem Album vorgestellten Lieder entstanden etwa zwischen 1840 und 1852, nur 2 Jahre vor Schumanns Selbstmordversuch. Mit der Zeit werden die Lieder weniger lyrisch, immer fragender und zweifelnder. Der Verlorenheit in 3 Liedern des Harfners aus Goethes Wilhelm Meister spürt Matthias Görne intensiv nach.

0: Pianist Markus Hinterhäuser begleitet durchweg sehr delikat, manchmal tatsächlich eine Spur zu verhalten. Ganz anders sind wiederum die 5 Lieder auf Gedichte der Königin Maria Stuart. Hier wird der Tonfall noch resignierter, deklamatorisch, fast religiös, mit sehr sparsamer Begleitung.
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0: Den stärksten Eindruck hinterlassen für mich auf diesem Album die schlichten, zurückgenommenen Lieder. Wird es bewegter, neigt Matthias Görne ein wenig zu Pathos. Das ist Geschmackssache, wie er seinem sonoren Bariton viele unterschiedliche Schattierungen entlockt und so die Stimmungen dieser ambivalenten Lieder nahebringt, ist berührend.
2: Matthias Görne, Zwielicht, unser Album der Woche. Und daraus hören wir jetzt das Waldgespräch.

Der Bariton Matthias Görne und der Pianist Markus Hinterhäuser mit Vertonungen von Eichendorff, Gedichten, Robert Schumanns Liedern. Das ist das neue Album Zwielicht, unser Album der Woche. Und jetzt hier bei NDR Kultur Musik von einem guten Freund von Robert Schumann. Er hat ihn sehr gefördert und unterstützt, Albert Dietrich. Wir hören den zweiten Satz aus seinem Cellokonzert G-Moll.

0: Das war Albert Dietrichs Cellokonzert G-Moll. Der zweite Satz, gespielt von Alban Gerhard und dem Rundfunksinfonieorchester Berlin unter Hannu Lintu. Sind wir voll dabei oder längst hinten dran? Wie können wir KI sinn- und verantwortungsvoll nutzen? Das sind Fragen, mit denen wir nahezu täglich konfrontiert sind. Ab August gilt in der EU und auch in Deutschland eine strengere Kennzeichnungspflicht für Inhalt, der von künstlicher Intelligenz erstellt wurde. Also zum Beispiel bei Bildern, Videos und Texten. Helene Buchholz hat Menschen im Norden gefragt, wie die künstliche Intelligenz das Leben generell und konkret auch ihr Leben verändert.
1: Hey, Dropsy. Nico?
2: Der Hund von Sonja Hennings aus Rostock ist 14 oder 15 Jahre alt. So genau weiß sie das nicht. Lirolo, oder auch liebevoll Dropsy genannt, kommt aus dem Tierschutz und hat mit dem Alter inzwischen einige Gebrechen.
1: Kann nicht mehr so gut gehen, nicht mehr so gut sehen, nicht mehr so gut hören. Ja, naja, riechen ist auch so.
2: Wenn Lirolo mal wieder zeigt, dass er Schmerzen hat oder das Auge trüber geworden ist, fragt seine Besitzerin direkt eine KI um Rat.
1: Ja, aber es ist ja eigentlich wie generell im Internet. Da klar kommt da von du hast Krebs bis hin zu ist vielleicht nur eine Erkältung.
2: Das Ergebnis hilft ihr also eigentlich nicht wirklich weiter. Trotzdem wendet sich Sonja Hennings immer wieder an eine künstliche Intelligenz.
1: Also man hat ja wenigstens irgendwie einen Anhaltspunkt und eine Art Person sozusagen, der man das jetzt erstmal erzählen kann, wenn man jetzt vielleicht gerade niemanden erreicht, den das vielleicht auch interessieren würde überhaupt.
2: Und nicht nur, wenn es um ihren Hund geht, fragt Sonja Hennings ihren KI-Assistenten.
1: Ja, da habe ich ihn so. Okay, Pilze habe ich. Aubergine. Paprika. Liebe KI, passt das für einen geilen Aufstrich? Eiweißreich soll er sein. Nicht so mega aufwendig.
2: Der Unterschied für sie zu einem einfachen Rezept aus dem Internet?
1: Naja, bei einer KI, die kann dich halt direkt fragen, du, ich habe genau das und das. Passt das überhaupt zusammen? Was gibt's noch an Optionen? Und das sagt mir halt ein Rezept im Internet nicht, ne? Also, es geht halt nicht so individuell auf einen ein vielleicht.
2: Manchmal bespricht Hennings sogar ihre persönlichen Probleme mit der KI.
1: Ich glaube, gerade in der Zeit, auch als ich noch nicht so einen festen Freundeskreis an Menschen hatte und viele psychische Probleme, aber auch habe ich es oft benutzt. Was es nicht ersetzen kann, ist halt doch dieses Face-to-Face und ein Gefühl, ein Gespür zu haben.
2: So wie Sonja Hennings nutzen sehr viele, vor allem auch junge Menschen, inzwischen immer häufiger eine künstliche Intelligenz. Das hat auch eine nicht repräsentative Umfrage unter mehr als 21.000 Menschen aus der NDR-Fragt-Community ergeben. Demnach haben 60% der Befragten schon mal eine KI genutzt. Rund 2/3 dieser NutzerInnen verwenden KI-Anwendungen mindestens einmal pro Woche. Auffällig ist, obwohl viele angeben, immer wieder falsche Ergebnisse zu bekommen, nutzen sie sie weiter, wie auch diese Studierenden von der Uni Hamburg.
3: Also tatsächlich täglich, ich würde sagen täglich mehrere Stunden fürs Studieren, kann damit mir Karteikarten erstellen.
4: Ich nutze auch jeden Tag KI. Also nicht, dann erstellt man ein Poster für eine Einladung, für den Geburtstag.
5: Oh, ich nutze KI schon täglich, also halt jetzt ist ja Klausurenphase auch, ne, um mir die Folien und sowas halt zusammenfassen zu lassen und sowas, genau.
2: Dabei wissen sie alle, eine KI macht Fehler. Für Hundebesitzerin Sonja Hennings ist die KI trotzdem ein treuer Begleiter.
1: Also alles hat immer zwei Seiten. Klar kann sowas auch negative Auswirkungen haben, wenn man es nicht richtig nutzt. Und das, glaube ich, ist mit jedem Werkzeug so. Alles nicht so leicht, ne? Ja.
0: Was bedeutet es heute, in Zeiten von KI Mensch zu sein? Dieser Frage geht eine Ausstellung in Lübeck nach, die am Wochenende von einem humanoiden Roboter eröffnet wurde. Mehr dazu etwa in einer Stunde hier im Journal bei NDR Kultur.

Jean Rondeau und Ensemble mit dem dritten Satz des Cembalo-Konzerts D-Moll von Johann Sebastian Bach. Jean Rondeau gehört zu den Glücklichen, die schon mit dem Förderpreis Deutschlandfunk beim Musikfest Bremen ausgezeichnet wurden. Seit 1998 unterstützen der Deutschlandfunk und das traditionsreiche Festival den hochbegabten Nachwuchs mit einer CD-Produktion und einem Auftritt. Und jetzt wissen wir, wer beim Musikfest Bremen 2027 auftreten wird. Die 1994 geborene Dirigentin Katharina Morin. Sie hat die Jury überzeugt mit ihren einfühlsamen Interpretationen, ihrer differenzierten Gestaltung und natürlichen Ausstrahlung. So die Begründung der Jury. Die schon mit Preisen ausgezeichnete junge Dirigentin ist seit dem vergangenen Jahr Assistentin des Generalmusikdirektors am Badischen Staatstheater Karlsruhe. Die Preisverleihung an Katharina Morin findet am 23. August in der Glocke in Bremen statt. Hier ist NDR Kultur. Jetzt mit Debussys Jeu de Vague mit dem Lucerne Festival Orchestra unter Claudio Abbado.

0: temperamentvolle Klänge hier um gleich 16 Uhr. Das war Wolfgang Amadeus Mozarts Divertimento D-Dur. Der erste Satz, gespielt vom Concerto Köln und dirigiert von Anton Steck.
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2: um 16 Uhr mit Nachrichten. Die Pegelstände der großen deutschen Flüsse sinken weiter. Die Binnenschifffahrt ist an vielen Stellen schon eingeschränkt. Besonders groß sind die Probleme am Rhein, an der Elbe und an

0: Binnenschiffe können gar nicht oder nur mit geringer Ladung fahren.
1: Schleswig-Holsteins Ministerpräsident Günther hat sich jetzt auch in der Debatte über eine abschlagsfreie Rente nach 45 Beitragsjahren positioniert. Der CDU-Politiker lehnt die sogenannte Rente mit 63 ab. In der Zeitung Die Welt warnte Günther davor, das Rentenpaket noch einmal aufzuschnüren. Stattdessen solle es jetzt zügig umgesetzt werden. Der schleswig-holsteinische Regierungschef stellt sich damit gegen alle ostdeutschen Ministerpräsidenten. Sie lehnen die Empfehlung der Rentenkommission ab, die die abschlagsfreie Rente nach 45 Beitragsjahren abschaffen will. Der Iran widerspricht US-Präsident Trump, der neue Verhandlungen der beiden Kriegsparteien angekündigt hat. Laut Trump sollten die heute beginnen. Aus Istanbul Uwe Lüb.
2: Der Sprecher des Außenministeriums in Teheran, Bagaei, sagte am Vormittag, derzeit stünden keine Verhandlungen mit den USA an. Weder gäbe es Pläne, eine Delegation zu empfangen, noch stehe die Reise einer iranischen Verhandlungsdelegation in ein anderes Land bevor. Zudem sagte Bagaei, Vermittlerland sei weiterhin Pakistan. Bei Bedarf leiste Katar Unterstützung. Verhandlungen fänden momentan nur mit Oman statt. Dabei gehe es um die Festlegung einer Route für die sichere Durchfahrt durch die Straße von Hormuz. US-Präsident Trump hatte am Wochenende eine geplante neue Angriffswelle auf Iran vorerst gestoppt. Als Grund führte er unter anderem an, ein Abkommen mit Iran sei wieder näher gerückt. Gestern kündigte er neue Gespräche zwischen den USA und Iran für heute Nachmittag an. Wer wo miteinander sprechen werde, sagte er nicht.
1: In Russland sind bei ukrainischen Angriffen mindestens 10 Menschen getötet worden. Ziel war nach Angaben der Behörden die von Russland annektierte Halbinsel Krim und ein russischer Urlaubsort am Schwarzen Meer. Außerdem seien bei dem zweiten Angriff mindestens 40 Menschen verletzt worden, teilte der zuständige Gouverneur mit. Die ukrainischen Streitkräfte attackierten nach russischen Angaben auch wieder ein Logistikzentrum von Wildberries. Es war schon der 20. Angriff auf einen Standort des Online-Händlers seit Mitte Juli. Die Ukraine meldet ebenfalls neue Todesopfer. Bei einem russischen Angriff auf die Zentralukraine wurden laut Behörden 3 Menschen getötet. Vor den Landtagswahlen im Herbst kursieren im Internet viele Videos mit falschen Behauptungen über Politiker. Betroffen sind auch Kandidatinnen und Kandidaten in Mecklenburg-Vorpommern. Aus Schwerin Isabel Seifert.
3: Mord, Korruption oder sexueller Missbrauch. Mit solchen frei erfundenen Vorwürfen werden kurz vor den Landtagswahlen Politikerinnen und Politiker im Netz gezielt diffamiert. Das zeigt ein Faktencheck der Deutschen Welle. Deren Journalisten haben 180 Beiträge auf Plattformen wie X, TikTok und Blue Sky ausgewertet und zahlreiche gefälschte Nachrichtenvideos entdeckt, die den Eindruck erwecken sollen, sie stammten von bekannten Medien. Betroffen sind laut der Recherche Kandidatinnen und Kandidaten von CDU, SPD, Grünen, FDP und Linken. Zu AfD und BSW fanden die Faktenchecker hingegen keine entsprechenden Fälschungen. Die Experten ordnen die Beiträge der mutmaßlich russischen Einflussoperation Matrioschka zu. Ziel sei es, Wählerinnen und Wähler zu verunsichern und das Vertrauen in demokratische Wahlen zu schwächen.
1: Das waren die Nachrichten. Das Wetter in Norddeutschland. Meist freundlich, in Niedersachsen gebietsweise Schauer und Gewitter, bei Höchstwerten von 23 Grad auf den Ostseeinseln bis 33 Grad in der Grafschaft Bentheim. Nachts teilweise kräftige Schauer und Gewitter, im Osten trocken, bei Tiefstwerten von 21 bis 14 Grad. Morgen viele Wolken, teils längere Zeit trocken, teils kräftige Schauer und Gewitter, bei Höchstwerten von 24 bis 34 Grad. Und am Mittwoch und Donnerstag vereinzelt Schauer, 21 bis 32 Grad. Es ist 16.05 Uhr.
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5: Tja, und bei uns ist das Ehrenamt Thema in dieser Stunde. Ganz wichtig für unsere Gesellschaft. Ohne würde es ja an vielen Stellen überhaupt nicht laufen. Aber es fordert den Menschen auch viel ab. Finden sich noch genug für Bürgermeisterämter, Kulturvereine und so weiter? Und wird der Ton auch da fordernder, das Anspruchsdenken größer? Darüber sprechen wir gleich mit der Autorin Katja Just von der Hallig-Hooge, die das in ihrem neuesten Roman auf den Punkt bringt. Schön, dass Sie dabei sind.

Mal überraschend leise, dann wieder virtuos, witzig, überbordend energiegeladen. Chili Gonzales ist immer ein Erlebnis und passt in keine Schublade. Aber zu uns passt er. Hier ist NDR Kultur und das war sein Titel Solitär.

0: Antonín Dvořáks Amerikanische. Der zweite Satz war das gespielt vom Budapest Festival Orchestra unter Ivan Fischer. Wir reden heute über Chancen und auch Grenzen des Ehrenamts. Wie schwer kann es auch sein, sich zu engagieren? Darüber habe ich vor der Sendung mit der Autorin Katja Just gesprochen. Sie hat sich vor 25 Jahren entschieden, das Leben in der großen Stadt gegen die kleine Hallig einzutauschen, die Hallig-Hooge, wo sie 2023 auch für eine Amtszeit Bürgermeisterin war. Und sie schreibt erfolgreiche Romane. Barfuß auf dem Sommerdeich heißt das erste Buch. Frische Brise auf dem Sommerdeich, das zweite. Beide Bücher waren Bestseller. Und heute nun erscheint das neue Buch Gegenwind auf dem Sommerdeich. Das klingt ja jetzt gar nicht mehr so nach Bullabü, Katja Just, nach tollem Halligleben. Woher kommt denn der Gegenwind?
1: Also mal abgesehen davon, dass wir mitten in der Nordsee natürlich auch immer mal Gegenwind erfahren, bezieht sich dieser Titel auf meine letzten 5, 6 Jahre, die ich ja auch als ehrenamtliche Bürgermeisterin auf der Hallig erlebt habe, aber auch auf so Momente, wo Halligleben wirklich alles andere ist als Bullabü. Und wo ich dann genau hingucke und betrachte und tatsächlich auch reflektiere, was macht das mit mir und wo kann ich vielleicht an Stellschrauben drehen, damit sich der Gegenwind auch wirklich in dieser Situation gar nicht so schlimm anfühlt.
0: Das heißt also, Ihre Zeit als Bürgermeisterin, Ihre Zeit im Ehrenamt hat Ihnen auch eine Schattenseite des Lebens auf der Hallig ein bisschen präsentiert?
1: Auf jeden Fall. Der Einstieg war schon sehr stürmisch, muss ich sagen. Denn es ist ja selten, glaube ich, bei einer Wahl so, dass jemand gerade im Ehrenamt zu 100% alle Stimmen für sich einfangen kann. Und so war es auch bei meiner Wahl. Und da spielt eine ausschlaggebende Rolle, glaube ich, die, dass ich zu den Freien Wählern gehöre, also vertrete die Wählergemeinschaft der Hallig-Hooge. Und vor meinem Bürgermeisteramt wurde die politische Gemeinde in erster Linie durch die SPD vertreten und das rund 30 Jahre lang. So, und jetzt kommt eine Frau vom Festland, relativ neu, auch wenn ich zu dem Zeitpunkt schon 20 Jahre in der Kommunalpolitik mit aktiv war, die da jetzt sagt, ich bin nicht zufrieden mit dem Weg, der vorher beschritten wurde, ich möchte es anders machen. Da ist natürlich erstmal nicht nur Hurra und super und wir sind alle für dich. Und da habe ich sehr stark Gegenwind erfahren, indem es erstmal klar hieß, damit dir eins klar ist, Katja, wir sind kein Team. Ja, das war erstmal eine volle Breitseite.
0: Ja, wie viele Menschen leben da? Rund 100 ungefähr, oder?
1: Aufgerundet. Ganz 100 sind wir nicht mehr, aber so kann man das schon sagen.
0: Ja, man kann eben nicht alle glücklich machen. Und das ist natürlich ein richtig schwerer Job. Ich springe mal zu Kapitel 10 in Ihrem Buch. Da steht, Schuld sind immer die anderen. Sie erzählen vom Anspruchsdenken der Zugezogenen. Die müssen willkommen geheißen werden und begleitet werden als Neubürgerinnen, Neubürger. Und auch von den Forderungen der Alteingesessenen, die bitte sofort der Gemeinderat auch lösen soll. Also alle haben Ansprüche, alle haben Forderungen. Hat sich da grundsätzlich irgendwas verändert im Anspruchsdenken?
1: Also ich habe den Eindruck, dass sich im Anspruchsdenken von der jungen Generation, also jung auf zugezogen, die noch nicht so lange hier leben, bezogen, dass die doch wesentlich mehr Alltagsansprüche mitbringen. Von das Land unter soll bitte nicht ganz so lange dauern, denn ich möchte auch schnell wieder mobil sein, bis hin zu, ich brauche für all meine Verwaltungsangelegenheiten auch einen Ansprechpartner, das natürlich vor Ort. Und im besten Fall soll mich auch die Gemeinde immer sofort über alles informieren und das schnell. Das funktioniert nicht. Alteingesessene wissen das. Die wissen, dass wir uns auf ein Land unter vorbereiten müssen, dass wir Vorratshaltung pflegen müssen, zumindest in den Wintermonaten, und dass man vor allem gemeinsam mit anpacken muss und dass es auch ein Geben und Nehmen geben muss, gerade auf der Hallig. Das heißt nicht, dass wir alle dicke, fette Freunde sein müssen und jeden Abend beim Bierchen zusammensitzen. Das heißt es nicht, sondern es heißt, dass man aufeinander guckt und dass man auch mal ungefragt mit anfasst.
0: Sie sagen ja, Hallig kann nicht jeder. Was braucht man denn, um Hallig zu können?
1: Also auf jeden Fall braucht man Selbstdisziplin und man braucht auch ein gewisses Maß an, im besten Fall, Fähigkeit, reflektieren zu können, immer auch zu überlegen, was kann ich an der Situation verändern, dass sie besser wird, was kann ich dazu beitragen, dass wir hier gemeinschaftlich auch wirklich hallig leben, weiterhin so leben können, wie wir es bisher leben können, denn insgesamt sind wir ganz gut aufgestellt. Aber grundsätzlich ist es so, dass ich hier Selbstdisziplin brauche, weil man sich eben auch mal gegen den Wind stellen muss.
0: Wenn man Sie so hört, ist es ja nicht gerade eine Werbeveranstaltung für ehrenamtliche Arbeit, zum Beispiel im Gemeinderat. Wie findet man überhaupt noch junge Leute, die das wollen?
1: Eigentlich möchte ich schon gerne Werbung dafür machen, weil es in so einer kleinen Gemeinde und in einer kleinen Gemeinschaft wirklich existenziell ist, dass wir uns einbringen. Es schwingt aber immer ein Aber mit. Es geht nicht darum, meine eigenen Wünsche, meine persönlichen Bedürfnisse dadurch vielleicht in die erste Reihe stellen zu können. Und uns wird es auch niemals gelingen, so gut der Vorsatz auch sein mag, die Welt neu zu erfinden und das Rad in eine andere Richtung zu drehen. Aber wir können, wie heißt das so schön, die Segel neu setzen. Und dafür braucht es Menschen, die sich in die erste Reihe stellen und auch Haltung einnehmen und auch eine Meinung sagen und sich auch dafür einsetzen, auch wenn es vielleicht nicht immer die eigene Meinung ist, aber das ist nun mal Demokratie. Die Mehrheit entscheidet dann, in welche Richtung es geht. Und dann muss ich auch mal eben das Segel in die Richtung setzen, wo die Mehrheit denn hinpustet.
0: Sie haben Ihrem Buch einen Satz von Albert Einstein vorangestellt. Auf Veränderung zu hoffen, ohne selbst etwas dafür zu tun, ist wie am Bahnhof zu stehen und auf ein Schiff zu warten. Ja. Was empfehlen Sie? Was müssten wir alle ändern, damit unser Zusammenleben wieder besser funktioniert?
1: Ja, also auf jeden Fall, ich finde dieses Zitat so wunderbar, auf jeden Fall sich im Klaren darüber sein, dass ich am Bahnhof eben nicht aufs Schiff warten kann. Es gibt hier auf Hoge eine edelliche Redewendung, da heißt es, die besten Kapitäne stehen immer am Land. Und darum geht es, vielleicht auch bevor ich bewerte, zweimal hingucken.
0: Können Sie sich vorstellen, die Hallig-Hoge jemals wieder zu verlassen?
1: Nein.
0: Klare Aussage.
1: Nein, also absolut nicht.
0: Vielen Dank für diese klaren Worte. Katja Justs Buch Gegenwind auf dem Sommerdeich, stürmische Zeiten auf meiner Hallig ist heute bei Knauer erschienen. 224 Seiten kosten 19 Euro. Vielen Dank.
1: Ich danke Ihnen.

Eine schöne Portion Lebensfreude. Joaquin Rodrigos Canario aus seiner Fantasie für einen Edelmann. Fantasia para un gentilhombre. Gespielt von Pepe Romero und der Akademie of St. Martin in the Fields unter Neville Mariner. Hier ist NDR Kultur.

0: Sufjan Stevens, Should Have Known Better. Wie schwierig ist das Ehrenamt, fragen wir in dieser Stunde hier bei NDR Kultur. Etwa 31 Millionen Menschen engagieren sich ehrenamtlich fürs Gemeinwohl unserer Gesellschaft. Dabei spielen für sie soziale Verantwortung oder auch Selbsterfahrung oder Kontakte knüpfen eine Rolle. Und so oder so hängt meist viel Arbeit an diesen wichtigen Freizeitjobs. Nicht nur die Autorin Katja Just hat da als ehrenamtliche Bürgermeisterin so ihre Erfahrung gemacht. Wir haben sie gerade im Gespräch gehört. Ehrenamt verlangt Zeit und auch Energie. Und Frank Hajasch hat sich zwei typische Ehrenamtssituationen mal rausgesucht. Die eine im schleswig-holsteinischen Bordesholm bei einem Kinoverein und die andere im nahegelegenen Ort Felde bei einem Bürgermeister.
1: Es ist ein klassischer Mittwochmorgen auf dem Land. Im Dorf herrscht Ruhe, die sommerliche Hitze drückt. André Buttgereit ist seit frühmorgen schon im Bürgermeisterbüro, obwohl das erst um 10 öffnet. Der 39-Jährige ist der Liebe wegen nach Felde gezogen, wie er sagt, in ein Dorf, in dem man sich auf dem Posten zuletzt die Klinke in die Hand gab, von diversen Nichtbesetzungen ganz zu schweigen. Wusste er, was da auf ihn zukommt?
2: Tatsächlich überhaupt nicht. Ich bin an diese ganze ehrenamtlichen Tätigkeiten rangekommen über einen Arbeitskollegen, wenn man das so möchte. Und eins seiner Zitate hängt mir immer noch nach. So eine Gemeinde lebt halt von der Gemeinschaft. Und dafür müssen Leute auch was zurückgeben.
1: Das brachte ihm dann gleich noch die Freiwillige Feuerwehr ein. Ja, sagt er, es sei dann doch viel Arbeit.
2: Wir haben eben auch viele Institutionen hier in Felde und machen ja auch viel für unsere Bürgerinnen und Bürger. Zum Beispiel bin ich jetzt auf einmal Vorgesetzter von über 30 Mitarbeitern. Wir unterhalten ja unsere Kita selber, wir haben unseren Bauhof. Und das sind alles Sachen, da denkt man so überhaupt nicht dran.
1: André Buttgereit arbeitet als Informatiker bei einem großen Dienstleister der öffentlichen Verwaltung. Das hier gehe nur, weil er bei seiner Arbeitszeit flexibel sei, was aber oft genug wieder zu spät im Homeoffice führe. Spürt er eine Erwartungshaltung bei den Menschen in diesem Dorf mit seinen bummelig 2000 Einwohnern?
2: Es gibt Leute, die rufen mich an außerhalb meiner Sprechstunde und entschuldigen sich dafür, dass sie sich auf dem Bürgermeister-Handy gemeldet haben, obwohl ich ja selber entscheiden kann, ob ich in dem Moment rangehe oder nicht. Dann gibt es aber auch Bürgerinnen und Bürger, die besorgen sich meine private Handynummer und schreiben mir WhatsApp-Nachrichten und werden dann teilweise noch ungehalten, wenn ich nicht sofort antworte. Also es gibt beide Extreme.
1: Bürgermeister mit durchaus 20 Wochenstunden ist er seit Oktober vergangenen Jahres. Wie gesagt, auch weil es da eine große Fluktuation in Felde gibt. Böse Zungen behaupten, es liege an den vielen hier wohnenden Lehrern, an überengagierten Jungmüttern und einigen auftrumpfenden Kleinunternehmern. Noch einmal André Buttgereit.
2: Also mein ganzer Alltag hat sich verändert. Mein Privatleben findet, sag mal, kaum bis wenig noch statt. Also ich, wie gesagt, arbeite Vollzeit. Ich habe eine Familie, ich habe ein Haus, ich habe eine Tochter. Also man sollte sich das zweimal überlegen, bevor man so ein Amt annimmt.
1: Ortswechsel ins etwas größere Bordesholm, eine Gemeinde mit etwa 8000 Einwohnern. Hier ist das Savoy nicht nur ein weithin bekanntes Kino, das Haus ist seit 26 Jahren mehr noch eine echte kulturelle Institution mit Musik und Kleinkunst, mit Poetry Slam und Talkrunden. Dagmar Schneider-Pocke, die in diesem Kinoverein Bordesholm e.V. für die Theatersparte zuständig ist.
3: Wir haben ein großes Team von mittlerweile 65 Helfern. Das fängt damit an, dass der Tresen gemacht wird, dass die Getränke verkauft werden, dass der Einlass gemacht wird, dass wir für die Künstler das Catering machen, dass wir die Künstler vom Bahnhof abholen in Teilen. Und das wird unterstützt von vielen, vielen Menschen, die auch alle ehrenamtlich hier arbeiten und das mit großer Freude und mit großem Engagement machen.
4: Und wir machen das wirklich toll. Die Spartenleitungen sind sehr autonom. Ich merke das immer wieder bei den Kinopreisverleihungen. Wir sind ja schleswig-holsteinweit, mittlerweile auch bundesweit, ein ganz besonderes Kino und es ist rein ehrenamtlich.
1: Sagt Reinhard Abitz, der Vorsitzende des Kulturvereins. Ja, sie hätten viele Ehrenamtler im Ruhestand, erzählt dann Dagmar Schneider-Pocke noch. Viele, die ihre schon immer dagewesene Savoy-Begeisterung jetzt fortführten. Das Mittelalter wird ein bisschen fehlen, aber gut, die hätten viel auf der Mütze, sagt sie. Familie, Beruf, Haus und Hof. Sie seien dran.
3: Ich weiß auch, dass es gerne nur Projektarbeit gemacht wird bei Jüngeren und dass man da also auch sagen kann, ich bin begeistert für Kinderfilme, meine Kinder gehen da auch hin, ich helfe damit. Und das wäre schön, wenn wir da mehr Jüngere finden könnten.
0: Die Herausforderungen, aber auch die Chancen des Ehrenamts. Das war ein Beitrag von Frank Hajasch. Hier ist NDR Kultur, jetzt mit Dmitri Schostakowitschs Walzer aus dem ersten Satz seiner Jazz-Suite Nummer 1 mit dem Konzertgebau-Orchestra unter Ricardo Chailly.

0: Musik zu einem waschechten Western. Das Czech Symphony Orchestra Prague mit dem Titelthema aus dem Film Weites Land. Schnell mal ChatGPT fragen, Copilot die Mail an den Kollegen formulieren lassen. Viele von uns nutzen KI im Alltag. Gleichzeitig wird es dem einen oder der anderen ganz schwindelig, wenn man daran denkt, was KI alles kann und wie schnell sich die Technologien weiterentwickeln. Unter anderem darum geht's in einer neuen Ausstellung in Lübeck.
1: Nutzen wir digitale Technologien oder werden wir benutzt? Bei der Vernissage zur Ausstellung Homo Digitalis in der Lübecker Kunsttankstelle sind sich die Besucherinnen und Besucher alles andere als einig.
2: Im Alltag haue ich halt alles in ChatGPT rein, was ich mich frage.
3: Das fällt uns alles mal auf die Füße. Wir beherrschen das ja nicht. Andere beherrschen uns.
4: Es gab schon viele Quantensprünge in der Entwicklung in der Menschheit und das hat, glaube ich, insgesamt immer zu einer Verbesserung der Lebenslagen aller herbeigeführt.
5: 5 Jahre vielleicht oder so, dann haben wir schon alle irgendwelche Chips implantiert.
6: Würden Sie sich einen Chip implantieren lassen?
5: Nein.
1: Gezeigt werden die oft großformatigen Bilder von Gerd Rehme. Ihn inspiriert, wie künstliche Intelligenz und Algorithmen unser Leben beeinflussen, wie Grenzen von Technologie und Mensch zerfließen.
7: Ich denke, diese Entwicklung vom natürlichen Wesen des Menschen zum künstlichen Wesen, die läuft gerade ab.
1: Der Künstler aus Lübeck-Travemünde wandelt bekannte Kunstwerke ab. In seiner Version des liegenden Akts auf weißen Kissen von Amedeo Modigliani schmücken Dioden die Frisur der porträtierten Frau und Elektronikteile ihre Intimbehaarung. Der Wanderer über dem Nebelmeer von Caspar David Friedrich steht hier nicht auf dem Gipfel eines Berges, sondern auf einem Haufen Elektromüll. Auch an Motiven aus der Bibel bedient sich Gerd Rehme. Ein weiblicher Roboter reicht einem Mann einen Apfel, schaut ihm tief in die Augen.
4: Also mega, finde ich sehr kreativ, dass man jetzt diese biblische Geschichte umgemünzt hat auf die Verführung der KI, der wir auch so ein bisschen erliegen, ne, im Alltag. Wir sind nicht mehr so kreativ, weil wir dann lieber die KI nutzen. Wer weiß, was da noch so alles kommt, ja, für Verführungen.
3: Schon interessant, das bringt die Leute jetzt zum Reden.
5: Ganz toll, diese Bilder. Aber auch erschreckend. Es ist im Grunde genommen die Ablösung des Menschen, was wir hier sehen.
1: In seinen abstrakten Bildern kombiniert Gerd Rehme klassische Techniken wie Ölmalerei und Holzschnitt mit elektronischen Bauteilen, Metallfragmenten und Rost. Mit seiner Kunst will er Bewusstsein schärfen. Dafür, wie Technologien funktionieren, welche Unternehmen und Interessen hinter KI-Chatbots und anderen Programmen stecken. Für die Möglichkeiten und auch die Risiken.
7: Wir haben ja gerade soeben ein aktuelles Beispiel erlebt, wo eine künstliche Intelligenz, also sprich eine Software im Internet selbstständig bestimmte Fehlstellen gefunden hat, und zwar in Sekundenschnelle, und damit bestimmte Systeme lahmlegen kann.
1: Gerd Rehme glaubt, weder naiver Optimismus noch Angst vor den technischen Entwicklungen bringen Gesellschaften weiter.
7: Ich denke einfach, dass durch eine Diskussion in der Öffentlichkeit sicherlich Staaten oder Regierungen oder eben Staatenbündnisse dort beginnen, über Regulierung nachzudenken. Das passiert ja auch zum Beispiel in der EU durchaus. Und das hat nichts mit Ablehnung zu tun, sondern das heißt einfach, dass der Mensch insgesamt über diese Entwicklung die Kontrolle behält.
1: Diskutiert wird auch in der Lübecker Kunsttankstelle über eine technologische Revolution, die längst begonnen hat.
0: Homo Digitalis in der Lübecker Kunsttankstelle, das war ein Beitrag von Astrid Wulff hier bei NDR Kultur.

Er war ein enger Freund von Robert Schumann, der hat ihn sehr bewundert. William Sterndale Bennett ist ein Komponist, den man wiederentdecken sollte. Das war sein Klavierkonzert Nummer 4 F-Moll, der dritte Satz mit Howard Shelley und dem BBC Scottish Symphony Orchestra. Und jetzt hier bei NDR Kultur Musik aus unserer Zeit, geschrieben von Alexei Shore. Wir hören seine Murka-Metamorphosen, gespielt von David Aaron Carpenter zusammen mit dem London Philharmonic Orchestra unter David Perry.

0: Franz Schuberts Sinfonie Nummer 3 D-Dur haben wir gehört, den dritten Satz, gespielt von der Norddeutschen Philharmonie Rostock, dirigiert von Markus Bosch.
1: NDR Kultur Nachrichten. Um 17 Uhr mit Tarek Yusbashi. Die Binnenschifffahrt in Deutschland hat immer mehr Probleme mit niedrigen Pegelständen in den großen Flüssen. Grund für das Niedrigwasser sind unter anderem hohe Temperaturen und geringe Niederschläge. Aus Berlin Frank Eichmann.
2: 8 von 10 Messstellen der Donau registrieren extremes Niedrigwasser. Und für den Rhein sagt der Verkehrsminister von Nordrhein-Westfalen, Oliver Krischer, im ZDF-Morgenmagazin.
3: Wir haben Wasserstände so niedrig wie noch nie in Nordrhein-Westfalen am Rhein. In Köln ist da am Wochenende der Negativrekord gefallen. Und das führt dann natürlich dazu, dass Gütermengen nicht mehr transportiert werden können. Das macht sich in der Industrie unmittelbar bemerkbar.
2: Der Grünen-Politiker fordert eine nationale Taskforce. Auf ihrer Sonderkonferenz am Donnerstag müssten die Verkehrsminister der Bundesländer die Niedrigwasserlage besprechen. Für die nächsten Tage rechnen Experten mit weiter sinkenden Pegelständen. Niedrigwasser ist zwar nichts Außergewöhnliches, aber es kommt selten so massiv.

0: war gelöscht werden.
1: Der Präsident des Deutschen Instituts für Wirtschaftsforschung, Fratscher, hält die geplante Abschaffung der abschlagsfreien Rente mit 45 Beitragsjahren für unverzichtbar. Dies sei ein zentrales und finanziell das wichtigste Element der geplanten Rentenreform, sagte Fratscher der Rheinischen Post. Ohne diese sei die Reform tot, so der DEW-Chef wörtlich. Mecklenburg-Vorpommerns Ministerpräsidentin Schwesig hatte gegen ihre Forderung, die sogenannte Rente mit 63 beizubehalten, im ZDF bekräftigt. Nach dem gescheiterten Investorendeal droht die Europäische Fußballunion FIFA-Chef Infantino mit rechtlichen Schritten. Nach übereinstimmenden Medienberichten hat die UEFA Infantino schriftlich aufgefordert, kein Material im Zusammenhang mit dem Vorhaben zu vernichten. Aus der Sportredaktion Anne van Eickels.
2: Der Telegraph zitiert aus einem UEFA-Schreiben, dass der Verband aktiv die Einleitung rechtlicher Schritte sowie eines Schiedsgerichtsverfahrens und eine Beschwerde bei den zuständigen Aufsichtsbehörden prüfe. Infantino wollte Anteile an den Premium-Produkten des Weltverbandes an private Investoren verkaufen. Ein Tochterunternehmen hätte die kommerziellen Rechte an den FIFA-Wettbewerben wie der Männer- und Frauenfußball-WM sowie der Club-WM gebündelt. Und ein amerikanischer Investor, dessen Bruder mit der Tochter von US-Präsident Donald Trump verheiratet ist, hätte eine Schlüsselrolle übernehmen sollen.
1: Der Bundesverband der Verbraucherzentralen kritisiert die Sparangebote der Bahn. Die Verbraucherschützer haben über einen längeren Zeitraum die Verbindungen von 7 bis 19 Uhr zwischen Berlin, Hamburg, München, Köln und Frankfurt am Main untersucht. Aus Stuttgart Christoph Geismeier.
3: Das Ergebnis? Das günstigste Angebot, mit dem die Bahn ja auch wirbt, war im Testzeitraum von Sommer 2024 bis Frühjahr 2026 nur selten verfügbar. In Zahlen an rund 80% der untersuchten Tage waren diese Tickets zu den Hauptverkehrszeiten nicht buchbar. Beim Supersparpreis der Bahn klaffe eine Lücke zwischen Werbung und Realität. Insgesamt, so die Verbraucherschützer, sei das Preissystem der Bahn viel zu kompliziert. Es müsse einfacher und transparenter werden.
1: Als Folge des Kriegs zwischen den USA und dem Iran sind die Kraftstoffpreise im Juli stark gestiegen. Das zeigt eine Auswertung des ADAC. Besonders Diesel kostete Ende Juli 2,22 Euro pro Liter. Damit ist der Kraftstoff um rund 28 Cent teurer geworden. Auch Super E10 ist um knapp 15 Cent gestiegen. Der ADAC kritisiert den Preisanstieg. So sei der Rohölpreis am Monatsende deutlich wieder gesunken, die Spritpreise aber nicht. Die sind teilweise sogar weiter gestiegen. Deshalb fordert der Automobilclub, dass das Bundeskartellamt den Sachverhalt untersuchen solle. Das waren die Nachrichten. Das Wetter in Norddeutschland: meist heiter, im südwestlichen Niedersachsen einzelne Schauer oder Gewitter, 22 bis 32 Grad. Nachts gebietsweise Schauer und Gewitter bei 21 bis 14 Grad. Und morgen längere trockene Phasen, teils kräftige Schauer oder Gewitter bei Höchstwerten von 24 Grad auf den Inseln bis 34 Grad in Nordheim. Es ist 17.05 Uhr.
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5: In gut 7 Wochen ist Wahl in Mecklenburg-Vorpommern und wir fragen gleich, welches Bild vom Osten wird eigentlich erzählt, vor allem im Internet, wo ja ein großer Teil des Wahlkampfs läuft. Und wir sprechen mit der Schriftstellerin Anne Raabe über gesellschaftliches Engagement und die Bedeutung von Dialog in diesen Zeiten. Herzlich willkommen.

Melancholisch und schön. Das Chanson Ohne dich, sans toi von Michel Legrand, gespielt von Håkon Hardenberger und der Academy of St. Martin in the Fields unter Kenneth Sillitoe. Und jetzt geht's in den hohen Norden, nach Norwegen und nach Schweden. Wir hören Kurt Atterbergs Värmlands Rhapsodie mit dem Norrköping Symphony Orchestra.

0: Die Värmlands-Rhapsodie von Kurt Atterberg mit dem schwedischen Norrköping Symphony Orchestra, dirigiert von Junichi Hirokami. 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In gut 7 Wochen wählt Mecklenburg-Vorpommern einen neuen Landtag. Und ein großer Teil dieses Wahlkampfs läuft längst nicht mehr in der Fußgängerzone oder am Gartenzaun, sondern auf dem Handy, auf TikTok, Instagram und Co. Wer setzt da eigentlich die Bilder? Welches Bild vom Osten wird erzählt und warum haben es Populisten im Internet leichter als andere? Jonas Kühlberg.
1: Wahlplakate an Laternenmasten, Kugelschreiber am Infostand, das kennt man. Doch der eigentliche Wahlkampf hat sich inzwischen verschoben. Für Martin Fuchs ist das längst keine Nebensache mehr. Als Hamburger Wahlbeobachter verfolgt er seit Jahren, wie Parteien das Internet nutzen.
2: Wir haben beobachtet in den letzten Jahren, dass Social Media und auch digitaler Wahlkampf zu einer ganz, ganz festen Größe geworden ist, auch auf Landtagsebene. Ich würde sagen, 30-50%, je nach Partei, der Kommunikation, der Mobilisierung, die stattfindet, findet jetzt online statt.
1: Rund die Hälfte von Budget und Personal, alles online. Hinzu komme, Flächenländer wie Mecklenburg-Vorpommern sind dünn besiedelt. Die Wege zwischen Dörfern können auch mal weit sein. Und für Parteien engagieren sich immer weniger Menschen. Mitgliederzahlen schrumpfen.
2: Der effektivste Weg wäre natürlich, Haustürwahlkampf zu führen, aber keine Partei, würde ich sagen, in Meck-Pomm kann das leisten, jetzt an Haustüren großflächig gerade im ländlichen Raum zu klopfen.
1: Laut dem letzten MV-Trend des NDR, gut 2,5 Monate vor der Wahl, lag die AfD vorn, 36%, vor der SPD mit 29. Auch im Netz macht ihr kaum jemand die Reichweite streitig. Warum ist das so?
2: Es gibt natürlich eine krasse Wesensverwandtschaft zwischen Populismus, Extremismus und den Erfolgskriterien von digitalen Plattformen. Das heißt, etwa was irgendwie auf die 12 geht, was zugespitzt ist, was hochemotional ist. Und da arbeitet die AfD sehr stark mit der erfolgreichsten Emotion, Angst, Wut, Enttäuschung. Dass das natürlich sehr, sehr gut funktioniert, dass von den Algorithmen das befördert wird.
1: Entscheidend dabei sei aber noch etwas anderes. Ein Mechanismus, den die meisten in ihrem Feed gar nicht so leicht mitbekommen würden, so Politikberater Martin Fuchs.
2: Das haben wir in den letzten Wahlkämpfen auch in Ostdeutschland immer wieder beobachtet, dass gar nicht unbedingt die AfD in den Newsfeeds der Bürgerinnen und Bürger auftaucht, sondern andere Kanäle, die aber AfD-Inhalte dort hineinspülen. Und das haben die anderen Parteien wirklich komplett verschlafen. Ich würde auch sagen, in Mecklenburg-Vorpommern komplett verschlafen, dass es ein digitales politisches Vorfeld braucht, die eigenen Inhalte verbreitet.
1: Die Themen des Social-Media-Wahlkampfs 2026 sind gesetzt. Da geht es viel um Heimat, Zugehörigkeit, das Gefühl, gemeint zu sein. Kaum etwas bewegt die User aktuell so sehr. Wer im Netz erzählt, wie der Osten sei, entscheidet mit, wer sich hier zu Hause fühlt. Martin Fuchs, der selbst in Halle geboren und in Thüringen und Sachsen aufgewachsen ist, sagt:
2: Ich bin ehrlicherweise sehr überrascht, weil ich natürlich mir das auch beobachte, dass gerade jetzt in den auch ostdeutschen Wahlkämpfen wieder diese Ostidentität, die Nordostidentität vielleicht auch stärker wird. Ich habe jetzt aber zum Beispiel in Mecklenburg-Vorpommern keinen einzigen Spitzenkandidat, Kandidatin auf einer Simson entdeckt oder auf einer Schwalbe, der dort Wahlkampf macht.
1: Auch damit spielen populistische Parteien in den sozialen Medien, sagt Fuchs. So wurde zum Beispiel bereits versucht, die Simson, das DDR-Kult-Moped aus Suhl, politisch zu vereinnahmen. In Thüringen inszenierte sich AfD-Landeschef Björn Höcke damit. Auch der AfD-Spitzenkandidat Ulrich Siegmund macht in Sachsen-Anhalt Wahlkampf auf der Simson und postet Videos davon exzessiv in den sozialen Medien. Diese Art des Contents spreche besonders eine junge Zielgruppe an, glaubt Politikberater Martin Fuchs.
2: Da gibt es ja auch sehr, sehr viele zum Glück wieder junge Menschen, die auch wieder zurückgehen nach MV, weil sie einfach natürlich das Meer vermissen oder einfach dann auch ihre Heimat vermissen. Ich glaube, Heimat ist ein ganz, ganz zentrales Moment, was natürlich auch versucht wird, von Extremisten zu besetzen.
1: Am Ende führt beides zusammen, der Wettlauf im Netz und die Frage, wie Begriffe wie Heimat verstanden werden. Fuchsbefund ist klar. Das digitale Feld haben die übrigen Parteien lange den Rändern überlassen. Dabei entscheidet sich die Wahl heute eben nicht mehr nur an Wahlständen, sondern auch im Social Media Feed.
0: Ein Beitrag von Jonas Kühlberg war das hier bei NDR Kultur. Und gleich vertiefen wir das Thema noch mit der Schriftstellerin Anne Rabe.

Wie Melodien zieht es mir leise durch den Sinn von Johannes Brahms in einer Fassung für Cello und Klavier, gespielt von Boris Pergamentschikow und Lars Vogt. 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

0: Alexander Borodins Streichquartett Nummer 2 D-Dur. Der zweite Satz war das in einer Bearbeitung für Streichorchester, gespielt von I Musici de Montreal unter Juli Torowski. Im September wird in Mecklenburg-Vorpommern gewählt und wir werfen hier in den kommenden Wochen bei NDR Kultur verstärkt einen Blick auf das Bundesland und die Themen, die die Menschen da beschäftigen. Die in Wismar geborene Autorin Anne Raabe schreibt für Theater, Film und Fernsehen und mit ihrem Romandebüt stand sie auch schon auf der Shortlist für den Deutschen Buchpreis. Außerdem ist sie aktiv im PEN Berlin und SPD-Mitglied. Ich konnte vor der Sendung mit ihr sprechen und habe sie gefragt, mit welchem Gefühl sie im Moment in ihre Heimat Mecklenburg fährt. Zurzeit werfen ja alle einen besonderen Blick auf den Osten. Fühlt es sich auch für Sie ein bisschen so an, wie ich fahre jetzt in den Osten?
1: Die, also wenn ich nach Mecklenburg fahre, fahre ich natürlich nach Mecklenburg, gerade als Mecklenburgerin. Aber so ist es ja eigentlich auch in ganz Deutschland. Also es sagt ja auch niemand, ich fahre jetzt in Westen, ja, wenn er irgendwie im Bayerischen Wald Urlaub macht. Ich glaube, wenn man es so ganz konkret macht, dann ist es doch schon immer klar, dass es eine spezielle Region ist und ja, wo man hinfährt und so weiter.
0: Vor jeder Landtagswahl reisen ja Kamerateams an, suchen den Ostdeutschen, gerne auch den wütenden Ostdeutschen. Das wollen wir jetzt hier beim NDR mit unserer Mecklenburg-Vorpommern-Serie ein bisschen anders machen. Was würden Sie sagen, was sehen wir mit unseren Mikros und Kameras oft nicht? Welcher Blick fehlt uns Journalisten und Journalistinnen?
1: Also das, was ja auch schwer einzufangen ist, weil man so schwer dann in, sag ich mal, einen 3-Minuten-Beitrag kriegt oder die Aufmerksamkeit damit auch generiert. Da buhlen wir ja alle drum, dass Menschen dranbleiben an dem, was wir machen. Sind diese vielen sehr kleinteiligen Vorkommnisse oder Initiativen, Ideen, die das Leben besser und lebenswert machen und wo man ganz oft sehr differenziert gucken muss, wie kommt der Menschen miteinander zurecht, mit unterschiedlichen Meinungen, mit unterschiedlichen Lebensentwürfen und da gibt es eben doch sehr, sehr viel zu entdecken und das lohnt sich auch, aber es ist viel, viel schwieriger zu erzählen.
0: Die Autorin Jana Hensel sagt, der Osten hat sich von der Demokratie verabschiedet. Ihr Vortrag an der Viadrina in Frankfurt hieß mal, im Osten wird die Demokratie gerettet. Wer hat nun recht?
1: Naja gut, also dass ich da parteiisch bin, ist natürlich klar. Aber ich würde sagen, also das, was wir sehen, das ist das auch, was mir manchmal ein bisschen zu kurz kommt. Also wir sehen in Ostdeutschland eine wahnsinnig selbstbewusste und lebendige und vielfältige Zivilgesellschaft. Auch die ich so, ich bin ja ganz viel im Land unterwegs, in Westdeutschland sowohl als auch in Ostdeutschland, die wir so in Westdeutschland auch nicht sehen. Ja, also eine sehr aktive, selbstbewusste Zivilgesellschaft, die ich auch zum Beispiel so aus den 90ern oder Nullerjahren, wo ich aufgewachsen bin, ich kenne. Wenn wir an sowas denken wie die CSDs, ja, die gibt es ja nun seit 2, 3, 4 Jahren auch in den ländlichen Regionen Ostdeutschlands. So was war, als ich jung war, nicht denkbar, ja, dass man offensichtbares, queeres Leben sieht und eine Kultur dort. Und das ist etwas, wo ich sagen würde, hier könnten sehr viele Menschen aus Westdeutschland, viele PolitikerInnen aus Berlin, für die es ja in ihrem dichten Berufsalltag auch nicht so einfach ist, immer bis in jeden Winkel der Republik vorzudringen. Aber hier könnten die echt was lernen, wie man sich organisiert, wie man auch unterschiedliche Altersstufen, unterschiedliche Lebensentwürfe zusammenbringen, trotzdem gemeinsam was auf die Beine stellt, oft mit wenig Geld, mit viel Engagement. Das ist etwas, wo ich sagen muss, da kann der Westen zum Beispiel ganz, ganz massiv vom Osten lernen.
0: Stichwort Brandmauer, die viel diskutierte. Sie haben ein neues Buch veröffentlicht, das M-Wort. Da geht es um Moral und gesellschaftliche Verantwortung. Und da beschreiben Sie den Ort Weißwasser, wo ein SPD-Abgeordneter mit der AfD dafür gestimmt hat, ein soziokulturelles Zentrum finanziell austrocknen zu lassen. Was sagen Sie, sind die Leute vor Ort, die solche Entscheidungen treffen, verantwortlich für die Brandmauer oder ist es die große Politik?
1: Beides, also sowohl als auch. Wir sehen das ja seit einigen Jahren, dass es eben immer wieder auf gerade kommunaler Ebene Zusammenarbeiten gibt zwischen der AfD und demokratischen Parteien, am allermeisten mit der CDU. Aber es ist eben auch manchmal eine SPD, man parteilose Menschen. So. Das liegt natürlich auch daran, es geht in so kleinen Stadtparlamenten, Gemeindeparlamenten relativ einfach eine Mehrheit zu organisieren, weil die Zahl der sozusagen der Mitglieder, ja, der Abgeordneten oder Delegierten, je nachdem wie das da heißt, Verordneten, die ist relativ gering. Also kann man recht schnell eine Mehrheit organisieren. Da reicht dann oft so ein Umfaller, ein Umkipper. Es ist aber besonders fatal vor Ort, weil es dort eben ganz massive Konsequenzen hat. Wir sehen aber auch, dass die Normalisierung dieser Zusammenarbeit mit Extremisten, ja, so wie es zum Beispiel Friedrich Merz gemacht hat in der gemeinsamen Abstimmung noch vor Beginn seiner Amtszeit, das sind natürlich Dinge, die das dann normalisieren. Also es wird dann ganz, ganz schwer, das dann auch vor Ort zu rechtfertigen und zu sagen, hier ist aber eine Grenze, wenn das im Bundestag auch stattfindet. Also insofern, ich sehe dort beide in der Verantwortung und ich glaube, man sollte sich wirklich gut überlegen, ob man mit Menschen zusammenarbeitet, die diese Demokratie zerstören wollen und nicht nach den demokratischen Regeln spielen wollen.
0: Im Moment ist ja Dialog das Zauberwort. Überall touren Gesprächsformate durchs Land. Auch wir beim NDR touren mit einem NDR-Dialogbus-Team durchs Land, sind auf Stadtfesten, versuchen bei den Menschen zu sein. Was glauben Sie, wen erreicht man mit sowas und wen eben nicht?
1: Also ich finde das auf jeden Fall gut. Ich finde auch gut, dass man aller Orten darum bemüht ist, von verschiedenen Institutionen, weil da kann erstmal nichts kaputt gehen. Ja? Also wenn Menschen sich treffen und miteinander reden, ist das erstmal immer gut. Ich glaube, dass man im Moment wahrscheinlich vor allen Dingen die erreicht, die daran auch ein Interesse haben. Das bedeutet aber nicht, dass das nichts ist. Also wenn sich die Menschen treffen, wo man auch bei Veranstaltungen ist, wo man merkt, und das habe ich auch selber schon erlebt bei Veranstaltungen, und dass Leute plötzlich merken, ah, es gibt doch andere hier, die sehen das genau wie ich. Oder mit denen kann ich mich austauschen. Auch das ist ein Wert, ja. Also, dass man sich nicht so einsam, nicht so alleine fühlt. Denn wir sprechen immer ganz viel über die Ängste, die Menschen dazu treiben, Rechtsextreme zu wählen. Aber sehr selten darüber, was das eigentlich für eine Angst bedeutet, wenn man das Gefühl hat, oh Gott, jetzt wählen alle in meinem Ort, in meiner Umgebung rechts und ich halte mir lieber den Mund. Insofern, ja, also wir erreichen ganz sicherlich nicht alle Menschen, aber die wir erreichen, das sind erstmal die richtigen.
0: Am 20. September nach den ersten Hochrechnungen, worauf schauen Sie als Publizistin zuerst?
1: Naja, ich schaue schon auf die Ergebnisse. Ja, also das ist das Entscheidende. Ich schaue dann aber auch darauf, was sind die Folgen. Also zum Beispiel haben wir das immer wieder gesehen, auch im europäischen Ausland. Wenn rechtsextreme Parteien große Wahlerfolge haben, hat das sofort auch Auswirkungen auf die Gewalt auf den Straßen. Ja, also dieses Hochgefühl, dieses Gefühl, der jetzt so einen Rückenwind bekommen zu haben, dass das alles in Ordnung ist, da muss man echt massiv drauf schauen. Das nächste ist, dass man wirklich sich gerade einsetzen muss dafür, dass zivilgesellschaftliche Räume erhalten bleiben. Und das ist etwas, worüber ich gerade viel nachdenke. Wie können wir vielleicht auch als Bürgergesellschaft, also in dem Moment, wo politische Institutionen nicht mehr so sicher zivilgesellschaftliche Räume finanzieren, wie können wir aber als Bürgerinnen und Bürger dieses Landes, der gesamten Bundesrepublik, ja, vielleicht auch Orte unterstützen, Gelder sammeln, selber dafür sorgen, dass die erhalten bleiben. Und da versuche ich ein bisschen was zu tun und dafür auch zu werben.
0: Sagt die in Wismar geborene Autorin Anne Rabe. Vielen Dank.
1: Vielen Dank für die Einladung.
0: Hier ist NDR Kultur, jetzt mit Beethovens Sinfonie Nummer 2 D-Dur. Daraus hören wir den dritten Satz, gespielt von der Deutschen Kammerakademie Bremen unter Paavo Järvi.

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0: klingt so gar nicht nach gruseligen Dinos. Das war das Boston Pops Orchestra mit und John Williams mit Musik zum Film Jurassic Park. Hier ist NDR Kultur und bei uns ist gleich nach den 18 Uhr Nachrichten Mona Harry zu Gast. Bekannt geworden ist sie als Poetry Slammerin, bundesweit als Slammerin auf den Bühnen unterwegs und im August jetzt wieder im Finale der schleswig-holsteinischen Meisterschaften. Zunehmend sucht sie sich aber auch andere Projekte. Harry schreibt Gedichte und das auch zusammen mit Kindern in Workshops. Dann reist sie mit einem Lyrikkoffer an und zeigt, wie man mit Sprache spielen und basteln kann.
1: Ich muss sagen, dass die Arbeit gerade auch mit Grundschulkindern mich als so unglaublich bereichernd auch für mein eigenes Schreiben oder mein eigenes Tun empfinde. Zum einen haben Kinder auch in dem Alter noch eine ganz andere Freude an so Klängen und die Freude an Albernheit auch. Das ist irgendwie immer sehr bereichernd. Und gleichzeitig entstehen auch immer wieder wahnsinnig schöne Sachen, über die ich dann auch länger nachdenke. Zum Beispiel hat vor ein paar Wochen ein Kind in einer kleinen Gedichtswerkstatt, da haben wir Gedichte gebaut und der Anfang des Gedichtes war »Sei Teil einer Wolke« und da habe ich länger drüber nachgedacht.
0: In enger Zusammenarbeit mit den Kindern ist auch ein Lexikon der ganz, ganz sicher nicht ausgedachten Tierarten entstanden. Mehr darüber heute bei NDR Kultur à la carte gleich nach den Nachrichten um 18.05 Uhr. Mona Harry hat dann auch nicht nur das Buch, sondern auch ein paar Werkzeuge mitgebracht.

Sophie Majuko-Vetter und die Symphoniker Hamburg unter Peter Ruschitzka mit Mozarts Klavierkonzert Nummer 17. Wir haben den dritten Satz gehört. Hier geht's gleich nach den Nachrichten weiter mit NDR Kultur à la carte. Zu Gast heute die Poetry-Slammerin und Lesevermittlerin Mona Harry. Ich sag tschüss.

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1: Um 18 Uhr mit Milat Kupay. Die Pegelstände der großen deutschen Flüsse sinken weiter. Die Binnenschifffahrt ist an vielen Stellen schon eingeschränkt. Besonders groß sind die Probleme am Rhein. An der Elbe und an anderen Gewässern im Norden ist die Lage noch besser. Aus der NDR Nachrichtenredaktion Simone Kienzle.
2: Von der Messstelle Adlenburg im Kreis Lüneburg bis zur Nordsee hat die Elbe noch einen mittleren Wasserstand. Weiter elbaufwärts gibt es aber schon Niedrigwasser. In Magdeburg in Sachsen-Anhalt könnte ein neuer Tiefstand erreicht werden. Denn auch aus dem Einzugsgebiet in Tschechien kommt immer weniger Wasser an. Die Bundesanstalt für Gewässerkunde erklärt das mit hohen Temperaturen und wenig Niederschlag. Und das soll vorerst so bleiben. Auch an Weser, Aller und Ems melden einige Messstellen schon Niedrigwasser. Die Deutsche Industrie- und Handelskammer warnt, dass die geringen Pegelstände vor allem am Rhein den Gütertransport schon jetzt massiv einschränken. Dadurch gäbe es Lieferengpässe und steigende Transportkosten, denn viele Binnenschiffe können gar nicht oder nur mit geringer Ladung fahren.
1: In Ungarn, Serbien und Rumänien wirkt sich der niedrige Wasserpegel der Donau auch auf die Stromversorgung aus. Ungarn hat schon sein einziges Atomkraftwerk heruntergefahren. Serbien drosselte die Produktion von zwei Wasserkraftwerken. Rumänien hat einen Felsen, der in der Donau liegt, gesprengt, um so Kühlwasser zum Atomkraftwerk umzuleiten. Falls die Wasserumleitung nicht gelingt, muss das Kraftwerk abgeschaltet werden. Die Diskussion über die Rentenreform dauert an. Vor allem aus den ostdeutschen Ländern gibt es massiven Widerstand gegen die Pläne, die abschlagsfreie Rente nach 45 Beitragsjahren abzuschaffen. Dagegen warnt das Deutsche Institut für Wirtschaftsforschung davor, das geplante Rentenpaket noch einmal

0: EU-weiten Vergleich zu Fortschritten in der Digitalisierung abgerutscht. Ein Ranking des Branchenverbandes Bitkom führt die Bundesrepublik in diesem Jahr auf Platz 17, drei Plätze schlechter als im vergangenen Jahr. Bitkom-Präsident Wintergerst erklärte dazu, Deutschland komme zwar vorwärts, aber andere Länder seien schneller. Spitzenreiter in dem Vergleich sind Dänemark, Finnland und die Niederlande. Ein neues Virus breitet sich bei Rindern in Süddeutschland aus. Die betroffenen Tiere zeigen Fieber und Durchfall, Milchkühe geben weniger Milch, wie das Friedrich-Löffler-Institut erklärte. Übertragen wird das Virus durch Mücken. Es gehört Untersuchungen zufolge zu einer Gruppe, die vor allem in Afrika, Asien und Australien vorkommt und befällt überwiegend Wiederkäuer. Nach bisherigem Kenntnisstand gibt es kein relevantes Infektionsrisiko für den Menschen, das wird aber weiter untersucht. Seit heute kontrolliert die Polizei besonders stark die Geschwindigkeit von Autos und anderen Fahrzeugen. Bis Sonntag läuft die sogenannte Speed Week in fast allen Bundesländern, auch im Norden. Dabei soll es besonders um Raser und Drängler gehen, wie Petra Künzer aus Schwerin erklärt.
1: Die Statistiken, die zeigen eindeutig, dass Raserei immer noch Unfallursache Nummer eins ist. Und Ziel ist es eben, die Zahl der schweren Verkehrsunfälle zu reduzieren. Gleichzeitig will die Polizei das Bewusstsein für die Folgen überhöhter bzw. nicht angepasster Geschwindigkeit, wie es heißt, schärfen. Die genauen Standorte gibt die Polizei natürlich nicht bekannt, aber kontrolliert wird vor allem rund um Kindergärten, Altenheime und Krankenhäuser und auch an Baustellen. Ja, und wer zu schnell erwischt wird, muss zahlen. 30 Euro werden schon bei 10 km/h zu viel fällig. Ein Fahrverbot droht ab 26 Stundenkilometern zu viel auf dem Tacho.
0: Das waren die Nachrichten. Das Wetter in Norddeutschland. Zunächst mit einer Unwetterwarnung des Deutschen Wetterdienstes. Im Süden Niedersachsens kommt es zu einzelnen Gewittern mit heftigem Starkregen um 30 Liter pro Quadratmeter in einer Stunde sowie zu schweren Sturmböen und Hagel. Ansonsten ist es meist heiter, die Temperaturen erreichen 22 bis 32 Grad. Nachts ist es dann gebietsweise schauerartig, es gibt auch Gewitter, die Tiefstwerte 21 bis 14 Grad. Morgen längere trockene Phasen, teils kräftige Schauer oder Gewitter, Höchstwerte 24 bis 34 Grad. Und die Zeit, es ist 18.05 Uhr.
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3: Mit Katja Weise und ich freue mich auf eine Stunde mit Mona Harry, Slam-Poetin, Dichterin, Illustratorin und ein echtes Nordlicht. Ihre Liebeserklärung an den Norden ging vor gut 10 Jahren viral. Immer noch ein toller Text, auch in Buchform nachzulesen. Außerdem hat sie in Hamburg Kunst und Philosophie studiert, auf Lehramt, arbeitet heute von Kiel aus als freie Künstlerin viel mit Kindern. Mona Harry, herzlich willkommen. Hallo.
4: Moin, ich freue mich hier zu sein. Vielen Dank für die Einladung.
3: Sehr gerne. Die meisten kennen dich vor allem vermutlich als Poetry-Slammerin von vielen Bühnen im Norden, auch bundesweit. In diesem Jahr bist du wieder dabei beim Finale der Schleswig-Holstein-Meisterschaften in Lübeck am 21. August. Und jetzt im Juli warst du beim, ich glaube, ersten Fahrradslam überhaupt dabei im Herzogtum Lauenburg. Hast da auch gewonnen. Was bitte müssen wir uns darunter vorstellen?
4: Das war tatsächlich eine sehr ungewöhnliche Veranstaltung, aber auch eine sehr schöne Veranstaltung. Normalerweise ist es ja so, dass wir Poeten und Poetinnen zum Publikum hinfahren und dort auftreten. In dem Fall war es tatsächlich so, dass das Publikum zu uns gefahren ist. Denn wir, also 4 verschiedene Slammer und Slammerinnen, waren an verschiedenen Orten positioniert und die Menschen sind mit dem Fahrrad von einer Person zur nächsten gefahren, haben sich dann da ein paar Texte angehört, Wertungen abgegeben und sind dann wieder eben weitergefahren. So. Und es war spannend. Ich war ein bisschen traurig, nicht mit selber Fahrrad fahren zu können, ehrlich gesagt. Aber es war eine wahnsinnig schöne Veranstaltung und irgendwie eine ganz tolle Stimmung. Und es war richtig, richtig schön.
3: Ach, das ist ja wirklich schade, weil du bist ja wirklich eine begeisterte Fahrradfahrerin, oder?
4: Absolut, absolut. Ich habe da natürlich auch Texte übers Fahrradfahren gemacht, um es ein bisschen auszugleichen, genau. Nur konnte ich nicht selber in die Pedalen treten an dem Tag.
3: Mein Eindruck ist, dass es in den letzten Jahren aber auch zunehmend andere Projekte gibt. In dieser Stunde werden wir deshalb unter anderem aufbrechen nach Hornland, einer Insel irgendwo im Nirgendwo. Jetzt aber erstmal eine erste Musik, Familia von und mit Nils Frahm. Wie ist die zu dir gekommen?
4: Die ist tatsächlich auf den Teppich zu mir gekommen. Ich finde, es gibt Musik, die man sehr, sehr gut hören kann, während man auf einem Teppich liegt. Und bei Nils Frahm ist das absolut der Fall. Und deswegen kann ich nur

0: empfehlen, auch diese Musik auf dem Teppich liegend zu hören.
1: Auf dem Rücken?
0: Auf dem Rücken, auf jeden Fall auf dem Rücken und dann mit schönen großen Boxen, die gut so positioniert sind, dass man gut auf dem Teppich liegen kann dabei. Und das ist, man sagt ja immer, man soll auf dem Teppich bleiben. In dem Fall soll man sich sogar auf den Teppich legen für diese Musik, finde ich.

0: Mona Hari ist mein Gast bei NDR Kultur à la carte. Ich habe einen Ausflug nach Hornland versprochen, eine Insel irgendwo im Nirgendwo. Wann warst du zum ersten Mal dort?
1: Ein bisschen war ich zum ersten Mal dort, als ich letztes Jahr auf Helgoland war. Und vor allem war ich zum ersten Mal dort in ganz vielen verschiedenen Klassenzimmern in Grundschulen. Da ist es mir, glaube ich, zum ersten Mal sind mir so erste Wesen begegnet, die auch auf Hornland zu finden sind.
0: Also das ist ein Lexikon der ganz, ganz sicher nicht ausgedachten Tierarten.
1: Ganz, ganz sicher nicht ausgedacht.
0: Ganz, ganz sicher nicht ausgedacht. Also die eine oder andere Tierart werden wir gleich noch vorstellen. Das heißt, diese Tiere, die auf Hornland leben, die waren da, bevor Hornland überhaupt Gestalt gewonnen hat?
1: Genau, ich habe sozusagen über die Tierwesen dann erst von Hornland erfahren, könnte man so sagen. Also um das Ganze ein bisschen konkret zu machen. Ich habe schon seit ein paar Jahren Kinderbücher gehabt und damit auch immer wieder Lesungen gemacht an Grundschulen. Und wenn ich an Grundschulen Lesungen mache, dann mache ich das sehr gerne interaktiv. Das heißt, ich lasse die Kinder auch Sachen erfinden. Und dabei wurden eben auch Tiere erfunden, Fantasietiere, ungewöhnliche Tiere. Und dabei sind so viele entstanden und es hat so viel Freude gemacht, vor allem dieses gemeinsame Erfinden, dass ich dachte, oh, ich könnte ja mal ein Buch machen mit genau solchen Tieren, dann könnte ich ja eine ganze Lesung nur um solche Tiere herum machen. Das heißt, dieses Buch ist sehr, sehr stark auch mit dem Gedanken an die späteren Lesungen entstanden.
0: Wir finden da, also wenn wir jetzt mal bei A vorne anfangen, einen Aalbatross, halb Möwe, halb Aal. Und was ich sehr schön finde, wird dann auch noch ordentlich zugeordnet aus der Familie der Fischflügler. Ich mochte auch sehr die Heuschnecke aus der Familie der Flotthüpfer, den Salzbär, den Wollmops aus der Familie der Wollwickler. Ich meine, wie könnte es anders sein? Also man sieht, das ist auch sehr schön illustriert, so ein bisschen verdutztes Mopsgesicht, was aus einem Wollknäuel rausschaut. Wahrscheinlich wirst du jetzt gleich sagen, ich mag sie alle ganz, ganz gern. Aber hast du vielleicht doch so ein heimliches Tier, was du uns jetzt vorstellen möchtest?
1: Ganz verschiedene. Natürlich sind viele auch, und das, man lernt die ja auch neu kennen, wenn die Kinder sie kennenlernen und verschieden darauf reagieren. Aber ich könnte euch eins zum Beispiel mal kurz auch in Form eines Gedichtes vorstellen. Und zwar ist es ein Tier, was sehr stark von meiner eigenen Wohnung beziehungsweise mit einer Mitbewohnerin geprägt ist, nämlich von meiner Katze. Aber es ist keine Katze, es ist ein Katzspatz. Das heißt, es beginnt zwar mit der Katze, aber man sieht dann auch, okay, es ist auf jeden Fall auch zur Hälfte ein Spatz. Und das Gedicht geht so. Der Katzspatz aus der Familie der Fellflügler. Der Katzspatz jagt ratzfatz seinen Katzspatzschwanz. Das ist der Ratzfatz-Katzspatz-Tanz.
0: Muss man ganz schön üben vorher, oder?
1: Ein bisschen Zungenbrecher, aber das macht ja auch Spaß. Eigentlich muss man das noch viel schneller sprechen, damit es dann noch mehr Freude macht.
0: Und ich kann vielleicht die Illustration noch mal versuchen zu beschreiben. Man sieht den Katzenkopf, also so rostbraun, weiß gefleckt und den Katzenschwanz hinten und der Rest ist eher vom Spatz entlehnt. Du hast gerade gesagt, das ist inspiriert durch deine Katze. Das heißt, da haben die Kinder sich jetzt nicht eingebracht.
1: Genau, und einige Tiere haben sie das definitiv. Also beispielsweise ist auf dem Cover ein Tier, das zur Hälfte Fisch und zur Hälfte Giraffe ist. Und das ist zum Beispiel in einer Grundschule entstanden, diese Idee, diese beiden Tiere so ineinander zu verschmelzen. Und dann habe ich eben weitergedacht zu Hause, habe angefangen, den Pinsel rauszuholen und irgendwie zu zeichnen. Und das ist auch ganz spannend, weil einige Tiere sind vom Namen her entstanden, andere Tiere sind vom Gedicht her entstanden und andere, da war zuerst das Bild da und danach habe ich das Gedicht dazu erfunden. Also es ging in beide Richtungen und ich liebe das einfach auch so sehr, das Schreiben und das Zeichnen so ineinander zu fließen und so im Ping-Pong sich das immer wieder gegenseitig bereichern zu lassen. Aber vor allem, und ich glaube, das merkt man diesem Buch auch an, habe ich auch viel Freude an Schabernack, an Wortspielen und Blödsinn und das ist auf jeden Fall im Buch auch gelandet.
0: Damit hat sich jetzt eine Frage, die ich ganz unbedingt stellen wollte, schon erledigt, nämlich was zuerst da heißt, das Bild oder der Text?
1: Tatsächlich mal so, aber es verändert sich dann auch immer wieder. Also man merkt dann auch, okay, ich fange jetzt an zu zeichnen und dann fange ich vielleicht an zu schreiben und dann verändere ich nochmal was. Also es ist wirklich so eine Interaktion, die auch immer wieder überraschende Wendungen dann hervorbringt.
0: Das geht aber dann ja trotzdem zumindest äußerlich sehr geordnet zu auf dieser Insel. Also wir haben gerade schon gehört, die werden verschiedenen Familien zugeordnet, die Tiere. Und im Buchumschlag ist auch eine Karte zu sehen. Da sehen wir also die Insel mit den Mänen, Moränen, dem Friesengebirge, der Schlafsandwüste. Und auf jedem Bild oder in jedem Text unten ist dann auch so eine kleine Angabe dazu, wo denn eben die einzelnen Tiere zu finden sind. Das ist eine lustige Mischung. Du hast gerade schon gesagt, du magst Schabernack. Wie viel Regeln braucht Fantasie?
1: Oh, das ist eine gute Frage. Ich sag mal so, häufig ist es ja so, dass Fantasie vor allem oder Kreativität da ihren Raum findet, wo sie mit Problemen umgeht. Und Probleme können ja zum Beispiel auch Einschränkungen sein. Ich habe mir zum Beispiel bei allen Gedichten gesagt, okay, die brauchen immer eine ähnliche Form, damit es auch so eine Wiedererkennbarkeit hat. Dann habe ich gesagt, okay, es soll auch sich so ein bisschen angleichen an alten Lexika. Und dann war auch so die Frage, okay, wie füllt man das, wie gestaltet man das, wie findet man so eine Balance aus Kinderbuch, aber dann doch auch so angelehnt an sehr, sehr traditionelle Zeichnungen, auch traditionelle Formen. Und dann sind natürlich Gedichte, stehen ja nun normalerweise nicht im Lexikon. Aber mich hat das total bereichert, zu sagen, okay, das ist mein Konzept. Ich will, dass diese Tiere da sind. Ich will auch, dass einige Familien, wir haben ja schon über die Fellflügler gesprochen, eine andere Familie sind zum Beispiel die Meerschweine. Da ist dann zum Beispiel der Schwisch drin und der Schwinguin, solche Tiere. Also ich habe auch gesagt, okay, es soll auch immer wieder diese Überschneidung geben. Sie sollen auch Lebensräume miteinander teilen. Und genau daraus sind dann auch immer mehr Ideen entstanden. Besonders lässt sich das im Anhang dann auch sehen. Und zwar gibt es da dann zum Beispiel die Entwicklungsstufen von einigen Tierarten. Beispielsweise der Weckerfrosch. Da sieht man also, wie der Weckerfrosch zuerst eine Kaulquappe ist, dann eine kleine Taschenuhr noch mit dem Scharnierschwanz und dann später eben zu einem Wecker mit Froschbeinen wird. Und weil ich auch diese Freude hatte, mit dieser etwas wissenschaftlicheren Form so fantasievoll zu spielen, aus diesem Grund gibt es hinten auch Fußnoten drin und die Fußnoten bestehen dann tatsächlich in kleinen Füßen auf
0: Notenlinien.
1: Auf Notenlinien.
0: D-Dur, zwei Kreuze. Kannst du das singen oder hast du mal versucht, das?
1: Tatsächlich ist es angelehnt an ein Lied. Es ist tatsächlich Alle Vögel sind schon da.
0: Ich glaube, wir haben jetzt schon einiges mitgenommen, wie du arbeitest. Darüber wollen wir gleich noch weiter sprechen, weil wenn du mit den Kindern arbeitest, habe ich gelesen, reist du teilweise richtig auch mit so einem Werkzeugkoffer oder Lyrikkoffer an. Mehr dazu gleich. Nach Wait, also wir warten noch ein bisschen, denn insofern passt der Musiktitel von Tom Gatzer und Jörn Bielfeld. Hörst du das auch auf dem Teppich liegend oder?
1: Ja, das höre ich eigentlich überall, aber zu dem Song habe ich tatsächlich noch eine besondere Beziehung. Und zwar ist der entstanden bei einer Artist-Residency, bei der ich selber auch war. Und das war in Papenwold in der Nähe von Rendsburg auf dem Dorf. Und ich war die einzige Slam-Poetin da, die anderen waren überwiegend Musiker und Musikerinnen. Und wir sind dort angekommen, in diesem wunderschönen alten Bauernhaus. Und das Erste, was Tom gemacht hat, war, sich ans Klavier zu setzen. Und dann ist diese Melodie so Stück für Stück entstanden. Und die hat uns die ganze Woche so mit begleitet. Und dadurch ist diese Melodie für mich auch so ganz, ganz stark mit diesem Gefühl verbunden und auch so mit so einer Sehnsucht nach das zu verbinden, so die Kunst und das Kunstschaffen, aber auch, dass die Natur so nah dran haben und diese Gemeinschaft an so einem Ort. Deswegen hat dieser Song auch eine besondere Bedeutung für mich.

0: Ich arbeite chaotisch, hast du gerade gesagt, Mona Harry. Aber das stimmt ja so nicht. Denn alles braucht Regeln. Die Fantasie braucht Regeln und natürlich braucht auch die Sprache Regeln. Denn sonst könnten wir uns ja überhaupt nicht verständigen. Aber sie müssen immer wieder außer Kraft gesetzt werden, um auch Räume für Denken zu öffnen. Mhm. Wie entscheidest du, wann sie außer Kraft gesetzt werden müssen? Ist das überhaupt ein bewusster Vorgang?
1: Nee, wahrscheinlich ist der nicht so bewusst, aber wahrscheinlich wird es immer genau da interessant, wo man das Gefühl hat, oh, hier würde ich jetzt mich gerne über eine Regel hinwegsetzen. Ich finde es immer gut oder spannend, Sprache wie so ein Material zu betrachten, so wie man Knete als Material betrachtet. Und da kann man dann natürlich auch die Knete in eine Form reindrücken und dann hat man den immer gleichen Gartenzwerg. Oder man knetet halt wild drauf los. Und genauso mache ich das auch gerne mit Sprache. Und ich muss auch sagen, dass das Format Poetry Slam, durch das ich ja auch mit dem Schreiben so angefangen habe, da auch hilft, weil man dort relativ wenig Regeln von außen hat und deswegen auch so angeregt ist, selber so ein bisschen rumzukneten und sich vielleicht auch über Regeln hinwegzusetzen, zum Beispiel, dass ein Gedicht sich entweder durchgehend reimt oder gar nicht reimt und man da auch so zwischen den Genres immer wieder so ganz wild hin und her hüpfen kann. Ich glaube, das hat mir auch viel Spielfreude so mit der Sprache auf den Weg gegeben.
0: Wir haben ja gerade schon gehört, dass das Lexikon der ganz, ganz sicher nicht erfundenen Tiere auch viel in Arbeit mit Kindern entstanden ist. Was lernst du von denen?
1: Ganz, ganz viel. Also ich muss sagen, dass die Arbeit gerade auch mit Grundschulkindern mich als so unglaublich bereichernd auch für mein eigenes Schreiben oder mein eigenes Tun empfinde. Zum einen haben Kinder auch in dem Alter noch eine ganz andere Freude an so Klängen und die Freude an Albernheit auch. Das ist irgendwie immer sehr bereichernd. Und gleichzeitig, da kommen wir ja vielleicht gleich noch zu verschiedenen Methoden, mit denen ich gerne arbeite, gleichzeitig entstehen auch immer wieder wahnsinnig schöne Sachen, über die ich dann auch länger nachdenke. Zum Beispiel hat vor ein paar Wochen ein Kind in einer kleinen Gedichtswerkstatt, da haben wir Gedichte gebaut und der Anfang des Gedichtes war, sei Teil einer Wolke. Und da habe ich länger drüber nachgedacht.
0: Du hast ja gerade schon deine Methoden angesprochen. Ich vor der Musik schon den Werkzeugkoffer. Ich habe auch schon gesagt, du konntest den jetzt nicht mitbringen, weil das wirklich eine ganze Menge.
1: Die Anreise mit der Bahn und der Schienersatzverkehr, genau.
0: Aber ein bisschen was hast du mitgebracht. Zeig doch mal, was du dabei hast.
1: Es ist nicht nur ein Zeigen, es ist vor allem auch ein Hören in diesem Fall. Und ich kann ja mal so ein paar hier Geräusche und bin wahrscheinlich ist dieses Geräusch auch ein Geräusch, was die meisten. Ja, vielleicht. Also es ist auf jeden Fall, es sind Legosteine. Und das ist ein Material, mit dem ich sehr gerne arbeite. Und zwar habe ich Legosteine, auf denen Worte drauf sind.
0: Ach.
1: Man kann also mit diesen Legosteinen tatsächlich Gedichte bauen. Auch bei Jugendlichen mache ich das häufiger. Wir hatten zum Beispiel mal im Literaturhaus in Kiel eine Textwerkstatt, die ich gemacht habe. Und da waren dann so ein paar Neuntklässler, die mit dem Schreiben, also war jetzt nicht so deren, aber die haben eine Dreiviertelstunde komplett vertieft Lego-Gedichte gebaut. Und da sind tolle Sachen bei rausgekommen. Und ich finde immer diese Mischung aus dem Begreifen, da ist ja schon das Greifen drin, also diese haptischen Elemente. Ich habe gerade schon darüber gesprochen, Sprache wie so ein Knetmaterial zu verwenden. Und ich dachte mir, warum nicht genau das auch so umsetzen? Also was man haptisch in die Hand nehmen kann, um dann daraus Sachen zusammenzubauen. Und ich finde, es regt auch dazu an, sich so ein bisschen über die Regeln hinwegzusetzen. Gerade wenn ich in Schulen bin, auch gerade in der Grundschule, merke ich doch, dass dann dadurch, dass man ja auch viel lernt, wie die Grammatik richtig sind, vollständiger Satz und so weiter, ist es manchmal schwer, sich davon wieder zu lösen und zu sagen, nee, wir arbeiten jetzt mal mit einzelnen Worten, wir machen jetzt mal was grammatikalisch nicht vollständig, aber vielleicht trotzdem interessante Kunst ist so. Und da finde ich es immer ganz schön, wenn man dann erst auf die Suche nach besonderen Worten geht und danach sich überlegt, jetzt habe ich da diese 10 Worte, in welchen Varianten könnte ich die überall zusammensetzen und was klingt dann vielleicht auch interessanter?
0: Jetzt hast du da 4 rote Legosteine zusammengesetzt, da steht irgendwas drauf, ich kann das von hier nicht erkennen.
1: Träumen, die sind einmal. Ja, das habe ich jetzt, also das war jetzt natürlich ich habe nicht hingeguckt. Aber selbst sowas ist dann ja die Frage, okay, wie könnte man es noch umstellen? Und die Legosteine sind nicht das einzige Material, was in die Richtung geht, sondern ich habe auch Magnetworte. Es gibt ja so Magnetwort-Sets für Kühlschrank-Poesie und so. Ich habe das so ein bisschen erweitert und habe also auch ganz viele Collagenworte aus Zeitschriften ausgeschnitten und dann auch
0: tragende Rolle, lässig,
1: genau,
0: Leben,
1: tragende
0: Genuss.
1: Rolle. Irgendwo ist noch Streuobstwiesen und Pizza, wird auch immer gerne benutzt und so, genau. Und dann habe ich also ganz viele von diesen großen Worttafeln mit ganz vielen verschiedenen Worten. Und dann gehen die SchülerInnen eben auch auf die Suche und suchen sich erstmal nur Worte raus und fangen dann an, sie hin und her zu schieben. Und haben dann alle so ein kleines Magnetplättchen, wo sie die Worte also nun drauf platzieren können und dann anfangen können, hin und her zu schieben. Und da ist dann zum Beispiel auch, was in Gedichten ja auch sehr, sehr stark sind, sind ja nicht nur die Worte, sondern fast genauso wichtig sind ja auch die Pausen. Das kann man halt auch wunderbar da machen, ne? Man macht dann sich halt die Magnetworte drauf und kann dann immer wieder gucken, wenn ich jetzt da die Lücke hinmache und kann das hin und her schieben. Und das funktioniert unglaublich gut, auch bei den kleineren Kindern schon, also ab dem Punkt, wo sie halt lesen und schreiben können. So. Aber auch bei Älteren. Wir hatten vor einer Weile einen Poetry Slam Workshop in 8. Klassen und ich sag mal so, die Freude am reinen Schreiben in der reinen Schreibzeit, und ihr dürft auch ganz frei schreiben, in welche Richtung ihr wollt, das war sehr dürftig, aber vorher bei diesen Magnetsachen ist so viel rausgekommen. Die haben so konzentriert dran gearbeitet. Also ich merke immer wieder, dass nicht nur mir das viel Freude macht, so Sprache als Material und damit rumzubauen, sondern eben auch Kinder und Jugendliche. Und gleichzeitig denke ich eben auch, dass man so auch zu so einem experimentelleren Umgang mit Sprache kommen kann.
0: War das für dich immer schon, ich sag's jetzt mal so, Hand- und Kopfarbeit?
1: Ja, definitiv. Und vor allem war es für mich auch so, ich habe ja Kunst und Philosophie auf Lehramt studiert, das heißt auch eben Kunstpädagogik so ein bisschen, und da waren solche Themen natürlich immer auch schon drin, und dann habe ich auch lange im Philosophieren mit Kindern gearbeitet und da sind die ersten Koffer für mich entstanden, und zwar habe ich da vor allem Dinge-Koffer gehabt, also Koffer mit ganz vielen alten und komischen Dingen, da sind dann Kompasse drin und Murmeln und alles Mögliche, und mit diesen Koffern waren wir viel unterwegs und haben damit dann philosophiert, also dann zum Beispiel über Mut philosophiert, und dann holen erstmal alle ein Ding aus dem Koffer, das für sie etwas mit Mut zu tun hat zum Beispiel, um dann darüber ins gemeinsame Gespräch einzusteigen. Und was die Wunderkammerkästen, so nenne ich die Dinge-Koffer, angeht, die haben dann noch eine größere Form gefunden. Und zwar ist im Altonaer Museum dann irgendwann eine Ausstellung entstanden, die Wunderkammer. Das ist eine interaktive Ausstellung für Kinder, wo man eben auch Dinge dort vor Ort ordnen kann und so. Und da habe ich eben auch mitwirken dürfen an dieser Ausstellung. Und deswegen, ja, also das Bauen ist für mich einfach immer auch so ein wichtiger Bestandteil. Ich muss immer irgendwas mit den Händen machen. Ich habe schon in der Schule, musste ich immer was zeichnen. Vielleicht sollte ich selber auch so meine Texte einfach nur noch schreiben mit den Legosteinen.
0: Darüber sprechen wir gleich. Die Wunderkammer im Altonaer Museum ist wirklich ganz, ganz toll, aber leider jetzt im August komplett geschlossen, weil da saniert wird. Da kann man dann erst ab September wieder
1: aber
0: rein.
1: Aber im September wieder.
0: Genau. Accordion Tribe spielt diesen Song Swither von Gay Klusefik. Wie ist der zu dir gekommen?
1: Tatsächlich über meinen Partner, denn der spielt Akkordeon. Und ich hatte nie so eine innige Beziehung zu Akkordeon. Natürlich, ich komme aus dem Norden, ich habe diesen Nordentext geschrieben. So natürlich, ist man mal irgendwo mit einem Shantychor aufgetreten. Und das war auch immer meine einzige Assoziation zu Akkordeon. Und dann habe ich meinen Partner kennengelernt und der hat tatsächlich als Jugendlicher in einem Akkordeonorchester gespielt. Das war mir gar nicht so bewusst, dass das eine Sache ist, die man macht. So kam das Akkordeon zu mir, weil er mir dann eben auch gezeigt hat, wie viel mit Akkordeon und eben auch in größeren Arrangements es so gibt. Und ich finde das ganz toll.

0: NDR Kultur à la carte mit Mona Harry, Poetry-Slammerin, Dichterin, Illustratorin, die uns gerade schon ganz tief in ihren Werkzeugkasten hat schauen lassen. Letztendlich, finde ich, geht es in deinen Gedichten oder Texten ja auch viel ums Verstehen. Also unsere Welt verstehen, das beinhaltet manchmal auch das Verzweifeln an dieser Welt. Würdest du das so unterschreiben?
1: Ja, das würde ich so unterschreiben. Ich glaube, das liegt vor allem daran, dass für mich das Schreiben immer auch eine Art Denkprozess selber ist. Also, dass einen Text zu formulieren häufig zu neuen Gedanken führt oder vielleicht gar nicht neuen Gedanken, aber neuen Perspektiven, weil wir haben schon darüber gesprochen, dass Sprache auch wie so ein Material ist, was ja immer auch Einschränkungen mit sich bringt, gerade wenn man dann einen Text, der vielleicht auch einen bestimmten Klang oder eine Form haben soll, erarbeitet. Und das ist dann manchmal sehr spannend, dass man mit einem Text anfängt und noch gar nicht genau weiß, wo es hingeht und dann am Ende ganz überrascht ist, welche Wendung es unterwegs genommen hat. Und ich glaube, das macht für mich auch so einen Reiz am Schreiben, dass es immer so ein Experimentieren ist mit immer auch in gewisser Weise offenem Ausgang.
0: Ich habe natürlich jetzt so ein bisschen Texte von dir gelesen und bin da über eine oder zwei Zeilen, muss ich jetzt sagen, gestolpert. Da heißt es dann, und dann wünsche ich mir bei Zeiten zum Blickwinkel weiten ein Stück über den Dingen zu schweben, zu fliegen. Das heißt, es geht dir schon auch darum, immer neue Blickwinkel auch auf bekannte Themen zu finden. Weil ich meine, wir neigen ja schon dazu, die Welt auch aus unserer Perspektive, logischerweise, aus welcher sollte es sonst sein, zu verstehen und dann immer wieder in bestimmte Raster vielleicht auch einzuordnen.
1: Ja, das ist definitiv auch ein Thema, was mich durch sehr viele verschiedene Phasen auch so begleitet hat. Auf jeden Fall ist da auch wieder das Kunststudium oder das Philosophiestudium und dann die Auseinandersetzung mit den Dingen und mit der Wunderkammer und all diese Dinge sind ja immer wieder auch ein, wie könnte man es anders sehen? Wie sieht jemand anders das? Und auch, wir leben in einer Welt, wo wir sehr, sehr doll alles, was uns so umgibt, als total selbstverständlich und normal so begreifen. Und das beginnt auch bei sowas wie dieses Mikrofon hier vor mir oder so. Das ist total normal für uns, dass man in dieses Mikrofon reinspricht und dann wird das aufgenommen. Aber so normal ist das gar nicht. Das ist ganz schön faszinierend eigentlich und könnte auch ganz anders sein und eine ganz andere Gestalt haben. Und diese, also sowohl die Sprache und das Sprechen wieder zu so einem Material werden zu lassen, aus so einer Alltagsselbstverständlichkeit rauszulösen, aber auch Alltagsdinge aus so einer Selbstverständlichkeit rauszulösen. Also wieder dieses Staunen an so Dingen, um auch zu verstehen, dass alle Dinge, die uns umgeben, in der Regel gemachte Dinge sind, die auch anders sein könnten und die wir auch verändern können. Das finde ich, also das ist, glaube ich, ein Gedanke, der mich viel in verschiedenen Formen begleitet hat.
0: Welche Rolle spielt Politik für dich?
1: Natürlich eine große, selbstverständlich auch eine bedrückende so. Also ich glaube, dass das Kreativsein für mich auch viel mit Selbstwirksamkeitserfahrung und vielleicht auch so eine Selbstfürsorge zu tun hat, weil es mir dann auch hilft, klarzukommen angesichts der Welt. Aber ich bin immer am Suchen, wie ich einen guten Umgang mit diesen Themen finde, wie ich sie auch in meine Texte einfließen lasse. Und das tue ich ja gerade auf Slam-Bühnen. Sind
0: vor
1: häufig
0: allen Dingen,
1: Texte, ja, dass das irgendwie stark da auch Haltungen von mir einfließen und ich auch das Bedürfnis habe, dann eine Haltung zu vertreten auf Bühnen, wenn ich denn die Bühne schon bekomme. Ich glaube, ich suche nach wie vor noch mal, also einen Weg, wie ich auch über Texte hinausgehend irgendwie, ja, mehr zu einer Welt hinwirken kann, wie ich sie gerne hätte. So. Und ich glaube, dass da im Grunde auch das Arbeiten in Grundschulen und so schon in gewisser Weise anfängt. Und ja, auch wenn das jetzt ganz klein gedacht ist, aber so Raum für Kunst und Kultur, für Kreativität und so schon am Anfang mitgestalten und stark machen und zeigen, wie viel Freude das auch macht, selber sich Sachen auszudenken und vielleicht auch nicht sich nur KI die wilden Tierwesen ausdenken zu lassen, sondern das auch selber zu machen und zu merken, dass man das selber kann, dass man eine Selbstwirksamkeitserfahrung da hat, dass das Freude macht vor allem auch, dass es auch manchmal schwer und anstrengend ist, kreative Prozesse, aber dass es so eine Bedeutung hat und dass wir das verteidigen müssen und irgendwie uns bewahren müssen, weil das einfach ein ganz großes Glück ist, dass wir das machen können.
0: Und dass man auch ich weiß nicht mehr, in welchem Text von dir ich das gelesen habe, dass man auch Hoffnung sich immer wieder erarbeiten muss und nicht darauf warten muss, dass sie jemandem schenkt, sondern dass man sie gestalten kann.
1: Ja, und dass man sie machen muss, genau. Ich glaube, das, so heißt es auch in dem Text so, dass man ja nicht auf die Hoffnung warten kann, sondern dass man sie selber machen muss, sonst ist sie nicht da. Und ich hoffe, dass ich manchmal an einigen Stellen Hoffnung mache, aber vor allem gibt mir dann eben auch diese Begegnung im Rahmen von Kulturprojekten oder Kulturorten selber auch immer wieder Hoffnung. Weil ich glaube, man fühlt sich auch total leicht sehr einsam und vereinzelt in dieser Welt, gerade auch angesichts von Weltgeschehen und Nachrichten und so. Und ich glaube, es ist ganz, ganz wichtig, da immer wieder auch die Gemeinschaft zu suchen und festzustellen, da sind andere, denen sind Sachen genauso wichtig wie mir, Werte und Errungenschaften, die irgendwie wieder auf dem Spiel stehen. Und ich glaube, sich da vor Augen zu führen, ich bin nicht alleine, das sind auch andere, dieses Vernetzen, dieses Gemeinsamsein, das ist ganz, ganz wichtig.

0: Mona Hari, wir können keine Sendung machen, ohne über den Norden zu sprechen. Ich sagte das ja eingangs schon, dass deine Liebeserklärung an den Norden vor, ich glaube, gut 10 Jahren viral gegangen ist. Das war gar nicht dein Verdienst, sondern der des Wirtschaftsministeriums in Kiel. Das auf einen Mitschnitt gestoßen ist und das dann einfach mal online gestellt hat.
1: Genau. Die haben das tatsächlich, es hat noch eine juristische Komponente. Die haben tatsächlich illegal das Video von YouTube runtergeladen und es neu hochgeladen bei sich auf dem YouTube-Kanal, auch ohne mich namentlich zu nennen oder zu verlinken oder zu informieren oder zu fragen. Also, aber ich meine, ja, ich habe natürlich auch davon profitiert, dass es dann dort viral gegangen ist. Aber es war auch ganz spannend, weil es ist ja immer interessant, warum geht was viral. Das war das einzige virale Video des Wirtschaftsministeriums Kiel. Es ist mir immer noch ein Rätsel, wie das alles passiert ist, aber ich bin natürlich in gewisser Weise auch dankbar dafür.
0: Und ihr habt euch irgendwie gütlich geeinigt.
1: Genau. Sie haben mich dann namentlich doch noch allen genannt.
0: Warum kannst du nicht ohne den Norden? Ich meine, du bist hier geboren, du hast hier Abitur gemacht, du hast in Hamburg studiert, du lebst jetzt in Kiel.
1: Ich habe tatsächlich aber dazwischen auch mal 2 Jahre im Schwarzwald gewohnt. Und ich glaube, das war mit prägend auch dafür, dass ich dann, als ich zurückgekommen bin, auch festgestellt habe, oh, okay, ich fand das so schön im Süden. Ich mag Berge, ich mag Wald, ich mag Wandern. Aber hier ist es irgendwie, fühlt sich das nochmal anders an, von der Natur her. Und ich bin einfach auch ein ganz, ganz doller Naturmensch. Und das Wetter und das Raue und Graue und Nasse und Kalte und Windige, das schätze ich schon auch sehr.
0: Und dann gehst du wahrscheinlich manchmal auch zum Dichten an den Strand. Es gibt ein Gedicht und da würde ich dich jetzt einfach bitten, uns das mal vorzulesen, das davon erzählt.
1: Okay, ich blätter hier einmal. Das Gedicht heißt tatsächlich Das Kitschige. Man muss das ja auch einfach manchmal anerkennen, dass manche Sachen kitschig sind. Ganz unironisch kitschig. Ich habe ein Gedicht im Strandgut gefunden. Es wartete dort, vermutlich seit Stunden. Ich zögerte erst, dann kam ich ihm nahe. Und es rauschte und brauste und zerzauste mein Haar. Ich nahm es zur Hand und summte voll Glück. Dann gab ich es den Wellen zurück.
0: Das entstanden auf Helgoland?
1: Es ist tatsächlich am Strand entstanden, ja. Ich habe tatsächlich am Strand auf Helgoland gesessen.
0: Das war eine Gruppe von Dichterinnen und Dichtern im vergangenen Jahr, die sich da im Mai getroffen hat. Anlass war der jetzt diesjährige 100. Geburtstag von James Krüß und in dessen Geiste sollte da gereimt und gedichtet werden. Aber du dichtest ja nicht nur in Helgoland am Strand, sondern wie wir gerade schon gehört haben, wahrscheinlich auch in der Nähe von Kiel und hast überhaupt eine große Affinität zu norddeutschen Inseln. Glaube ich, ist da das Norddeutsche auch nochmal besonders pur?
1: Ja, schon. Wobei natürlich die Frage wäre, was ist das pure Norddeutsche? Und ich glaube, das pure Norddeutsche ist schon auch die hässlichen Städten im Inland so und die nicht so spektakuläre, aber doch irgendwie sehr berührende Landschaft. Aber natürlich sind Inseln schon eine besondere Verdichtung. Ich finde so ein bisschen, Inseln sind wie Gedichte. Es ist alles so ein bisschen komprimiert und so ein bisschen, ja, hat größere Leerstellen und dann aber auch gleichzeitig dadurch so viel Raum zum Wirken, weil man diese weite Meer außenrum hat. So, ich finde, das Inseln sind so ein bisschen im Meer wie einfach so kleine Gedichte auf großen Zetteln.
0: Wenn wir jetzt nochmal den Bogen zurückschlagen zum Anfang, zu dem Lexikon der ganz, ganz bestimmt nicht erfundenen Tiere. Möwe oder Fisch?
1: Oh. Ja, ich muss jetzt Möwe sagen, tatsächlich, ich wohne in Kiel in einer Dachgeschosswohnung und auf dem gegenüberliegenden Dach wohnt gerade ein Möwenküken. Und das ist ja einfach so lustig. Die sehen ja aus wie so eine große Kartoffel mit viel zu langen Beinen. Und dann, aber dann machen sie irgendwann die Flügel raus und man denkt so, ah, das ist gar nicht nur eine Kartoffel, sondern da sind ja riesige, flatterige Flügel dran. Außerdem habe ich natürlich auch zu Möwen nochmal eine andere Verbindung, weil wir auch eine Lesebühne haben, die heißt Irgendwas mit Möwen. Man muss mal kurz erzählen, warum wir so heißen. Also natürlich, weil wir eine Kieler Lesebühne sind, aber auch, weil wir früher Lesus Christus hießen. Und dieser Titel, ja genau, du guckst schon irritiert. Lesus Christus hatte ein bisschen Probleme und zwar haben Leute das nicht verstanden, was das bedeutet. Und zwar dachte die eine Hälfte, okay, das ist bestimmt eine christliche Veranstaltung. Und die christlichen Leute Leute waren so, das ist aber nicht angebracht, solche Wortspiele zu machen. Entsprechend hatten wir sehr wenig Publikum. Und seitdem wir uns in irgendwas mit Möwen umbenannt haben, haben wir viel mehr Publikum. Und vor allem haben wir jetzt auch ganz viele Möwen. Ich habe irgendwann eine große Pappmaché-Möwe gebaut und hat ein Lesebühnenkollege eine große Pappmaché-Möwe noch auf der Straße gefunden, was man halt so findet auf der Straße in Kiel. Und neulich hat tatsächlich dann eine Frau aus dem Publikum hat uns ein kleines gesticktes Möwenbild geschenkt und so. Wir haben ganz viel. Das ist irgendwie auch schön.
0: Wenn du, ich weiß nicht, ob du überhaupt eine Schreibblockade hast oder vielleicht gerade nicht so gut schreiben kannst, machst du dann immer irgendwas mit den Händen? Also wie zum Beispiel Möwen basteln oder du hast es, glaube ich, jetzt auch dabei, stricken.
1: Ja, ich sage immer, am liebsten würde ich beruflich eigentlich basteln. Und das Schreiben ist ein Basteln davon, aber ich bin auch in jeglicher Hinsicht alles, was basteln und bauen und Möbel bauen und jetzt baue ich gerade ein Gewächshaus. Und also es ist halt alles, was man so, oder für die Wunderkammer-Ausstellung im Altonaer Museum habe ich eine Murmelbahn gelötet. Also alles, was man irgendwie mit Material und so zusammenbauen kann oder nähen oder stricken. Ich muss immer was mit den Händen machen, ja. Und es erfüllt mich total, dann zu sehen, was man so zusammengeschustert hat. Und das Schreiben ist eine Form von Schustern davon. Wobei ich auch zugeben muss, dass es dann manchmal schwerfällt, sich hinzusetzen und wirklich was zu schreiben, wenn es so viele andere schöne Basteleien unterwegs gibt.
0: Ist das eine Qual, auch Schreiben manchmal für dich?
1: Naja, nicht wirklich. Also das Schreiben selber nicht. Aber ich glaube, manchmal sind die eigenen Ansprüche, die man an sich hat, was zum Beispiel die Menge oder Regelmäßigkeit des Produzierens im textlichen Hinsicht angeht. Ich glaube, da ringe ich manchmal mit mir. Da habe ich manchmal die Vorstellung, dass ich gerne mehr schreiben und fertig machen würde und dann, dass sich so ein bisschen an der Realität so ein bisschen versandet. Ich finde das immer ganz toll, wenn KünstlerInnen so jeden Tag sich für eine Stunde hinsetzen, jeden Tag was produzieren. Aber ich muss, glaube ich, einfach anerkennen, dass ich nicht diese Person bin, sondern ich bin so eine Phasenperson. Ich versinke total im Schreiben oder im Bauen oder so. Aber ich muss dafür erstmal so einen Anfang finden und dann mache ich das den ganzen Tag.
0: Letzte Musik. Hanya Rani, Glas.
1: Das ist tatsächlich ein Song, der einfach mir eine Freundin mal geschickt hat und der dann irgendwie hängen geblieben ist bei mir. Und das ist ja auch was Schönes. Ich meine, das ist ja auch eines der schönsten Dinge, die man mit Musik machen kann, teilen, oder?

0: In der Kultur à la carte heute mit Mona Harry. Wir haben jetzt sehr, sehr viel schon gesprochen über Strukturen, über Regeln, über das Brechen von Regeln. Wenn ich jetzt auf die Musik schaue, die du dir gewünscht hast für diese Sendung, habe ich den Eindruck, dass dich da bestimmte Strukturen, die dann auch immer wiederkehren, durchaus ansprechen. Oder ist das was, was du beim Hören dann suchst?
1: Oh, das ist eine interessante Beobachtung. Das stimmt sicher, aber ich habe noch nie drüber nachgedacht. Aber ja, das kann gut sein. Ich meine, ich mag einfach vor allem auch sich wiederholende Rhythmen. Und das ist ja auch in meinem Schreiben durchaus auch etwas, was immer wieder auftaucht und womit ich gerne spiele und was ich auch gerne als ein Stilmittel irgendwie so nutze.
0: Das brauchst du auch beim Poetry Slam eigentlich, oder?
1: Ja, zumindest mache ich es gerne. Also ob ich es brauche, weiß ich nicht, aber vielleicht brauche ich es für mich. Aber vielleicht ist es auch einfach diese Freude am Klang.
0: Du hast ja gerade schon gesagt, es gibt Schreibphasen und Phasen, in denen du weniger schreibst. Du hast dir vorgenommen für dieses Jahr, ich glaube, so viele Texte zu schreiben, wie du Pullover strickst. Wie sieht es da aus?
1: Um Gottes Willen, ich hatte nicht gedacht, dass mich nochmal jemand darauf anspricht. Ja, katastrophal. Ich denke, der Trick wird sein, dass ich noch viele kurze Texte schreibe. Dann holt es das mit dem Pullovern wieder ein. Ja, die Sache ist natürlich die beim Stricken. Das kann man so unglaublich gut in der Bahn machen. Und ich hatte jetzt doch in letzter Zeit einige lange Zugreisen zu Auftritten und zurück. Zugreisen nach Luxemburg mit 2 Stunden Verspätung und so weiter. Also dann so 13 Stunden und davon 8 Stunden Regionalbahn. Und das sind Momente, in denen man einfach nicht sehr gut neue Texte schreiben und neue Gedanken entwickeln kann, aber sehr gut Pullover stricken. Insofern. Aber ich arbeite dran. Gut, dass du mich an dieses Vorhaben erinnert hast.
0: Du bist jetzt im August viel im Norden unterwegs. Mhm. Auf das Finale der Schleswig-Holstein-Meisterschaften im Poetry Slam habe ich ja schon hingewiesen. 21. August. Du wirst auch auf Sylt sein, in Hohenwestedt. Ende des Monats dann in Hamburg, im kleinen Saal der Elbphilharmonie. Norden pur, könnte man sagen. Und so komme ich jetzt zu meinem letzten Wunsch an dich. Würdest du uns das Ende von deiner Liebeserklärung an den Norden bitte hier noch einmal exklusiv vortragen?
1: Sehr gerne. Ja, ich mag diese Schroffe, das Raue, das Land und die Menschen. Das offene Blaue, den Strand an den Grenzen, sind die Enden Wassers. Mag die Kühe und Deiche mit Schafen aus Watte, die Dünen, die Weite der schlafenden Watten. Mag die Weite der Felder, den endlosen Blick, wo Himmel nur eine Handbreit überm wandelnden Horizont liegt. Und egal, wie oft es mich auf Reisen und in weit entfernt gelegene Gegenden zieht, eine steife Brise trägt mein Herz stetig zurück. Land zwischen den Meeren, vor dem sich sogar die Bäume verneigen, du bist der wahre Grund, warum Kompassnadeln nach Norden zeigen.
0: Mona Harry, ganz herzlichen Dank, alles Gute und was soll ich sagen, immer eine frische Brise im Kopf und um die Nase.
1: Vielen Dank.
0: Die Bücher von Mona Harry sind, ich glaube wirklich alle, im Hamburger KJM Buchverlag erschienen. Das war NDR Kultur à la carte. 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
1: Um 19 Uhr mit Milat Kupay. Ungarns einziges Atomkraftwerk kann trotz historisch niedriger Pegelstände der Donau vorerst in Betrieb bleiben. Laut Regierung ist es Ingenieuren gelungen, die erforderliche Kühlwassermenge zu reduzieren. In Rumänien dagegen droht eine Energiekrise, wie Südosteuropa-Korrespondent Clemens Fehrenkotte berichtet.
2: Dort gibt es auch ein Kernkraftwerk. Dort ist die Wasserversorgung für die Kühlung der Reaktoren gefährdet durch den sehr, sehr niedrigen Wasserstand. Und dann hat heute Mittag eine Einheit der rumänischen Marine eine kontrollierte Sprengung nördlich von dem Kernkraftwerk durchgeführt, um Gesteinsmassen aufzuschütten, um so eine Art Staumauer zu bilden, damit dieses Kernkraftwerk noch versorgt werden. Also das sind die drastischsten Maßnahmen im Augenblick, die zeigen, wie schwer diese Krise ist und wie sehr auch vieles gegenwärtig von wenigen Zentimetern Wasserpegel abhängt.
1: Ein Ende der Waldbrände in Griechenland ist nicht in Sicht. Trotz nachlassender Winde und des Einsatzes von Löschflugzeugen flammten die Feuer an verschiedenen Stellen wieder auf. 16 Spezialflugzeuge und 12 Hubschrauber sind laut Feuerwehr vor allem in der Region Attika, westlich der Hauptstadt Athen, im Einsatz. Am Boden kämpften rund 450 Feuerwehrleute gegen die Flammen. Bisher haben die Brände nach Behördenangaben mehr als 12.000 Hektar Vegetation zerstört. Seit heute und noch bis kommenden Sonntag kontrolliert die Polizei besonders stark die Geschwindigkeit von Autos und anderen Fahrzeugen. Bei der bundesweiten Speed Week soll es besonders um Raser und Drängler gehen, wie Petra Künzer aus Schwerin erklärt.
3: Die Statistiken, die zeigen eindeutig, dass Raserei immer noch Unfallursache Nummer 1 ist. Und Ziel ist es eben, die Zahl der schweren Verkehrsunfälle zu reduzieren. Gleichzeitig will die Polizei das Bewusstsein für die Folgen überhöhter bzw. nicht angepasster Geschwindigkeit, wie es heißt, schärfen. Ja, und wer zu schnell erwischt wird, muss zahlen. 30 Euro werden schon bei 10 km/h zu viel fällig. Ein Fahrverbot droht ab 26 Stundenkilometern zu viel auf dem Tacho.
1: Deutschland ist in einem EU-weiten Vergleich zu Fortschritten in der Digitalisierung abgerutscht. Ein Ranking des Branchenverbandes Bitkom führt die Bundesrepublik in diesem Jahr auf Platz 17, drei Plätze schlechter als im vergangenen Jahr. Bitkom-Präsident Wintergerst erklärte dazu, Deutschland komme zwar vorwärts, aber andere Länder seien schneller. Spitzenreiter in dem Vergleich sind Dänemark, Finnland und die Niederlande. Das waren die Nachrichten. Das Wetter in Norddeutschland.

Marc-André Amelin und Kathy Fuller waren das mit der Dolly Suite Opus 56 von Gabriel Fauré. Sie hören Musika auf NDR Kultur. Faurés Nocturnen haben in seinem Gesamtschaffen eine besondere Bedeutung, ebenso wie seine Barcarole, die wir heute auch noch hören, mit einem kleinen Ausschnitt. Sie entstanden über einen Großteil seiner Laufbahn hinweg. Sie hören zwei Nocturnen von Fauré in D-Dur und in B-Dur. Es spielt wieder Marc-André Amelin.

Zwei Nocturnen von Gabriel Fauré waren das. Nocturne Nummer 6 D-Dur und Nummer 5 B-Dur, gespielt von Marc-André Amelin. Musiker auf NDR Kultur. Klavierwerke von Fauré haben wir in dieser Stunde in den Mittelpunkt gestellt. Das Klavier hatte für Fauré immer eine besondere Bedeutung. Er schrieb einmal an seine Frau: Wenn man für das Klavier schreibt, muss man sein Bestes geben und jeden Augenblick interessant bleiben. Wenn man durchweg dem höchsten Anspruch genügen will, so Fauré, und das will ich, dann ist es das vielleicht schwierigste Genre überhaupt.

Musik von Gabriel Fauré, das waren die Barcarolle Nummer 3 Gestur und Nummer 2 in G-Dur, gespielt von Marc-André Amelin. Und das war Musiker für heute. Einen schönen Abend wünscht Beate Scheibe.

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1: Um 20 Uhr mit Jean-Marc Heukemess. Der ukrainische Präsident Volodymyr Zelensky hat den Chefunterhändler Rustem Umirov zum neuen Chef des Auslandgeheimdienstes ernannt. Bei einem Treffen mit Diplomaten in Kiew sagte Zelensky, Umirov solle auch den Export ukrainischer Drohnen koordinieren. Zudem bleibe er zuständig für Verhandlungen mit Russland. Zelensky beauftragte, die Diplomaten Waffen bei den ausländischen Partnern zu organisieren. Drohnenangriffe, Sanktionen des Auslands und diplomatische Initiativen müssten zusammenwirken, damit Russland keine Alternative zu einem Frieden habe. Der deutsche Leitindex DAX hat an der Frankfurter Börse ein neues Rekordhoch erreicht. Der Index ging mit einem Plus von 1,45% aus dem Handel und schloss erstmals über der Marke von 26.000 Punkten. Angetrieben wurden die Kurse von der Hoffnung auf neue Gespräche zwischen den USA und dem Iran. Besonders starke Kursgewinne erzielten die Schwergewichte SAP und Deutsche Telekom. Deutschland ist in einem EU-weiten Vergleich zu Fortschritten bei der Digitalisierung um 3 Ränge auf Platz 17 abgerutscht. Das geht aus einer Untersuchung des Branchenverbands Bitkom hervor. Darin heißt es, Deutschland komme bei dem Thema voran, andere seien aber schneller. Eine Verbesserung habe es im Bereich digitale Kompetenzen gegeben. Besonders schlecht habe die Digitalisierung der öffentlichen Verwaltung abgeschnitten. Auf Platz 1 liegt laut der Studie Dänemark. Die Wasserstände am Rhein werden in den kommenden Tagen weiter sinken. Das Wasserstraßen- und Schifffahrtsamt teilte mit, bis Ende der Woche würden neue Tiefstände erwartet. Die Lage werde sich zuspitzen. In Köln rechnen die Experten mit einem Pegel von nur noch 63 Zentimetern. Der bisherige historische Tiefstand lag bei 69 Zentimetern. In Emmerich an der niederländischen Grenze konnte kein Wasserstand mehr gemessen werden. Der Pegel lag trocken. Wegen drohender Stromausfälle haben die Autobauer Dacia und Ford ihre Produktion in Rumänien vorübergehend eingestellt. Ministerpräsident Bolojan sagte in Bukarest, die Werke stünden bis zum 19. August still. Die Konzerne seien dem Aufruf der Regierung gefolgt, den Energieverbrauch freiwillig zu senken. Auslöser für die Krise sind eine Hitzewelle und die anhaltende Dürre. Das waren die Nachrichten. Das Wetter. In der Nacht teilweise klar mit dichten Wolken, vor allem von der Rhön bis zum Erzgebirge gewittrige Schauer. Das Ganze bei Tiefstwerten von 22 bis 16 Grad. Morgen dann zeitweise Sonne, vorübergehend Wolken, teilweise auch Schauer und starke Gewitter. Schwül mit Höchstwerten zwischen 31 und 36 Grad. Die Zeit 20.03 Uhr.
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zusammen, um von erfahrenen Profimusikerinnen und Musikern zu lernen. Mittlerweile gehören auch ausgewählte Pianistinnen und Pianisten zum Studienprogramm. Und auch das Umfeld prägt den besonderen Charakter der Akademie: Fachwerkhäuser, verwinkelte Gassen und die mittelalterliche Burg. Dazu kommen kleine Parks und der Blick auf bewaldete Hügel. Und doch ist die Frankfurter Skyline nur wenige Kilometer entfernt. Seit über 25 Jahren veranstaltet die Kronberg Academy nun schon ihr Kammermusikfestival Chamber Music Connects the World. Die Idee dahinter? Junge, hochbegabte Musiktalente bekommen die Chance, an 10 Tagen mit internationalen Stars zusammen öffentlich zu proben, sich musikalisch und kulturell auszutauschen und zu vernetzen. Die Konzerte bilden dann den Abschluss des Festivals. Vom 8. bis zum 17. Mai fand das große Kammermusiktreffen in diesem Jahr statt, unter dem Titel »Im Zeichen der Freundschaft«. Am 17. Mai waren der Geiger Christian Tetzlaff sowie die beiden Cellisten Gary Hoffman und Steven Isserlis zu Gast. Die drei Weltklasse-Musiker, auch Seniors genannt, haben gemeinsam mit Studierenden der Kronberg Academy, den Juniors, Musik von Robert Schumann, Alexander Borodin und Wolfgang Amadeus Mozart gespielt. Die jungen Musiktalente waren gleichberechtigte Partner auf der Bühne. Zu Beginn war das Streichquintett in D-Dur, Köchelverzeichnis 593 von Wolfgang Amadeus Mozart, zu hören. Mozart erweitert die klassische Quartettbesetzung hier um eine Bratsche. Dadurch entsteht ein besonders warmer, voller Klang. Alle 5 Instrumente sind gleichwertig, keine Stimme dominiert dauerhaft. Es ist ein spätes Werk von Mozart, 1790 hat er es geschrieben, kurz vor seinem Tod. In der Aufnahme hören Sie jetzt Ruslan Talas, Violine, Samir Agrawal, Violine, Andy Park, Viola, Katrina Anna Pellnena, Viola und Steven Isserlis, Cello.

Das Streichquintett in D-Dur, Köchelverzeichnis 593 von Wolfgang Amadeus Mozart war das. Gespielt haben Ruslan Talas und Samir Agrawal Geigen, Andy Park und Katrina Anna Pelnina Bratschen sowie Steven Isserlis Cello. Mit diesem Stück wurde das Kammerkonzert am 17. Mai dieses Jahres in Kronberg eröffnet, ein Konzert der Reihe Chamber Music Connects the World. Der Austausch zwischen den Generationen prägt dieses internationale Festival. Im Jahr 2000 wurde es gegründet, seit 2022 findet es jährlich statt. Es verbindet Generationen, Nationen und musikalische Erfahrungen. Und es ist eine Veranstaltung der Kronberg Academy. Herzstück der Kronberg Academy ist seit 2022 das Casals-Forum am Beethovenplatz in Kronberg, ein Konzert- und Campusbau der Kronberg Academy mit Konzertsälen und Studienzentrum. Von außen sieht das Forum aus wie ein verglaster Pavillon. Mittendrin der große Saal. Ein moderner Konzertsaal, der als architektonisches und akustisches Meisterwerk gilt. Er wurde speziell für Kammermusik entworfen vom Berliner Architekten Volker Stab und gilt als einer der besten Kammermusiksäle der Welt. Als hölzernes Schatzkästchen hat Volker Stab den in hellem Holz verkleideten Saal einmal beschrieben. Die geschwungenen Wände verteilen den Klang besonders gleichmäßig im Raum. Es gibt Platz für 550 Zuhörerinnen und Zuhörer. Die Atmosphäre ist damit sehr intim. Die Besucher sind um die Bühne herum verteilt und von jedem Sitzplatz aus hat man einen guten Klang und Blick. Und man sitzt damit sehr nah am Konzertgeschehen dran. Insgesamt finden im Casals Forum jährlich rund 80 öffentliche Konzerte und Veranstaltungen statt, darunter eben auch Chamber Music Connects the World. Und da geht es weiter im Programm vom 17. Mai 2026, jetzt mit Musik von Alexander Borodin. Borodin war von seiner Ausbildung her ein hoch angesehener Wissenschaftler, Mediziner und Chemiker. Er hat aber auch erfolgreich komponiert, wenn es die Zeit erlaubt hat. Im Winter kann ich nur komponieren, wenn ich so krank bin, dass ich keine Vorlesungen halten kann und nicht ins Laboratorium gehen, wohl aber mich noch mit etwas beschäftigen kann. So beschrieb Borodin seine Situation einmal sehr ironisch. Und weiter heißt es da, aus diesem Grund wünschen mir meine Komponistenfreunde stets, entgegen dem üblichen Brauch, nicht Gesundheit, sondern Krankheit. Sein Streichquartett Nummer 2 gehört zu den beliebtesten Werken der romantischen Kammermusik, wegen seines gesanglichen und warmen Charakters. Borodin schrieb das Quartett für seine Frau, zum 20. Jahrestag des Kennenlernens. Deshalb wirkt die Musik besonders lyrisch und innig und auch voller Optimismus. Berühmt ist vor allem der dritte Satz, das Notturno. Hier gibt es eine ausladende Cello-Melodie, die zu den schönsten der Kammermusikliteratur gehört. Das Cello spielt aber auch im gesamten Stück eine Hauptrolle. Borodin selbst war ein hervorragender Cellospieler. In Kronberg wurde das Cello von Gary Hoffman gespielt und mit ihm zusammen musizierten Amira Abusacha und Elias David Moncalo Violinen und Ayano Nakamura Viola.

20. Jahrhunderts und war nicht nur ein hervorragender Musiker, sondern auch ein Verfechter von Freiheit, Frieden und Menschlichkeit. Sein Leitsatz lautete: Kunst und Menschlichkeit gehören zusammen. Und das ist das Leitbild der Kronberg Akademie. Genau diesem Gedanken fühlt sich die Kronberg Akademie verpflichtet. Das Gesalzforum ist ein Ort der Begegnung, des Austauschs und der musikalischen Inspiration. Bei Chamber Music Connects the World lassen sich junge Talente von Spitzenmusikerinnen und Musikern inspirieren. Christian Tetzlaff, Gary Hoffman und Steven Isserlis haben am 17. Mai mit den Studierenden der Kronberg Akademie das Konzert gestaltet. Alle drei verkörpern die Idee von Chamber Music Connects the World. Der Cellist Gary Hoffman ist gefragter Solist, Kammermusiker und Pädagoge. Der in Kanada aufgewachsene US-Amerikaner ist regelmäßig bei der Kronberg Akademie zu Gast und gibt seine Erfahrungen an junge Cellistinnen und Cellisten weiter. Auch Steven Isserlis ist seit vielen Jahren eng mit der Kronberg Akademie verbunden. Er gehört zu den charismatischsten Cellisten unserer Zeit und setzt sich intensiv für die musikalische Nachwuchsförderung ein. Und Christian Tetzlaff zählt zu den bedeutendsten Geigern der Gegenwart. Er konzertiert mit den führenden Orchestern der Welt, widmet sich aber mit besonderer Leidenschaft der Kammermusik und engagiert sich seit vielen Jahren als Dozent und Mentor an der Kronberg Akademie. Und ihn erleben wir jetzt zusammen mit vier Juniors im Klavierquintett S-Dur Opus 44 von Robert Schumann. Das Klavierquintett gehört zu den ersten großen Meisterwerken für Klavier und Streichquartett. Es machte das Klavierquintett als Gattung erst populär. Das Klavier ist hier kein bloßer Begleiter, sondern gleichberechtigter Partner der Streicher. Besonders anrührend ist der zweite Satz, ein langsamer Trauermarsch, dem ein mitreißendes Finale folgt. Wir hören Christian Tetzlaff und Charlotte Thiele Violinen, Angela Josifowski Viola, Noah Lee Cello und Avery Galliano Piano.

0: Das war das Klavierquintett in S-Dur Opus 44 von Robert Schumann. Gespielt haben Christian Tetzlaff und Charlotte Thiele Violinen, Angela Josifowski Viola, Noelie Cello und Avery Galliano Piano. Drei Kammermusikwerke standen auf dem Programm des Konzerts am 17. Mai 2026 im Casals-Forum im Rahmen des Festivals Chamber Music Connects the World. Im ARD-Radio-Festival bleibt uns bis 23 Uhr noch Zeit, um in ein weiteres Festival einzutauchen. Da geht es jetzt weiter ins nördliche Hessen, nach Bad Arolsen. Die barocke Residenzstadt mit ihrem imposanten Schloss, den weiten Alleen, kleinen Cafés und den Straßen der Altstadt verbindet Geschichte und Kultur auf ganz natürliche Weise. Seit 2086 finden hier die Arolser Barockfestspiele statt, in diesem Jahr nun also zum 40. Mal. Seit 2009 ist die Blockflötistin Dorothee Oberlinger Intendantin der Festspiele. Für sie ist Bad Arolsen der perfekte Ort für das Festival.
1: Es ist einfach ein beeindruckendes kleines Barockstädtchen. Man nennt es ja auch das hessische Versailles. Es gibt ein Residenzschloss und eine fürstliche Reitbahn und wunderbare Spielorte. Und das Tolle daran ist eben, dass alles so nah beieinander liegt. Man ist dann auch meistens in der Stadt untergebracht, trifft dann viele andere Künstler, die auch dort auftreten. Und das Ganze hat also wirklich so einen echten Festival- und Eventcharakter. Also wo Leute wirklich seit vielen, vielen Jahren hinreisen aus ganz Deutschland, man kann schon fast sagen aus ganz Europa, aber auch die Leute aus der Region in die Konzerte gehen und so ist eigentlich immer eine Kommunikation da.
0: Immer im Frühjahr verwandeln die Arolser Barockfestspiele das Residenzschloss und seine historischen Spielstätten in eine Bühne für internationale Künstlerinnen und Künstler. Die Festspiele wurden einst ins Leben gerufen, um die barocke Stadt und ihr historisches Ambiente als authentischen Ort für alte Musik erlebbar zu machen. Das Schöne ist, dass es hier diese Vielfalt gibt, sagt Dorothee Oberlinger.
1: Der größte Veranstaltungsraum in der Stadt ist die Fürstliche Reitbahn. Da finden dann meistens auch Eröffnungs- und Abschlusskonzerte statt. Es gibt eine kleine, intime Schlosskapelle und auch das Christian-Daniel-Rauch-Museum. Also sehr unterschiedliche Spielorte, die man dann eben auswählt nach Größe der Veranstaltung oder eben auch nach der Musik.
0: In der evangelischen Stadtkirche finden regelmäßig Konzerte mit sakraler Musik statt. So auch am 14. Mai 2026. Aufgeführt wurden drei der sogenannten Dialogkantaten von Johann Sebastian Bach. Das sind Kantaten, deren Handlung in Form eines Gespräches gestaltet sind. Anders als in einer normalen Kirchenkantate mit mehreren Solisten und Chor, treten hier Sopran und Bass in einen Dialog. Oft wird die Basspartie auch von einem Bariton übernommen. Der Sopran wird traditionell als die gläubige Seele verstanden, die tiefe Stimme als Christus bzw. als Gottesstimme. Am Ende steht meist ein gemeinsamer Satz oder Choral. Die Texte stammen meist aus der pietistischen Frömmigkeit des frühen 18. Jahrhunderts und betonen die persönliche Beziehung zwischen Christus und jedem einzelnen Gläubigen. Die Dialogkantaten zählen zu Bachs intimsten und persönlichsten geistlichen Werken. Durch den musikalischen Dialog gelingt Bach eine besonders eindringliche Verbindung zwischen Theologie und Affekt. Die Beziehung zwischen Christus und der gläubigen Seele wird unmittelbar hörbar. Zentrale Themen der Kantaten sind Sehnsucht nach Christus, Trost, Vertrauen oder auch Hoffnung auf das ewige Leben. Zu den vier Christus-Seele-Dialog-Kantaten gehören die Kantaten Bachwerke-Verzeichnis 32, 49, 57 und 58. Geschrieben hat Bach sie alle in seiner Leipziger Zeit. Drei davon standen auf dem Programm der Arolser Festspiele. Da hören wir jetzt zunächst die Kantate Bachwerke Verzeichnis 57, Selig ist der Mann, der die Anfechtung erduldet, aus dem Jahr 1726. Es singen Marie-Louise Werneburg, Sopran, der Bariton Daniel Ochoa singt die Basspartie und für die Choräle kommen Nicola Oberlinger Alt und Konrad Bürs Tenor mit dazu. Außerdem hören Sie das neue Orchester und die musikalische Leitung hat Christoph Spehring.

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Orchester im Jahr 1988 gegründet. Gespielt wird auf historischen Instrumenten bzw. auf originalgetreuen Nachbauten, angepasst an die jeweilige Epoche. Das neue Orchester war das erste deutsche Orchester, das die historisch informierte Aufführungspraxis konsequent auch auf die Musik der Romantik anwandte. In Bad Arolsen stand aber ausschließlich Musik von Johann Sebastian Bach auf dem Programm. Die nächste Dialogkantate heißt »Liebster Jesu, mein Verlangen«, Bachwerkeverzeichnis 32. Die Seele sucht Jesus, Christus antwortet tröstend. Das abschließende Duett symbolisiert dann die Gemeinschaft.

Das war die Dialogkantate Liebster Jesu, mein Verlangen, Bach-Werke, Verzeichnis 32 von Johann Sebastian Bach mit der Sopranistin Marie-Louise Werneburg und dem Bariton Daniel Ochoa als Bass, außerdem Nicola Oberlinger Alt und Konrad Bürs Tenor und das neue Orchester unter Leitung von Christoph Spering. Sie hören eine Aufnahme von den 40. Arolser Barockfestspielen vom 14. Mai 2026. Und da gab es noch eine dritte Kantate von Bach, die Dialogkantate Bachwerke Verzeichnis 58. Ach Gott, wie manches Herzeleid. Auch hier treten wieder Marie-Louise Werneburg und Daniel Ochoa in den Dialog. Marie-Louise Werneburg ist eine deutsche Sopranistin, die sich vor allem als Interpretin des 17. und 18. Jahrhunderts einen Namen gemacht hat. Besonders eng ist sie mit dem Vokalwerk von Johann Sebastian Bach und Heinrich Schütz verbunden. Auch der Sänger Daniel Ochoa wird als Interpret der Werke von Johann Sebastian Bach sehr geschätzt. Er ist deutscher Bariton und Bassbariton und sowohl im Opern- als auch im Konzertfach zu Hause. In der Kantate Bachwerke Verzeichnis 58, Liebster Jesu, mein Verlangen, ist der Choral von Anfang an präsent. Es gibt insgesamt zwei kunstvoll mit dem Dialog verwobene Choralsätze und da hören wir dann wieder Nicola Oberlinger Alt und Konrad Bürs Tenor.

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Ach Gott, wie manches Herzeleid, das war die Dialogkantate Bachwerkeverzeichnis 58 von Johann Sebastian Bach. Mit Marie-Louise Werneburg, Sopran, und Daniel Ochoa in der Bassrolle. Außerdem Nicola Oberlinger Alt und Konrad Bürs Tenor. Und das neue Orchester spielte unter Leitung von Christoph Spehring. Wir haben eine Aufnahme von den Arolser Barockfestspielen gesendet aus der evangelischen Stadtkirche vom 14. Mai dieses Jahres. Im ARD-Radio-Festival, das Ihnen heute von HR2 Kultur präsentiert wird, haben wir jetzt bis 23 Uhr noch Zeit. Da geht es nochmal weiter mit Musik von Johann Sebastian Bach. Diesmal treten zwei Violinen in den Dialog. In Bachs Doppelkonzert in D-Moll, Bachwerkeverzeichnis 1043. Sie hören eine Aufnahme mit Andrew Manzi und Rachel Podger und der Academy of Ancient Music London.

Das Doppelkonzert für zwei Violinen in D-Moll, Bach-Werke-Verzeichnis 1043 von Johann Sebastian Bach, hörten Sie hier in einer Aufnahme mit Andrew Manzi und Rachel Podger und der Academy of Ancient Music. Das war's im ARD-Radio-Festival, das Ihnen heute von HR2 Kultur präsentiert wurde. Hier im Anschluss geht es weiter mit dem ARD-Radio-Festival Jazz. Sie hören die Aufnahme der Jazz-Werkstatt Peitz. Mein Name ist Christiane Hillebrand, ich verabschiede mich herzlich und wünsche Ihnen noch einen schönen Abend.

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1: Um 23 Uhr mit Milat Kupay. Die Pegelstände des Rheins in Nordrhein-Westfalen sinken weiter. Experten rechnen für Donnerstag und Freitag mit drastischen Tiefständen infolge der Trockenheit und Hitze. Der Bundesverband der deutschen Binnenschifffahrt hat auf einen erheblichen Mehraufwand und höhere Kosten hingewiesen. Viele Schiffe seien mit weniger als einem Viertel der sonst üblichen Zuladung unterwegs. Um über mögliche Maßnahmen zu sprechen, hat Bundesverkehrsminister Bilger für Donnerstag zu einer Fachkonferenz nach Bonn eingeladen.
2: Also wir können die Fahrrinnen tiefer ausbauen. Wir haben aber auch im Bundesverkehrsministerium ein Programm für die Umrüstung von Binnenschiffen, sodass man dann auch schiffsseitig besser umgehen kann mit solchen Situationen. Und über alles Weitere können wir sehr gerne am Donnerstag bei diesem Spitzengespräch sprechen.
1: Bundesverkehrsminister Bilger. Rund um Ceuta haben Einsatzkräfte weitere Leichen geborgen. Ende der vergangenen Woche hatten zehntausende Migranten die spanische Exklave an der nordafrikanischen Küste erreicht, viele von ihnen schwimmend. Aus Barcelona, Julia Macher.
3: Nach Behördenangaben wurden 88 Leichen in Umgebung der Grenzmole geborgen. Die spanische Regierung bestätigt bisher 73, Marokko 11 Tote. Die meisten Menschen ertranken beim Versuch, schwimmend die spanische Exklave zu erreichen. Mit Tauchern sucht die spanische Polizei weiter nach Vermissten. Während die meisten volljährigen Migranten nach Marokko zurückgekehrt sind, halten sich in Ceuta nach Behördenangaben mehr als 850 minderjährige Migranten auf. Die Aufnahmezentren seien völlig überlastet.
1: Morgen schalten sich die EU-Innenminister zu einer Videokonferenz zusammen, um über Konsequenzen aus den Geschehnissen in Ceuta zu beraten. Schwere Waldbrände haben im Nordwesten der USA hunderte Häuser zerstört. Die Behörden riefen etwa 65.000 Bewohner der Stadt Spokane im Bundesstaat Washington auf, sich in Sicherheit zu bringen. Nach Angaben der Feuerwehr wüten in der Region 16 große Feuer. Der Gouverneur von Washington, Ferguson, rief den Ausnahmezustand aus. Ein neues Virus breitet sich bei Rindern in Süddeutschland aus. Die betroffenen Tiere zeigen Fieber und Durchfall. Milchkühe geben weniger Milch, wie das Friedrich-Löffler-Institut erklärte. Übertragen wird das Virus durch Mücken. Es geht Untersuchungen zufolge zu einer Gruppe, die vor allem in Afrika, Asien und Australien vorkommt und befällt überwiegend Wiederkäuer. Nach bisherigem Kenntnisstand gibt es kein relevantes Infektionsrisiko für den Menschen. Das wird aber weiter untersucht. Das waren die Nachrichten. Das Wetter in Deutschland. In der Nacht gebietsweise trocken, gelegentlich Schauer und Gewitter, Tiefstwerte 23 bis 14 Grad. Morgen wechselnd wolkig, vermehrt kräftige Gewitter, dabei Starkregen und Hagel, zum Teil Unwettergefahr, höchstens 24 Grad auf den Ostseeinseln bis 38 Grad in Niederbayern. Und die Zeit 23.03 Uhr.
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4: Was hat eine Kleinstadt im Osten Brandenburgs 2026 mit dem weltberühmten Woodstock Festival von 1969 gemein? Die Antwort werden Sie in den kommenden knapp 60 Minuten dieser Sendung hören. Willkommen zu einer Vorschau auf die 63. Jazzwerkstatt Peitz, sagt Wolf Kampmann. Und vielleicht ist es ja Jimi Hendrix, der die Jahrzehnte und völlig unterschiedlichen Orte miteinander verbindet.

Jimi Hendrix Klassiker Purple Haze, hier gespielt von Gitarrist Andreas Villas, der das auch auf der 63. Jazzwerkstatt tun wird, die vom 14. bis 16. August in dem Lausitzstädtchen Peitz stattfindet. Bevor wir gleich auf die diesjährige Ausgabe eingehen, erlauben Sie mir bitte einen kurzen historischen Exkurs. 1973, also in tiefsten DDR-Zeiten, von den zwei Jazzverrückten Uli Blobel und Peter Metag, zunächst als Konzertreihe in einem Kino gegründet, wuchs sich die Jazzwerkstatt Peitz zu einem riesigen Open-Air-Fanal für frei improvisierte Musik aus der ganzen Welt aus, dessen freier Spirit in der geistigen Enge der DDR nicht nur für Jazzfans attraktiv war. Man sprach vom Woodstock am Karpfenteich. Als die Staats- und Parteiführung die Kontrolle über den Massenauflauf zu verlieren drohte, wurde das Festival 1982 kurzerhand verboten. Aber die Entdeckungen, die man da machen konnte, sind unvergesslich. Zum Beispiel 1981 die All-Star-Band Nine Sense des ehemaligen Soft Machine und King Crimson-Saxophonisten Elton Dean.

0: Ein Ausschnitt aus der Nine-Cent Suite von Elton Dean mit geschnittenen Pites 1981. Nach 1989 galt das Verbot des Festivals natürlich nicht mehr, aber Uli Blobel war zuvor in den Westen gegangen und widmete sich nach der Wende anderen Aktivitäten als Labelmacher und Booker. 2011 kam er zurück in die Region und reanimierte die Jazzwerkstatt Pites nach 3 Jahrzehnten Pause. 13 Jahre später übernahm seine Tochter Marie das Festival, die es heuer zum 3. Mal leitet. Worin bestehen für Sie 2026 die Grundintentionen der Jazzwerkstatt?
1: Ja, vor allem natürlich aufzubauen an den letzten 2 Jahren, die ich das Festival schon machen konnte. Nochmal so Strukturen festigen und den Ort zu etablieren, mit dem ich sozusagen vor 2024 gestartet bin im Hüttenwerk. Das ist so ein Industriedenkmal. Und da mussten viele Abläufe erstmal eigentlich so ausprobiert werden und so. Und da kann man jetzt auf die Erfahrung aufbauen. Und ich glaube, für die Gäste, die jedes Jahr kommen, ist es jetzt schon so ein bisschen Highlight, den Ort auch an für sich zu besuchen und dort vor Ort zu sein. Genau, deswegen ist eigentlich

0: künstlerisch könnte man ganz, ganz, ganz, ganz viel machen, aber vor allem halt diese Kontinuität und ein Event zu kreieren, wo man sich wohlfühlt und so weiter. Das ist so die Hauptaufgabe, denke ich, was so hinter den Kulissen alles passieren muss immer.
1: Nun sind Deutschland und Europa ja nicht gerade arm an Jazz-Events. Peitz zeichnet sich immer noch durch jene Atmosphäre von subversiver Freiheit und Ungebundenheit aus, die schon die besondere Stimmung Anfang der 80er ausmachte. Was aber unterscheidet in Marie Blobels Augen die Jazzwerkstatt von anderen Jazzfestivals?
0: Na, das Besondere ist, dass eigentlich alle Leute für die 3 Tage kommen, die das Festival stattfindet, also von Freitag bis Sonntag meistens bleiben und somit dann 20 Konzerte hören an den 3 Tagen. Kein Konzert überschneidet sich, das heißt, man kann sich sozusagen, muss sich nicht entscheiden vorab, sondern man kann sich treiben lassen. Und das ist schon was sehr Besonderes. Das gibt es, glaube ich, in der Intensivität nicht, dass man so eine Vielfalt an Konzerten hören kann und das Publikum sozusagen im Strom bleibt, also immer gemeinsam Konzert für Konzert erlebt und eine Geschichte dadurch halt natürlich auch erzählt wird in den 3 Tagen.

0: Die Band Rays of Light des Trompeters Richard Koch und Frank so zu hören am 16. August in Peitz. Bleiben wir noch einen Augenblick bei Marie Blobel. Ein derart traditionsreiches Festival, bei dem es auch immer darum geht, das Jazz-Erbe Europas zu pflegen, in einer Art Generationswechsel zu übernehmen, ist bestimmt nicht leicht. Blobel Senior hat riesige Fußstapfen hinterlassen. Nachdem Marie in ihren ersten beiden Ausgaben weitgehend den Maximen ihres Vaters folgte, gibt es in diesem Jahr sowohl stilistisch als auch hinsichtlich der Alterszusammensetzung einen Paradigmenwechsel. Aber keine Angst, auch die Free Jazz Traditionalisten kommen nicht zu kurz.
1: Ja, schön. Ja, es ist natürlich immer spannend zu sehen oder zu hören, wie das Außenstehende sehen. Für mich ist natürlich die Jazzszene sehr divers. Und ich glaube, auch für mich ist natürlich sozusagen die alten Heroes noch so dabei zu haben, super wichtig. Ich weiß nicht, ob das anderen Veranstaltern so wichtig ist. Insgesamt beobachte ich schon so ein bisschen so eine, naja, dass da nicht so die Fahne hochgehalten wird für die Alten. Das sehe ich schon so mit als meine Aufgabe, ohne dass ich jetzt denke, das wird mir aufgezwungen. Das ist mir ein eigenes Bedürfnis, da die Alten dabei zu haben und die Brücke zu schlagen zu den Jüngeren. Das finde ich spannend und die Musikerinnen sind alle da total aufgeschlossen. Ne? Also die denken da gar nicht in, das sind die Alten, sondern das sind die Wegbereiter. Und da ist vielleicht sogar noch eine viel größere Offenheit oder ein größeres Respekt füreinander da. Und insgesamt kommen hauptsächlich natürlich noch die alten Jazz-Fans, die ihre Heroes auch nochmal sehen wollen, ganz klar.
0: Zu den altgedienten Formationen der europäischen Jazz-Avantgarde gehört die schweizerische Band Om, die in Peitz mit Saxophonist Urs Leimgruber, Gitarrist Christy Doren, Bassist Bobby Burri und den beiden Drummern Jerry Hemingway und Tony Buck zwischen Krautrock und Free Jazz vermitteln wird.

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0: Was aber bedeutet Marie Blobe die politisch-historische Komponente von Peitz? Kann man die heute überhaupt noch einem Publikum vermitteln? Muss man das einfach abschütteln und im Hier und Jetzt verorten? Oder wie kann man sich diesem Aspekt stellen?
1: Ja, ich finde es natürlich selber total spannend. Ich habe es ja nicht selber miterlebt. Ich bin selber Baujahr 82, habe die alte Ausgabe der Jazzwerkstatt Peitz damals nicht selber miterlebt, kenne es also eigentlich nur von Büchern und Erzählungen. Aber natürlich sind die schon bei mir so übergegangen, als wäre ich dabei gewesen, ganz klar. Und das ist natürlich ein tolles Erbe, also so ein Festival zu bekommen. Aber ich muss natürlich auch ein bisschen, habe die Verantwortung, das in die nächste, also in die Zukunft zu tragen und somit auch die nächste Generation abzuholen. Und da mache ich nach wie vor viel Aufklärung. Ich gehe nicht davon aus, dass jeder die Geschichte kennt, sondern hole die Leute immer wieder ab, dass man sich jetzt nicht so elitär da irgendwie so, das ist das Alte, sondern nein, da kann jeder, der die alte Jazzwerkstatt Peitz noch nicht kennt, eintauchen in die Geschichte. Wir haben eine Ausstellung, es gibt Bücher und das finde ich gerade spannend, immer nach wie vor da im Austausch zu bleiben, Aufklärung zu machen, dass es das gab. Und natürlich gibt es da viele Parallelen zur heutigen Situation dort im ländlichen Raum in Brandenburg. Da hoffe ich, dass sich wir da so nachhaltige Arbeit leisten mit dem Festival.
0: Zu den Stammgästen von Peitz gehört das Berliner Urgestein Conny Bauer. Der tritt mit einem neuen Projekt unter dem Motto Konradismen auf. Unter anderem mit dabei seine Posaunen-Kolleginnen und Kollegen Maxine Troglauer, Gerhard Gschlössel und Nils Wogram sowie am Bass sein Bruder Matthias Bauer. Da auf Jazzfestivals oft Projekte auftreten, die vorher nicht im Studio waren, haben wir von den Konradismen noch keine Aufnahme vorliegen. Deshalb stellvertretend die Minimalvariante mit Bauer und Wogram.

Zu den Uraufführungen auf der diesjährigen Jazzwerkstatt Peitz gehört auch die Kombination von Gebhard Ullmanns beiden Bands Hemisphere 4 und das Kondensat, hier genannt Hemisphere 4 Plus. Und davon können wir sogar schon eine Aufnahme liegen. Gebhard Ullmanns Hemisphere 4 Plus mit New York.

0: Mittlerweile gehört es zum guten Ton vieler Jazzfestivals, einen Artist in Residence zu installieren. In Peitz heißt das Improviser in Residence. In diesem Jahr ist das der Saxophonist, Komponist, Bandleader und Produzent Vanya Slavin. Fragen wir noch einmal Marie Blobel, was ein Improviser in Residence für Peitz bedeutet und nach welchen Kriterien Vanya Slavin ausgewählt wurde.
1: Also das ist sozusagen eine Konzertreihe, die über das Festival hinausgeht. Das heißt, ich mache unterjährig verschiedene Veranstaltungen, die derjenige, der die Residency hat, mit mir zusammen dann entwickeln kann, in welchem Umfang diese Konzertreihe stattfindet, mit welchen Gästen. Das ganze Projekt ist angesiedelt, gehört eigentlich zum Strukturwandel der Lausitz, also zum Kohleausstieg, und gibt mir ein bisschen mehr die Möglichkeit, sozusagen übers Festival hinaus Netzwerkarbeit zu machen. Das heißt, Akteure aus der Region einzuladen, was natürlich beim Festival manchmal ein bisschen untergeht. Da fühle ich mich manchmal ein bisschen wie so ein UFO, was dort landet in Peitz und paar Tage Spektakel macht und dann wieder abrückt. Und mit der Reihe ist es die Idee, sich so nachhaltig ein bisschen regelmäßig einfach in Austausch zu sein. Und Peitz bietet eine Vielzahl von interessanten Spielstätten. Die sind also sehr, sehr gut aufgestellt. Als alte Festungsstadt hat es einen schönen Festungsturm. Und von dem Mauerabschnitt gibt es noch verschiedene Spielstätte, den Rathaussaal. Und die Idee ist eben, diese verschiedenen Veranstaltungsorte zu bespielen über das ganze Jahr. Und derjenige, der den Jazzpreis Brandenburg gewinnt, kriegt im Folgejahr diese Residency, um einfach nachhaltig da ein bisschen das Spotlight auf denjenigen zu werfen und dem eine gute Arbeitsgrundlage zu schaffen, um Projekte zu entwickeln. Und das ist natürlich künstlerisch sozusagen die schöne Möglichkeit, wenn man den Preis gewinnt. Voraussetzung ist, dass man in Brandenburg lebt, gemeldet ist, ja, und dann natürlich künstlerisch die Jury überzeugt. Und dieses Jahr ist es Andreas Willers, der den Jazzpreis Brandenburg gewinnt, der sozusagen nächstes Jahr dann das Glück hat, die Residency zu machen.
0: Nun kann man sich ja unter einem Improviser in Residence sehr unterschiedliche Dinge vorstellen. Aber so ganz genau weiß wohl niemand, was sich dahinter verbirgt. Was stellt sich Vanya Slavin darunter vor?
2: Ich weiß es selber nicht, was das für andere bedeutet, weil das gibt's ja auch noch nicht so lange. Also vor mir hat ja das Willy Kellers und ich habe den Jazzpreis letztes Jahr erhalten vom Land Brandenburg und bin seitdem quasi, habe ich die Möglichkeit in Peitz ganz viele Projekte zu machen mit der Unterstützung von Marie Blobel. Also die mir wahnsinnig viel da hilft und mir sehr viel ermöglicht hat und weiterhin tut. Ich habe die letzten Jahre irgendwie sehr viel eigentlich im Studio gearbeitet und habe viele so Kollaborationen gehabt und hatte irgendwie schon länger das Bedürfnis, mal wieder wirklich meine eigenen Sachen zu machen. Und dann war das halt so ein Geschenk des Himmels eigentlich, dieses Jahr, das ich jetzt da verbringen darf in Peitz. Das erste Konzert war mit Bad Maris und Taiko Saito und Willy Kellers. Das war sozusagen so eine Art Staffelübergabe. Das war einfach wirklich ein total komplett improvisiertes Konzert und das war mega schön. Und ich hatte auch mit keinem von den Leuten vorher je gespielt. Das war richtig cool. Und dann war es das zweite Konzert, war ein Tentett, das ich neu gegründet habe. Das ist aus einer alten Band von mir, die hieß Leon und der Science-Fiction-Band, hervorgegangen und ich hatte Lust, was komplett Neues damit zu machen und habe die Band eigentlich auch komplett umbesetzt und habe jetzt ein neues Programm dafür geschrieben und das war sehr viel Arbeit für mich, aber das war auch wahnsinnig schön, dass ich das machen konnte und jetzt hatte ich da eben ein neues Programm, mit dem ich weiter hoffentlich irgendwo spielen darf und das nächste Projekt wird jetzt im August sein. Und das wird wahrscheinlich sehr anders werden. Und das ist mit Peter Evans an der Trompete und Almut Kühne als Sängerin. Dann Kaya Draxler am Klavier. Und Leonard Huhn spielt verschiedene Instrumente. Kontrabass, Klarinette, Sopranino, Saxophon und Modular Synthesizer. Und ich selber werde auch wahrscheinlich Saxophon spielen natürlich, aber auch wahrscheinlich auch ganz viele andere Sachen. Genau, und da freue ich mich jetzt auch schon sehr drauf, das machen zu dürfen.

0: Vanja Slavin mit Ruth, dem noch unveröffentlichten Titel einer Band, der außer ihm an den Keys noch Percy Purslow an der Trompete, Shannon Barnett an der Posaune, Ruth Goller am Bass und James Madron am Schlagzeug angehören. Glaubt man Slavin, ist so eine Residency also ein künstlerisches Schlaraffenland der spielerischen und konzeptionellen Möglichkeiten. Wie aber geht man mit einem solchen Freifahrtschein um?
1: Ja, das ist eine gute Frage. Also ich glaube, dass ich mich auch zwischenzeitlich jetzt auch geärgert habe, was ich mir da alles vorgenommen habe, weil das doch einfach sehr viel ist. Auch ein bisschen unter Druck stehe, so mir selbst gegenüber. Und ja, einfach, dass ein intensives Jahr jetzt ist. Und andererseits ist aber das, was ich seit Jahren irgendwie mir gewünscht habe, dass ich mal wieder wirklich meine ganz eigenen Sachen machen kann und nicht nur als Sideman oder als Kollaborateur in anderen Projekten mit dabei bin. Ich hätte mich vielleicht ein bisschen mehr beschränken sollen, aber von außen gab es jetzt eigentlich keine Beschränkungen. Also ich hatte jetzt aber auch nicht jetzt vor, mit einem Orchester zu spielen oder so, aber ich konnte jetzt eigentlich schon alles genauso umsetzen, wie ich mir das gewünscht habe.
0: Als Improviser in Residence ist man ja nicht nur einer von vielen auftretenden Künstlern, sondern nimmt auf dem Festival eine zentrale Position ein. Inwiefern spielt da die besondere Historie von Peitz eine Rolle?
1: Also das spielt natürlich eine Rolle für mich, absolut. Und das ist ja auch irgendwie was schon Besonderes, finde ich, auf einem Festival zu spielen, das es schon so lange gibt und das irgendwie so viel quasi auch durchgemacht hat. Also als mit dem ganzen gesellschaftlichen Wandel. Also auf persönlicher Ebene natürlich spielt das total eine Rolle für mich. Musikalisch weiß ich das nicht. Also ich glaube nicht, dass ich jetzt da so davon beeinflusst bin. Aber das ist grundsätzlich, glaube ich, nicht so, dass ich jetzt mich so orientiere nach außen hin.

Noch einmal der diesjährige Improviser in Residence Vanya Slavin mit einem weiteren unveröffentlichten Projekt mit Pianist Pablo Held, Bassist Oliver Lutz und Drummer Andy Haberl. Zu den Wundertüten auf jeder Festivalbühne gehört die in Berlin lebende brasilianische Perkussionistin und Sängerin Maria Portugal. Eines ihrer Langzeitprojekte heißt Erosaio, das sie in unterschiedlichen Konstellationen vom Duo bis wie in Peitz zum Septett an den Start bringt. Von ihrem aktuellen Album Erosaio Percussion Trio hier der Song Sueños en Cirabón.

Sie glauben, das wäre jetzt der Attraktionen schon genug? Weit gefehlt. In Peitz wird nämlich auch alljährlich der Jazzpreis Brandenburg verliehen. Diesmal geht er an den Gitarristen Andreas Willers, der seit Jahrzehnten zu den Triebkräften der Jazzszene in Berlin und Brandenburg gehört. Auf der Bühne von Peitz wird er im Anschluss an die Preisverleihung sein Hendrix-Programm spielen. Bevor wir deshalb die heutige Sendung so beenden, wie wir sie begonnen haben, nämlich mit einer Willers-Version von Hendrix, verabschiedet sich am Mikrofon Wolf Kampmann. Zur Erinnerung, die Jazzwerkstatt Peitz findet vom 14. bis 16. August in Peitz unweit von Cottbus statt. 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
1: Um 24 Uhr mit Anne-Madeleine Gallert. Die Bundesregierung bereitet laut einem Bericht der Bild-Zeitung die Grundlagen für einen neuen Zivildienst vor. Das Familienministerium habe in den vergangenen Monaten Verbände und Organisationen befragt, welche Kapazitäten sie im Falle der Wiedereinführung zur Verfügung stellen könnten. Ein Ministeriumssprecher bestätigte gegenüber der Zeitung die Pläne. Im Falle einer Reaktivierung der Wehrpflicht sind die Verbände demnach bereit, Wehrdienstverweigerern ein vielfältiges Angebot zu machen. Das Vorhaben soll nach der Sommerpause offiziell vorgestellt werden. Die saarländische Regierungschefin Rehlinger hat sich gegen die Abschaffung der abschlagsfreien Rente nach 45 Beitragsjahren positioniert. Der Vorschlag der Rentenkommission widerspreche dem Respekt vor der Lebensleistung von Menschen, sagte die stellvertretende SPD-Vorsitzende. Der neue Fraktionschef der Union Frei warnte dagegen davor, das Rentenpaket noch einmal aufzuschnüren. Man darf seiner Ansicht nach nicht riskieren, dass die Reform in Gänze scheitert. Verhandeln die USA und der Iran wieder über ein Kriegsende oder nicht? Darüber gibt es unterschiedliche Angaben. US-Präsident Trump sagt, dass die Gespräche begonnen hätten und gerade liefen. Dies sei die letzte Chance für den Iran, ein gutes Abkommen zu erreichen und eine Eskalation zu vermeiden. Die Führung in Teheran hatte vorher mitgeteilt, es fänden keine Gespräche statt und es seien auch keine geplant. Man spreche lediglich mit dem Vermittler Oman. Nach dem Terroranschlag am Rand des Berliner Christopher Street Days werden islamistische Gefährder in der Hauptstadt strenger überwacht. Nach Angaben von Innensenatorin Spranger müssen 4 Personen jetzt Fußfesseln tragen. Damit wird überwacht, wo sie sich befinden. Außerdem wurde ein Gefährder kurzzeitig in Unterbindungsgewahrsam genommen, offenbar mit Blick auf den CSD in Hamburg am vergangenen Wochenende. In Dänemark hat ein verlängerter Wehrdienst begonnen. Dieser wurde angesichts des russischen Angriffskrieges gegen die Ukraine von 4 auf nun 11 Monate ausgeweitet. Rund 1600 junge Menschen traten heute ihren Militärdienst an. Unter ihnen befindet sich auch die dänische Prinzessin Isabella. Dänemark hat im vergangenen Jahr die Wehrpflicht auf Frauen ausgeweitet. Das Wetter. In der Nacht in der Südwesthälfte und am Tag insbesondere im Osten und Nordosten Schauer und Gewitter möglich. Sonst teils sonnig, teils bewölkt. Ab dem Nachmittag lokale Schauer und Gewitter mit Unwettergefahr. Temperaturen über 30 Grad. Am Mittwoch mehr Sonne als Wolken, im Süden und Osten teils heftige Schauer oder Gewitter. Am Donnerstag im Südosten Unwettergefahr. Es ist 0:03 Uhr.
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3: Am Mikrofon ist für Sie Sven Knappe. Guten Abend und herzlich willkommen. Aufnahmen aus den Archiven des Rundfunks Berlin-Brandenburg bringen wir bis zu den 2 Uhr Nachrichten mit den Berliner Philharmonikern, dem RIAS Kammerchor, dem Deutschen Symphonieorchester, der Capella Angelica und der Lautenkompanie Berlin. Die Berliner Philharmoniker eröffnen mit der Ouvertüre zur Oper Don Giovanni von Wolfgang Amadeus Mozart am Dirigentenpult Andras Schiff.

Das war die Ouvertüre zur Oper Don Giovanni von Wolfgang Amadeus Mozart, gespielt von den Berliner Philharmonikern unter der Leitung von Andras Schiff. Mit geistlicher Musik aus dem deutschen Spätbarock geht's im ARD-Nachtkonzert weiter. Die Motette Singet dem Herrn ein neues Lied, Bachwerkeverzeichnis 225, bieten der Rias Kammerchor und das Deutsche Symphonieorchester Berlin unter Kent Nagano.

Singet dem Herrn ein neues Lied, eine Motette von Johann Sebastian Bach, Werkeverzeichnis 225, zelebriert vom Rias Kammerchor und Mitgliedern des Deutschen Symphonieorchesters Berlin. Die Leitung hatte Kent Nagano 2004 in der Berliner Philharmonie. Und nun groß angelegte Kammermusik von Robert Schumann im ARD-Nachtkonzert. Schumann nannte seine zweite Violinsonate im Gegensatz zur ersten große Sonate, was sich sowohl auf ihren gesteigerten Anspruch als auch auf ihre größere Länge bezieht. Durch die Anlage in vier Sätzen mit langsamer Einleitung erreicht sie quasi sinfonische Dimensionen. Iskander Vijaya spielt Violine, Christoph Eschenbach Klavier.

Sonate für Violine und Klavier Nummer 2 in D-Moll von Robert Schumann. Es musizierten der Geiger Iskander Vijaya und der Pianist Christoph Eschenbach. Hier ist das ARD-Nachtkonzert, präsentiert von BR Klassik, mit Gotteslob aus dem barocken Italien. Claudio Monteverdis Gloria in Excelsis Deo intonieren die Capella Angelica und die Lautenkompanie Berlin.

Gloria in Excelsis Deo, komponiert von Claudio Monteverdi, zum Klingen gebracht von der Capella Angelica und der Lautenkompanie Berlin unter Wolfgang Katschner, 2008 in der Kirche Schwedt-Bergholz. Ein Jahr später entstand folgende Aufnahme der Sinfonie Nummer 5 in E-Moll von Peter Tschaikowski. Tugan Sokjew dirigiert das Deutsche Symphonieorchester Berlin.

Das Deutsche Symphonieorchester Berlin spielte unter der Leitung von Tugan Sokjew die Sinfonie Nummer 5 in E-Moll von Peter Tschaikowski. Der Mitschnitt wurde 2009 in der Berliner Philharmonie gemacht. In den vergangenen beiden Stunden brachten wir Aufnahmen aus den Archiven des Rundfunks Berlin-Brandenburg. Nach den 2 Uhr Nachrichten geht's hier im ARD-Nachtkonzert weiter mit Musik von Ferdinand Ries, Wolfgang Amadeus Mozart und Felix Mendelssohn Bartholdy.

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1: Um 2 Uhr mit Olaf Knapp. Hitze und Dürre haben in vielen europäischen Flüssen zu deutlich sinkenden Wasserständen geführt. Wegen des Niedrigwassers im Rhein hat der neue Bundesverkehrsminister Bilger Experten zu einer Fachkonferenz in Bonn eingeladen. Aus der Nachrichtenredaktion Marei Beermann.
2: Am Donnerstag will Bilger mit den Fachleuten über mögliche kurz- und langfristige Maßnahmen sprechen. Das Verkehrsministerium fördert beispielsweise die Umrüstung von Güterschiffen, damit sie besser bei Niedrigwasser nutzbar sind. Der Rhein ist besonders wichtig für den Transport von Getreide, Mineralien, Kohle und Ölprodukten. Das Niedrigwasser der Donau könnte in Rumänien zu einer Energiekrise führen. Um genug Kühlwasser für ein Atomkraftwerk zu haben, sprengte die Armee einen Felsen. Die Trümmer sollen Wasser verdrängen und so den Pegelstand der Donau wieder anheben.
1: Schwere Waldbrände haben im Nordwesten der USA hunderte Häuser zerstört. Die Behörden riefen etwa 65.000 Bewohner der Stadt Spokane im Bundesstaat Washington auf, sich in Sicherheit zu bringen. Nach Angaben der Feuerwehr wüten in der Region 16 große Feuer. Der Gouverneur von Washington, Ferguson, rief den Ausnahmezustand aus. In der Rentendebatte hat Unionsfraktionschef Frei erneut vor einem Scheitern gewarnt. Dem Sender Welt TV sagte der CDU-Politiker, bei der geplanten Abschaffung der abschlagsfreien Rente nach 45 Beitragsjahren gebe es keinen Verhandlungsspielraum. Zuvor hatten die drei ostdeutschen CDU-Ministerpräsidenten gefordert, die sogenannte Rente mit 63 beizubehalten. Unterstützung kam von den SPD-Ministerpräsidenten und Ministerpräsidentinnen aus Brandenburg, Mecklenburg-Vorpommern, Bremen und dem Saarland. Nach dem gescheiterten Investorenplan hat die UEFA den Druck auf FIFA-Präsident Infantino erhöht und mit rechtlichen Schritten gedroht. Außerdem haben erste nationale Verbände ihre Unterstützung für eine Wiederwahl Infantinos an die Spitze der FIFA zurückgezogen. Aus der Nachrichtenredaktion Michael Nenzer.
3: Wie mehrere britische Medien berichten, hat der Europäische Dachverband Infantino aufgefordert, sämtliches Material im Zusammenhang mit dem zurückgezogenen Investorenvorhaben sicherzustellen. Die UEFA befürchtet, er und seine Geschäftspartner könnten Beweise vernichten. Währenddessen hat der walisische Fußballverband als erster Nationalverband seine Unterstützung für Infantinos geplante Wiederwahl 2027 zurückgezogen. Als Gründe nannte Wales mangelnde Transparenz, Führungsdefizite und einen Vertrauensverlust.
1: Das Wetter in Deutschland. Nachts gebietsweise trocken, gelegentlich Schauer und Gewitter, Tiefstwerte 23 bis 14 Grad.